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1: Wir haben ein gutes Angebot. Wir werben um jede Stimme.
2: Der Außenminister wirbt um Stimmen. Wir bei Was Jetzt werben um ihre Ohren. Heute Morgen mit diesem Angebot zieht Deutschland zum 7. Mal ins mächtigste Gremium der Welt ein. Und was kann es da erreichen? Und in derselben Stadt?
1: Moin aus New York.
2: Nur eine halbe Stunde entfernt geht's zu einer der größten Wetten der Menschheitsgeschichte. Das KI-Unternehmen Anthropic will an die Wall Street. Es ist Mittwoch, der 3. Juni. Ich bin Rita Lauter. Bis gleich nach den Kurznachrichten.
3: Ich bin Susanne Heer. Guten Morgen. Das US-Militär hat nach eigenen Angaben in der Nacht einen weiteren iranischen Angriff auf die amerikanischen Streitkräfte im Golfstaat Kuwait abgewehrt. Das hat das für den Nahen Osten zuständige Regionalkommando CENTCOM mitgeteilt. Die US-Luftverteidigung habe mehrere Drohnen erfolgreich abgeschossen. Niemand sei verletzt worden. Außerdem habe das US-Militär mehrere ballistische Raketen und Drohnen aus dem Iran abgewehrt, die auf Bahrain abgefeuert worden waren. In Kuwait und Bahrain sind wichtige US-Militärstützpunkte. Die iranische Revolutionsgarde auf der anderen Seite hat iranischen Medienberichten zufolge das Hauptquartier der 5. US-Flotte und außerdem einen Luftwaffenstützpunkt in der Region mit Raketen und Drohnen angegriffen. Die Regierung von US-Präsident Donald Trump hat das Ende eines umstrittenen Entschädigungsfonds für angebliche Justizopfer bestätigt. Davor hatte es heftige Kritik an dem Vorhaben gegeben, auch von Republikanern, also aus Trumps eigener Partei. Rund 1,8 Milliarden Dollar, das sind rund 1,5 Milliarden Euro, sollten nach ursprünglichen Angaben des US-Justizministeriums in den neuen Fonds fließen, mit dem angebliche Opfer von politisch oder ideologisch motiviertem Vorgehen des Staates entschädigt werden sollen. KritikerInnen hatten von Schmiergeld für Trump-Getreue und von Korruption gesprochen. Sie hatten befürchtet, dass Staatsgeld für die Belohnung von Trump-Anhängern genutzt werden könnte, die beim Sturm auf das Kapitol 2021 dabei gewesen und dafür angeklagt worden waren. Trump hatte für viele der Angeklagten nach seinem Amtsantritt Begnadigungen ausgesprochen. Redaktionsschluss für diesen Podcast ist 5 Uhr.
2: Der Sicherheitsrat der Vereinten Nationen gilt als mächtigstes Gremium der Welt. Er verhandelt die großen Fragen über Krieg und Frieden. Er kann Sanktionen verhängen, Waffenembargos beschließen, Friedenstruppen entsenden oder auch militärische Einsätze autorisieren. Es gibt 5 ständige Mitglieder. Atommächte mit Vetorecht sind das. Die USA, China, Russland, Frankreich und Großbritannien. Und es gibt Mitglieder, die immer wieder wechseln. Unter diesen wechselnden, also nicht ständigen Mitgliedern, war schon 6-mal die Bundesrepublik. Und jetzt will Deutschland zum 7. Mal rein. Aber wenn heute die UN-Vollversammlung darüber abstimmt, ist es keine ausgemachte Sache, dass es auch klappt. Auch wenn sich der deutsche Außenminister Johann Wadephul zuversichtlich zeigt, mit ihm nach New York gereist ist unsere OK America-Kollegin und internationale Korrespondentin Rike Havertz. Guten Morgen nach New York.
4: Hallo Rita.
2: Rike, du begleitest Wadephuls Wahlkampf für den Sicherheitsratssitz schon länger. Warum will die Bundesregierung eigentlich nochmal in ein Gremium, das sich in letzter Zeit eigentlich nur gegenseitig durch Veto-Entscheidungen blockiert?
4: Genau, das ist die Argumentation von der deutschen Bewerbung, dass man, wenn man eben einen Platz an diesem Tisch bekommt, mehr Einfluss nehmen kann, versuchen kann, auch eine Agenda zu setzen und diesem Gremium und auch den Vereinten Nationen mehr Bedeutung wiedergeben kann, weil die sinkt ja immer weiter, weil es viele Länder gibt, darunter auch verstärkt immer mehr die USA unter Donald Trump, die versuchen, an den UN vorbei geopolitische Entscheidungen zu treffen. Und genau das ist eben das Argument, dass man sagt, wenn man dort dabei ist, dann kann man mehr Einfluss nehmen und versuchen, Dinge zum Positiven zu bewegen.
2: Deutschland hat viel diplomatisches Gewicht, allein weil es schon so oft da drin war, und ist auch einer der Hauptgeldgeber der UN. Und trotzdem ist das Rennen heute offen. Warum?
4: Weil es Konkurrenz gibt. Und da sind wir dann mitten im Geflecht der Vereinten Nationen. Es gibt für die Gruppe der westlichen Europäer und anderen, so heißt diese Gruppe, 2 Plätze. Und es gibt aber 3 Bewerber. Also neben Deutschland haben sich auch Österreich und Portugal beworben. Und deswegen ist diese geheime Abstimmung nicht sicher, weil eben alle 3 Länder natürlich auf einen dieser 2 Plätze hoffen.
2: Ein Kritikpunkt anderer UN-Mitglieder, anderer Staaten, ist die abwägende Haltung der Bundesregierung zu Israel. Kann das den Ausschlag geben?
4: Das glaube ich nicht. Ich glaube, dass das schon ein Faktor ist. Also natürlich ist diese Wahl auch hochpolitisch und es geht schon auch darum, wie verhält sich die Bundesregierung bezüglich großer Konflikte, sei es Nahost, sei es Gaza, sei es auch der Iran-Krieg. Und da wird schon genau hingehört, was ein deutscher Außenminister oder ein deutscher Bundeskanzler sagen. Aber vor allen Dingen ist diese Wahl ein Rennen um Stimmen und das ist sehr transaktional. Das heißt, Johann Wadephul war in den vergangenen Tagen hier in New York und hat mit ja fast hunderten Ländern noch gesprochen, hat Angebote gemacht, hat gefragt, was können wir denn für euch tun? Und insofern ist es politisch, aber vor allen Dingen auch sehr transaktional und ein Tauschgeschäft.
2: Wenn es heute trotzdem nicht klappen sollte bei der Abstimmung, du hast gerade schon Wadephul und Merz erwähnt, welche Folgen hätte das für ihn und auch Friedrich Merz, der sich ja auch als Außenkanzler immer wieder gibt?
4: Ja, das wäre schon mehr als nur eine Niederlage und eine verlorene Abstimmung. Das wäre international gesehen schon so etwas wie eine Blamage, weil Deutschland eben auch immer sich darstellt als eine gewichtige Stimme international, als ein Land, das einen Platz an diesem Tisch eben auch verdient. Und das würde sicherlich der deutschen Bundesregierung, die ja in diesen Tagen eh nicht unbedingt immer ganz heiter unterwegs ist, nicht helfen, weil dann käme noch hinzu, dass man sagt, so, und jetzt haben wir auch offensichtlich international nicht mehr den Ruf, dass wir genug Stimmen zusammenbekommen, dass wir diese Wahl gewinnen, auch wenn man dazu sagen muss, dass Portugal und Österreich schon Jahre länger im Rennen sind, wir also ein bisschen aufholen mussten mit einer etwas späteren Bewerbung, aber dennoch politisch wäre das sicherlich eine Niederlage und würde auch in Deutschland dann sehr viel Aufmerksamkeit bekommen.
2: Und ob es gereicht hat für Deutschland, erfahren Sie eventuell schon heute Nachmittag im Was jetzt Update. Danke dir, Rike.
3: Sehr gern.
5: Und sonst so?
2: Sie können Dinge nachsprechen, erstaunlich smart kooperieren und sogar Essen aus dem Auto klauen. Tiere sind viel schlauer und lernfähiger, als wir oft denken. Und nach neuen Erkenntnissen können sie sogar lernen, biochemische Reaktionen zu unterdrücken. Leider gelingt das ausgerechnet Insekten, wie ein französisch-amerikanisches Forschungsteam jetzt rausgefunden hat. Es geht um den Wirkstoff DEET. Kurz DEET. Der ist in vielen Insektensprays drin und wird zum Beispiel für Reisen in Malaria-Gebiete empfohlen. Wenn man sich den auf die Haut sprüht, hilft er eigentlich, Stechmücken abzuschrecken. In Laborexperimenten allerdings haben sich die Stechmücken schnell an den Geruch gewöhnt und nach einer Weile sogar gecheckt, dass es dort, wo es nach DEET riecht, wahrscheinlich auch menschliches Blut zu saugen gibt. Zum Glück, sagen die Forscher auch, ist es aber unwahrscheinlich, dass die Insekten diesen Lerneffekt auch außerhalb des Labors in freier Wildbahn wiederholen können. Ein Learning nehme ich aber für mich mit. Wir Menschen lernen offenbar langsamer als Mücken. Ich vergesse immer noch jedes Mal auf dem Spielplatz das Mückenspray. Das amerikanische KI-Unternehmen Anthropic will an die Börse. Anthropic, Hauptkonkurrent der ChatGPT-Entwicklerfirma OpenAI, hat aber noch andere Superlative zu bieten. Es hat binnen kurzer Zeit Milliarden an Investorengeldern eingesammelt und dabei macht Anthropic vieles anders als andere Megakonzerne. Das Unternehmen hat den Ruf, auf das Gemeinwohl und Datensicherheit zu achten. So hat einer der Anthropic-Gründer vor kurzem gemeinsam mit dem Papst vor den Risiken der KI gewarnt und nebenbei läuft noch ein Rechtsstreit mit dem US-Verteidigungsministerium, denn Anthropic will verhindern, dass das Pentagon seine Technologie zum Beispiel in vollautonomen Waffensystemen nutzt. Ein schillerndes Unternehmen also, kann es auch die Wall Street in Versuchung führen. Das kann uns Digitalressortleiter Jakob von Lindern erklären. Grüß dich, Jakob.
6: Hallo, Rita.
2: Anthropic ist gerade mal 5 Jahre alt und hat am Anfang des Jahres Software- und IT-Aktien einbrechen lassen. Was bietet Anthropic so Revolutionäres an, was andere KI-Firmen nicht haben?
6: Wenn man böse wäre, könnte man sagen, vor allem hat es einen guten Ruf, was andere KI-Firmen nicht haben. Also das ist auf jeden Fall so, aber natürlich hat Anthropic auch ein Produkt, das sehr viele Menschen interessant finden und in gewisser Hinsicht würden wohl viele Menschen sagen, es bietet die beste KI der Welt. Und insbesondere für Programmierer ist es so ein bisschen so das Werkzeug der Wahl geworden in den letzten Monaten. Es gibt auch ein spezialisiertes System, Claude Code, und das ist ein großer Erfolg.
2: Es gibt aber auch Bedenken. Sicherheitsfachleute warnen vor Risiken durch das KI-Modell. Mythos, ich spreche es jetzt mal deutsch aus, dass Sicherheitslücken von großen Softwaresystemen auffinden kann. Sie fürchten, Mythos könne für Cyberangriffe genutzt werden. Ist da was dran?
6: Die haben dieses Modell nicht veröffentlicht, mit der Begründung, es ist zu gefährlich, weil es zu leistungsfähig ist und Cyberkriminellen dabei helfen könnte, Lücken in Software zu finden. Und einerseits stimmt das, denn mit KI-Modellen kann man ganz gut Programmcode analysieren und dann eben solche Lücken finden. Das ging aber auch schon mit den Vorgängermodellen. Und immer mehr Fachleute haben jetzt in den letzten Wochen gesagt, so, ja, nach dem, was man über dieses Mythos weiß, ist das schon eine Verbesserung zu den vorherigen, aber nicht unbedingt die unglaubliche Revolution. Also ja, da ist was dran. Das Feld der Cybersecurity steht vor großen Veränderungen, denn sowohl die Angreifer als auch die Verteidiger können KI nutzen, um Lücken zu finden und zu schließen. Gleichzeitig ist diese Gefahr und auch diese Haltung, wir sind das verantwortungsvolle Unternehmen, das jetzt diese gefährliche Technologie zurückhält, schon auch Marketing.
2: Der Börsengang könnte einer der drei größten in diesem Jahr werden, neben Anthropics Rivalen OpenAI und Elon Musks SpaceX. Aber es gibt schon auch Zweifel, ob die Investitionen von $100 Milliarden in KI-Infrastruktur am Ende wieder zurückverdient werden können. Sind die berechtigt?
6: Ich würde sagen, ja, die sind berechtigt. Es ist eine der größten Wetten der Menschheitsgeschichte, könnte man sagen. Denn es sind wirklich unvorstellbare Summen, die in diese Firmen jetzt ja schon investiert werden, eben außerhalb der Börse, die dann vermutlich auch an der Börse einsammeln werden. Und dieses ganze Geld wird gebraucht, im Wesentlichen, um Rechenleistung zu kaufen. Denn die ist nötig, um die Modelle zu trainieren und zu betreiben. Und dann muss man ja auf der anderen Seite als Unternehmen irgendwann Geld auch wieder einnehmen. Das passiert im Fall von Anthropic im Wesentlichen dadurch, dass andere Unternehmen diese KI für ihre Zwecke nutzen und dafür bezahlen. Das kostet aber auch ein bisschen Geld, weil das ja Rechenleistung braucht. Das heißt, die Ausgaben steigen mit den Einnahmen und die Frage ist, schafft man es irgendwann, dass die Einnahmen die Ausgaben überholen? Anthropic hat jetzt vor kurzem bekannt gegeben, es wird es jetzt einmal schaffen, in einem Quartal tatsächlich profitabel zu sein. Das finden viele Leute sehr beeindruckend, weil es so ein bisschen so wirkt, okay, das ist der Beweis, man kann tatsächlich Geld verdienen mit dieser Art von KI. Kritiker sagen so ein bisschen, ja, da sind die Zahlen jetzt schon aber auch sehr vorteilhaft ausgelegt worden, weil es eben gerade in diesem Quartal so ist, etwas kompliziert jetzt, dass Anthropic Rechenleistung sehr viel billiger oder sogar umsonst bekommt. Das ist nicht verboten, aber ja, man versucht sich vielleicht auch zu sagen, so ein bisschen zu schmücken vor dem Börsengang.
2: Danke dir, Jakob.
6: Sehr gerne, danke für die Einladung.
2: Und Ihnen danke fürs Zuhören. Heute Nachmittag liefert Ihnen Moses Fendel das Update. In der Zwischenzeit erreichen Sie uns wie immer unter wasjetzt@zeit.de. Ich bin Rita Lauter, bis bald. Anthropic oder Anthropics? So ein richtiger Zungenbrecher.
6: Ich glaube schon Anthropic. Wollen wir das nochmal kurz nachschauen?
2: Fragst du einfach Chaddy.

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1: Hamburg ist bekanntlich kaum etwas anderes als Herne mit mehr Anbindung. Neulich nannte der Hamburger Sportsenator Andi Grote einen interessanten Grund dafür, dass Hamburg Olympiastadt werden sollte. Das Bild Deutschlands darf nicht allein durch Bayern geprägt werden. Wie die hanseatische Bewerbung ausgegangen ist, weiß man inzwischen. Jedoch bedarf der Bayern-Gedanke unbedingt intensiver Nacharbeit. Lederhosen, Schloss Neuschwanstein, das Oktoberfest, der Ring in Bayreuth, Hubert Aiwanger, das alles sind Kulturgüter, die nicht nur typisch bayerisch sind, sondern im Ausland gerne als typisch deutsch gesehen werden. Manches aus dieser unvollständigen Liste ist dem wirklichen Bayern zwar ein Gräuel, aber gegen Klischees kann man sich schwer wehren, was man auch daran sieht, dass auf dem Cannstatter Vasen Lederhosen und Dirndl getragen werden, obwohl die schwäbischen Schwaben mit den Bayern lediglich gemeinsam haben, dass ihre Territorien 1806 von Napoleon zu Königreichen gemacht wurden. Notabene sind die bayerischen Schwaben, Augsburg etc. so etwas wie die fränkischen Bayern, Nürnberg etc. Menschen, aber keine Bayern. Karl Valentin, Gerhard Polt, Kaiserin Sissi im strengen Sinne. Ein typisches Merkmal der Bayern ist die Selbstüberschätzung. Markus Söder, ein nahezu eingebayerter Franke, hält sich für den besten Ministerpräsidenten ever und, wie schon seine Vorgänger Franz Josef Strauß und Edmund Stoiber, für den besten, leider verhinderten Bundeskanzler. München meint, dass es eine ganz einmalige Mischung aus Florenz, Brooklyn und Weimar sei, allerdings das Weimar des Jahres 1802, Goethe, Schiller, Wieland. Der FC Bayern hält sich für München Saint-Germain und bei der Süddeutschen glaubt man, man sei die europäische New York Times, nur mit besseren Autorinnen. Nun ist die Selbstüberschätzung eindeutig auch ein allgemeindeutsches Spezifikum, was man nicht nur an der stets aufwallenden Belehrungsbereitschaft in nationalen und internationalen Fragen sieht, sondern auch bei der Betrachtung des hiesigen Großpersonals von Merz, F über Baas, B bis hin zu Böhmerhauer und Fleischmann. Bayern ist vielleicht nicht Deutschland, aber Deutschland doch ziemlich Bayern. Dennoch spricht manches dafür, dass das Bild Deutschlands von Bayern geprägt ist. Kein anderes Bundesland hat so schöne Berge, wie sie die Bayern aufgefaltet haben. Kein anderes Bundesland hat so viele Feiertage. Und in keinem anderen Bundesland ist die CSU so stark wie in Bayern. In bayerischen Adern fließt jener Schuss gebenedeiten Wahnsinns, ohne den es weder Schloss Herrenchiemsee, noch die CSU, noch die verpeilten Münchner S-Bahn-Bauten, noch die abschwellende Surfwelle am Haus der Kunst als Staatsaffäre geben würde. Ohne Bayern wäre Deutschland Hannover mit Neukölln im Harz.
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geworden bist. 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
1: Ich bin in so einem Happy-Hippo-Land groß geworden, das Katapult hieß, und ich bin nie richtig auf die Fresse geflogen. Und dadurch dachte ich, das muss in der Ukraine genauso funktionieren. Und das muss mit unserem Team, das geht immer so weiter. Aber da würde ich heute viel, viel vorsichtiger sein.
2: Das sagt Benjamin Friedrich, Gründer und ehemaliger Chefredakteur und Geschäftsführer vom Katapult-Magazin. Mit seinem Projekt Katapult Ukraine wollte er zu Beginn des Angriffskriegs in der Ukraine Journalistinnen und Journalisten in und aus der Ukraine unterstützen. Von dem Projekt waren am Ende aber nicht alle Beteiligten begeistert. Und schlussendlich ist Benjamin Friedrich als Geschäftsführer und Chefredakteur von Katapult zurückgetreten. Wie er zu seinen Fehlern steht, darum geht's heute. Ich bin Anja Bolle. Schön, dass ihr dabei seid.
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2: Wenn Benjamin Friedrich eine Idee hat, dann macht er einfach, statt lange über Details nachzudenken. Das hat auch lange sehr gut geklappt. Im März 2015 hat er in Greifswald in Mecklenburg-Vorpommern Katapult gegründet. Ein Magazin, das fast ausschließlich Grafiken und Karten abdruckt, die sozialwissenschaftliche Statistiken und Studien veranschaulichen. Seit 2020 gibt es außerdem den Katapult Verlag und seit 2021 die Regionalzeitung Katapult MV für Mecklenburg-Vorpommern. Eine Lokalzeitung zu gründen im Jahr 2021 ist ja schon eine gewagte Idee angesichts des Zeitungssterbens. Aber auch das war erfolgreich. 2022 wurde er vom Medium-Magazin zum besten regionalen Chefredakteur gewählt. Als Russland im Februar 2022 die Ukraine angreift, gründet Benjamin Friedrich das deutsch-ukrainische Magazin Katapult Ukraine und kündigt an, Journalistinnen und Journalisten aus der Ukraine zu unterstützen. Die Artikel der ukrainischen Mitarbeitenden erscheinen zunächst online, dann auch als gedrucktes Magazin. Finanziert wird die Idee zu einem großen Teil aus Spenden. Davon wird eine Redaktion in Odessa aufgebaut, eine in Greifswald. Es folgt außerdem eine Unterkunft für Geflüchtete in dem Gebäude von Katapult. Aber dann erscheint Ende Januar 2023 ein Artikel vom Medienmagazin Übermedien über ausstehende Zahlungen und Ungereimtheiten bei der Frage, wofür die Spendengelder wirklich ausgegeben wurden. Benjamin Friedrich tritt als Geschäftsführer und Chefredakteur von Katapult zurück, um sich ganz auf Katapult Ukraine zu konzentrieren. Wie das klappt, erzählt er uns gleich. Hallo Benny und herzlich willkommen im Flopcast.
1: Ja, schönen guten Tag, vielen Dank.
2: Erstmal die Einstiegsfrage, wie läuft es denn aktuell bei dir? Wie sieht's mit Ideen und Projekten aus? Was schwebt dir gerade vor?
1: Ja, wie immer viel zu viele Ideen und auch schon viel zu viele Projekte. Aber der Unterschied, du hast ja das schon schön abgerissen eben schon, der Unterschied ist eben, in welche Kanäle man das gießt. Und es fühlt sich heute alles viel, viel besser in Bahn geleitet an und viel stabiler an als noch vor einem Jahr. Dass wir die neuen Projekte, die wir haben, dass wir da nicht immer das ganze Team gleich mit reinziehen. Deshalb, das ist so eine große Lehre, die ich da gezogen habe. Und das fühlt sich jetzt gerade viel, viel besser an.
2: Das klingt auf jeden Fall nach einem guten Ist-Zustand. Ich gehe hier gerne chronologisch vor, damit wir alle auch nachvollziehen können, wie sich die Dinge bei dir entwickelt haben. Ich würde vorschlagen, lass uns doch mal für den Anfang kurz zurück ins Jahr 2015 gehen, als du Katapult gegründet hast. Wie ist das entstanden? Wo kam die Idee her?
1: Ich hatte erstmal gar keine Idee, sondern nur einen Wunsch. Ich wollte unbedingt ein eigenes Magazin haben, weil ich mal abgelehnt wurde mit einem Artikel, ich glaube bei der Frankfurter Rundschau. Und das hatte mich geärgert, weil ich dachte, der Artikel ist wirklich gut. Und dann habe ich gedacht, ich will ein eigenes Magazin haben. Das heißt, der Wunsch war zuerst da. Und später habe ich rausgekriegt, okay, ich habe gar kein Geld, um mir Bilder zu kaufen. Wir haben wirklich gar kein Geld gehabt. Und die Lösung war dann, Karten zu machen. Das heißt, die Idee ist dann dadurch entstanden, dass wir eigentlich einen Mangel hatten, dass wir keine Finanzierung hatten. Und dann habe ich mich spezialisiert, Karten zu machen.
2: Und wie viele Menschen wart ihr am Anfang bei dem Projekt?
1: Also ich war da bei der richtigen Gründung ganz alleine noch. Das war noch in meiner Studienzeit. Und als wir dann angefangen haben, so als Gruppe zu arbeiten, haben wir zu viert erst gearbeitet. Da hatten wir ein Gründerstipendium bekommen. Und dann, als das ausgelaufen ist, waren wir zu zweit wieder. Also Tim Ehlers und ich haben dann eigentlich in der Zeit weitergemacht, als es darum ging, wirklich Katapult zu drucken und wirklich Geld zu verdienen.
2: Heute ist Katapult ja groß. Wie schnell ist Katapult damals gewachsen? Wie war dein Eindruck?
1: Viel zu schnell. Jetzt mit dem Wissen und mit den Fehlern, die wir jetzt auch in den letzten Jahren gemacht haben, würde ich sagen, viel zu schnell. Die Abos und so, das kann man ja schnell wachsen. Das ist ja in Ordnung. Da kann man sich ja auch drüber freuen. Aber personell ist mein großer Fehler, es sozusagen dort auch gleichzeitig mitwachsen zu lassen. Das hätte man viel langsamer machen müssen. Wir sind dann irgendwann, naja, innerhalb von 6 Jahren auf 60, 65 Leute gewachsen.
2: Das ist eine ganze Menge. Wieso sagst du heute, dass das zu schnell war?
1: Weil wir in einem kreativen Bereich arbeiten, in einem Bereich, in dem Arbeitsabläufe nicht automatisiert werden können oder auch schlecht Handbücher erstellt werden können, wie man etwas macht, weil Katapult immer dafür stand und auch immer noch dafür steht, eigentlich von Mal zu Mal sich wieder auf den Kopf zu stellen, von Mal zu Mal die eigene Revolution auszurufen. Und wenn man dann aber ein Team hat, das nach Handbüchern und das ja sich irgendwo festhalten will, was ja auch verständlich ist, und man dann sagt, nein, Katapult ist kein Unternehmen, an dem man sich irgendwie so langhangeln kann, an dem man sich festhalten kann. Wir wollen jedes Mal wieder ganz neu sein. Naja, dann hat man irgendwann ein Team, das zu schnell gewachsen ist, wo die Leute auch nicht wahrscheinlich gut genug eingearbeitet wurden, wie das alles funktioniert. Ich vermute, man kann so schnell wachsen, wenn man irgendwo, weiß ich nicht, Leute an eine Maschine stellt, die irgendwie eine Bewegung machen müssen oder 2 oder 3 Bewegungen. Aber bei uns in diesem kreativen Bereich wäre ich heute viel, viel, viel vorsichtiger mit einem personellen Wachstum.
2: Also ich kann beide Seiten verstehen, aber klar, ne, wenn man dann so viele Leute ist, die müssen ja auch irgendwie koordiniert werden. Was war denn so das erste Projekt, das dann nicht mehr nur das Katapult-Magazin war?
1: Uff, oh, da muss ich mir überlegen. Eigentlich ist das erste, das wird immer ein bisschen übersehen, eigentlich ist das erste unser Sonderheft, der Knicker, bei dem wir halb Magazin und halb Wandkarte produzieren. Ich weiß nicht, ob du das kennst. Das ist eigentlich das erste, ja, die erste Sonderproduktion, für die wir auch eine eigene Redaktion dann gegründet haben. Und danach ist eigentlich der Buchverlag gekommen. Ne? Wir haben ja ganz viele Sachen, eigentlich fast alle Sachen, muss man im Nachhinein sagen. Fast alle Sachen, die bei Katapult entstanden sind, sind erstmal durch irgendeinen Schmerz entstanden, durch irgendeinen Mangel. Also der Verlag, den haben wir ja gegründet, weil ein Buch von uns kopiert wurde und weil wir unzufrieden waren mit einer Kooperation mit einem anderen Verlag. Und so ist das später ja auch mit dem Katapult Ukraine gewesen und auch mit der Lokalzeitung. Ich wollte ja zum Beispiel nie eine Lokalzeitung haben. Und das ist ja auch nur entstanden, weil wir hier große Probleme hatten in der Region.
2: Also immer so ein bisschen so die Umstände haben dann das nächste Projekt, die nächste Idee so ein bisschen beflügelt.
1: Genau, die haben uns das so vor die Füße geworfen. Ne? Also wir haben schon selbst dann entschieden, ob wir es aufheben oder nicht. Aber da lag immer irgendwas und das hat uns ja meistens sehr, sehr gestört. Und wir haben uns hier auch mal wochenlang irgendwie die Köpfe zerbrochen, ob man das so hinnimmt oder nicht. Und irgendwann kam dann meistens die Idee, naja, dann machen wir es alleine.
2: Du hast Politikwissenschaft und Geschichte studiert mit dem Ziel, damit dann wirklich auch in den Journalismus zu gehen? Oder was war das Ziel?
1: Nö, als ich angefangen habe zu studieren, da war ich noch so ein Anti-Student. Ich fand eigentlich, Studierende fand ich scheiße und ich habe noch so eine Attitüde von der Schule so mitgebracht. Ich weiß gar nicht, ich habe das gemacht, weil ich eigentlich Leistungssport gemacht habe und das der einzige Weg war, um weiterhin irgendwie eine Bildung voranzutreiben, irgendwas zu machen, aber nicht sich körperlich nebenbei nochmal zu betätigen. Also ich bin mit ganz anderer Motivation in das Studium gestartet, eigentlich als Ausgleich nur für 2-mal am Tag Training.
2: Und wie sah dann dein Start in den Journalismus aus?
1: Da muss man sagen, das hat die Gruppe, meine Mastergruppe und auch die Bachelorgruppe, die ich hier hatte in Greifswald und auch in Frankreich, da gab es immer so eine Stimmung, dass es Anerkennung gegeben hat, wenn Leute einen Artikel irgendwo untergebracht haben, in irgendeiner Zeitung. Da gab es in unserer Gruppe immer oder in der Studiengruppe immer Anerkennung für. Und das haben wir dann gemacht. Und ich habe dann irgendwann mal einen Artikel bei der Taz untergebracht und dort verkauft. Und das gab Anerkennung. Ich glaube, von dieser Anerkennung habe ich, glaube ich, gelebt und dann irgendwann auch gemerkt, das würde ich gerne machen.
2: Welchen Jobtitel oder welche Jobtitel gibst du dir selbst, wenn du jetzt alles irgendwie reinkriegen musst?
1: Also ich bin schon sehr, sehr gerne der Chefredakteur von Katapultu, von dem ganz neuen Magazin, was wir haben. Und gleichzeitig ist natürlich klar, dass ich hier auch noch der Herausgeber von dem großen Katapult bin und von allen Medien, die da dran hängen. und das ja auch irgendwie die ganz große Maschine bei uns ist. Und das macht auch total viel Spaß. Also diese beiden, zwischen diesen beiden Titeln werde ich wohl so zur Zeit. Und manchmal, ich, ja, vielleicht baue ich mir das auch immer so hin, wie ich es gerade brauche. Manchmal steht da auch irgendwo Gründer von Katapult. Also ja, zwischen den drei Begriffen würde ich so hangeln.
2: Ja, es steht bei mir auch dann so dahinter, so als Notiz: Chefredakteur, Journalist, Gründer, Macher.
1: Ja, also Journalist, da gibt's ja auch ein bisschen Kriegsfuß, ne? Wahrscheinlich machen wir das. Wahrscheinlich bin ich Praktiker im Journalismus, aber ich werde innerhalb des Journalismus, glaube ich, nicht 100% anerkannt. Und damit komme ich auch total klar, weil ich natürlich vom Herzen Politologe bin.
2: Stört dich das? Oder wieso hast du den Eindruck?
1: Weil es gibt ein paar Standards, die in der Politikwissenschaft hochgehalten werden, und es gibt ein paar Standards, die im Journalismus hochgehalten werden. Und ein paar sind kompatibel und ein paar überhaupt nicht. Und ich habe mich entschieden, dass ich zu 100% Politologe bin. Und ne, das lässt sich an einer Frage ganz besonders ausdifferenzieren. Das ist die Frage, ob man Haltung mitformuliert oder nicht. Die Politikwissenschaft ist sozusagen eine Haltungswissenschaft, sie ist eine Demokratiewissenschaft. Sie lässt nicht mehr zu fragen, ist vielleicht eine Diktatur doch besser? Das macht sie nicht. Und im Journalismus gibt es diesen Ethos nicht in dieser konkreten Frage, aber dass man alle Parteien gleichermaßen betreut, auch wenn sie menschenfeindlich sind. Und ne, da gibt's manchmal so ein bisschen Streitereien mit mir, aber ich glaube, das ist total hilfreich für den Journalismus. Das ist eine Bereicherung, wenn da nicht nur reine Journalisten drinnen sitzen.
2: Jetzt machen wir einen großen zeitlichen Sprung. Am 24. Februar 2022 hat Russland die Ukraine angegriffen. Einen Tag später hast du einen Spendenaufruf

0: Aber es sind doch ein paar Tage vergangen und da sind auch viele Gespräche vergangen mit meinen engsten Leuten, wie wir das genau machen wollen, was wir machen wollen. Und trotzdem macht man natürlich Fehler. Aber ich würde sagen, da sind schon sehr intensive Wochen reingegangen. Ich weiß nicht 100 pro, wie viele Tage jetzt, aber das ist ja auch ein bisschen der Trick an meiner Schreibart. Die wirkt natürlich total aus der Hüfte geschossen, aber da gibt's trotzdem natürlich vorher viele Leute, die das lesen, und wir wollen diesen Stil, ja, den ich da irgendwie aufgebaut habe, ja auch pflegen. Das ist ja auch gewollt so. Und manchmal wirkt das so ein bisschen so, als wäre das morgens geschrieben und abends veröffentlicht. Das ist aber nicht ganz so.
1: Wie ausgereift, würdest du sagen, war die Idee zu dem Zeitpunkt, als ihr damit dann an die Öffentlichkeit gegangen seid und gesagt habt, wir machen das jetzt?
0: Die Idee war, finde ich eigentlich ganz gut, und ich will auch wieder so machen, die Umsetzung, da hätten wir noch mehr dran schrauben können.
1: Was folgte denn dann, als es hieß, okay, wir machen jetzt Katapult Ukraine, ob es dann schon so hieß oder nicht, wie ging es dann weiter? Was waren dann die nächsten folgenden Schritte?
0: Na, wir haben ja so ein, erstmal haben ja alle bei uns bei Katapult ihre Arbeit stehen und liegen gelassen. Das ist ja auch eine große Entscheidung, die ich dann getroffen habe, dass wir das, wovon wir alle leben, also die große Katapultproduktion, da haben wir die größten Einnahmen über die Abos, dass wir das pausieren. Wir sagen unseren Lesenden, es tut uns leid, wir können die nächste Ausgabe erst verspätet, einen Monat verspätet, die gesendet. Und ich war mir sicher, dass sie da Verständnis für haben, wenn wir sagen, was wir vorhaben. Und das heißt, das gesamte Katapult-Team hat sich nur noch auf die Ukraine konzentriert. Und das ist heute manchmal ein bisschen schwerer verständlich, aber damals stand ja irgendwie zur Debatte, ob Russland dort 1 oder 2 Wochen braucht, um das größte europäische und das größte demokratische Land Europas, ja, von der Landkarte zu nehmen. Und ja, das ist daraus gefolgt. Wir haben hier komplett unsere Arbeit, ja, geändert. Und gleichzeitig habe ich ein kleines Team aufgebaut, das dann das große Katapult-Ukraine-Team aufbauen sollte.
1: Und ein Teil von dem Katapult-Ukraine-Team war in Greifswald, der andere in der Ukraine, oder?
0: Genau, wir haben dann gesagt, es können auch Leute, wir haben ja hier eine große Schule gekauft und renoviert, das sind 2000 Quadratmeter. Wir bieten auch Journalistinnen aus der Ukraine an, bei uns ja einen Unterschlupf zu finden, weil damals gab es schon die ersten Wochen so, wo alle Asyl- oder Geflüchtetenunterkünfte belegt waren. Dann haben wir sozusagen hier diese Möglichkeit, wollten wir erst für Journalisten machen, und später haben wir es aufgebrochen. Wir haben ja bis heute ein Geflüchtetenheim, deshalb direkt bei uns am Büro dran. Und genau, also die konnten herkommen, ein paar sind dann auch hergekommen, ein paar sind in der Ukraine geblieben. Das ist so, das haben wir dann aufgebaut.
1: Wie oft warst du selbst in der Ukraine?
0: 6-mal.
1: Wie waren deine Eindrücke?
0: Also das allererste Mal ist ja noch vor der groß angelegten Invasion gewesen. Und da, sozusagen, da bin ich das erste Mal ein Kriegsland. Also der Krieg ist ja seit 2014 in der Ukraine. Da war das erste Mal schon merkwürdig, dass da große Zugwaggons, ganz viele Zugwaggons in Richtung Osten fahren. Und man weiß, wenn die voller Soldaten sind, man weiß, wo die jetzt hinfahren. So, das war mein erster Kontakt mit dem Krieg. Und später bin ich dann natürlich nach der groß angelegten Invasion auch in die Ukraine gefahren, auch als Kiew noch unter Beschuss war, auch noch nach Kiew gefahren, als in Irpin und Bucha noch gekämpft wurde. Und ja, das sind jetzt natürlich sehr viele Eindrücke, ne? Aber mittlerweile bin ich mit diesem Land irgendwie auch verbunden. Das letzte Mal war ich ja zu Weihnachten dort, also letztes Weihnachten.
1: Hat sich denn Katapult Ukraine anders angefühlt? Weiß ich nicht, mehr Druck oder mehr Verantwortung als zum Beispiel Katapult MV, weil du es jetzt mit Menschen aus und in einem Kriegsgebiet zu tun hattest?
0: Ja, also erstmal hat man natürlich auch irgendwie eine große Verantwortung schon seinen Mitarbeitenden gegenüber, die man sowieso schon hat, ne? Das ist ja auch klar. Bei denen, klar, da kommt noch hinzu, dass sie Schutzsuchende sind, ne? Wir hatten tatsächlich am Anfang gedacht, naja, also wir haben das auch alles gestartet mit dem Gedanken, Russland ist so viel stärker, sie werden das innerhalb einiger Wochen komplett einnehmen, wenn sie das wollen. Das war ja eine große Überraschung. Und wir haben damit gerechnet, dass dann sehr viele Leute, sehr viele Journalistinnen in Deutschland Schutz suchen und auch einen neuen Arbeitsplatz suchen und oder auch einfach eine Bleibe suchen. Und diese Verantwortung, nach der du fragst, die habe ich da irgendwie doll gespürt, dass ich als deren Kollege oder zumindest im gleichen Bereich arbeitend irgendwas anbieten möchte. Ich möchte ihnen irgendwie helfen, ich möchte ihnen das, was wir hier haben, zur Verfügung stellen, damit die wenigstens, ich weiß nicht, ein Dach über dem Kopf haben, vielleicht einen PC bekommen und hier weiterarbeiten können.

0: Das war so die Verantwortung, die ich gespürt habe, den Kollegen, die ich nicht kenne, aber von denen ich weiß, dass sie den gleichen Job machen gegenüber.
1: Wir machen jetzt nochmal einen Zeitsprung. Am 30. Januar 2023 erschien bei Übermedien ein Artikel von Stefan Negemeyer mit dem Titel »Ukrainische Journalisten werfen Katapult vor, sie benutzt und dann fallen gelassen zu haben«. Ich versuche das mal kurz zusammenzufassen. Es geht um die Vorwürfe, dass einige der Mitarbeitenden keine Journalisten waren, dass viele gar nicht wirklich eingestellt wurden, dass nicht jeder Cent von den Spendengeldern auch wirklich an Journalisten und Journalistinnen in der Ukraine ging. Es gab dann bei Katapult eine Reaktion von dir, in der du schreibst, dass du dir bei der Auswahl der Mitarbeitenden mehr Zeit hättest nehmen sollen, dass das mit den Einstellungen allerdings nicht so einfach war, weil die Ukraine kein EU-Mitglied ist und dass du bei der Verteilung der Spenden auch spontan vor Ort entschieden hast, zum Beispiel auch eine Kirche mit schusssicheren Westen zu unterstützen, statt sie an JournalistInnen zu geben, weil sie dort dann mehr gebraucht wurden zu dem Zeitpunkt. Du hast jetzt die ganze Sache miterlebt. Die Artikel und die Vorwürfe wurden auch in anderen Medien ausführlich besprochen. Wer will, findet da einiges zu zum Nachlesen. Mich würde jetzt interessieren erstmal, was war dein Gedanke, als du von dem Artikel erfahren hast oder den Artikel dann auch gelesen hast?
0: Es ist ja so, das habe ich ja auch geschrieben, ne, dass an dem Projekt nicht alles perfekt gelaufen ist. Ich stehe total dahinter, dass wir Spenden auch an Krankenhäuser gegeben haben und auch an Kirchen, die zum Beispiel in dem Fall, den du gerade genannt hast, ein riesengroßes Geflüchtetenheim innerhalb von Kiew gebaut haben für die, die aus dem Osten gekommen sind. Ich war dann vor Ort, ich bin ja in den Krieg gefahren, auch in dieser ganz ersten, in dieser ersten heißen Phase. Und selbstverständlich habe ich da dann das Geld so verteilt, wie ich davon überzeugt war, dass es richtig ist. Und jedes Mal, wenn man was übergibt, jedes Mal, wenn man Hilfsgüter an eine Person übergibt, hat man danach ein Gefühl, ob das gut war, ob das sinnvoll war oder nicht. Und ich hatte das am Anfang, bin ich in ein Journalismuszentrum gefahren in Kiew und habe dort Journalisten schutzliche Westen gegeben, so wie auch in meinen Artikeln vorher beschrieben. Und ich hatte da zum Beispiel nicht das beste Gefühl, an der richtigen Stelle meine Sachen abgegeben zu haben, weil ich im Anschluss, also ich habe erst meine Sachen abgegeben und dann gefragt, hey, ich würde gerne nach Bucha, kann mir jemand einen Militärkonvoi organisieren, dass ich da reinkomme. Ne, Bucha war noch zu dem Zeitpunkt gefährliche Zone, es waren noch ein paar Scharfschützen, russische dort, es gab die Massaker, die dort irgendwie aufgedeckt wurden. So, und nachdem ich das abgegeben habe, haben also diese Journalisten das organisiert. Ich durfte mit einem Militärkonvoi nach Bucha fahren und ich habe dann gefragt, wer mitkommen will. Und dann haben alle gesagt, nein, da fahren sie nicht hin. Und da ist mir irgendwie bewusst geworden, ja, habe ich jetzt wirklich meine schusssicheren Westen an der richtigen Stelle abgegeben, wenn ich sie bei den Journalisten abgebe, wenn sie da gar nicht hinfahren. Und natürlich habe ich dann entschieden, das an die Leute zu gehen, bei denen ich gesehen habe, dass sie wirklich an die Ostfront fahren und dort Leute evakuieren. Das war zum Beispiel die Kirche.
1: Kommt da vielleicht dann auch bei dir mehr der Politologe oder der Privatmensch raus als der Journalist, wie du es vorhin schon einmal beschrieben hast, dieser Konflikt da drin zwischen Politologe und Journalist?
0: Also ich weiß nicht, das ist vielleicht auch eine Menschlichkeit, ja. Also wenn ich schon solche Hilfsmittel reinbringe, ja, man muss sich vorstellen, als ich damit über die Grenze gefahren bin, das war eine extrem heiße Ware. Es hat an allem gefehlt, natürlich an Munition, aber auch an Verteidigungsmitteln, an schusssicheren Westen, an Helmen. Die habe ich da reingebracht. Und wenn man die Grenze überquert, wird man sofort angehalten. Es wird geprüft, ob ich das nicht sofort abgeben muss. Damals, als wir reingefahren sind, ich hatte 80 Checkpoints bis nach Kiew. Also das ganze Land war voller Checkpoints. In jedem Checkpoint gab es eine längere Unterhaltung, ob wir die Sachen nicht sofort hier abgeben müssen. Das heißt, diese Menschen in der Ukraine waren in der Zeit, die hatten eine Not an solchen Sachen und die wollten das überall irgendwie behalten und natürlich an der Stelle verwenden, wo es gebraucht wird. Und wenn man dann das Gefühl hat, ich habe das gerade irgendwo abgegeben, wo es vielleicht gar nicht genutzt wird, das schmerzt einem auch. Man hat sich irgendwie den Arsch aufgerissen für diese ganzen Sachen und das war ja für mich auch harte Tage. Und dann gibt man das vielleicht an Orten ab, an denen es vielleicht gar nicht so viel bringt. Und natürlich ändert man dann seine Strategie und sagt, ey, ich habe hier Leute kennengelernt, die evakuieren Menschen aus Kharkiv. Natürlich sind die in Gefahr, ne? Und die müssen die schusssicheren Westen bekommen. Das finde ich eine sehr plausible Entscheidung.
1: Deine Reaktion nach dem Artikel war einmal der Artikel auf Katapult und du bist als Geschäftsführer und Chefredakteur von Katapult zurückgetreten Und zwar, um dich dann ganz auf die Rolle als Chefredakteur von Katapult Ukraine zu konzentrieren. War dir das sofort als logische Konsequenz klar für dich?
0: Nee, gar nicht. Es ist auch nicht zwingend gewesen. Es ist eine Option gewesen und ich fand die Option aber am besten. Also wir haben das auch das ist kein Kurzschluss. Ne? Wir haben das auch bei uns im Team lange besprochen und ich finde immer gut, wenn auch solche radikalen Schritte als Option auf den Tisch kommen und man dann alle Vor- und Nachteile bespricht. Und wir hatten in dem Moment den Eindruck, also das hatte ich zumindest, dass das am meisten Glaubwürdigkeit aufbaut, sich um dieses Projekt wirklich zu kümmern und nicht nur zu sagen, ja, okay, hier sind ein paar Sachen sind gut gelaufen, ein paar Sachen sind schlecht gelaufen, ein paar Sachen sind verzerrt dargestellt, aber sagen wir mal, wir wollen auch was verbessern und das mache ich jetzt einfach so nebenbei. Und alle, die hier bei uns arbeiten, wissen, dass ich bis zu dieser Zeit natürlich eine Mehrfachbelastung hatte mit Geschäftsführung und Chefredaktion, das ist natürlich viel. Und wenn man das wirklich ernst nehmen will, dieses Aufarbeiten und das Verbessern, dann müsste man sagen, alles andere muss weg, meine Aufgaben müssen weg. Also wenn ich wirklich Katapult Ukraine, wenn das mein Herzensprojekt ist und ich das wirklich nach vorne bringen will, dann muss ich von Aufgaben befreit werden. Und diese Option haben wir rausgelegt, haben überlegt, können wir das irgendwie abfedern und sind irgendwie zum Schluss gekommen gemeinsam, dass das funktionieren kann. Und dann haben wir das gemacht.
1: Wie sah das dann danach aus mit Katapult Ukraine noch? Wo kamen dann die Artikel, die dann danach erschienen sind, her? Ich glaube, Odessa war dann das Büro, was ihr in Odessa aufgebaut habt, war dann nicht mehr, oder?
0: Nee, das war von da dann schon längere Zeit geschlossen. Wir haben dann von allen restlichen, die nicht aus Odessa waren, noch Artikel bekommen. Und ich hatte aber zu dem Zeitpunkt schon langsam den Gedanken, dass wir dieses Reportagige, was wir da eigentlich versucht haben, dass das nicht unser Ding ist. Dass wir also einen größeren Wechsel brauchen von dem, was wir eigentlich machen in diesem Magazin. Das ist ja eigentlich ein Reportagenmagazin gewesen. Und ich habe als ich mich dann damit länger beschäftigt habe, habe ich gemerkt, da gibt's einfach andere Magazine, die das auch machen. Ne? Wer das besser macht, weiß ich nicht, aber es gibt viele Leute, die sich auf Reportagen spezialisiert haben. Und deshalb ist es heute so, dass wir noch eine oder zwei große Reportagen im Heft haben, aber unser Fokus ist wieder bei der Karte, aber bei einer anderen Karte, bei einer geopolitischen Detailkarte. Ne? Aber ja, es ist bis heute so, dass dann, ja, das wechselt immer mal so, es sind immer so 5 bis 10 freie Journalistinnen, die in der Ukraine noch für uns arbeiten.
1: Im Interview mit NDR Kultur hast du gesagt, das Odessa-Büro ist gescheitert und das ist meine Schuld. Welche Fehler hast du gemacht? Welche Fehler siehst du da?
0: Ich bin nicht einmal hingefahren. Das ist ein Fehler. Ich glaube, hätte ich das gemacht, hätte man eine andere menschliche Ebene aufbauen können. Hätte man vielleicht auch früher gesehen, dass in dem Büro irgendwas nicht funktioniert, dass da irgendwas nicht stimmt. Ich glaube, ich habe spät den Missstand in dem Büro mitbekommen und dann sozusagen auch irgendwie zu ruppig reagiert. Ne? Und das hätte man wahrscheinlich, wenn man da früher schon sich mehr mit beschäftigt hätte mit dem Büro, hätte man entweder das gar nicht entstehen lassen, so wie es entstanden ist, oder man hätte irgendwie gelassener und früher reagieren können. Ne? Aber dadurch, dass ich dann sehr verletzt war davon, dass da seit Monaten nichts gemacht wurde, oder irgendwie ein Artikel pro Monat von 6 Personen. Das hat mich so verletzt. Auch weil ich mich natürlich mit diesem Projekt und mit der Ukraine irgendwie so aufgerieben habe und so. Und auch alle anderen, viele andere sich hier irgendwie in den Arsch aufgerissen haben und wir dann gemerkt haben, und da kommt gar nichts, dass ich dann natürlich auch sehr hart reagiert habe. Und ich glaube, das sind so Sachen, ja, da hätte ich gerne von vornherein mehr Zeit gehabt oder auch einfach oder die bessere Entscheidung getroffen dort, einfach hinzufahren und mich damit mehr zu beschäftigen, was da eigentlich funktioniert und was nicht funktioniert.
1: Was würdest du heute anders machen? Also stellst du zum Beispiel immer noch zur Option zu sagen, okay, wir machen einen Teil der Redaktion hier in Deutschland vor Ort, einen Teil der Redaktion in der Ukraine vor Ort?
0: Ja, bin ich total dafür, aber ich würde ganz anders rangehen. Ich habe wirklich ein bisschen tollwütig Leute eingestellt oder ins Team geholt und erst heute begriffen, wie gefährlich und wie sensibel sowas ist. Das ist, wenn man jemanden ins Team holt. Ich habe wirklich, ich weiß nicht genau warum, das ist vielleicht so ein bisschen psychoanalytisch, aber Katapult hat 6, 7 Jahre immer nur Erfolg gehabt. Wir sind immer nur gewachsen, wir haben neue Leute hinzugefügt und alles hat immer funktioniert. Ich bin in so einem Happy-Hippo-Land groß geworden, das Katapult hieß, und ich bin nie richtig auf die Fresse geflogen. Und dadurch dachte ich, das muss in der Ukraine genauso funktionieren und das muss mit unserem Team, das geht immer so weiter. Und heute mit diesem großen, jetzt ja wirklich mal auf die Fresse fliegen, würde ich natürlich daraus lernen und sagen, bevor man jemanden ins Team holt, muss es eine längere Kennenlernphase geben, muss es vielleicht eine längere Zeit geben, wo man frei miteinander arbeitet, um sich davon zu überzeugen, dass die Person wirklich in der Lage ist, diese Arbeit zu machen, dass sie irgendwie sozial integer ist. Also ich würde, im Nachhinein würde ich das fast als so ein bisschen tollwütig bezeichnen, wie ich da zu sagen Leute ins Team geholt habe, ne, und das aufgebaut habe mit einem unfassbaren, also Naivität, aber auch natürlich Euphorie und Enthusiasmus und irgendwie Leidenschaft. Aber da würde ich heute viel, viel vorsichtiger sein.
1: Was machst du jetzt in der Arbeit und Organisation anders, damit es da in deinen Augen dann besser läuft bei Katapultu?
0: Also ich konzentriere mich auf ein kleineres Team. Als der Krieg begonnen oder die große Invasion begonnen hat, haben wir so viele Leute dazu geholt, dass es fast ein bisschen unübersichtlich war und die Qualitäten so schwierig zu steuern waren. Und jetzt habe ich ein sehr kleines Team und ich kenne dort alle Leute und ich kenne ihre Stärken und ihre Schwächen und ich kann sie jetzt so einsetzen, dass das Magazin stabil wird und dass das ein gutes Magazin wird. Und das ist eine harte Erkenntnis, die hat auch mit Katapult insgesamt zu tun. Die tut mir weh, weil das auch heißt, dass unser Konzept, mit dem wir Katapult mal gestartet haben, insgesamt nicht funktioniert hat. Meine Idee von Katapult war mal, dass hier ein Medium wird, bei dem irgendwie so ziemlich alle mitmachen können und egal welche Fähigkeiten sie mitbringen, egal welchen Hintergrund sie haben. Und es hat sich herausgestellt, dass wir irgendwann im Team die Situation hatten, dass die sehr stark sind, sehr starke Journalistinnen sind, die immer gesagt haben, sie haben keine Lust mehr, mit denen zu arbeiten, die nicht so stark sind. Und das war aber die Idee, sagen, dass man so lange zusammenarbeitet, bis man das Niveau irgendwie auf ein Level hebt. Und es hat nicht geklappt. Und das zeigt sich an Katapultu, ne? Also wir haben heute sozusagen ein Elite-Team von Leuten, die sehr, sehr stark sind. Und ja, das mache ich anders. Und das ist sozusagen das große Scheitern an Katapult insgesamt. Ich wollte nie elitär sein, ich wollte nie ein Elite-Team haben. Und jetzt sehe ich aber, dass das andere einigermaßen gescheitert ist.
1: Hast du Angst vorm Scheitern oder ist es eher eine Angst, andere zu enttäuschen? Weil du vorhin ja auch schon von Anerkennung gesprochen hast, die du gesucht hast.
0: Nö, dafür bin ich schon zu oft gescheitert, als dass ich Angst vorm Scheitern habe. Das Zweite, ich hätte es eben gar nicht so gut formulieren können, aber es trifft erstaunlich gut. Ich finde das auch gesund. Wenn man Angst hat, Leute zu enttäuschen, dann ist man nämlich bereit, auch seinen Kurs zu ändern und sein Scheitern mal zuzugeben und vielleicht mal anzusagen, hey, hier haben wir was gemacht, es hat nicht funktioniert, lass uns das Scheitern nennen, lass uns das als große Dummheit oder als großes Missgeschick oder als auch meine Fehlentscheidungen werten und lass uns was Neues probieren, was anderes probieren. Ich glaube, also das fühlt sich für mich gesund an. Das fühlt sich für mich so an, als würde man dann noch eine Chance haben, so wie das jetzt mit Katapultu auch ist. Das Ding wäre nach der Kritik, die dann gekommen ist von einem guten Jahr, das Ding wäre eigentlich tot gewesen. Ne? Und wenn man dann aber sagt, okay, vielleicht haben wir hier Leute enttäuscht und dann gucken wir, ob wir das reparieren können. Das fühlt sich vielleicht viel, viel angenehmer an, als zu sagen, nee, es darf nichts scheitern, ich habe Angst vorm Scheitern und wenn was scheitert, dann, weiß ich nicht, drehen wir so lange hin, bis es doch nicht gescheitert ist. Deshalb finde ich, da habe ich da keine Angst vor und ich habe auch kein Problem damit zu sagen, das Ding ist so holprig gestartet, dass es in der ersten Phase nach einem Jahr als gescheitertes Projekt gewertet werden kann, aber jetzt irgendwie auch wieder als wiederbelebtes Projekt.
1: Würdest du sagen, es hat die Kritik gebraucht, damit Katapultu jetzt das sein kann oder sich aus dem, was Katapult Ukraine war, entwickeln konnte, damit Katapult Ukraine nicht so, wie du es gerade gesagt hast, ja, gestorben wäre?
0: Also es hätte eine faire Kritik vielleicht gebraucht. Die unangemessene Kritik braucht es, glaube ich, nicht. Ich vermute aber, dass wir bereits auf dem Weg waren, etwas zu ändern. Und das war ja sozusagen mit dem Odessa-Team ehrlich zu kommunizieren und zu sagen, hey, das ist für uns nicht nur einfach ein Geld in die Ukraine schaffen System, sondern wir wollen wirklich was aufbauen. Und wenn wir da 6 Leute haben, die uns nichts mehr geben, dann können wir das nicht mehr bezahlen. Das war eigentlich schon der erste Part des Aufarbeitens, dass dieses System ganz viele Leute einstellen, ganz viele Leute, die man nicht kennt, dazu holen, nicht funktioniert. Dass dieses Massensystem, von dem ich überzeugt war, dass das gescheitert ist. Also das Scheitern beginnt nicht mit der Kritik an Katapulte, sondern es beginnt davor. Ne? Und diese Handlung, die ist schon davor gekommen, dass ich mich jetzt zu 100% darauf konzentriere, das hat sicher mit der Kritik und mit der Medienberichterstattung zu tun.
1: Lass uns nochmal zum Schluss kurz auch auf Katapult gucken. Zuletzt lief es ja auch da nicht so gut. Im September stand das Magazin kurz vor der Insolvenz, ist jetzt aber wieder zahlungsfähig, unter anderem durch Spenden, mehr Abos und eine Preisanpassung beim Magazin. Erstmal die Frage, wie seid ihr da reingerutscht?
0: Ich glaube so, habe ich auch lange drüber nachgedacht, wie man da reinrutscht. Ich glaube, bei so einem eher komplizierten Unternehmen, wie wir das sind, wir sind eine gemeinnützige GmbH, das ist nicht so leicht, da gibt es 4 Geschäftsbereiche, dann sind wir mehrere Firmen und wir haben mehrere Medien. Da ist es schon mal kompliziert, manchmal die Übersicht zu behalten. Und dann sind, glaube ich, viele Sachen zusammengekommen. Und das beginnt mit einer Baumaterialpreiserhöhung. Wir haben ja hier sehr viel renoviert. Der Stahlpreis hat sich vervielfacht, der Holzpreis verdoppelt. Das sind so Sachen, die hätten wir nennen können, wenn wir uns selber nicht die Schuld hätten geben wollen. Ne, das hätte man so machen können. Dann hätte man gesagt, wir sind da gar nicht schuld dran. Das ist ja gewesen. Das stimmt auch, dass das war. Und das wollten bei uns auch ein paar, dass man das vielleicht so abtut. Ne? Und ich fand das aber viel beängstigender, weil man kann überhaupt nichts dagegen machen. Man kann, wenn man sagt, na okay, wir sind da reingerutscht, weil die Preise erhöht sind, niemand von uns kann an den Materialpreisen schrauben. Niemand von uns kann irgendwas dagegen machen. Deshalb fand ich die zweite Variante viel schöner zu sagen, wir sind schuld daran. Wir haben hier Missmanagement betrieben beim Bauen, bei der gesamten Katapulten. Das ist natürlich zum allergrößten Teil ist das meine Schuld. Und dieses Missmanagement, irgendwann nicht mehr zu wissen, was hier überhaupt alles im Unternehmen passiert, wo hier welche Gelder irgendwo hingehen, das ist sozusagen ein Versagen oder eine Fehlleistung von mir. Und das ist erstmal hart. Und das Schöne ist dann aber im Vergleich zu den Materialpreisen, man kann das ändern. Man kann sagen, ich habe einen großen Fehler gemacht, ich verändere jetzt mein Verhalten. Und deshalb fand ich in der Kommunikation, als wir diese Insolvenz verkündet haben, fand ich es viel, viel stärker. Und ich habe dafür sozusagen lange plädiert, auch innerhalb der Firma, dass wir diesen Punkt stark machen und nicht den, dass wir irgendwie externe Faktoren, externe Schocks erlebt haben oder so. Und dass wir ehrlich und ernst mit uns sind. Ne? Weil ich fand das irgendwie glaubwürdig, zu sagen, naja, das ist jetzt so passiert. Wir sind selber schuld und wir haben jetzt eine Idee, wie das anders laufen könnte.
1: Wie sieht denn der langfristige Plan aus? Was verändert ihr?
0: Aber das Wichtigste für Katapult insgesamt ist, dass wir eine funktionierende Buchhaltung, ein funktionierendes Backoffice, eine funktionierende Steuerberatung, alles, was so den inneren Laden am Laufen hält, das sind so die, da habe ich die ganzen Jahre, die wir bei Katapult gewachsen sind, habe ich viel zu wenig Aufmerksamkeit reingesteckt. Also ich erstmal zu wenig Aufmerksamkeit, aber auch zu wenig Personalkraft. Katapult war immer, also wenn man das jetzt im Nachhinein betrachtet, waren wir nach außen hin immer unfassbar stark. Wir haben da diese großen Aktionen gemacht und Ukraine und es gab da immer ganz viel Reichweite. Und innen waren wir relativ schwach. Wir haben hier immer irgendwelche Rechnungen gesucht, was für die Größe unseres Unternehmens nicht mehr machbar ist. Das heißt, ich habe das Ding ein bisschen wie ein Start-up geführt, obwohl es schon eine mittelgroße Firma ist mit 5 bis 6 Millionen Euro Umsatz, das nicht mehr als Startup geführt werden sollte. Und das ist eigentlich die größte Änderung, dass wir dieses Büro aufgebaut haben und dort Ordnung schaffen, innere Ordnung schaffen. Und dann ist natürlich das andere Verhalten, das, was wir vorhin schon besprochen haben, ganz wichtig, dass man Leute nicht so sehr tollwütig einstellt und nicht so sehr auf die Schnelle, sondern sich da mehr Zeit nimmt, dass man sich da mehr konzentriert, wen kann man hier wirklich im Team gebrauchen, wer passt ins Team und nicht dieses Naive, was ich vorher hatte, die werden schon alle passen und das wird schon, Katapult ist so, ich hatte wirklich so eine Art Überheblichkeit, Katapult ist so ein cooler Laden, egal wer hierher kommt, wir werden den so lange umarmen und einbinden, bis die Leute auch alle auf unserem, ja, wie soll man sagen, so in unser Lebensfeld so sind. Und das ist natürlich ein Trugschluss gewesen.
1: Das sagt Benjamin Friedrich, Herausgeber vom Katapult-Magazin und vielen weiteren Projekten. Die Chefredaktion und Geschäftsführung von Katapult hat er nach Kritik am Projekt Katapult Ukraine abgegeben, um sich mehr auf einzelne wichtige Dinge zu konzentrieren, wie dem neuen Magazin Katapultu. Vielen Dank für das Gespräch.
0: Sehr gerne.
1: Benjamin Friedrich hat lange in einem Happy-Hippo-Land gelebt, wie er es nennt, in dem es kein Scheitern gab. Das war allerdings irgendwann vorbei. Angst, persönlich zu scheitern, hat er nicht. Vielmehr trifft es ihn, wenn er mit dem Scheitern andere enttäuscht. Sein Weg, damit umzugehen, ist, offen übers Scheitern zu sprechen, gemeinsam mit allen, die es betrifft. Denn dann kann man auch gemeinsam überlegen, was falsch gelaufen ist und wie man es besser machen kann, sagt Friedrich. Die nächste Flopcast-Folge wird eine besondere Folge. Es geht um die Frage, ob man sich aufs Scheitern eigentlich mental vorbereiten kann, ob wir uns antrainieren können, wie wir am besten reagieren und so resilient gegenüber Scheitern werden können. Und wir klären, ob es vielleicht ein besseres Wort fürs Scheitern gibt. Darum geht's dann im Gespräch mit dem Psychologen René Träder nächste Woche im Flopcast. 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Stefan Ziegert und Michelle Paulina Kolberg haben an dieser Folge mitgearbeitet. Benjamin Zedani hat die Folge produziert. Mein Name ist Anja Bolle. Ich freue mich, wenn ihr auch nächste Woche wieder reinhört. Tschüss.
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1: Wenn auf mich etwas in der aktuellen Forschung wie Science Fiction wirkt, dann sind es Quantencomputer. Die sehen nicht nur wie etwas aus, was direkt aus einem Science-Fiction-Film kommt, die können auch Probleme lösen und Dinge berechnen, die für klassische Computer und sogar für aktuelle Supercomputer unmöglich wäre. Wie weit die Forschung ist und welche Folgen der Einsatz von Quantencomputer haben kann, darum geht's in dieser Folge. Mein Name ist Wieland Mikulajczyk. Gut, dass ihr dabei seid.
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0: Quantencomputer gelten als die Rechenmaschinen der Zukunft, die Probleme lösen könnten, an denen heutige Superrechner scheitern. Wir befinden uns gerade in der Phase zwischen Laborexperiment und ersten praktischen Anwendungen. Zu Gast in dieser Folge ist Professor Frank Wilhelm Mauch, Director des Institute for Quantum Computing Analytics am Forschungszentrum Jülich. Mit ihm spreche ich über den aktuellen Stand der Forschung und die Frage, wann diese Technologie unseren Alltag erreicht. Herr Professor Wilhelm Mauch, herzlich willkommen im Forschungsquartett.
1: Ich freue mich, dass ihr hier seid, Herr Mikulajczyk.
0: Herr Professor Wilhelm Mauch, Quantencomputer klingen jetzt schon sehr nach Science-Fiction und Super-Future, immer wenn in irgendeinem Science-Fiction-Film irgendwie es Magie sein soll, aber nicht Magie ist, dann soll die Quantenebene das lösen. Können Sie mir als Laien noch einmal kurz erklären, was Quantencomputer überhaupt sind und wie die funktionieren?
1: Also ganz banal könnte man sagen, dass die Information in Quantencomputern nicht nur in Form von klassischen Daten, sondern in Form von Quantenzuständen gespeichert wird. Was bedeutet, dass wir nicht nur Binärzahlen dort haben können, sondern auch sogenannte Überlagerungen von Binärzahlen. Das bedeutet, dass ein Register mehrere Binärzahlen mit einer gewissen Wahrscheinlichkeit gleichzeitig hat. Und dass dann verschiedene Rechenwege überlagert parallel ablaufen können. Das ist so ein bisschen die abstrakte Antwort. Und deshalb sind die auch so schnell. Die haben die Parallelität eingebaut. Da muss ich keine vielen Prozessoren kaufen. Praktisch stehen wir vor der Herausforderung, eine Maschine zu bauen, die einerseits quantenmechanisch ist und bleibt, die also nicht der Tendenz unserer Alltagswelt folgt, von alleine mit der Zeit klassisch zu werden. Die klassische Physik und die klassische Informatik sind immer Spezialfälle der Quantenwelt. Gleichzeitig muss ich die noch so offen haben, dass ich mit denen arbeiten kann. Und in der Hardware gibt es dann verschiedene Lösungen, entweder basierend darauf, dass ich einzelne Atome nehme, also kleine Quantenobjekte, und die möglichst gut steuere, oder ich nehme nanoelektronische Schaltkreise, oftmals aus Supraleitern, und bringe die dazu, sich quantenmechanisch zu verhalten. Wenn Sie einen angucken, sehen Sie entweder eine große Vakuumkammer oder eine große Kältemaschine, die dazu da ist, die zerbrechliche Quanteninformation von der Umgebung wegzuhalten.
0: Sie koordinieren jetzt das deutsche Großprojekt Q-Solid, das sich speziell der Fehlertoleranz von Qubits widmet. Als ich das gelesen hatte, musste ich erstmal nachschlagen, dass Qubits die kleinste Recheneinheit der Quanteninformatik ist oder sind. Diese

0: Quantenbits sind leider fehleranfällig. Warum?
1: Ja, die Quantenbits sind eigentlich aus drei Gründen fehleranfällig. Das eine ist eben die Tendenz unserer Welt, über die Zeit klassisch zu werden, die sogenannte Dekohärenz. Wenn ich ein Quantensystem super gut isoliere, zum Beispiel die Neutrinos der kosmischen Strahlung, die einfach so durch den Weltraum rauschen, dann macht mir das nichts. Aber wenn ich das Ding greifbar haben möchte, dann werden die mit der Zeit klassisch. Ihre Umgebung ist klassisch. Der Stuhl, auf dem sie sitzen, ist nicht an zwei Orten gleichzeitig, sondern nur an einem. Das wird immer passieren, das wird uns lange begleiten. Dagegen müssen wir ankämpfen. Das ist eine Fehlerquelle. Die zweite Fehlerquelle ist, wir nutzen aus, dass Quantenobjekte sich nicht nur wie Teilchen verhalten, sondern auch ein bisschen wie so eine Welle. Und so eine Welle ist was Analoges. Das heißt, die eine Ausgabe in Quantencomputer ist zwar digital, aber während der rechnet, ist der analog. Und alles, was analog ist, ist ungenau. Sie können niemals einen Wert mit unendlicher Präzision einstellen. Und er verstellt sich, wenn sich die Temperatur ändert, wenn irgendwas schwankt im Raum, so wie sie ein Musikinstrument stimmen müssen, müssen sie dann auch ihren Quantencomputer nachsteuern, weil der langsam anfängt, Fehler zu machen. Und das dritte ist banal und das, was wir einfachst in den Griff bekommen, die Quantentechnologie ist natürlich noch sehr neu. Das heißt, wir haben sicherlich auch noch jetzt keine optimalen Lösungen gefunden, die die Quanteninformation so gut schätzen, wie es uns die beiden ersten beiden Einschränkungen dann erlauben.
0: Also Quantencomputer sollen ja alles viel schneller und überhaupt gleichzeitig, wie Sie gerade gesagt haben, berechnen können. Ist so das Versprechen in der Theorie. Wo werden wir denn die ersten echten Quantenvorteile sehen? Gibt es schon Anwendungen?
1: Also ich würde mich ein bisschen davon abgrenzen, dass Sie wirklich alles schneller machen. Sie machen Dinge schneller, wo klassische Supercomputer Probleme haben und wo es einen Rechenschritt gibt, in dem man mal viel gleichzeitig probieren muss. Die erste Anwendung, mit der wir rechnen, ist vermutlich in der Analyse und Entwicklung von Prozessen in der theoretischen Chemie und in der Materialentwicklung. Der eine Grund ist, dass die Schwierigkeit bei der theoretischen Chemie daran liegt, dass die molekulare Bindung, die Striche, die man zwischen Atomen im Chemieunterricht malt, das ist schon selber ein Quanteneffekt. Das heißt, das passt gut zu Quantencomputern. Das zweite ist, die Quantencomputer würden dann als Forschungswerkzeug starten. Das heißt, mit der Empfindlichkeit und der am Anfang wahrscheinlich suboptimalen Benutzungsfreundlichkeit kann man sich im Forschungswerkzeug noch eher abfinden als was für den Alltagsgebrauch oder was in der Echtzeit immer laufen muss. Auf längere Zeit sehen wir Aufgaben in der Optimierung. Es gibt auch Aufgaben in der Kryptoanalyse und verschiedenen KI-Kontexten, aber auch in anderen Simulationen. Also wenn ich jetzt nicht Moleküle simuliere, sondern aufwendige Simulation zum Beispiel für den Maschinenbau mache, da werden wir sicherlich so in der zweiten Reihe nach der Materialforschung Anwendungen sehen.
0: Sie haben gerade schon die Kryptographie angesprochen. Das Bundesamt für Sicherheit in der Informationstechnik, das BSI, das beobachtet ja den Fortschritt schon ziemlich genau, denn Quantencomputer sollen bald unsere heute genutzte Verschlüsselung knacken können. Da geistert die Zahl von circa 15 Jahren durch einige Berichte. Ist das wirklich realistisch oder sind wir dann durch neue Verschlüsselung vielleicht immer noch gut geschützt?
1: Also die Berichte des BSI schätze ich sehr, weil ich war der Projektleiter bei der Erstellung dieser Berichte. Und zu der Zahl ist erstmal zu sagen, die ist natürlich unsicherheitsbehaftet. Sie ist aber nicht die kürzeste Zahl, die man sich denken kann. Es könnte Durchbrüche geben, mit denen es noch schneller geht. Es könnte Verzögerungen geben, weil man dann doch Hindernisse hat. Unsere aktuelle asymmetrische Verschlüsselung, die es uns erlaubt, mit unserer Bank oder mit anderen über HTTPS sicher zu kommunizieren, obwohl wir die nie vorher getroffen haben, die wäre dadurch tatsächlich gefährdet. Es ist eine für einen Quantencomputer auch anspruchsvolle Aufgabe, deshalb die längere Zeit. Gleichzeitig werden aber Methoden entwickelt, die gegen Quantenangriffe sicher sind. Und das BSI arbeitet daran, die umzustellen. Das sind einerseits neue kryptografische Verfahren, wo es keinen Quantenangriff gibt, die aber immer noch dadurch gesichert sind, dass die Rechnung, die ich zum Entschlüsseln machen muss, sehr kompliziert ist. parallel dazu wird Quantenkryptographie entwickelt. Da ist die Sicherheit durch ein ganz anderes Prinzip gewährleistet, nämlich dadurch, dass wenn ich mit Quanten kommuniziere, die Lauscherin immer entdeckt wird. Diese Umstellung ist halbwegs im Plan, aber man muss natürlich aufpassen für die großen Staatsgeheimnisse. Es gibt die sogenannte Store Now, Decrypt Later Attacke. Also wenn wir jetzt was kommunizieren, was in 15, 20 Jahren noch interessant ist, dann sollten wir schauen, dass wir uns nicht allein auf die aktuelle Kryptographie verlassen. Und wir wissen ja, es gibt Gerichtsakten in Deutschland, die vom NSU-Prozess, die angeblich für 120 Jahre geheim gehalten werden.
0: Es gibt das Projekt Munich mit Q hinten und Munich SC. Dort soll ein Quantenrechner über eine Cloud-Plattform für Wissenschaft und Industrie zugänglich gemacht werden. Ab wann kann ich denn so ganz privat Rechenzeit auf einem Quantendemonstrator buchen oder noch besser? Wann steht denn der Quantencomputer unter meinem Schreibtisch?
1: Also Munich SC und auch QSolid sind Geschwisterprojekte. Wir betonen ein bisschen unsere Schwerpunkte, aber auch die möchten die Fehler kleiner machen. Auch wir möchten einen Cloud-Zugang machen. Das ist auch sozusagen guter, fairer Dualismus. Unter den Tisch stellen, ja, wollen Sie das denn überhaupt? Wir reden hier über Anwendungen, wo Supercomputer in die Knie gehen. Und das ist eigentlich was, was uns im Alltag selten betrifft. Respektive, wenn Sie eine sehr komplexe Stauumfahrung machen, dann fragen Sie ordentlich Rechenzeit ab, aber die steht eben auch in der Cloud. Also ich glaube, für den Alltag sehe ich wenig Anwendungen für Quantencomputer. Ob ich jetzt so blöd klinge wie der frühere IBM-Chef, der an den Weltmarkt für Swift-Computer geglaubt hat, weiß ich natürlich nicht. Das wird die Zeit zeigen. Was den Cloud-Zugang geht, da gibt es schon heute Angebote. Das sind teilweise Freemium-Angebote von Firmen, wo man dann halt was zahlen muss, wenn man das Spitzenprodukt haben möchte. Aber tatsächlich ist es bereits jetzt so, dass Quantencomputer an verschiedenen Stellen gehostet werden. Zum Beispiel am Jülich Supercomputing-Zentrum, aber auch am Leibniz-Rechenzentrum in München. Und wenn Sie zu Hause eine coole wissenschaftliche Idee haben, die die Gutachter überzeugt, dann können Sie ja den heute benutzen. Wenn Sie eine Firma sind, dann schlagen die deutschen Compliance-Regeln zu, dann müssen Sie auf jeden Fall da eine Gebühr dafür bezahlen. Aber die Hürde sinkt auf jeden Fall schrittweise und einige Angebote, mit denen man tatsächlich erstaunlich weit kommt, gibt es kostenlos bei verschiedenen Firmen bereits.
0: Dann denke ich mir jetzt mal zu Hause ein wunderbares Forschungsprojekt aus, damit ich Quantencomputer benutzen kann. Ansonsten danke ich Ihnen sehr für dieses spannende Gespräch und Ihre Zeit.
1: Schönen Dank, es hat Spaß gemacht.
0: Vielen Dank auch für die Produktion dieser Folge. Die kam diese Woche von Paula Bültemann. Das war es für diese Woche vom Forschungsquartett. Immer donnerstags gibt's eine neue Folge. Wir freuen uns, wenn ihr dann wieder zuhört und wenn ihr einer wissenschaftsbegeisterten Person vom Forschungsquartett erzählt. Mein Name ist Wieland Mikulajczyk. Vielen Dank fürs Zuhören. Bleibt neugierig. Bis zum nächsten Mal.
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1: Was für ein Jahr. Deutschland und das Grundgesetz feiern Kronjuwelenhochzeit. 75 Jahre. Aber eigentlich sollten wir dieses Jubiläum gar nicht feiern. Das hatten die Mütter und Väter des Grundgesetzes nämlich eigentlich gar nicht eingeplant. Das Grundgesetz sollte nur ein Provisorium für die Zeit bis zur Wiedervereinigung mit der sowjetischen Besatzungszone, also der DDR, sein. Deswegen hat man sich aber nicht weniger Mühe gegeben, eine gute Verfassung zu schreiben. Und obwohl das Grundgesetz zunächst nur als westdeutsches Provisorium gedacht war, haben die Mütter und Väter eines berücksichtigt: dass Deutschland Teil einer sich immer weiter globalisierenden Welt ist, ein Land inmitten des zusammenwachsenden Europas. Und so hat man sich international inspirieren lassen, hat das deutsche Recht auch für den Einfluss Europas geöffnet. Das war der Anfang. Es waren aber nicht nur die deutschen Mütter und Väter des Grundgesetzes, die sich von anderen Ländern haben inspirieren lassen. Vielmehr wurde das Grundgesetz selbst zur Inspirationsquelle für zahlreiche Länder, die sich eine neue Verfassung gegeben haben. Und darum soll es heute gehen. Das ist die 10. und letzte Folge dieser Staffel von In guter Verfassung. Ich bin Rabea Schlotz. Hi, schön, dass ihr da seid.

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1: In den 1950er Jahren, nach dem Koreakrieg, regiert in Südkorea Ri Sing-man. Durch eine Verfassungsänderung wird es möglich, dass das Volk seinen Präsidenten direkt wählt. Und er darf für beliebig viele Amtszeiten antreten. 1960 will sich Ri Sing-man erneut wählen lassen und erzielt dabei angeblich ein Wahlergebnis von über 90%. Die für viele offensichtliche Wahlmanipulation führt zur sogenannten April-Revolution. Ri Sing-man muss fliehen, eine erneute Amtszeit wird so verhindert. Nun soll sich Südkorea demokratisieren. Hierfür wird eine neue Verfassung erlassen. Darin wird die parlamentarische Demokratie als Staatsform festgelegt. Außerdem wird ein Verfassungsgericht nach Vorbild des deutschen Bundesverfassungsgerichts eingeführt. Und das hat einen bestimmten Grund. Das Bundesverfassungsgericht ist nämlich
2: ein eigenständiges, nur für die Einhaltung und Kontrolle der Verfassung zuständiges Gericht, nicht ein oberstes Bundesgericht, wie beispielsweise auch interessanterweise in den USA, wo der Supreme Court zwei Funktionen, nämlich die Spitze der ordentlichen Gerichtsbarkeit und gleichzeitig eine Verfassungsrechtsprechung wahrnimmt. Nein, eine gesonderte Gerichtsbarkeit, die nur über die Verfassung wacht. Das heißt, ein besonders ausgewählte, besonders im Verfassungsrecht kundige Richter auch hat. Das ist das eine.
1: Hier spricht Dieter Gosewinkel. Er ist Historiker und Rechtswissenschaftler. Am Wissenschaftszentrum Berlin für Sozialforschung forscht er zu Global Constitutionalism. Unter anderem hat er sich intensiv mit der Frage beschäftigt, inwiefern das Grundgesetz andere Verfassungen geprägt hat. Zum Beispiel in Sachen Verfassungsgericht. Deutschland hat sich damals vom US-amerikanischen Supreme Court inspirieren lassen, als es das Bundesverfassungsgericht geschaffen hat. Der Unterschied zwischen den beiden Gerichten ist jedoch die Form ihrer Verfassungsgerichtsbarkeit. Der Supreme Court fällt unter das sogenannte Einheitsmodell. Damit ist gemeint, dass dieses oberste Gericht auch über Verfassungsfragen entscheiden kann. Das ist zum Beispiel auch in Estland so. In Deutschland hingegen hat man sich für das Trennungsmodell entschieden. Es gibt also ein gesondertes Verfassungsgericht, das sich ausschließlich mit Verfassungsfragen beschäftigt.
2: Das andere ist, dass dieses Gericht sehr weitreichende Kompetenzen hat, die beispielsweise für uns alle als Bürgerinnen und Bürger die Individualrechtsbeschwerde, also die Verfassungsbeschwerde, kennt. Eine Beschwerdeform und eine Klageform, die in der Arbeit des Bundesverfassungsgerichts und anderer entsprechender Verfassungsgerichte den Großteil der Arbeit ausmachen. Also die Einklagbarkeit von individuellen Rechten durch Bürgerinnen und Bürger.
1: Und das Bundesverfassungsgericht hat die Kompetenz, einfache Gesetze an Grundrechten und der Verfassung zu messen und sie gegebenenfalls als verfassungswidrig zu erklären und zu verwerfen.
2: Das ist eine immens weitreichende Kompetenz, die beispielsweise in der Zwischenkriegszeit und im Kaiserreich, das heißt in der älteren deutschen Verfassungsgeschichte, undenkbar war, wo der Gesetzgeber eine überragende Stellung hatte und nicht von einem Gericht gebändigt werden durfte.
1: Hier hat sich Südkorea damals in den 60er Jahren also inspirieren lassen. Außerdem wird damals der Grundrechtsschutz gestärkt, nachdem die letzte südkoreanische Regierung mehr und mehr diktatorische Züge angenommen hatte und massiv gegen KritikerInnen vorgegangen war. Will man also ein solches Szenario in Zukunft verhindern? Deswegen Grundrechtsschutz. Das Grundgesetz dient hierbei als wichtige Blaupause. Auch wenn der Erfolg der neuen Verfassung in Südkorea nur wenige Monate anhält. Denn schon im Frühling 1961 putscht sich das Militär an die Macht. Ein paar Jahre später, 1967 um genau zu sein, ist es das griechische Militär, das sich in Athen an die Macht putscht. Etwa 7 Jahre lang hält sich das Regime der Obristen, wie es genannt wird, an der Macht und im Juli 1974 werden die Militärs nach einem missglückten Putsch auf Zypern aus dem Amt gedrängt. Also muss eine neue Verfassung her. Auch die Griechen werfen zunächst einen Blick ins deutsche Grundgesetz. Manche Formulierungen haben sie sogar wortwörtlich übernommen. Artikel 2 Absatz 1 lautet damals: Grundverpflichtung des Staates ist es, die Würde des Menschen zu achten und zu schützen. Zitat Ende. Und dass in Deutschland, wie dann später auch in Griechenland, die Menschenwürde so prominent platziert ist, das hat einen Grund, sagt Dieter Gosewinkel.
2: Diese besondere Formulierung, die Menschenwürde ist unantastbar oder in anderen Formulierungen sinngemäß ist für die neuen liberaldemokratischen Verfassungen besonders attraktiv gewesen in ihrer Absetzung von einer diktatorischen Vergangenheit.
1: Denn dass gerade Länder, die autoritäre Regime hinter sich hatten, sich vom Grundgesetz haben inspirieren lassen, das ist kein Zufall.
2: Das Grundgesetz zeichnet sich dadurch aus, dass es eine gleichermaßen liberale wie demokratische Verfassung ist. Eine liberaldemokratische Verfassung im reinen Sinn. Das heißt, in besonderer Weise neben den demokratischen, republikanischen Elementen auch liberale Elemente, rechtsstaatliche Elemente wie die Gewaltenteilung und vor allen Dingen die Grundrechte sehr stark macht. Und das hat in der Nachkriegszeit, in der Zeit nach dem Zweiten Weltkrieg, das Grundgesetz sehr attraktiv gemacht für Staaten, die beispielsweise von einem autoritären oder diktatorischen Regime in ein neues demokratisches, liberales System wechseln wollten.
1: Und das zeigt sich auch in weiteren Artikeln der griechischen Verfassung von damals. Artikel 4 Absatz 1. Alle Griechen sind vor dem Gesetze gleich. Und Absatz 2. Griechen und Griechinnen haben gleiche Rechte und Pflichten. Und weiter, Artikel 5. Jeder hat das Recht auf freie Entfaltung seiner Persönlichkeit und auf die Teilnahme am gesellschaftlichen, wirtschaftlichen und politischen Leben des Landes, soweit er nicht gegen die Rechte anderer, die Verfassung oder die guten Sitten verstößt. Und alle, die sich innerhalb der Grenzen des griechischen Staates aufhalten, genießen ohne Unterschied der Nationalität, der Rasse oder Sprache und religiösen oder politischen Anschauungen den unbedingten Schutz ihres Lebens, ihrer Ehre und ihrer Freiheit. Ausnahmen sind in dem vom Völkerrecht vorgesehenen Fällen zulässig. Es findet sich auch der gesetzliche Richter wieder, die Unverletzlichkeit der Wohnung, der besondere Schutz der Familie. Es gibt die Versammlungsfreiheit in Artikel 11, das Recht auf Vereinsbildung, Religionsfreiheit, trotz Staatsreligion übrigens, und auch natürlich die Meinungsfreiheit. Kommt einem bekannt vor, oder? Mir sind aber auch Artikel aufgefallen, die man nicht im Grundgesetz findet. Artikel 15 zum Beispiel, Absatz 2, Hörfunk und Fernsehen stehen unter der unmittelbaren Kontrolle des Staates. Oder in einem anderen Artikel, die Beschaffung von Wohnungen für Obdachlose und ungenügend Untergebrachte ist Gegenstand der besonderen Sorge des Staates. Und weiter, unabhängig von Geschlecht oder anderen Unterscheidungen haben alle Arbeitenden das Recht auf gleiche Entlohnung für gleichwertig geleistete Arbeit. Da haben die Griechen also etwas geschafft, woran die Mütter des Grundgesetzes hierzulande gescheitert sind. Ich könnte jetzt sicher noch eine ganze Weile über die griechische Verfassung von 1975 sprechen. Aber wir haben noch das ein oder andere vor uns und deswegen klappe ich die Syntagma, also die griechische Verfassung, jetzt mal zu und reise weiter durch die Welt. Ende der 1980er bzw. Anfang der 1990er Jahre zerbrechen die kommunistischen Herrschaftssysteme in Europa. Zum Ende des Jahres 1991 löst sich die Sowjetunion offiziell auf. Mit ihrem Ende erklären auf ihrem ehemaligen Gebiet 15 Staaten, die es bis heute gibt, ihre Unabhängigkeit. Hinzu kommen auch noch Polen und Ungarn, die dem Kommunismus schon früher den Rücken gekehrt haben. In den ehemaligen sozialistischen Ländern werden neue Verfassungen erarbeitet. Das Ziel, der Wandel von einer sozialistischen Diktatur hin zu demokratischen Staaten. Dafür holte man sich Inspiration in den Verfassungen anderen Ländern. Dafür holte man sich Inspiration in den Verfassungen anderer Länder. Das Grundgesetz war dabei für viele osteuropäische Staaten mit einer totalitären Vergangenheit besonders interessant. Und zwar aus den gleichen Gründen wie im Fall von Griechenland. Weil das Grundgesetz sich schon als stabilisierende Verfassung bewährt hatte und weil es gezeigt hat, wie man auf der Verfassungsebene den Übergang von einem diktatorischen Regime in eine Demokratie schaffen kann. Manche der Juristen, die in der Wendezeit 1990 zur Opposition zählten, waren zuvor teils schon in Deutschland gewesen, zum Beispiel als Humboldt-Stipendiaten und kannten deshalb das deutsche Recht ganz gut, erklärt der Jurist und Osteuropa-Experte Herbert Küpper in einem Interview mit der Wochenzeitung Das Parlament. Sie brachten Anregungen aus dem Grundgesetz in ihre jeweiligen Länder zurück. Besonders beliebt dabei Artikel 67 des Grundgesetzes, das konstruktive Misstrauensvotum, das es ermöglicht, für politische Stabilität zu sorgen. Kurzer Reminder. Beim konstruktiven Misstrauensvotum kann das Parlament dem jeweiligen Regierungschef nur dann das Misstrauen aussprechen, wenn es gleichzeitig einen Nachfolger oder eine Nachfolgerin wählt.
2: Das konstruktive Misstrauensvotum ist im Grundgesetz eine Lehre aus Weimar, aus der Weimarer Republik und aus den sehr instabilen, lediglich tolerierten Regierungen, die dann gestürzt wurden. Das heißt, das konstruktive Misstrauensvotum ist eines der bekanntesten Beispiele für die Lehren aus einer gescheiterten demokratischen Verfassungsentwicklung und einer Offenheit demokratischer Verfassung für diktatorische Überwältigung. Deswegen spielt das konstruktive Misstrauensvotum in der Übernahme anderer Verfassungen eine wichtige Rolle, die, wie eingangs gesagt, die Absetzung und sozusagen die Blockade auch gegenüber einer diktatorischen Vergangenheit anstreben. Ja, deswegen hat das konstruktive Misstrauensvotum eine Rolle gespielt.
1: Das konstruktive Misstrauensvotum hat zum Beispiel Eingang in die ungarische Verfassung gefunden. Auch Artikel 1 des Grundgesetzes, die Menschenwürde als oberstes Prinzip unserer Verfassung, wurde von einigen osteuropäischen Staaten übernommen. Über einen Staat will ich noch kurz sprechen. Über das Königreich Spanien. Denn auch Spanien hat sich vom Grundgesetz inspirieren lassen. Und bis heute findet sich vieles in der spanischen Verfassung, was auf das Grundgesetz zurückzuführen ist. Schauen wir uns das also mal genauer an. 3 Jahre nach dem Ende des Franco-Regimes 1987 gibt sich Spanien eine neue demokratische Verfassung. Dass Elemente des Grundgesetzes in der spanischen Verfassung landen, das hat ähnliche Gründe wie in den ehemaligen Ostblockstaaten, in Griechenland, in Südkorea.
2: Denn 1978 war das Grundgesetz über 30 Jahre alt. Es hatte sich als stabilisierende und nie grundsätzlich in Frage gestellte Verfassung bewährt, auch in bereits schwierigeren Situationen, in denen radikale Parteien in die Nähe der Macht kamen, in denen beispielsweise schwere innere Krisensituationen bestanden hatten, Verfassungsänderungen notwendig gewesen waren. Kurzum, der spanische Verfassungsgeber konnte auf eine bewährte, funktionierende Verfassung zurückgreifen, die, und das war natürlich der zweite wichtige Punkt, betont antiautoritär, antidiktatorisch war, mit dem Menschenwürdegrundsatz, mit den Grundrechten, mit der Verfassungsgerichtsbarkeit. Beides traf zusammen, eine Verfassung, die klar antidiktatorisch

0: Etwa 1,5 Millionen Menschen werden auf Befehl Frankos in Konzentrationslagern interniert. Nach einigen Jahren endet der sogenannte blaue Terror unter Franco allmählich. Die Spanier leben zwar weiterhin in einer Diktatur, das Regime greift mit der Zeit aber zu weniger drakonischen Strafen und zu entschärften Repressionsmaßnahmen. 1975 schließlich stirbt Francisco Franco. Der Weg hin zu einem demokratischen Staat wird frei. Die Spanier suchen nach Inspiration für ihre neue Verfassung und werden, wie viele andere Staaten auch, beim Grundgesetz fündig. Es waren Leute wie Antonio López Pina, die für diese Entwicklung verantwortlich waren. Er hat in den 1960er Jahren in München unter anderem bei Theodor Mauns studiert. Mauns hatte 1985 gemeinsam mit einem Kollegen den damals führenden Kommentar zum Grundgesetz geschrieben, der viele Jahre als Standardwerk in der juristischen Ausbildung galt. Aber, kurze Randnotiz, auch wenn es etwas vom Thema wegführt, wichtig zu wissen ist vielleicht trotzdem, dass Mauns während der Nazizeit den nationalsozialistischen Führerstaat propagierte und immer juristisch legitimierte. Und auch wenn er nach dem Krieg zu einem der führenden Verfassungsrechtler der BRD wurde, blieb er seiner rechten Gesinnung wohl treu. Nach seinem Tod wurde bekannt, dass er bis zuletzt hunderte Artikel anonym in einer rechtsradikalen Zeitung publiziert hatte. Aber bei eben diesem Theodor Mauns jedenfalls saß 1960 ein Student in den Vorlesungen, einer derjenigen, die später Ideen des Grundgesetzes nach Spanien bringen sollten. Mitte der 1970er Jahre war Antonio López Pina zurück in Spanien und Teil der verfassungsgebenden Versammlung als Vertreter der spanischen Sozialdemokraten, der PSOE. Und welche Aspekte hat die verfassungsgebende Versammlung schließlich aus dem Grundgesetz übernommen?
1: Wie ich eben sagte, der Menschenwürdegrundsatz spielt eine wichtige Rolle in der neuen spanischen Verfassung. Der Satz, Spanien ist ein demokratischer und sozialer Rechtsstaat, ist fast identisch, bis auf das Wort Rechtsstaat, mit einem zentralen Satz in Artikel 20 des Grundgesetzes. Und sehr wichtig, die Konstruktion des spanischen Verfassungsgerichts ist der des deutschen Bundesverfassungsgerichts sehr ähnlich.
0: Und auch das konstruktive Misstrauensvotum, über das wir vorhin schon gesprochen haben, wurde aufgenommen. Es war eines der Themen, das bei den Spaniern am ausführlichsten diskutiert wurde. Trotzdem gibt es auch Unterschiede zwischen den beiden Verfassungen. Spanien ist nach wie vor ein Königreich. Wirkt sich sowas auf die Verfassung aus?
1: Na, da unterscheiden sich ja wohl die beiden. Und die Spanier sind halt royalistisch. Das ist seit 1919 in Deutschland nicht mehr der Fall. Nö, es gibt da immer auch Unterschiede, ist doch klar.
0: Das ist übrigens nicht nur in Spanien so. Wir haben es in Griechenland gesehen, übrigens auch in Taiwan, in Südkorea und in vielen Staaten des ehemaligen Ostblocks. All diese Staaten haben sich vom Grundgesetz inspirieren lassen und haben dabei manche Teile übernommen und manche eben nicht. Ist eine Verfassung denn nicht aber eigentlich auch ein in sich stimmiges Dokument, das nicht einfach beliebig zusammengesetzt werden kann?
1: Dass eine Verfassung ein in sich stimmiges Gebilde ist, ist eine Fiktion, muss ich Ihnen sagen.
0: Da lag ich wohl falsch.
1: Es gibt natürlich eine sehr wichtige Interpretationsrichtung im internationalen Konstitutionalismus, die davon ausgeht, dass die Verfassung eine Einheit darstellt. Bei genauer Betrachtung, sowohl historisch als auch systematisch, stimmt das häufig nicht. Das sage ich nur, um da Illusionen zu zerstören. Und selbst wenn das Bundesverfassungsgericht häufig den Topos von der Einheit der Verfassung und der Widerspruchsfreiheit der Verfassung erwähnt, muss es große interpretatorische Anstrengungen unternehmen, die weit gehen und manchmal auch sehr weit gehen, um die tatsächlich vorhandenen Reibungspunkte und Gegensätze zu überwinden. Also gehen wir aber mal davon aus, dass eine Verfassung möglichst eine Einheit sein will, was sie nicht immer ist. Dann schließt es aber keineswegs aus, dass Teile herausgenommen und in andere Verfassungen eingesetzt werden. Nun, die Verfassung, von denen wir reden ja von der, soll man sagen, von der Ausstrahlungswirkung des Grundgesetzes in andere Verfassungen. Die Verfassungen, die dann neu geschaffen wurden, haben sich eben nicht nur am Grundgesetz orientiert. Die haben auch andere Verfassungen teilweise rezipiert und haben eigene Traditionen gehabt, die sie natürlich auch aktiviert haben als vordiktatorischer und vorautoritärer Vergangenheit. Das heißt, Verfassungen sind immer eine Mischung, ein Konglomerat aus verschiedenen Schichten, Zeitschichten, systematischen Schichten, Rechtsschichten, sowohl des eigenen nationalen Rechts als auch des internationalen Rechts.
0: Das heißt aber natürlich nicht, dass das Grundgesetz das Nonplusultra ist, an dem sich alle Staaten bedienen. Aber eben doch eine ganze Menge. Wir haben schon einige genannt. Länder wie Polen und Ungarn,

0: Ungarn und Tschechien, aber auch Taiwan oder Portugal, Spanien, Griechenland, Südkorea. Dass so viele Staaten das Grundgesetz als Inspirationsquelle für ihre eigenen Verfassungen genutzt haben, sorgt dafür, dass das Grundgesetz immer mal wieder als Exportschlager betitelt wird. Dieter Gosewinkel ist das ein bisschen zu flapsig und er findet, der Begriff passt in Bezug auf eine Verfassung einfach nicht.
1: Tatsächlich aber ist es kein Wirtschaftsgut. Es durchläuft sehr im Unterschied zu irgendwelchen Exporten, die man vor Augen hat, komplizierte Diffusionsprozesse, intellektuelle Diffusionsprozesse, die mit Kommerz nichts zu tun haben. Und deswegen, die darauf beruhen, dass es ausgeprägte professionelle Kontakte gibt zwischen Rechtsordnungen, dass eine wechselseitige Beobachtung stattfindet, dass eine Bereitschaft zur Rezeption da ist. Das alles sind komplizierte kulturelle, intellektuelle, wissenschaftliche Prozesse und politische Prozesse. Und das hat mit Export und Exportweltmeister nichts zu tun.
0: Inzwischen ist die Rede vom Exportschlager doppelt falsch. Denn seit Beginn der 2000er Jahre hat der sogenannte Export des Grundgesetzes mehr und mehr aufgehört. Die ehemaligen sogenannten Ostblockstaaten waren mit die letzten Länder, die das Grundgesetz kopiert haben. Auch hier Anführungsstriche. Das hat zwei Gründe. Zum einen haben sich vor allem Staaten am Grundgesetz bedient, die komplett neu begonnen haben, die nach einer Diktaturerfahrung quasi bei Null angefangen haben und das Grundgesetz als Basis für ihre Demokratisierung nutzen konnten. Das erklärt auch, warum Staaten wie beispielsweise Finnland oder die Schweiz das Grundgesetz nicht als Blaupause benutzt haben, als sie sich neue Verfassungen gegeben haben. Sie waren auch davor schon demokratisch organisiert. Und zum anderen hängt es
1: damit zusammen, dass die lange, starke und hohe Welle des liberalen Konstitutionalismus, die spätestens in den 70er Jahren im Westen der Welt begann, die auch das, sage ich mal, befreite Osteuropa stark mit beeinflusst hat, abgeebbt ist und teilweise zurückgeschlagen ist. Ja, damit hängt es zusammen. Aber das ist nicht nur eine Erscheinung, die das Grundgesetz anbetrifft, sondern das Gleiche gilt für die lange Zeit sehr führende Rezeption der amerikanischen Verfassung.
0: Konstitutionalismus, das muss ich vielleicht kurz erklären. Damit ist gemeint, dass Befugnisse und Verpflichtungen der Regierenden und der BürgerInnen verfassungstechnisch verankert sind. Und dieser liberale Ansatz mit Grundrechten, Menschenwürde, geteilter Staatsgewalt, das hat im Laufe der 2000er Jahre abgenommen. Das Jahrzehnt wurde von 9/11 geprägt, von den neuen Entwicklungen im Afghanistan-Krieg, vom Einmarsch der USA im Irak. Staaten, die sich neue Verfassungen gegeben haben, haben weniger auf Liberalismus, auf Freiheit gesetzt, sondern eher auf Sicherheit und Abschottung. Liberale Verfassungen aber, wie das Grundgesetz eine ist, die müssen atmen können. Liberale Verfassungen leben, passen sich an, sind nicht in Stein gemeißelt. Und dass so viele Staaten das Grundgesetz als Blaupause genutzt haben, das zeigt zwei Dinge. Erstens, der Text an sich ist relativ zeitlos, egal ob 1949, 1976 oder 1993, immer wieder hat man aufs Grundgesetz zurückgegriffen. Zweitens, das Grundgesetz ist trotzdem modern, weil es eben auf die Auslegung der jeweiligen Rechte ankommt.
2: Dieses Grundgesetz ist auch deswegen so erfolgreich, weil es in der Lage ist, gesellschaftlichen Wandel in sich aufzunehmen. Und das soll auch eine Verfassung tun, denn sie soll ja das Zusammenleben der jetzigen Gesellschaft sicherstellen. Nicht das von 1949, sondern die jetzige Gesellschaft soll sich auf das Grundgesetz berufen können und sich aufgehoben fühlen. Das ist die Aufgabe einer Verfassung. Und deswegen ist die Verfassungsauslegung notwendigerweise eine solche, die in der Lage sein muss, diese Veränderungen behutsam aufzunehmen. Nicht sprunghaft, denn das andere, was eine Verfassung soll, ist ja den Rahmen liefern für das, was wir tun.
0: Das Grundgesetz, es lebt, es atmet und das muss es auch. Ansonsten wäre der Bundestag die ganze Zeit nur damit beschäftigt, die Verfassung an den Zeitgeist anzupassen.
2: Und niemand würde bestreiten, dass sich in fundamentalen gesellschaftspolitischen Fragen die gesellschaftlichen Bewertungen verändert haben in den letzten 50, 60, 70 Jahren. Beispiel Homosexualität. Ende der 50er Jahre gibt es eine der gruseligsten Entscheidungen des Bundesverfassungsgerichts. Ich sitze gerade an einem Manuskript zum Bundesverfassungsgericht und habe deswegen diese Entscheidung, fast möchte ich sagen, leider nochmal herausgeholt und sie gelesen. Wenn man die liest, mit welcher Argumentation das Verfassungsgericht an der Stelle die Strafbarkeit der männlichen Homosexualität verteidigt, nachgerade. läuft es einem kalt den Rücken runter. Und natürlich würde heute das Verfassungsgericht anders entscheiden, sollte der Gesetzgeber, darauf kommt er auch nicht mehr, ja, aber sollte der Gesetzgeber wieder auf die Idee kommen, die Homosexualität unter Strafe zu stellen, wird das natürlich mit Bausch und Bogen zerrissen in Talschuh. Unter dem gleichen Grundgesetz.
0: Zum besseren Verständnis schauen wir uns die Entscheidung, die Alexander Thiele hier anspricht, mal genauer an. 1957 soll das Bundesverfassungsgericht darüber entscheiden, ob § 175 StGB, der homosexuelle Handlungen zwischen Männern unter Strafe stellt, gegen den Gleichheitsgrundsatz des Grundgesetzes verstößt. Man kommt zu dem Ergebnis, nein. In der Urteilsbegründung beruft man sich auf mehrere Gutachten von Ärzten und Kriminologen. Es fallen homophobe Sätze wie »der männliche Homosexuelle neige zur Verführung Jugendlicher« oder »so gelingt der lesbisch veranlagten Frau das Durchhalten sexueller Abstinenz leichter, während der homosexuelle Mann dazu neigt, einem hemmungslosen Sexualbedürfnis zu verfallen« oder »männliche Homosexuelle streben häufig zu einer homosexuellen Gruppe, lehnen aber familienhafte Bindungen meist ab und neigen zu ständigem Partnerwechsel«. Der Gleichheitsgrundsatz war damals 1957 der gleiche, wie er es heute ist. Und trotzdem käme das Bundesverfassungsgericht heute zu dem Ergebnis, dass ein Gesetz, das die Homosexualität von Männern verbieten würde, gegen das Grundgesetz verstößt. Ein weiteres Beispiel dafür, dass sich die Interpretation des Grundgesetzes durchaus ändern kann, bringt die Juristin und Sozialwissenschaftlerin Maria Wersig.
3: Ja, ich finde, das Beispiel 218 ist eigentlich ein sehr gutes.
0: Damit meint sie den Paragraphen 218 im Strafgesetzbuch, der Schwangerschaftsabbrüche unter Strafe stellt. Bis heute.
3: Ich war ja auch in der Kommission der Bundesregierung, die da Vorschläge erarbeiten sollte. Und ein Argument, was dann immer kommt, ist, dass gesagt wird, ja, es gab in den 70er Jahren die Entscheidung, es gab in den 90er Jahren die Entscheidung. So viel Spielraum hat ja der Gesetzgeber jetzt nicht. Jede Neuregelung wird auch wieder natürlich in Karlsruhe liegen. Sollte man es überhaupt machen? Mhm. Ja, oder spaltet das dann die Gesellschaft so sehr, dass man davon absehen sollte? Wir haben sehr intensiv in der Kommission auch dann aus diesen Gründen das Verfassungsrecht uns angeschaut und haben eine Argumentation entwickelt, wie man diese Dinge auch anders sehen könnte, als es eben 1993 der Fall war. Aber natürlich, die Frage ist offen, wie das Bundesverfassungsgericht, wenn es dann einen neuen Gesetzentwurf vor sich hat, damit dann umgehen wird. Aber die Möglichkeit besteht. Und bei so gesellschaftspolitisch wichtigen Themen finde ich es gerade entscheidend, ja, dass man dann nicht sagt, ja gut, es ist vor 30 Jahren geklärt worden, da brauchen wir jetzt nicht mehr drüber reden. Weil es gibt ja den Bedarf, drüber zu sprechen in der Gesellschaft und dann ja, muss das auch stattfinden.
0: Und es ist auch nicht so, als stünde im Grundgesetz explizit etwas über Schwangerschaftsabbrüche.
2: Das Wort Schwangerschaftsabbruch kommt nicht vor an dem Grundgesetz, ne? Also muss man wissen. Und eine Frau handelt also immer unrechtmäßig, auch in den ersten 12 Wochen, weil angeblich die Verfassung das so vorschreibt.
0: Alexander Thiele spricht gleich über Schutzpflichten, deswegen hake ich hier nochmal kurz ein, um das zu erklären. Die Schutzpflichten des Staates beziehen sich zum Beispiel auf das Recht auf Unversehrtheit und das Recht auf Leben. Der Staat ist also dafür verantwortlich, dafür zu sorgen, dass die BürgerInnen keinen Gefahren fürs Leben ausgesetzt werden. Daraus haben sich zum Beispiel die Corona-Schutzmaßnahmen ergeben und daraus ergibt sich, so die Auffassung des Bundesverfassungsgerichts auch, dass Abtreibungen grundsätzlich illegal sind, aber unter bestimmten Bedingungen eben straffrei. Hier haben die RichterInnen das Recht auf körperliche Unversehrtheit der Mutter gegen das Recht des ungeborenen Fötus abgewogen. Und damit zurück zu Alexander Thiele.
2: Das ist, aus Schutzpflichten ist das entwickelt worden und eigentlich, wenn man ehrlich ist, aus der katholischen Sozialisierung des Richters, der das gemacht hat. Das heißt, im Kern will ich damit nur sagen, dass Verfassungsgerichtsurteile genauso kontextabhängig und gesellschaftlich abhängig sind wie andere Bewertungen. Das sind keine in Stein gemeißelten Wahrheiten für die Ewigkeit.
0: Damit lässt das Grundgesetz also einigermaßen viel Spielraum, um sich an den Zeitgeist der Gesellschaft anzupassen. Das führt aber gleichzeitig auch zu einem Problem. Es hängt davon ab, wer eine Verfassung interpretiert. Das Beispiel USA zeigt, wie gefährlich das sein kann. Donald Trump hat während seiner Amtszeit als US-Präsident mehrere leere Stellen am Supreme Court besetzt mit harten, konservativen Hardlinern. Und weil die VerfassungsrichterInnen in den USA auf Lebenszeit berufen werden, könnte das Gericht nun über mehrere Jahrzehnte konservative Politik unterstützen. Zum Beispiel, als die RichterInnen das Recht auf Abtreibung als Verfassungsrecht kassiert haben oder PräsidentInnen Immunität zugesprochen haben bei allen amtlichen Handlungen. Warum der Supreme Court so stark politisiert ist, das hat uns Jörg Fettke, Experte für angloamerikanisches Recht an der Universität Passau, in der zweiten Folge schon erklärt. Ich würde sagen, wir frischen unsere Erinnerungen nochmal kurz auf.
4: Nun kommt die Politisierung sehr stark daher, dass der Präsident die Kandidaten, Kandidatinnen vorschlägt und der Senat dann mit einer einfachen Mehrheit, sie bestätigen muss. Dadurch wird es sehr polarisiert. Bei uns in Deutschland braucht man für die Wahl eines Verfassungsrichters, einer Richterin eine Zweidrittelmehrheit. Wäre das in den USA der Fall, dann wäre das Gericht auch wesentlich, sagen wir mal, in der Mitte der Gesellschaft verortet, weil keine der beiden großen Parteien eine Zweidrittelmehrheit im Senat hat. Das heißt, es wäre viel mehr Kompromisskandidaten wären erforderlich, so wie es in Deutschland zum Beispiel auch der Fall ist. Aber durch die Wahl der Richter und Richterinnen, die in diesem kurz skizzierten Verfahren erfolgt, ist natürlich klar, dass die politischen Mehrheiten jeden Vorteil, den sie im Spiel haben, dann auch ausnutzen. Und das führt zu einer starken Polarisierung des US Supreme Court. Im Moment sagt man, er ist auch sehr polarisiert, weil wir 6 konservative Richter haben, 3 liberale.
0: In Deutschland ist diese Gefahr, dass das Bundesverfassungsgericht politisch instrumentalisiert wird, nicht ganz so groß. Eben durch die Wahl der RichterInnen mit einer Zweidrittelmehrheit statt nur mit einer einfachen Mehrheit. Außerdem können die BundesverfassungsrichterInnen in Deutschland ihr Amt nur für maximal 12 Jahre ausüben. Damit wechseln die Personen im Amt deutlich öfter als in den USA. Diese Stärke des Grundgesetzes, dass es viel Spielraum für Interpretation lässt, ist deswegen durchaus auch eine Schwäche, wenn dieser Interpretationsspielraum ausgenutzt wird. Und das zeigt sich übrigens nicht nur im zeitlichen Vergleich beim Grundgesetz, sondern auch, wenn wir uns unterschiedliche Verfassungen anschauen, die sich zwar inhaltlich total ähnlich sind, die Realität der Menschen, für die sie geschrieben wurde, aber komplett unterschiedlich trifft. Nochmal Dieter Gosewinkel.
1: Mein Eindruck ist, dass andere Verfassungen die Texte aus dem Grundgesetz übernommen haben, zum Beispiel die polnische Verfassung und die ungarische Verfassung sind. Und die Konstruktion des Verfassungsgerichts ist in der ungarischen Verfassung sehr ähnlich und sehr angelehnt an das Bundesverfassungsgericht. Aber sehr ähnliche Texte und sehr ähnliche Funktionsvorstellungen wurden und werden in der ungarischen Politik und Verfassungspolitik anders ausgelegt. Die Kompetenzen des ungarischen Verfassungsgerichtshofs sind verglichen mit dem Grundgesetz, mit dem Bundesverfassungsgericht unter der Regierung Orbán erheblich eingeschränkt worden, teilweise ausgehebelt worden. Das heißt, eine ähnliche Konstruktion, teilweise auch gleichlautende Texte, werden nicht nur anders ausgelegt, sondern sie werden auch eingeschränkt.
0: Das führt uns gleichzeitig zu unserer letzten großen Frage in diesem Podcast. Denn was bedeutet diese atmende Verfassung für die nächsten 75 Jahre? Klimaschutz, Generationengerechtigkeit, Menschenwürde, große Herausforderungen für unseren Rechtsstaat, unsere Demokratie und die Gesellschaft gibt es für die nächsten 75 Jahre genug. Das Grundgesetz aber ist relativ gut darauf eingestellt, mal von ein paar kleineren Änderungen abgesehen. Zum Beispiel, wenn es um den Schutz des Bundesverfassungsgerichts geht. Darüber haben wir vor allem in den ersten beiden Folgen unseres Podcasts gesprochen. Mittlerweile gibt es eine Einigung zwischen der CDU und der Ampelkoalition. Wegen der notwendigen Zweidrittelmehrheit, um das Grundgesetz zu ändern, war die Regierung auf die Mitarbeit der Unionsparteien angewiesen. Derzeit werden viele Regelungen zum Bundesverfassungsgericht noch in einem einfachen Gesetz geregelt, das sich leicht ändern lässt. In Zukunft soll dieses Regelwerk in der Verfassung verankert werden. Wird also schon gemacht, ein Problem weniger. Große Herausforderungen für unsere Verfassung könnten in Zukunft noch künstliche Intelligenzen und Big Data sein. Wir müssen ein Gleichgewicht finden, wie wir neue Technologien nutzen können, ohne unsere Freiheiten zu opfern. Auf Privatsphäre zum Beispiel. Und auch die Demokratie kann durch KI unterwandert und gefährdet werden. Ich packe euch dazu ein paar Infos in die Shownotes. Etwas prominenter sind die Diskussionen zum Klimaschutz. Das Bundesverfassungsgericht hat seine Auffassung dazu schon vor gut 3 Jahren im Klimabeschluss kundgetan. Es ist also weniger ein Verfassungsproblem als ein politisches Problem. Grundsätzlich ist die Verfassung also diesbezüglich ausreichend klar aufgestellt. Aber wie sehen das eigentlich die Menschen in Deutschland? Vertrauen die darauf, dass uns das Grundgesetz auch in Zukunft gut dienen wird? Um das herauszufinden, habe ich beim Live-Event im April mal unser Publikum befragt. So, und zwar würde ich gerne, der Demokratieaufzug hat gesagt, ich soll euch fragen, was glaubt ihr denn, wie fit ist unsere Verfassung für die nächsten 75 Jahre? Ist unser Grundgesetz dafür gut ausgestattet oder kommen wir langsam in gefährliche Gewässer, wo man langsam das Gefühl kriegt, da müssten wir nachschrauben? Also ist unser Grundgesetz fit für die nächsten 75 Jahre? Was denkt ihr? Ja, ja, ja, ja, viele Ja's, nur Ja's. Das ist aber schön. Das ist ein Optimismus, den ich gut verstehen kann. Wie sieht's denn bei dir aus? Teilst du diesen Optimismus? Ich meine, du beschäftigst dich sehr, sehr intensiv mit diesen Fragen. Oder hast du dich mittlerweile so intensiv damit beschäftigt, dass du langsam ein bisschen anfängst zu zweifeln?
5: Nee, ich glaube, im Grunde ist das Grundgesetz schon eine gute Verfassung auch für die Zukunft. Denn Verfassungen sind überhaupt dann gute Verfassungen, wenn sie Veränderungen möglich machen oder sozusagen, wenn Veränderung möglich bleibt, also genug Spiel im System ist. Es gibt so eine schöne, ich weiß gar nicht, von wem das ist, aber es gibt so ein schönes Bonmot, Verfassungen sind dann gut, wenn sie kurz und dunkel sind. Und das heißt, wenn sie nicht zu viele Detailvorschriften enthalten, weil die Zeiten werden sich immer ändern. Und man macht jetzt Regeln für die Zukunft. Und man weiß ja, auch wenn man eine Verfassung schreibt, dass sich die Rahmenbedingungen, in denen die operieren wird und so weiter, sich immer wieder ändern werden, dass sich auch gesellschaftliche Werte entwickeln. Und deswegen ist das, was wir heute beispielsweise unter der Gleichheit verstehen oder unter Familie und dem Schutz der Familien zukommt. Das hat sich gewandelt einfach in der Zeit. Und eine Verfassung, die für sowas nicht genug Luft lässt, die müsste man ja dann ständig ändern, was auch sehr aufwendig ist. Also ja, man kann Verfassungen ändern, aber das sind dann ganz oft zum Beispiel so Zuständigkeitsvorschriften oder Verfahrensvorschriften oder sowas.
0: Das ist nochmal Nora Markert, die an diesem Abend meine Gästin war. Dieter Gosewinkel sieht das ähnlich.
1: Ja, wichtige Frage. Ich vermute, wie viele andere, dass das Grundgesetz seine eigentliche Bewährungsprobe noch vor sich hat. Dass große Gegenbewegungen, antiliberale Gegenbewegungen, wie wir sie in extremen und übrigens nicht nur rechtsextremen, aber vor allen Dingen rechtsextremen Parteien in Europa und auch in den USA beispielsweise vor uns haben, dass diese Einflüsse, diese politischen Einflüsse, die Funktionsweise einer liberalen Verfassung nachhaltig in Frage stellen können, insbesondere die Funktionsweise des Hüters der Verfassung, einer liberalen Verfassungsgerichtsbarkeit. Deswegen sehe ich eine Notwendigkeit darin, dieses Kernelement der liberalen Verfassung, nämlich die Verfassungsgerichtsbarkeit, stärker zu schützen und abzuschotten gegenüber Versuchen einer extrem antiliberalen Übermächtigung. Da muss etwas getan werden. Der Gesetzgeber hat damit begonnen. Das Problem ist bewusst. Die Wahlen und Wahlergebnisse in Deutschland und um Deutschland herum zeigen die Dringlichkeit des Problems.
0: Gosewinkel betont, das Grundgesetz kann sich aktualisieren, aber dafür braucht es den politischen Willen.
1: Das Grundgesetz ist kein eigener Organismus. Das Grundgesetz ist so stark wie der politische Wille der dahinterstehenden und ist tragenden Bürgerinnen und Bürger. Das heißt, die Anpassung an so wichtige neue Probleme wie Klimaherausforderung, Klimaproblem, Klimawandel, auch das Problem extremistische Überwältigung, auch soziale Fragen und Fragen des Ausgleichs extremer Positionen im Meinungsstreit und im Hinblick auf einen starken migratorischen Anteil und eine enorm wachsende Diversität der Gesellschaft. All das sind politische Probleme, die politisch gelöst werden müssen und nicht von einer Verfassung gelöst werden, sondern da kann die Verfassung bestenfalls keine Hemmnisse in den Weg legen. Und das tut sie auch nicht. Das Grundgesetz hindert nicht, dass vieles geändert wird. Es hat auch eine lange Änderungsgeschichte. Es ist nicht starr, so wie beispielsweise die amerikanische Verfassung, die teilweise mit übelsten Verrenkungen so ausgelegt wird, dass es auf neue Probleme passt. Nein, da ist das Grundgesetz anpassungsfähiger. Und es bietet Spielräume für politische Veränderung. Es muss politisch gewollt sein. 2/3 Mehrheiten für einen wirklichen Klimawandel, 2/3 Mehrheiten für eine kluge Migrationspolitik, 2/3 Mehrheiten für was weiß ich. Das ist der politische Auftrag an uns, nicht an das Grundgesetz.
0: Und das sieht auch Alexander Thiele so.
2: Als allgemeine Leitlinie, also insgesamt finde ich das Grundgesetz ist ganz wunderbar. Ja, es ist wirklich erfolgreich. Wir sollten vorsichtig sein, immer gleich irgendwie alles ändern zu wollen und die Probleme auf das Grundgesetz zu projizieren, denn oftmals sind es einfach politische Probleme, die wir haben. Aber insgesamt würde ich sagen, sollten wir genau das beherzigen und wieder mit einem, ich sag mal, entspannteren Verhältnis zur Politik, zu einem solchen entspannteren Verhältnis zur Politik finden. Also heißt mehr Politik und weniger Recht wagen, würde ich jetzt einfach mal so als These hineinwerfen.
0: Und das bei der Stiftung.
2: Ich weiß, ich mache mich unbeliebt, ist okay. Aber der Hintergrund ist der, dass wir nicht der Gefahr erliegen sollten, das, was du vorhin noch angesprochen hast, Maria, nämlich zu sagen, alles steht im Grundgesetz, wir müssen sozusagen aus dem Grundgesetz ableiten. Was dabei rauskommt, ist 2018, die Entscheidung. Ja, das brauchen wir nicht, sondern wir brauchen wieder mehr Raum für politische Entscheidungen mit allen Risiken, die damit einhergehen. Ja.
0: Und?
2: Aber dann, letzter Satz, kommt es eigentlich nur darauf an, ob wir das Grundgesetz auch wollen. Also es kommt auf uns an. Wenn wir das wollen, ist die nächsten 75 Jahre gar kein Problem und dann treffen wir uns wieder hier, Rabea.
0: Da nehme ich ihn beim Wort und freue mich, wenn auch ihr dann wieder dabei seid. Das war die letzte Folge der 2. Staffel von In guter Verfassung. Der Podcast ist eine Kooperation von Detektor FM und der Stiftung Forum Recht. Vielen Dank, dass ihr so fleißig zugehört habt, uns Input gegeben habt, unsere Fragen beantwortet habt. Redaktion für diese Folge waren Alea Rentmeister und ich. Für die Stiftung Forum Recht haben Marie-Elisabeth Mirsch und Rumi Klemm diese Folge möglich gemacht. Für die Audioproduktion war dieses Mal Tim Schmutzler zuständig. Danke dafür. Mein Name ist Rabea Schlotz. Es war mir eine Freude. Ciao.

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1: ZDF heute überschrieb einen Beitrag mit Lobbyministerin oder Macherin. Die Provokateurin im Kabinett. Fossile Energie statt Klimatempo, hieß es bei der Taz. Und Deutschlandfunk Nova fragte, will Katharina Reiche die Energiewende ausbremsen? Lange hat Deutschland beim Thema Klimaschutz und Energiewende als Musterschüler gegolten. Aber wenn es um die Pläne von Bundeswirtschaftsministerin Katharina Reiche von der CDU geht, schätzen Fachleute ein, dass die Bundesrepublik die gesetzten Klimaziele in Zukunft verfehlen wird. Darum geht's in dieser Folge. Ihr hört den Klimapodcast von Detektor FM. Ich bin Ina Lebetjew. Hi.
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1: Die angestrebten Klimaziele seien nicht erreichbar, stellte kürzlich der unabhängige Expertenrat für Klimafragen in einem aktuellen Prüfbericht fest.

0: BWE. Das ist ihr Ehrenamt. Im Hauptjob ist sie selbst Unternehmerin und Leiterin der Landwindgruppe in Niedersachsen. Und ich sage ganz herzlich willkommen im Klimapodcast hier bei Detektor FM.
1: Ja, vielen Dank für die Einladung. Ich freue mich sehr, da zu sein.
0: Wir wollen über die Energiepolitik und die Auswirkungen sprechen. Ich habe auf Ihrer Unternehmenswebsite gelesen, ich zitiere mal, Erneuerbare sind unsere Leidenschaft. Wir planen, bauen und betreiben Projekte rund um Wind und Sonne, weil wir es können. Sieht so aus, als würde sich da was ändern oder als würde sich der Wind drehen sozusagen. Wie schätzen Sie denn die Pläne von Bundeswirtschaftsministerin Katharina Reiche im Moment ein?
1: Ja, also das ist im Moment ja noch, es ist keine Blackbox, aber es ist ja doch so, dass wir bisher nur Leaks haben bei den Gesetzentwürfen. Wir haben noch keine fertigen Gesetzentwürfe, keine Einigung in den Ressorts. Wir haben zu Beginn der Legislatur hat es ja so einen Monitoringbericht gegeben, der eben den Stand einfach so beim Ausbau der Erneuerbaren gemonitort hat. Mit diesem Bericht waren wir als Branche eigentlich relativ fein. Allerdings hat Katharina Reiche ihn dann doch anders interpretiert als die Gutachter selbst. Und das hat uns schon sehr erstaunt. Also wir glauben, dass die Analyse, dass die Netze jetzt der Bottleneck sind, dass die auf jeden Fall richtig ist. Da stimmen wir mit der Ministerin auch vollkommen überein. Allerdings sehen wir die Lösung dieses Problems einfach anders als die Ministerin, zumindest als die Leaks bisher vermuten lassen.
0: Können Sie das mal ein bisschen ausführen? Inwiefern sehen Sie das anders oder wie sieht sie es und wie sehen Sie das als Branche?
1: Ja, also ich glaube, dieses doch sehr schwierige Wort Redispatch-Vorbehalt hat nun mittlerweile fast jeder Bürger auch schon mal gehört. Das bedeutet einfach, dass wir haben Netze, die kommen zu weiten Teilen aus dem letzten Jahrtausend. Und das meine ich jetzt genauso, wie ich es sage. Sie haben einfach auch den technischen Stand vom letzten Jahrtausend. Das bedeutet, dass ich in den Netzen sehr häufig sehr viel Puffer einbauen muss. Das heißt, ich weiß nicht genau, was in den Netzen passiert, weil sie nicht digitalisiert sind. Das heißt, ich weiß nicht, wie viel Energie wird da tatsächlich transportiert. Deswegen brauche ich sehr viel Sicherheitspuffer. Daher kommt es dazu, dass zu manchen Tageszeiten oder bei besonderen Wetterereignissen die Netze an bestimmten Stellen eben dicht sind, dass man keine zusätzliche Energie einspeisen kann. Katharina Reiche sagt, dass in diesen Gebieten ja ein weiterer Zubau von Windenergie eben nicht mehr förderlich wäre. Deswegen sagt sie, wenn das Netz an der Stelle gerade mal überlastet ist, dann dürfen die Abregelungen da nicht mehr entschädigt werden. Also bisher ist es so, wenn der Energieversorger unsere Anlagen abregelt, dann werden wir trotzdem entschädigt. Und nun sollen wir dafür nicht mehr entschädigt werden. Das sind die Pläne. Das klingt erstmal logisch und verständlich. Allerdings bedeutet das, dass man in diesen Gebieten für Neuparks keinerlei Planungssicherheit mehr hätte und keinerlei Investitionssicherheit. Weil wenn ich nicht weiß, wie oft ich eben abgeregelt werde, kann ich eben meine Einnahmen aus diesem Projekt überhaupt nicht kalkulieren. Das heißt, ich bekomme keine Bankfinanzierung. So die Lösung der Ministerin. Das will faktisch bedeuten, in den Gebieten, und das ist gerade für Wind, betrifft das ungefähr ein Drittel der ausgewiesenen Vorranggebiete. Also das ist schon erheblich, greift auch erheblich in die Planungen der Länder ein. Da könnten keine Windparks wirtschaftlich mehr gebaut werden. Wir sagen als Branche, es ist eigentlich überhaupt gar nicht logisch, dass wenn das Netz voll ist, dass dann meine Anlage abgeregelt wird. Es wäre verständlich, wenn man sagt, okay, das Netz ist jetzt gerade diese 2 Stunden, ist das Netz voll, du darfst also nicht mehr einspeisen. Ob ich aber in dieser Zeit meine Anlage weiter betreibe und einen Speicher fülle, einen Elektrolyseur betreibe, einen Industriebetrieb beliefere, das müsste ja eigentlich meine Sache sein. Und das ist bisher aber nicht geregelt. Bisher heißt es einfach, nein, wenn das Netz da signalisiert, es hat keine Kapazitäten mehr, dann dürft ihr eben auch die Anlage nicht mehr betreiben. Und da sagen wir, das ist schon mal der erste Punkt, der nicht richtig ist. Und die Ministerin spricht ja sehr oft auch von Wegwerfstrom, von Überschussstrom, von Strom, den keiner will. Auch da würde ich widersprechen. Es würde ja kein Mensch sagen, immer im Sommer, immer im August haben wir viel zu viel Getreide, weil da gerade Ernte ist. Da sagt ja jeder, ist ja klar, das ist der Zeitpunkt, das müssen wir speichern, packen wir in Silos. Genauso ist es, wir haben natürlich zu manchen Tages- oder Jahreszeiten zu viel Strom an der falschen Stelle. Das ist vollkommen richtig. Aber das heißt ja nicht, dass ich im Gesamten zu wenig Strom habe, sondern ich müsste die Möglichkeit haben, diesen Strom auch zu speichern und zu anderer Zeit wieder ins Netz einzuspeichern, weil er da ja gebraucht wird, weil er da den Strompreis auch günstig macht. Also wir sagen einfach, mit diesem

0: anerkannten Problem muss man deutlich kreativer und deutlich flexibler umgehen, als die Ministerin es tut, weil in diesem Jahr werden wir vermutlich Energie für bis zu 99 Milliarden Euro Energie importieren, fossile Energieträger. Solange wir das tun, kann mir niemand erzählen, dass wir insgesamt in Deutschland zu wenig Energie haben. Wir müssen sie besser verteilen, wir müssen sie besser speichern dürfen, wir müssen sie besser einsetzen müssen, wir müssen da flexibler werden, wir müssen da kreativer werden, wir müssen die Elektrifizierung weiter vorantreiben. Also wir müssen das Energiesystem nach vorne denken und wir als Branche haben den Eindruck, die Ministerin denkt es so ein bisschen nach hinten. Sie möchte erstmal langsamer machen, weniger Erneuerbaren, dafür eventuell mehr Fossile. Und wir glauben, das ist eine Sackgasse und führt uns nicht in die Zukunft.
1: Also es waren jetzt sehr viele Aspekte, die bei mir wieder aufploppen. Aber dieser Gedanke Strom, der keiner will, wenn wir auf der anderen Seite darüber sprechen, dass Nationen Krieg führen um Energie und dass das ja ein wertvolles Gut ist. Und also es kostet ja auch alles Geld, das zu produzieren. Also genau. Wie Sie gerade beschrieben haben, ich kann ja nicht einfach irgendwie das Getreide einfach wegkippen, nachdem einfach auch wahnsinnig viel Geld, Energie und Kraft da reingeflossen ist, das zu produzieren.
0: Genau, also wir sagen, ein Windrad oder eine Solaranlage, die nicht produziert, weil das Netz nicht die Energie aufnehmen kann, ist einfach ziemlich sinnlos. Also wir glauben, wir brauchen jede Kilowattstunde Erneuerbare, die wir produzieren können. Jedes Windrad sollte, jede PV-Anlage sollte, wenn immer möglich, produzieren. Und dann müssen wir halt gucken, was machen wir zu dem Zeitpunkt mit der Energie? Brauchen wir sie ad hoc? Brauchen wir sie vor Ort für einen Industriebetrieb beispielsweise? Oder brauchen wir sie, um sie in Wasserstoff zu speichern, um eben die Wasserstoffproduktion endlich auch in Gang zu bringen? Also wir sagen, die Energie, die wir erzeugen können potenziell, ist immer wertvoll und wir müssen nur gucken, wie wir sie intelligent in Deutschland verteilen beziehungsweise wie wir sie speichern und so weiter.
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1: 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Jetzt haben Sie ja beschrieben, dass die Infrastruktur nicht optimal ist. Mhm. Und dass es schwierig ist, das zu lösen. Wie könnte denn aus Ihrer Perspektive dieses Kreativdenken, das anders machen, als Katharina Reiche das jetzt eventuell plant, wie könnte das aussehen aus Sicht der Branche? Was haben Sie da für Ideen?
0: Also wir brauchen auf jeden Fall eine Netzausbauinitiative. Wir müssen die Netze einfach besser ausbauen. Wir müssen das sogenannte Repowering von Netzen erleichtern. Das bedeutet, dass ich eigentlich an einer bestehenden Trasse nur die Seile tausche. Dafür brauche ich im Moment ein aufwendiges Baugenehmigungsverfahren, was sich über Jahre hinzieht mit artenschutzfachlicher Kartierung und so weiter und so fort. Wobei ich sage, wenn ich nur ein Seil gegen ein anderes austausche, dann sind die Umweltauswirkungen ja absehbar. Dann müsste das eigentlich nur mit einer Änderungsanzeige sein. Und damit spare ich 6 bis 8 Jahre. Allein da im Repowering von Netzen.
1: Krass. Ich bin definitiv auf dem Gedanken, dass Naturschutz natürlich beachtet werden muss an der Stelle. Unbedingt. Aber wenn man sagt, man tauscht nur ein Kabel aus, dafür 8 Jahre aufzuwenden, das klingt sehr nach Deutschland.
0: Ja, und wir haben ein weiteres. Wenn ich bei den Leitungen ein Temperaturmonitoring hätte, also wenn ich immer weiß, es ist ja ganz klar, wenn Energie transportiert wird, werden die Leitungen wärmer und so weiter und so fort. Wenn ich aber immer weiß, wie die Temperatur in meinem Netz ist, dann kann ich optimal steuern, wie viel Energie ich da durchleiten kann. Wenn ich dieses Temperaturmonitoring hätte, könnte ich das Dreifache an Energie produzieren. Also das sind alles sozusagen low-hanging foods, wo wir sehr schnell, auch ohne wahnsinnig viel Geld aufzuwenden, wo wir sehr schnell da vorankommen könnten und wo wir die Netze effizienter machen können. Es ist völlig klar, wir haben da ein Defizit. Die Netze sind der Bottleneck und es bringt auch gar nichts, jetzt zu schimpfen, das haben die Netzbetreiber verschlafen oder so, oder den Schuldigen zu suchen. Das bringt uns ja keinen Schritt voran. Aber wir müssten gemeinsam mit den Netzbetreibern uns an einen Tisch setzen. Deswegen habe ich auch schon mehrfach gefordert, wir bräuchten eigentlich einen Netzgipfel, wo die Erzeuger, die Verbraucher, also die Industrie, der industrielle Mittelstand und die Netzbetreiber an einem Tisch sitzen und einfach mal diskutieren, was können wir beitragen, was brauchen wir. Also wir wissen, der industrielle Mittelstand möchte unsere Energie, möchte elektrifizieren, möchte CO2-neutral werden. Von daher, sie brauchen unsere grüne Energie. Und man müsste sich an einen Tisch setzen und gucken, was können wir tun und wie können wir das voranbringen. Und das hat es unter der Ampelregierung, hat es das durchaus gegeben. Da hatten wir mal so einen Netzgipfel, der war auch sehr produktiv. Der hat auch zum Beispiel ergeben, dass es eben sinnvoll ist, Wind und Photovoltaik an einem Netzverknüpfungspunkt anzuschließen, weil die beiden Erzeugungsarten sich sehr gut ergänzen. Das heißt, wenn PV erzeugt, dann erzeugt Wind häufig nicht und umgekehrt. Also damit kann ich wieder das Netz besser auslasten. Ich glaube, so die Maxime muss sein, wie kann ich das erstmal das bestehende Netz optimal nutzen? Und da haben wir, wie ich eben schon über das Temperaturmonitoring gesagt habe, da haben wir ganz viel Luft nach oben. Also erstmal das Netz optimal nutzen, das Netz digitalisieren, die Verbraucher digitalisieren, Smart Meter, dass auch der Verbraucher weiß, wenn viel Energie da ist, wenn in der Mittagszeit die Sonne scheint, dann kann ich auch mein E-Auto laden, dann kann ich meine Waschmaschine anstellen. Der Verbraucher braucht einfach Signale, dafür brauchen wir den Smart Meter Rollout. Da sind wir in Deutschland auch deutlich langsamer als viele, viele andere europäische Länder. Also mit diesen Maßnahmen könnte ich schon sehr viel erreichen. Und dafür braucht es eben einen runden Tisch, wo jeder sagt, das brauche ich. Und jeder auch sagt, das kann ich dazu einbringen, das kann ich leisten. Und wo man dann auch ein Zielbild definiert. Ich habe immer das Gefühl, Katharina Reiche, fehlt so dieses energiepolitische Leitbild. Das, wo will ich eigentlich hin? Es wirkt so ein bisschen einerseits erneuerbaren Ausbau und dann andererseits aber doch nicht so schnell und dann doch vielleicht lieber fossil. Also man hat das Gefühl, wir wissen nicht so richtig, wo wir eigentlich hinwollen. Und das verunsichert sowohl die Branche ungemein als auch die Industrie natürlich.
1: Wenn die Pläne so vorangetrieben werden, wie es jetzt aussieht, welche Folgen kann das haben? Wie sieht so ein bisschen das Worst-Case-Szenario vielleicht aus Ihrer Perspektive?
0: Also das Worst-Case-Szenario wäre beispielsweise jetzt bei dem Thema Redispatch-Vorbehalt, dass bis zu ein Drittel der ausgewiesenen Windvorrangflächen nutzlos werden. Wir dürfen ja nur in den Flächen bauen, die als Windvorranggebiete ausgewiesen sind. Das ist unter Habeck, da war das, meine ich, sehr gut. Man hat das auf die ganze Bundesrepublik verteilt. Man hat gesagt, 2% in jedem Bundesland. Also das war wirklich sehr gut. Die Länder haben jetzt diese Flächen alle ausgewiesen. Ungefähr ein Drittel und dann auch noch der eben sehr guten Standorte würden davon wegfallen. Also Worst-Case-Szenario wäre wirklich ein Ausbremsen der Energiewende, ein Ausbremsen von Investitionen. Wir haben das für Niedersachsen mal hochgerechnet. In Niedersachsen stehen in den nächsten 5 Jahren 32 Milliarden Euro bereit, um investiert zu werden, um in erneuerbare Energien. Also das ist Geld, wo Menschen bereit sind, Unternehmen bereit sind, Geld zu investieren. Im Worst-Case-Szenario würden diese Investitionen in Frage stellen. Es würde zu Entlassungen natürlich bei den Projektierern kommen. Es würde aber auch die Hersteller der Windenergieanlagen betreffen. Da haben wir ja in Europa durchaus noch große Hersteller. Die haben sich nach diesem Einbruch des Ausbaus 2017, haben die sich sehr gut erholt. Die haben übrigens auch die gleichen Zulieferbetriebe wie die Autoindustrie. Also sie können da auch die Schwäche der Automobilindustrie ganz gut auffangen und die Arbeitsplätze eben sicherstellen. Also wir würden wirklich Hunderttausende von Arbeitsplätzen gefährden und der Ausbau würde absolut ausgebremst und wir kämen da nicht weiter. Also das wäre schon eine Vollbremsung der Energiewende.
1: Also ist sozusagen die gesamte Energiewende das, was da auch auf dem Spiel steht aus Ihrer Sicht?
0: Im Prinzip ja. Also sie würde zumindest zunächst zum Stillstand kommen und ich sage mal gerade auf die Hersteller bezogen, wenn die Hersteller wirklich nochmal einen solchen Einbruch erleben würden, ich glaube nicht, dass sie sich davon erholen könnten, dann hätten wir dann vermutlich zukünftig chinesische Windenergieanlagen für den weiteren Ausbau mit allen Sicherheitsbedenken, mit allen Risiken, die damit zusammenhängen, wenn wir chinesisch kontrollierte Anlagen bei uns in Deutschland haben. Also mit allem, was dann auch ein Staat an Drohpotenzial hat, dass er eben die Energieversorgung in Deutschland lahmlegen könnte und so weiter und so fort. Ich glaube, das ist ein Bild, ein Szenario, was keiner in Deutschland wirklich will.
1: Weil die auch ganz andere Sicherheitsstandards haben als deutsche Normen, oder?
0: Einmal das, aber es ist ansonsten so, das muss auch so sein, jeder Hersteller kann auf seine Windenergieanlage zugreifen. Der kann sie stoppen. muss er auch, weil es kann ja ein technischer Defekt sein, es kann ein Servicetechniker da irgendwie ein Problem sein. Also alle Anlagen sind fernsteuerbar, sind sowohl vom Betreiber als auch vom Hersteller fernsteuerbar. Und wenn der Hersteller chinesisch wäre, wäre so eine Anlage dann aus China fernsteuerbar. Und wenn man sich jetzt vorstellt, wir hätten 90% chinesische Anlagen in Deutschland, dann könnte der chinesische Staat das ja wirklich als Szenario, könnte das als Druckmittel benutzen und könnte sagen, wenn ihr dieses oder jenes nicht politisch akzeptiert oder zu diesem oder jenem keine Stellung bezieht oder wenn ihr nicht akzeptiert, dass ich Taiwan annektiere, dann lege ich eure Energieversorgung lahm oder störe sie in erheblichem Maße. Und das sind wirklich Auswirkungen, die wir so uns in den letzten Jahren überhaupt nicht vorgestellt haben, die jetzt aber durchaus ja nicht völlig unrealistisch sind, dass so etwas passieren kann.
1: Ja, das kann man gar nichts zu sagen. Es klingt nach Weltuntergang so ein bisschen in der Windenergiebranche, wenn ich das so sagen darf. Aber gibt es sozusagen Bereiche, wo es die Leute härter trifft?
0: Die meisten Hersteller haben ja einen Schwerpunkt schon eher in Norddeutschland. Niedersachsen ist insgesamt einfach Energiewendeland Nummer 1. Da haben wir einfach auch sehr viel Projektierer. Von daher sind natürlich die Bundesländer im Norden und im Osten auch, wo eben besonders viel Projektierung bisher stattgefunden hat, wo auch Produktion eben stattgefunden hat. Die wären schon die Länder, die dann von den Entlassungen stärker betroffen wären. Aber natürlich, also das setzt sich dann ja fort über die Zulieferbetriebe und so weiter und so fort. Und die sind natürlich schon auch im ganzen Bundesgebiet verteilt.
1: Jetzt nehmen wir mal an, die Pläne werden so weiter verfolgt und Dinge ändern sich aus Ihrer Perspektive zum Schlechteren, dann ist es ja wahrscheinlich auch nicht relativ easy reparierbar oder umkehrbar, wenn man später eine andere Politik bekommt. Wie sehen Sie das? Also wie drastisch ist das, wenn das alles passiert und danach irgendwie weitergehen muss?
0: Also wir haben das ja 2017 schon einmal erlebt. So, da hat es wirklich einen Einbruch im Ausbau der Erneuerbaren gegeben, insbesondere Wind. Das hatte mit einer Änderung im Förderregime zu tun, mit dem die Branche nicht umgehen konnte. Wir haben gemerkt, wie viele Hersteller da eben auch Belegschaft entlassen haben. Und wir sehen jetzt so, in den letzten 2 Jahren hat sich die Herstellerlandschaft in Europa davon erholt. Also wir haben ungefähr 8 Jahre gebraucht, um uns davon zu erholen. Aber man muss es ja auch noch weiterdenken. Wir haben ja ganz viele Unternehmen, die sich wirklich auf den Weg gemacht haben, wie zum Beispiel Salzgitter Stahl in der grünen Stahlherstellung. Wenn die jetzt plötzlich das Signal bekommen, das war der falsche Weg, die haben keine Alternative, die können nicht mehr zurück. Ich war neulich da und habe sie mit der IHK gemeinsam besucht. Ich habe gefragt, habt ihr irgendeine Alternative? Gibt es einen Plan B zum grünen Stahl? Haben sie gesagt, nein. Entweder wir produzieren in Zukunft grünen Stahl oder wir produzieren in Deutschland überhaupt gar keinen Stahl mehr. Von daher merkt man, es sind einfach auch andere Industriebereiche, die davon betroffen sind. Und es sind eben ja auch ganz viele Unternehmen, die Klimaziele ernst genommen haben, die auch die Pläne der Bundesregierung ernst genommen haben, die gesagt haben, wir müssen elektrifizieren, weil das eben energieeffizienter ist, wir müssen CO2 einsparen. Die haben sich alle auf den Weg gemacht, die haben Geld in die Hand genommen, viel Geld in die Hand genommen. Wenn man denen jetzt plötzlich sagt, oh, das haben wir alles nicht so gemeint und wir halten das erstmal an, das erzeugt ja eine enorme Unsicherheit in der gesamten Wirtschaft. Dazu haben wir ja auch jetzt, was noch in die Zukunft geht, wir haben ja die Rechenzentren, die auch alle einen immensen Energiebedarf haben, die auch häufig auf grüne Energie setzen, die brauchen. Also wir würden mit einem Ausbremsen der Energiewende würden wir heute den Wirtschaftsstandort Deutschland ausbremsen. Es wird ja häufig wird so der Gegensatz gemacht, ja entweder wir bauen die erneuerbaren Energien weiter aus oder wir halten die energieintensive Industrie in Deutschland. Also ich meine, das ist kompletter Quatsch. Ich meine, wir können die Industrie nur in Deutschland halten mit den Erneuerbaren, weil wir eben die günstigsten sind. Wir haben ja jetzt in der Kriegssituation im Iran, haben wir ja gesehen, wie sehr wir davon abhängig sind, wie sehr es zu Preisschwankungen im Öl- und im Gasgeschäft kommt. Also wir merken diese Abhängigkeit und wir haben gemerkt, in dieser Zeit der Strompreis, der von den Erneuerbaren beeinflusst ist, der ist stabil geblieben. Also von daher, wenn wir eine stabile Energieversorgung, eine unabhängige Energieversorgung, auch eine krisensichere Energieversorgung in Deutschland haben wollen, dann kann die nur erneuerbar sein, weil wir haben definitiv keine wirklich andere eigene Energie. Atomenergie haben wir nicht mehr. Außerdem wären wir auch da von Brennstäben abhängig vom Import. Das, was wir an fossilen Gasvorkommen und so weiter haben, das ist, glaube ich, auch einfach sehr überschaubar. Von daher, wenn wir den Industriestandort Deutschland halten wollen, dann geht es nur gemeinsam mit den Erneuerbaren und dann müssen wir die Erneuerbaren schneller ausbauen und nicht langsamer.
1: Gibt es Forderungen, die Sie an die Politik richten können in dem Zusammenhang?
0: Wir haben sehr viele Vorschläge gemacht, wie man das Netzpaket besser ausgestalten kann, wie man dieses Problem der Netzengpässe besser adressieren kann. Da haben wir wirklich eine Reihe von Maßnahmen vorgeschlagen. Wir sagen, Redispatch-Vorbehalt ist einfach der falsche Weg. Das haben ja auch die Energieminister auf Norderney sehr deutlich artikuliert, eben die Länder, weil ja in den Ländern die Energiewende stattfindet und weil sie wissen, was das auch zur Wertschöpfung in den Landkreisen beiträgt. Also die wissen einfach, wie viel Wertschöpfungspotenzial da ist und die sagen, wir dürfen das jetzt nicht ausbremsen. Und das haben wir sehr deutlich adressiert. Also das ist unsere Hauptforderung eigentlich im Netzpaket, diesen Redispatch-Vorbehalt nicht so wie da vorgeschlagen. Und auch im EEG fehlen uns einige Punkte, die im Koalitionsvertrag drin standen, wo man gesagt hat, man möchte mehr Energy Sharing, also dass sich Leute in Quartieren ihre Energie teilen können. Der eine hat eine große Photovoltaikanlage und kann das problemlos eben an den Nachbarn weiter beliefern. Diese Konzepte im Koalitionsvertrag stand auch drin. Man möchte Direktbelieferung von Industrie fördern, also dass ich einen Windpark baue und damit direkt beispielsweise ein Stahlwerk beliefere oder so. Man wollte auch den Eintritt der Erneuerbaren in den Markt, also dass sie sich im Markt bewegen können, ohne eben eine Absicherung durch das EEG zu haben. Auch das wollte man erleichtern. Das alles finden wir jetzt leider in den Gesetzentwürfen nicht. Also von daher sind wir sehr enttäuscht, dass die Gesetzentwürfe hinter dem eigenen Koalitionsvertrag so stark zurückbleiben.
1: Sie haben gesagt, das erschüttert das Vertrauen, das macht mürbe, dieser ganze Prozess. Gibt es irgendwas, woran Sie festhalten können oder wo Sie sagen, das gibt mir Hoffnung oder Mut oder Kraft?
0: Ich bin der felsenfesten und ganz ehrlichen Überzeugung, dass wir ohne Energiewende nicht weiterkommen. Also ich glaube einfach, Deutschland hat und auch Europa hat keine andere Lösung. Wenn wir weltweit gucken, sehen wir auch, die Erneuerbaren sind da. Selbst in den Ländern, die fossile Energieträger haben, sind die Erneuerbaren ganz stark im Vormarsch. Von daher glaube ich einfach, dass der Ausbau der Erneuerbaren richtig ist. Also ich glaube, dass es nicht nur für meine eigene Branche, sondern gesamtgesellschaftlich, gesamtindustriepolitisch bin ich der festen Überzeugung, dass die Erneuerbaren der richtige Weg sind. Und von daher bin ich auch der festen Überzeugung, dass sie sich über kurz oder lang durchsetzen können. Auch wenn es im Moment politisch nicht danach aussieht.
1: Gibt es einen Aspekt, den Sie noch ergänzen würden, wenn es um dieses Thema geht?
0: Ja, wir haben noch nicht so viel darüber gesprochen, was das eigentlich für die Kommunen bedeutet, wenn eben erneuerbare Energienprojekte dort entstehen. Das ist ja häufig wirklich im ländlichen Raum. Das sind häufig sehr strukturschwache Gegenden, die wenig Einnahmen haben. Gerade durch klug ausgestaltete Beteiligungsgesetze, wie es sie beispielsweise in Niedersachsen oder in Nordrhein-Westfalen gibt, wo einfach die Kommunen vor Ort und die Menschen vor Ort einfach an der Wertschöpfung teilhaben, wo sie Geld in die Kommunen bekommen, wo sie eventuell vergünstigte Stromtarife bekommen oder so. Da merken wir einfach, dass auf dem Land flächendeckend im Wertschöpfung entsteht. Und das ist ja noch ein zusätzlicher positiver Aspekt der Erneuerbaren, der auch sehr viel für die Akzeptanz der Erneuerbaren sorgt.
1: Das sagt Bärbel Heidebruck. Sie ist Präsidentin des Bundesverbands Windenergie BWE und leitet die Landwindgruppe in Niedersachsen. Erstmal ganz, ganz vielen Dank für die spannenden Einblicke und das Gespräch.
0: Sehr gerne.
1: Und das war's für diese Woche mit dem Klimapodcast von Detektor FM. Wenn euch gefällt, was wir hier machen, dann lasst uns doch gern ein Abo da, teilt den Podcast mit Menschen, die sich für unsere Themen interessieren könnten. Und ein Dank geht natürlich auch raus ans Audioteam. Produziert hat diese Folge Clemens Möller. Und die Redaktion für diese Folge hatte ich, Ina Lebetjew. Und ich freue mich, wenn wir uns auch nächste Woche wieder hören. Bis dahin macht's gut, alles Liebe, tschüss.
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1: Sie sah den Menschen als Ganzes, verbunden mit der Natur und den Lebensumständen um ihn herum. Sie erforschte, welche Wirkung bestimmte Kräuter auf den Menschen haben, wie unser Körper davon beeinflusst wird, was wir essen und in welchem Maße Bewegung und Ruhe dem seelischen Gleichgewicht gut tut. Hildegard von Bingen. Die Benediktinerin lebte im 12. Jahrhundert und war mit ihren Lehren und Ideen ihrer Zeit weit voraus. Bis heute ist sie unter anderem bekannt als Heilerin, Mystikerin, Schriftstellerin und Komponistin. Der Pavillon des Vatikans widmet ihr nun auf der 61. Venedig Biennale die Ausstellung »The Ear is the Eye of the Soul«. Kuratiert von Hans-Ulrich Obrist. BesucherInnen können hier die hektische, moderne Welt vor der Tür lassen und durch einen klösterlichen Garten wandeln. The Ear is the Eye of the Soul stellt das Gehör in den Mittelpunkt. Gemeinsam mit Soundwalk Collective haben die teilnehmenden KünstlerInnen für die Ausstellung ein ganz besonderes Hörerlebnis entwickelt. Und damit sage ich Hallo und herzlich willkommen zu einer neuen Folge von Kunst und Leben, dem Podcast in Kooperation mit dem Monopolmagazin. Mein Name ist Sarah-Marie Plikat. Hallo.
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1: Hans-Ulrich Obrist hat den Vatikanischen Pavillon für die 61. Venedig Biennale kuratiert. In der Schweiz geboren, hat er bereits auf der ganzen Welt gearbeitet, machte Ausstellungen in Wien, Paris, New York und Hamburg. Seit 2006 leitet er die Serpentine Galleries in London. Für The Ear is the Eye of the Soul in Venedig hat er viele namhafte KünstlerInnen zusammengebracht, unter anderem Patti Smith, Jim Jarmusch und Brian Eno. Außerdem zeigt er das letzte Werk des im Frühjahr verstorbenen deutschen Regisseurs Alexander Kluge. Wer da welche Ideen hatte, warum Hildegard von Bingen heute immer noch oder erst recht relevant ist und wie man eigentlich lernt zuzuhören, darüber hat er mit Elke Buhr, Chefredakteurin des Monopolmagazins, im Interview gesprochen.
3: Gleich geht es weiter nach diesem Werbespot.
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4: Der Vatikan hat jetzt schon zum zweiten Mal eine richtig interessante Ausstellung bei der Biennale von Venedig gemacht und ich wundere mich immer noch darüber. Kannst du mir verraten, wer ist eigentlich beim Vatikan dafür verantwortlich, dass die so gute Sachen machen und wer kennt sich da so gut aus? Ich hätte es denen einfach nicht zugetraut.
5: Ja, es ist so, dass der Vatikan hat ja jemanden, der für Kultur zuständig ist. Und zwar ist das der Kardinal Tolentino de Mendoza. Es ist ein Poet, ein Schriftsteller aus Portugal. Und der ist wirklich visionär und hat unglaubliche Ideen. Und ich glaube, das hat sehr viel damit zu tun, dass er einfach eine kulturelle Vision hat. Und das ist interessant, weil mich hat das von Anfang an auch ein bisschen an André Malraux erinnert. Weil Frankreich hatte ja mal diesen Schriftsteller André Malraux als Kulturminister vor langer Zeit. Es gab auch in Lateinamerika eine Zeit, wo eben Octavio Paz und Carlos Fuentes und mehrere Schriftsteller waren ja auch als Kulturdezernenten und Kulturminister tätig. Und das ist so ein seltener Fall, wo jemand, der wirklich aus der Kultur kommt. Und in diesem Sinne ist es auch etwas, wovon vielleicht andere Länder in Europa was lernen könnten.
4: Ja, unbedingt. Das ist sehr untypisch mittlerweile, weil ja immer weniger Leute sich mit Kultur auskennen, die über Kultur bestimmen. Das ist ja eins der Probleme, glaube ich, unserer Gegenwart. Und wie ist diese Kontaktaufnahme passiert vom Vatikan?
5: Also wir sind uns schon vor mehreren Jahren begegnet, eigentlich über die Poesie, weil ich habe seine Poesiebücher gelesen und dann hat uns Bruno Racine, der Präsident von Palazzo Grassi, der hat ja den letzten Pavillon kuratiert, zusammen mit Chiara Parigi in diesem Gefängnis vor 2 Jahren. Der hat uns irgendwie zusammengebracht und so habe ich dann auch geschrieben für den letzten Beitrag zusammen mit Julia Kristeva für den Katalog. Und aus dieser Katalogzusammenarbeit hat sich dann die Zusammenarbeit am Pavillon ergeben und der Kardinal hat dann angefragt, ob ich den nächsten Pavillon für 26 kuratieren würde.
4: Und das Grundthema Hildegard von Bingen war dann deine Idee?
5: Ja, seit sehr langem dieses Projekt mit Hildegard etwas zu machen, zu Hildegard etwas zu machen mit meinem Kollegen Ben Vickers. Ben Vickers ist ja Künstler und Technologist und wir haben ja 10 Jahre zusammengearbeitet, weil ich habe ihn eingeladen, so 2013, 14, das Technologie-Department der Serpentine aufzubauen. Und er war ja unser erster Chief Technology Officer. Und diese ganzen Projekte, die wir seit 12 Jahren machen mit AI, mit Videogames, mittlerweile sind ja 5 Kuratoren und Kuratorinnen tätig an der Serpentine, die sich ausschließlich mit Technologie beschäftigen. Wir machen auch diese Future Art Ecosystem Reports regelmäßig. Das hat alles mit Ben Vickers begonnen und so haben wir dann eigentlich im Büro wöchentlich über Hildegard von Bingen gesprochen, weil wir uns beide dafür seit so langem interessieren und haben immer darüber nachgedacht, dass man irgendwann eine Ausstellung machen sollte. Und wir fanden irgendwie, dass der White Cube nicht richtig wäre dafür, sondern dass es eigentlich einen Garten bräuchte. Man müsste einen Klostergarten finden, einen Garten, wo auch diese heilenden Kräuter wären, eine Art von, wo man irgendwie auch vereint sein könnte mit Pflanzen und mit Tieren. Und wir hatten irgendwie diese Idee, einen Garten zu finden. Aber das blieb immer ein unrealisiertes Projekt, bis es eben diese Anfrage gab. Und wie der Kardinal mich dann kontaktiert hat, habe ich sofort Ben angerufen und habe ihn gefragt, ob er das zusammen machen will. Und er fand das auch sehr spannend. Und dann hat der Kardinal uns eben diesen Garten gezeigt in Venedig. Und wir waren total fasziniert von diesem Garten aus 2 Gründen. Erstens, weil er ist ja wirklich eigentlich an dem beschäftigsten Ort, an einem der lautesten Orte Venedigs, was ist ja der Hauptbahnhof. Da kommen Millionen von Menschen an jedes Jahr. Die Touristen reisen ab oder kommen an. Die Boote fahren davon los. Es ist wirklich nie ruhig an dieser Stelle. Und da gibt es diese Türe, so 50 Meter von dem Hauptbahnhof, hinter der Kirche. Und da ist man auf einmal in diesem Karmelitergarten, eigentlich Teresa von Avila gewidmet, inspiriert von Teresa von Avila und kann da irgendwie absolut ruhig sein und sich irgendwie, ja, und sich in diesem Garten aufhalten. Nur ist dieser Garten öffentlich nicht zugänglich, sondern er ist eben nur für, wenn man so irgendwelche Tours hat, so Guided-Tours, manchmal zugänglich, wird aber mehrheitlich eben noch von dem Kloster benutzt. Es werden da auch weiterhin Pflanzen angepflanzt, Heilpflanzen. Und wir waren ganz begeistert und irgendwie das Merkwürdige war, dass mir dieser Garten irgendwie bekannt vorkam. Ich wusste aber, dass ich noch nie da war. Und dann habe ich ein paar Stunden nachgedacht und auf einmal ist mir dann eingefallen, dass ich den Garten kenne aus dem Buch von Cees Notenboom, weil der große Schriftsteller Cees Notenboom hat ja ein sehr schönes Buch geschrieben über Venedig. Und da gibt es eben ein Kapitel, wo er beschreibt, wie er auf einmal in der Nähe vom Bahnhof diese magische Türe entdeckt. Eigentlich wie eine Türe in eine ganz andere Welt. Und wir werden auch versuchen, diesen Katalog

0: Die Adela Nan hat mir ja immer gesagt, wir müssen Situationen schaffen, wo man wieder lernt zuzuhören im 21. Jahrhundert. Also was man auf Englisch auch Deep Listening nennt. Und wir dachten, dass man so eine Situation schaffen könnte, wo das Zuhören eine Form von Präsenz schafft, wo man irgendwie Besucher einlädt, in dieser beschäftigten Zeit der Venedig-Biennale eine sehr fokussierte Erfahrung zu haben, Aufmerksamkeit, vielleicht auch ruhiges Nachdenken und ja, gemeinsame Meditation. Und wir dachten irgendwie, dass so ein Tongarten. Und dann, wie immer, habe ich diese Idee mit Alexander Kluge getestet, weil ich habe ja seit 30 Jahren, ich habe in den 90er Jahren Alexander Kluge eigentlich in die Kunstwelt gebracht. Wir haben begonnen, Ausstellungen zu machen und wir hatten so ein Ritual. Also der Garten ist ja eigentlich auch ein Ritual. Und Kluge und ich haben dieses Ritual, dass wir uns immer am 1. Januar um 15 Uhr in Sils Maria verabredet haben, jedes Jahr. Und so haben wir dann immer eigentlich das Jahr besprochen, die Projekte, was wir zusammen machen. Kluge hat mir erklärt, was für ihn die wichtigen Themen sind. Ich habe immer eine Art von Mentor auch für mich. Und so haben wir natürlich sofort Alexander angerufen, weil ich wusste, dass er auch immer über Hildegard von Bingen was machen wollte. Und wir haben ihn dann besucht und er hat sofort auch dieser Idee zugestimmt, dass er irgendwie eine Tondimension, eine Sounddimension haben sollte und dass man irgendwie, und hat auch dann sofort bei dem allerersten Treffen den Titel für uns gefunden.
1: Der Titel lautet?
0: Ja, ich weiß nicht, wie würde man es auf Deutsch übersetzen?
1: Sag ruhig auf Englisch.
0: The ear is the eye of the soul. Das Ohr ist das Auge der Seele, würde man, glaube ich, sagen. The ear is the eye of the soul.
1: Ja, genau.
0: Das Ohr ist das Auge der Seele. Und er hat das dann auf ein Blatt Papier aufgeschrieben und wir haben das gescannt und hatten sofort den Titel. Und dann, eigentlich hatten wir den Titel am Anfang, aber noch nicht die Ausstellung. Und dann haben wir uns überlegt, dass wir eigentlich Musiker, Musikerinnen von verschiedenen Generationen einladen möchten, Komponisten, Komponistinnen von Terry Riley. Und wir wussten auch, dass Meredith Monk sich seit langem schon mit Hildegard auseinandergesetzt hat. Ich bin ja auch in London, habe ich immer wieder mit Brian Eno zusammengearbeitet. Wir waren auch mal Nachbarn, wie ich nach London gezogen bin. Also wir kennen uns seit sehr, sehr langem. Und ich weiß auch, dass Eno hat mir auch immer von Hildegard erzählt. Das waren dann so die ersten, die wir kontaktiert haben. Wir wussten, Patti Smith hat viel zu Hildegard sich geäußert. Und dann dachten wir, es ist irgendwie spannend, wenn wir so verschiedenste neue Arbeiten in Auftrag geben können für diesen Garten. Es muss aber eine holistische Erfahrung sein, es muss eine ganzheitliche Erfahrung sein. Und da führten dann alle Wege zum Soundwalk Collective. Weil das Soundwalk Collective mit Stefan Kasniak und auch Simone Merli arbeiten die ja seit Jahrzehnten an diesen ganzheitlichen Tonerfahrungen. Die bringen eben Ton in mehrdimensionale Räume. Also wie Xenakis immer sagte mit seinen Polytops, es gibt eben dieses große Potenzial, dass man ganz viele Tonquellen hat in einem Raum und so Mehrdimensionalität schafft. Sowohl Ben als auch ich waren immer sehr beeindruckt von diesen Toninstallationen von Soundwalk Collective. Unter anderem haben sie ja zum Beispiel von Bernie Krause dieses unglaubliche Tonarchiv verräumlicht. Bernie Krause hat seit Jahrzehnten eben Tiere und Natur dokumentiert und die am Verschwinden ist und so quasi auch diese Extinction Crisis thematisiert durch seine Tonaufnahmen. Und da haben im Soundwalk Collective in der Fondation Cartier zur Wiedereröffnung diese diesen Gang geschaffen. Und so dachten wir, vielleicht könnte der Gang mehr zu einem ganzen Garten werden und die könnten irgendwie das so vereinheitlichen. Und die waren auch sofort sehr begeistert. Und so war das Team dann zusammen. Und dann gab es eben den zweiten Raum, weil der Vatikan hat ja diesen Complesso di Santa Maria Ausiliatrice, das ist eine ehemalige Kirche, den haben die für länger jetzt und den hatten sie auch benutzt für die Architekturbiennale. Bei der letzten Architekturbiennale, da war in diesem Santa Maria Ausiliatrice, das ist eben in der Nähe vom Arsenale, bei der Via Garibaldi, da hatten die mit Tatiana Bilbao und Mayo Architects dieses Opera Aperto geschaffen, also quasi eine Ausstellung zur Architekturbiennale, als Hommage an Umberto Ecos, ich weiß nicht auf Deutsch, wie das übersetzt ist, Opera Aperta, das offene Werk.
1: Das offene Werk, genau.
0: An, Umberto Ecos offenes Werk und das wurde quasi für die Architekturbiennale in Venedig in 2025 wurde das gezeigt. Und das war eigentlich das zweite unrealisierte Projekt. Also das erste unrealisierte Projekt war, irgendwas zu Hildegard von Bingen zu machen. Und mein zweites, was ich mit Ben zusammen eben seit langem hatte. Und das zweite unrealisierte Projekt war eben, ich habe ja mal den Schweizer Pavillon gemacht auf der Architekturbiennale und ich hatte immer dieses unrealisierte Projekt, weil mir ist aufgefallen, wenn man einen Pavillon macht in Venedig, da geht man ja dann hin und guckt sich den an bei der Biennale, die vorher stattfindet und dann sieht man, wie das abgebaut wird. Es war wirklich beeindruckend, ich war da in Venedig damals vor 10 Jahren, das sieht man ja eigentlich als Besucher nie. Aber wenn man da ist am Ende, wenn die Biennale endet im November, da werden einfach alle Wände rausgeworfen, es wird alles rausgeworfen, wie Tabula Rasa. Und ich habe mir damals überlegt, vor 10 Jahren, wenn ich irgendwann wieder gefragt werde, ich wusste ja nicht, ob das irgendwann wieder geschieht, aber sollte ich irgendwann in meinem Leben wieder gefragt werden, ein Venedig-Pavillon zu machen, dann würde ich versuchen,

0: versuchen, diese Tabula Rasa-Sache zu vermeiden und einen nachhaltigeren Umgang mit dem vorherigen Pavillon anstreben. Ein bisschen wie im Garten, oder? Dass man den vorherigen Pavillon wachsen lässt. Und das Interessante war, ist, dass die Kuratorinnen, die Giovanna Zabotti und Marina Otero-Versier, haben eben mit diesen zwei Architekturbüros, mit Tatiana Bilbao und Mayo Architects, eine Reparationssituation geschaffen oder eine Restaurationssituation geschaffen. Also dieser Raum wurde eben während der Architekturbiennale wieder instand gesetzt. Es gab da ein Gerüst, ein Scaffolding, und es gab auch sehr viele Workshops, Gespräche, und die haben so eine großartige Aufstellungsarchitektur gemacht mit diesen gelben Lichtern, mit diesen Arbeitstischen. Und da dachten wir, da könnten wir einfach drauf aufbauen. Wir könnten quasi unser Hildegard vom Bingen-Archiv hinzufügen. Es fügte sich dann auch, dass die Tatiana Bilbao und ihr Studio in Mexiko, die bauen ein Kloster in Deutschland. Es ist ja sehr selten, dass heute ein Architekturbüro ein 21. Jahrhundert-Kloster, was auch als Kloster funktioniert, in Auftrag kriegt. Und dieses Kloster wird tatsächlich in Deutschland gebaut. Da dachten wir, wir könnten darauf auf hinweisen, dass eben die Architektin von diesem Raum zurzeit ein Kloster baut und sehr inspiriert ist von Hildegard von Bingen. Und dann hatten wir natürlich diese Idee mit Alexander Kluge, weil der wollte von Anfang an nicht eine Tonarbeit machen, sondern der wollte 12 Filme beisteuern zu dieser Ausstellung und auch sehr viele Drucke und also so auf Kupferplatten gedruckte Hildegard von Bingen Drucke. Und er hat ja viel am Ende seines Lebens mit AI gearbeitet. Und das wurde ja eigentlich sein letztes Werk. Er hat ja daran gearbeitet bis ein paar Tage vor seinem Tod. Und so dachten wir, das könnte auch für Alexander Kluge interessant sein, dieser Raum. Und so haben wir ihn dann in Verbindung gesetzt mit Tatiana Bilbao und Mayo Architects. Und das Tatiana Bilbao Büro hat dann eben mit ihm zusammen die Ausstellungsarchitektur entwickelt. Es sind quasi drei Räume in diesem Komplex um diese Kirche rum, sind von Alexander Kluge bespielt mit diesen 12 Videos und diesen Drucken. Also insofern haben sich zwei meiner unrealisierten Projekte durch diese Vatikaneinladung so realisiert.
1: Alle interessieren sich offenbar für Hildegard von Bingen. Hildegard von Bingen ist eine Denkerin des Mittelalters. Was ist denn interessant an ihr? Warum taucht die im Moment so häufig auf?
0: Ja, ich glaube, es ist eine sehr interessante Frage, weil ich glaube, es gibt verschiedenste Gründe. Einerseits, und die wollten wir eigentlich auch mit all diesen neuen Werken, es sind ja verschiedenste Generationen involviert, also es geht eben von Terry Riley, der ist 90 und lebt in Japan jetzt und hat eine neue Arbeit komponiert, eben zu Meredith Monk, über Patti Smith oder Suzanne Chani, zu auch ganz jungen Künstlern und Künstlerinnen wie FKA Twigs oder Devonte Hines, der unter dem Namen Blood Orange sehr bekannt ist in der Popmusik. Und so wollten wir quasi in diesem Garten diese verschiedensten Themen adressieren, die eben heute Hildegard relevant macht. Und das eine ist natürlich, was ganz wichtig ist, ist diese heilende Dimension. Sie war ja Ärztin und Heilerin. Und dieser Garten ist eben auch ein Garten mit heilenden Kräutern. Dieses Melisse-Wasser wurde da oft angebaut. Und das ist eine Medizin, dieses Melisse-Wasser, was restauriert und was die Mönche und die Nonnen eben weiter auch produzieren. Dann glaube ich auch diese Viriditas-Idee ist sehr wichtig. Viriditas ist ja das Hauptkonzept, wenn man so will, von Hildegard von Bingens Theologie. Und das kann man übersetzen als Greenness. Und es geht um eine, wenn man so will, vitale Präsenz, die eben das Heilen möglich macht. Und das ist, glaube ich, heute auch super relevant im Zusammenhang mit der ganzen Ökologie und Environmental und Extinction Debatte. Und dann natürlich auch die Frage, dass der verschiedensten Dimensionen, ich meine, genauso, das hat ja Alexander Kluge auch gehabt in seiner Praxis, dieses polymatische, ich weiß nicht, wie man das auf Deutsch nennt, diese polymatische Dimension. Also was man auf Englisch ja polymat nennt, das Wirken, wenn man so will, von Hildegard von Bingen hatte so viele Dimensionen. Sie war eben Heilerin, sie war Äbtin, sie war eine öffentliche Figur, sie hatte Visionen, sie war Schriftstellerin. Also all diese verschiedensten Dimensionen ihrer Arbeit sind, glaube ich, auch sehr, sehr wichtig.
1: Also Hildegard von Bingen war ja auch eine Mystikerin und es gibt ja auch so eine starke Spiritualität in ihrem Werk oder auch in ihren Erzählungen. Ist das was, was dich persönlich irgendwie anspricht? Ich finde, du bist so von dem, wie ich dich kenne, gar nicht so ein mystischer Typ. Oder lässt du es so nicht raushängen?
0: Also ich habe sehr viel Zeit verbracht die letzten Jahre mit diesem Buch von Maura Zattoni. Die war auch eine wichtige Begleiterin unseres Projektes. Sie lebt ja auch weiterhin im Kloster von Hildegard und ist eine der großen Expertinnen von Hildegard. Und sie hatte dieses Werk, also dieses Buch geschaffen, Worte wie von Feuerzungen. Und das ist leider auf Englisch noch nicht erschienen, aber für die Zuhörer, Zuhörerinnen von dem Blog, die Deutsch sprechen, ist es verfügbar auf Deutsch. Es ist in Deutschland rausgekommen, also das ist dieses Buch. Und da sieht man im Buch, wo diese ganzen Visionen von Hildegard irgendwie zusammengefasst sind und wo sie sich wirklich mit den fundamentalen Fragen des Lebens auseinandersetzt. Und sie ist eine unglaubliche Textauswahl von ihren wichtigsten Texten und ist wirklich extrem inspirierend. Und also ich empfehle das sehr. Und da sieht man eben auch wirklich die Aktualität. Ich meine, was sie auch wirklich wichtig macht, ist, wie sie aus der Verborgenheit an die Öffentlichkeit irgendwie kam. Also als wirkliche Pionierin auch zu den Zeiten, wo sie als Frau in der Kirche eigentlich sehr viele Obstakel, also wurden ihr extrem viele Hindernisse in den Weg gelegt. Und sie hatte ja auch immer wieder zu kämpfen mit Widerständen aus Rom und hat sich dann am Clairvaux gewandt und hat sich irgendwie wirklich durchgesetzt. Und ich meine, ich habe auch mit Zaha Hadid oft über Hildegard von Bingen gesprochen. Und ich meine, Zaha Hadid hat sich ja als Frau in einer Welt durchgesetzt, in einer Architekturwelt, wo sie eine der ganz wenigen Frauen war am Anfang. Also für Zaha Hadid war das auch eine ganz wichtige Figur. Ich glaube, das ist eine weitere Dimension von Bingen, die ganz wichtig ist. Und dann einfach auch diese Idee, dass die Worte eigentlich wie blitzende Flammen sind und diese Idee auch der Zusammenarbeit, was auch sehr interessant ist, wie sie die Briefe eingesetzt hat. Ich meine, ein ganz wichtiger Bestandteil eigentlich ihres Werkes, ihres Lebens sind ja die Briefwechsel mit verschiedensten Figuren ihrer Zeit und die Art und Weise, wie ihr eben die Erde Kraft gab, wie sie die Idee auch aller Sinne, die Idee auch, ich glaube, das Kosmische einfach auch ihres Denkens ist sehr relevant für viele Künstler und ist sehr relevant, denke ich mir, für uns alle. Und einfach auch diese Idee, dass es eben nicht, ich meine, wir leben ja in einer Zeit, die sehr, ich glaube, das ist das, was mich persönlich am meisten interessiert, weil du mich fragst nach meinem persönlichen Bezug zu Hildegard von Bingen. Also nebst diesen ganzen Visionen, nebst ihrer ganzen heilenden Dimension, ich glaube, was mich irgendwie am meisten auch daran interessiert, ich meine, wir leben ja in einer Zeit, die extrem fragmentiert ist, in einer Zeit, wo es extrem viele Polarisierungen gibt, wo extrem viele Menschen nicht mehr miteinander reden, leben in einer Zeit, wo es extrem wichtig ist, Dinge wieder zusammenzubringen, Brücken herzustellen. Und ich glaube, die Art und Weise, wie sie das immer wieder geschaffen hat und dass eben Trennung überwunden wird, es geht um Togetherness und nicht um Separation, es geht um das Zusammensein und nicht um die Trennung. Und das bezieht sich sowohl auf die Art und Weise, wie sie verschiedenste Felder und Disziplinen zusammenbringt, aber auch die Art und Weise, wie sie Menschen zusammenbringt. Und ja, es ist ein lebendiger Quell, wie Maura Zattoni so schön sagt in ihrem Buch.
1: Naja, und dieser Soundwalk durch den Garten hat natürlich wirklich etwas extrem Meditatives und Heilendes. Und ich glaube, ich habe niemanden getroffen, bei dem das nicht funktioniert hat. Also das fand ich auch toll, also weil wir haben schon sehr lange gewartet. Also ich habe da während der Preview-Woche, glaube ich, schon fast eine Stunde da gestanden und ist natürlich erstmal so ein bisschen genervt und denkt, man will ja auch tausend andere Sachen machen. Aber ich fand es gut zu sehen, alle Leute, die da rausgekommen sind, sahen dann wieder total entspannt und glücklich aus. Und das ist, glaube ich, für eine Kunsterfahrung sehr selten, oder? Das ist wahrscheinlich auch einfach etwas, was man mit Musik auch am besten hinbekommt und mit dieser Kombination von den Gerüchen und dem Sound. Wie ist das für dich gewesen? Also wie lange warst du, ich durfte nur eine Viertelstunde, wie lange hast du dir das angehört?
0: Nein, ich meine, wir waren tagelang da, aber wir haben es ja aufgebaut. Ja. Aber normalerweise, ich meine, die Eröffnungswoche war natürlich besonders schwierig, weil einfach so viele Menschen es sehen wollten. Normalerweise sind die Timeslots ja eine Stunde, so dass man so 45 Minuten bis maximal eine Stunde verbringt. Und das ist, glaube ich, eigentlich die ideale Zeit, weil nach einer gewissen Zeit vergisst man ja auch die Kopfhörer. Man kann ja auch wirklich sich vertiefen. Es gibt ja diese Bänke. Wir haben ja nebst den Musikern haben wir auch Dichter eingeladen. Dichterinnen wie Banu Kapil oder Dichter wie Raul Zurita. Wenn man sich dann auf diese Bänke setzt, kann man die Poesie auch hören. Geht schon auch darum, ja, dass man die Zeit befreit, dass man da eine Erfahrung machen kann, die so hoffen wir auch transformativ ist. Und vor allem auch, ich glaube, bei Ausstellungen, und das ist ja dasselbe auch bei Büchern und bei Filmen, ich glaube, es ist einfach wichtig, dass man irgendwie Situationen schafft, wo die Menschen auch immer wieder zurückkehren können. Also ich glaube, diese Idee, dass man eine Ausstellung besucht und sie dann abhakt, das reicht irgendwie einfach nicht. Ich glaube, wenn eine Ausstellung funktioniert, also das war immer mein Kriterium bei einer Ausstellung. Also für mich ist eine Ausstellung nur dann erfolgreich, wenn die Menschen zurückkommen wollen. Also das war ja schon auch so bei Peter Doig jetzt, bei unserem House of Music. Es sind ja sehr viele Menschen in London, sind jeden Sonntag gekommen, ja, und sind immer wieder gekommen. Da hatten wir dieses House of Music mit Bildern und Musik. Das ist eine multisensorielle Erfahrung. Und ich glaube, das ist etwas bei Utopia Station. War das auch so 2003, wo wir mit Rikri Tiravanit und Molly Nesbitt diese Utopia Station in den Jardins aufgebaut haben. Das war auch so diese Idee, dass man da immer wieder kommen kann und Zeit verbringen kann. Und das ist ja auch so, ich meine, ein Buch oder ein Film kann man ja auch immer wieder lesen oder immer wieder sich angucken. Und das ist nicht einfach abgehakt. Und ich glaube, bei Ausstellungen ist das oftmals so, man besucht eine Ausstellung und dann denkt man, das ist es jetzt. Und das versuchen wir irgendwie zu überwinden, indem man irgendwie Situationen schafft, ja, wo eben Vielfachbesuche erwünscht sind und möglich sind. Das funktioniert jetzt auch. Wir kennen auch viele Leute in Venedig, sind schon 3-4 Mal gekommen. Es gibt ja auch viele Menschen, die Biennale 2-mal besuchen. Ja, genau.
1: Ich würde auch total gerne nochmal hingehen. Also danke dafür, Hans-Ulrich Obriss, für diesen fantastischen vatikanischen Pavillon und für diesen Moment der Pause im Trubel von Venedig und für diese Chance, wirklich nachzudenken, zu sich zu finden und tolle Musik zu hören. Danke.
0: Vielen Dank fürs Kommen. Und ich wollte einfach wirklich nochmals dieses Buch empfehlen, weil unser Katalog ist ja noch nicht erschienen. Wir arbeiten mit Irma Boom an einem Katalog und wir arbeiten auch an einer Schallplatte, weil wir denken, eine Schallplatte wäre sehr schön, sodass man sich das auch nochmals zu Hause anhören kann. Aber das wird noch ein paar Wochen dauern oder ein paar Monate dauern. Das kommt dann im Herbst raus. Aber in der Zwischenzeit kann man sich eben dieses Buch lesen von Maura Zattoni, das große Hildegard von Bingen Lesebuch. Und was man da eben wirklich sehen kann, ist, wie Maura Zattoni eben aufzeigt, die Vielfalt literarischer Formen von Hildegard, die theologischen Visionen, die komponierten Lieder, die Briefe. Was ich vergessen habe vorher zu erwähnen, ist, sie hat ja auch eine neue Sprache erfunden. Und ich glaube, das ist auch etwas, was sehr viele Künstler, Künstlerinnen heute fasziniert, ist diese Sprache, diese neue Sprache, die Hildegard erfunden hat. Und dann gibt es die Predigten und es gibt die Lieder. Und Patti Smith hat sich ja darauf bezogen, auch die kam ja nach Venedig und hat dann ganz überraschenderweise bei der Pressekonferenz, es gab eine, so eine öffentliche Eröffnung, es war weniger eine Pressekonferenz als eine Eröffnung. Wie nennt man das in Venedig, wenn der Pavillon so feierlich eingeweiht wird? Eine Einweihung?
1: Sowas in der Art, ja.
0: Am Freitagabend gab es so eine Einweihung von dem Pavillon und da hat eben Patti Smith war dann auch da und da haben der Kardinal hat da gesprochen und viele Leute auch vom Vatikan. Und Patti hat dann auf einmal ganz spontan eben ein Lied gesungen und eine Art von Prayer, ein Gebet für Hildegard. Und da sieht man einfach diese Vielfalt. Also einige haben sich inspiriert von den Visionsschriften, andere haben Lieder komponiert, andere haben sich bezogen in ihren Musikstücken auf die Briefe, andere auf die neue Sprache, die sie geschaffen hat. Und ich glaube, das ist irgendwie schon einzigartig. Es gibt da ganz wenig Parallelen in der Literaturgeschichte. Und das ist auch das, worüber Alexander Kluge gearbeitet hat in seinen 12 Filmen.
1: Ja, vielen, vielen Dank.
0: Ja, schön, dich zu sehen. Bis bald.
1: Ja, sehr gut.
2: Elke Buhr im Gespräch mit dem Kurator Hans-Ulrich Obriss. Er hat die Ausstellung für den Vatikanischen Pavillon bei der diesjährigen 61. Venedig Biennale kuratiert. Und bevor ich euch jetzt in euren Tag, in den Mittag oder vielleicht auch in den Abend verabschiede, haben wir hier noch einmal die einmalige Gelegenheit, reinzuhören in dieses wirklich wunderbar beschriebene Hörerlebnis, in diesen Soundwalk, den man dort im Garten neben dem Hauptbahnhof in Venedig erleben kann. Also hier einmal exklusiv für euch aus der Ausstellung The Ear is the Eye of the Soul.

0: eintauchen in diese Ausstellung, in dieses Hörerlebnis in voller Gänze, könnt ihr noch bis zum 22. November in Venedig. Und zusätzlich zu dieser Klangwelt, zu diesem Klangwerk, gibt es eine Ausstellung mit Werken von Alexander Kluge im Complesso di Santa Maria Auxiliatrice, die ihr ebenfalls bis zum 22. November euch in Venedig anschauen könnt. Seit Anfang Mai läuft die 61. Venedig Biennale. Wie die Eröffnung war, vor allem vor dem Hintergrund der Proteste und was sie alles schon vorab besichtigen konnten, darüber habe ich in der letzten Folge gesprochen, und zwar mit Elke Buhr und Silke Hohmann vom Monopolmagazin. Frische Eindrücke, kurz nachdem die beiden nämlich zurückgekommen sind aus Venedig. Diese und alle anderen Folgen dieses Podcasts könnt ihr nochmal nachhören, natürlich direkt bei uns, bei Detektor FM und selbstverständlich überall da, wo es Podcasts gibt. Produziert hat diese Folge Wiebke Stark. Und mein Name ist Sarah-Marie Plikat. Ich bedanke mich bei euch fürs Zuhören, sage Tschüss und bis zum nächsten Mal.
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Ein 50-jähriger Mathematiker mit Halbglatze, prominentem Bart und Brille macht sich an die Arbeit. Er hat sich vorgenommen, ein berühmtes französisches Buch ins Deutsche zu übersetzen, La Science et l'Hypothèse von Henri Poincaré oder auf Deutsch Wissenschaft und Hypothese. Und dieses Buch, das ist schon auch ein Stück Wissenschaftskommunikationsgeschichte, wenn man so möchte. Und macht den sowieso schon anerkannten Autor Poincaré auch über wissenschaftliche Kreise berühmt. Denn das Buch, das richtet sich an die allgemeine Öffentlichkeit, ist also eher populärwissenschaftlich und es fasst gut verständlich den Status quo in der Mathematik und Physik zusammen. Und es ist eben die deutsche Übersetzung dieses Buches, die erste deutsche Übersetzung dieses Buches, die ein gewisser Albert Einstein mal lesen würde und als Inspiration für seine wichtigsten wissenschaftlichen Arbeiten dienen würde. Hier sitzt nun also ein deutscher Mathematiker und macht sich an die Übersetzung dieses Werkes und wie damals üblich fügt er eine lange Reihe an Fußnoten mit Bemerkungen, Erläuterungen, aber auch persönlichen Geschichten und Meinungen hinzu. Und schon auf den ersten Seiten liest er ein paar Worte, die ihn an eine persönliche Anekdote erinnern. Das ist die Geschichte von Ferdinand von Lindemann.

0: Und damit sage ich Hallo und herzlich willkommen zu einer neuen Folge von Geschichten aus der Mathematik. Mein Name ist Rabea Schlotz, ich bin eure Host und ich begrüße natürlich ganz herzlich auch Manon Bischoff und Demian Nahuel-Goos, unsere Expertinnen für die Geschichte und die Mathematik. Hi ihr zwei.
1: Hallo.
2: Hallöchen Rabea, alles klar bei dir?
0: Na klar, ich hoffe bei euch auch.
2: Ja, aber natürlich.
0: Perfekt. Dann würde ich sagen, starten wir einfach mal in unsere heutige Geschichte. Und jetzt würde ich euch einfach mal alle bitten an den Kopfhörern. Stellt euch also mal vor, seit hunderten Jahren schon suchen Menschen nach einem großen Schatz, der angeblich auf einer Insel im Südpazifik versteckt sein soll. Es ranken sich zahlreiche Mythen um diesen Schatz. Von Generation zu Generation werden sie weitergetragen. Die Leute suchen und suchen, reisen übers Meer, graben ganze Inseln um und irgendwann kommt jemand daher und sagt, sorry, war nur ein kleiner Scherz, der Schatz war nur erfunden. Und alle, die ihre Zeit, ihre Mühe und ihr Geld geopfert haben, um diesen Schatz zu finden, schauen ganz schön in die Röhre. Ziemlich enttäuschend, oder? Ein bisschen ist es so auch mit unserer heutigen Geschichte aus der Mathematik. Die hat ihren Ursprung im Grunde schon vor 2400 Jahren in der Antike. Damals war es in, geometrische Fragestellungen mit Zirkel und Lineal lösen zu wollen. Und was jetzt erstmal relativ simpel klingt, also einfach nach ein bisschen rummalen vielleicht, das ist ehrlich gesagt ein ganz schöner mathematischer Brocken. Und zwar können die hellen Köpfe der damaligen Zeit mit ihrem Lineal und ihrem Zirkel schon viel herausfinden, an drei Problemen aber beißen sie sich die Zähne aus. Da ist die Dreiteilung eines Winkels, die Verdopplung eines Würfels und die Quadratur des Kreises. Ein Satz, Manon, erklär uns doch mal, was es mit diesem Problem auf sich hat. Fangen wir vielleicht mal an mit der Dreiteilung eines Winkels. Was ist da los?
1: Also die Dreiteilung eines Winkels ist eigentlich genau das, wonach es klingt. Also dir wird ein Winkel vorgegeben und du sollst ihn in drei gleich große Teile aufteilen.
0: Also da ist ein Mathematiker in der Antike und der hat einen Viertel Kuchen. Wir reden hier ja gerne über Gebäck. Und daraus soll er bitte drei exakt gleich große Teile machen. Also wirklich exakt gleich groß. Und dann nimmt er halt so sein Geodreieck, misst den Winkel aus. Also bei einem Viertel Kuchen sagen wir halt mal 90 Grad. Und dann teilt er das durch drei und mit Hilfe des Geodreiecks markiert er sich die Schnitte und dann gibt's halt Kuchen. Klingt jetzt erstmal nicht so mega kompliziert, oder?
1: Ja, so ist es auf jeden Fall einfach, aber du darfst dir dafür halt echt nur ein unmarkiertes Lineal, einen Zirkel und einen Stift nehmen.
0: Ist ein unmarkiertes Lineal nicht einfach nur ein Stock?
1: Ja, im Grunde ja. Also es ist wirklich nur ein Hilfsmittel, das dir hilft, eine gerade Linie zu ziehen und damit die halt nicht so krumm ist. Mhm. Und dadurch wird das Problem natürlich halt um einiges komplizierter. Und daran verzweifeln dann halt auch die damaligen Gelehrten. Also eine Lösung auf diese Frage finden sie halt nicht. Und beim zweiten Problem geht es darum, aus einem vorgegebenen Würfel einen doppelt so großen zu konstruieren. Also damit ist gemeint, einen neuen Würfel zu machen mit dem doppelten Volumen von dem vorherigen.
0: Also ein Würfel hat ja dieselbe Länge, Höhe und Breite. Das heißt, ich muss dann eben einen neuen Würfel mit der jeweils gleichen Länge, Höhe und Breite finden, der aber eben das Doppelte an Volumen hat. Und ich habe wieder nur meinen Stock und einen Stift.
1: Ja, genau. Und einen Zirkel hast du auch noch.
0: Ach so, ja.
1: Mhm. ja, aber die Schwierigkeit besteht halt wirklich darin, die korrekte Seitenlänge zu finden. Und wieder darfst du es halt nur damit machen. Also du hast keinen Taschenrechner und du hast kein markiertes Lineal.
0: Warum muss dieses Lineal denn unbeschriftet sein? Ich meine, kann ich nicht einfach eins nehmen, wo schon Zahlen draufstehen? Ich habe das Gefühl, das würde diese Problematik um einiges erleichtern.
1: Auf jeden Fall. Also ich könnte ja dann auch einfach so ganz krumme Distanzen einfach abmessen. Also einfach ist auch schwierig, ne? Wenn ich jetzt irgendwie hier die Wurzel aus 2 abmessen möchte, exakt, klappt das nicht so gut. Und genau das soll halt eben nicht der Fall sein. Also du sollst wirklich aus den vorgegebenen Längen, die du in dem Problem hast, exakt eine Dreiteilung zum Beispiel machen können oder exakt eine Verdopplung von einem Würfel, ohne das jetzt irgendwie seltsam abmessen zu müssen und dann am Ende vielleicht ein nicht ganz exaktes Ergebnis zu bekommen.
0: Das scheint mir ehrlich gesagt ein bisschen unnötig kompliziert. Auf jeden Fall ist es ziemlich knifflig, aber erstmal deswegen auch nicht lösbar für die WissenschaftlerInnen von damals. Und dann haben wir auch noch Problem Nummer 3, die Quadratur des Kreises. Worum geht's denn da?
1: Ja, also das ist ja mittlerweile zum Sinnbild eines unlösbaren Problems geworden. Hier geht's darum, also du hast einen Kreis vorgegeben und du sollst daraus ein Quadrat konstruieren, das genau dieselbe Fläche hat. Und wieder halt nur mit dem mickrigen Equipment, was wir eben genannt haben.
2: Die Probleme sind natürlich deswegen so berühmt, weil man sie eben halt lange Zeit nicht lösen konnte. Nach und nach haben die Gelehrte für viele solcher Knobelaufgaben eine Antwort gefunden, nur eben für diese drei nicht. Zwei der Probleme wurden erst 2000 Jahre später gelöst. Interessanterweise hat man dafür nicht moderne Geometrie benutzt, sondern moderne Algebra. Algebra, die es halt vor 2000 Jahren halt nicht gab. An einem Problem verzweifelt aber die Mathe-Community, an der Quadratur des Kreises.
0: Und es ist wirklich nicht so, als hätten sie es nicht versucht. Also Archimedes versucht sich schon 200 Jahre vor Christus an dem Problem. Leonardo da Vinci fertigt im 15. Jahrhundert geometrische Studien an zur Quadratur des Kreises. René Descartes untersucht knapp 200 Jahre später das Problem mit den Methoden der neu entstehenden analytischen Geometrie. Isaac Newton befasst sich mit Methoden zur Berechnung von Pi und verwandten geometrischen Fragen. Und Leonhard Euler versucht sich ebenfalls dran. Und alle scheitern. Also da sieht man schon mal, das ist schon ein ordentlicher Brocken Mathematik, ne?
2: Ja, oder sie waren alle halt nicht gut genug, oder? Nee, Spaß okay. Beiseite, ne? Das Problem ist halt eben wirklich so schwer zu knacken, dass bald daraus eine richtige Metapher wird, die, ich würde mal sagen, heute auch im gängigen Sprachgebrauch verwendet wird. Also wenn man vor einem unlösbaren Problem steht, redet man ja oft von der Quadratur des Kreises, nicht wahr?
0: Ich muss tatsächlich sagen, dass ich das noch nie gehört habe, aber vielleicht habe ich keine unlösbaren Probleme, sondern ich finde einfach für alles eine Lösung und deswegen kenne ich dieses Sprichwort nicht. Das Einzige, was ich tatsächlich mit der Quadratur des Kreises bisher verbunden habe, das ist ein Freundeskreisalbum. Das heißt nämlich auch so, das ist glaube ich aus den späten 90ern oder so. Und ich bin mir aber ziemlich sicher, dass die von Freundeskreis sich nicht wirklich mit dem gleichnamigen Mathe-Problem beschäftigt haben. Im Gegensatz zu unserem heutigen Protagonisten Ferdinand von Lindemann.
2: Ferdinand von Lindemann, der wird am 12. April 1852 in Hannover geboren und kommt aus einer Familie, ja, der Mittelschicht. Geboren wird er übrigens auch als Karl Louis Ferdinand Lindemann. Von einem von ist er noch lange nicht die Rede, erst später wird er zum Ritter ernannt und trägt fortan den Namen Ritter von Lindemann. Der Vater von Lindemann galt als sehr kultiviert und beginnt schon früh, den kleinen Sohn zu fördern. Er ist nämlich ziemlich enttäuscht vom Niveau an der Schule von Lindemann. Er übernimmt also viel Unterricht selbst, darunter auch fortgeschrittene Algebra und, aufgepasst, geometrische Konstruktionen mit Zirkel und Lineal.
0: Sind auf dem Lineal Zahlen drauf oder ist
2: Gott
0: das verboten?
2: Gott verhüte, nein!
0: Okay.
2: Aber gut, ja, nach der Schule beginnt von Lindemann schließlich so um 1870 sein Studium der Mathematik in Göttingen und promoviert schließlich 3 Jahre später in Erlangen.
0: Ich muss sagen, ich bin total über diese 3 Jahre gestolpert, als du mir das im Vorfeld gesagt hast. Und ich habe das ehrlich erstmal gegoogelt, ob du mir doch keinen Quatsch erzählst. Denn mir ist schon klar, dass man früher ein bisschen zügiger studiert hat und alles nicht so starr war wie heute und man deswegen auch früher promovieren konnte. Aber 3 Jahre zwischen dem ersten Semester und der Promotion sind selbst für damalige Verhältnisse echt super wenig Zeit. Und seine Dissertation schreibt von Lindemann übrigens, ich zitiere, über unendlich kleine Bewegungen und Kraftsysteme bei allgemeiner projektivistischer Maßbestimmung. Und sein Doktorvater, der ist Felix Klein.
2: Ein weiterer großer Mathematiker dieser Zeit natürlich. Über den haben wir auch eine Folge gemacht. Und Felix Klein ist übrigens nach der Promotion weiterhin ein Förderer der Arbeit von Lindemann. Sein ehemaliger Schüler tritt dann auch ziemlich rasch in Kleins Fußstapfen und wird selbst Dozent an der Uni. In dieser Zeit zeigt sich, dass Lindemann nicht nur die Mathematik liegt, sondern auch das Beibringen von Mathematik. Seine Vorlesungen sind bei den Studis unfassbar beliebt. Ganz oft hat von Lindemann während der Vorlesungen einen Geistesblitz und unterbricht dann den natürlichen Verlauf der Vorlesung, um dieser Inspiration zu folgen. Diese Momente finden seine Studis unglaublich inspirierend. Ich habe hier ein Zitat von einem seiner Studierenden. Lindemann denkt ja in einer Minute mehr Geometrie, als ich im ganzen Semester begreifen könnte.
0: Ich finde, das ist ein richtig, richtig schöner Satz irgendwie. Worüber denkt von Lindemann denn in der Zeit damals so nach?
2: Also, zu dieser Zeit gibt es eine Arbeit, die absolut in ist. Und zwar von einem französischen Mathematiker, Charles Hermite. Das ist ein renommierter Wissenschaftler, den von Lindemann in Paris auch besucht. Die beiden tauschen sich aus und darunter vor allem geht es um die Transzendenz von E. Das ist damals ein echt großes Thema in der Mathe-Community.
1: Okay, und hier jetzt mal von meiner Seite ein kleiner Einschub zur Transzendenz in der Mathematik. Und keine Angst, das ist jetzt nichts Esoterisches oder so, auch wenn der Name das irgendwie so nahelegt.
0: Ich hatte da tatsächlich vollstes Vertrauen in euch.
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0: Von daher, schieß los.
1: Also um das Konzept zu erklären, machen wir mal einen kleinen Schritt zurück zu Zahlen im Allgemeinen.
0: Das gefällt mir. Zahlen.

0: sind nicht periodisch. Also es gibt jetzt kein regelmäßiges, sich wiederholendes Muster wie 0,131313 oder so.
1: Ja, genau. Also Pi zum Beispiel 3,14159 und so weiter hat halt.
0: Wie viele Stellen kannst du denn auswendig für Pi?
1: So, oh, ich habe befürchtet, dass die Frage kommt. Ich habe so viele Artikel dazu geschrieben und tatsächlich habe ich einfach nur aus dem Kopf alle aufgeschrieben, die ich kann. Und das sind halt einfach nur 5 Nachkommastellen.
0: Okay, es sind auf jeden Fall. Ich wusste nur 3,14, siehst du?
1: Okay.
0: Bist du weiter? Demian, kannst du das toppen?
2: Ich weiß, dass so um die 22 Billionen Nachkommastellen von Pi bekannt sind, aber
0: kennst du sie auch alle?
2: Ja, genau. Ja, also die Zahlen kenne ich halt nur nicht in der richtigen Reihenfolge.
0: Okay.
1: Gute Antwort. So hätte ich mich auch eher rausreden sollen. Naja. Okay. Also Pi hat unendlich viele Ziffern hinterm Komma, ohne dass sie sich halt irgendwie regelmäßig wiederholen. Deswegen hat dem ja natürlich recht, sie wiederholen sich, aber genau, nicht in einem regelmäßigen Muster.
0: Mhm.
1: Und tatsächlich gibt es 2 verschiedene Arten von irrationalen Zahlen. Und da kommen jetzt die Begriffe rein, die Demian eben vorgestellt hat. Also es gibt die algebraischen und die transzendenten irrationalen Zahlen.
0: Wo ist der Unterschied?
1: Also algebraische Zahlen sind solche, die sich durch eine algebraische Gleichung ergeben. Also ein typisches Beispiel für sowas ist die Wurzel aus 2. Die ergibt sich nämlich als Lösung der Gleichung x hoch 2 ist gleich 2.
0: Also du meinst, wenn ich diese Gleichung danach x auflöse, dann ist das Ergebnis Wurzel 2.
1: Genau. Und das Gleiche gilt halt auch für Zahlen wie die Wurzel aus 3. Also da kann ich ja entsprechend die Gleichung x² gleich 3 halt einfach dazu bilden. Und es gilt aber auch für etwas kompliziertere Zahlen wie der goldene Schnitt.
0: Also der goldene Schnitt, das ist ja so eine besondere Art, so eine Strecke zu teilen, ne? Also der längere Teil soll im gleichen Verhältnis zum kürzeren Teil stehen wie die ganze Strecke zum längeren Teil. Und da entsteht dann irgendwie so ein Verhältnis von etwa 1,6:1. Und das empfinden eben viele Menschen als besonders ausgewogen oder harmonisch. Also man kennt es ja vielleicht aus der Kunst oder aus der Architektur oder wenn man ein Foto macht, dass man irgendwie guckt, dass das Motiv irgendwie an einer bestimmten Position ist, damit das Bild irgendwie besonders harmonisch irgendwie aussieht. Aber ich glaube, ich schweife ab. Was sind denn im Gegensatz dazu transzendente Zahlen?
1: Ja, also das sind Zahlen wie die Eulersche Zahl E oder Pi.
2: Spoiler, Mano,
0: Hast du jetzt schon den ganzen Plot unserer Folge verraten?
1: Streich das aus eurem Gedächtnis.
0: Okay.
2: Du hast richtig gehört.
0: Also E haben wir.
1: E, genau, okay. Die Eulersche Zahl. Die kann man ja eben nicht als Lösung von einer algebraischen Gleichung hinschreiben. Also wenn ich jetzt eine algebraische Gleichung habe, sagen wir sowas wie x hoch 5 plus 2 Drittel x hoch 2 plus 6 gleich 0.
0: Klar.
1: Mhm. Klar. Dann kann ich das nach x auflösen im Kopf.
0: Mhm. Natürlich.
1: Und klar. Und dann bekomme ich ein Ergebnis und das ist eben eine algebraische Zahl.
0: Mhm.
1: Die zugrunde liegende Gleichung, die kann halt super kompliziert und lang sein. Also ich habe jetzt was mit x hoch 5, es könnte aber auch x hoch 100, x hoch 1000, sonst irgendwas sein.
0: Mhm.
1: Die Lösung wird stets algebraisch sein. Und wenn ich jetzt beweisen möchte, dass so eine Zahl wie die Eulersche Zahl transzendent ist, dann muss ich halt beweisen, dass es keine algebraische Gleichung gibt, deren Lösung E ist.
0: Das klingt ehrlich gesagt unfassbar schwierig, aber laienhaft kann man das vielleicht so sagen. Eine transzendente Zahl ist eine Zahl, die so kompliziert ist, in Anführungsstrichen, dass sie nicht einfach als Lösung irgendeiner gewöhnlichen algebraischen Gleichung dargestellt werden kann. Und egal, wie geschickt man die Zahlen potenziert, multipliziert oder addiert, man kann keine solche Gleichung aufstellen, deren Lösung genau diese Zahl ist. Aber wie beweist man denn endgültig, dass es etwas nicht gibt? Also nur weil ich noch nie ein Einhorn gesehen habe, ist es ja noch lange kein Beweis dafür, dass es keins gibt.
1: Ja, es ist schwierig. Also es gibt unendlich viele verschiedene algebraische Gleichungen und deswegen ist halt so ein Beweis natürlich durchaus kompliziert. Aber um an Demians Geschichte anzuknüpfen, Ermit kann das beweisen, zumindest das Prinzip. Also er beweist, dass es Zahlen gibt, die außerhalb der Reichweite der Algebra liegen.
0: Mhm.
1: Und das ist halt was völlig Neues damals. Und deswegen auch kein Wunder, dass die Entdeckung von der Transzendenz damals echt für Furore sorgt.
2: Auch weil transzendente Zahlen schwer zu fassen sind, ne? Es ist unglaublich schwierig, sich diese Zahlen vorzustellen. Und es ist auch heute noch, würde ich sagen, sehr schwierig zu beweisen, dass eine Zahl überhaupt transzendent ist. Damit tun sich viele schwer. von Lindemann aber schreckt das nicht ab. Seit seinem Treffen mit Ermit denkt er viel über

0: transzendente Zahlen nach.
1: Auch am 14. April 1882, damals ist von Lindemann als Professor in Freiburg tätig und es ist ein schöner Tag und so macht er einen Spaziergang, wie er sie eben gerne auch alleine macht und er genießt das Wetter und denkt eben so über die Mathematik nach, was man halt so tut als Mathematikprofessor. Und wenige Tage zuvor hat er in seinem Büro Hermites altes Papier zur Transzendenz von E gefunden und das schwebt ihm jetzt so ein bisschen im Kopf rum und dann hat er komplett aus dem Nichts so einen Geistesblitz.
0: Er denkt sich, E hoch Pi mal I gleich minus 1.
1: Klar, den Gedanken hatte ich auch sofort.
0: Ja, absolut. Was man so halt denkt, ne?
1: Ja.
2: Naja, man muss dazu sagen, das ist ja sowas wie die berühmteste Formel der Mathematik. Also, hast du schon mal von ihr gehört, Rabea?
1: Ja, tatsächlich habe ich nämlich hier innerhalb der Redaktion das Erdö-Skript abgenommen zur Schönheit der Mathematik. Und da habt ihr ja gesagt, dass das irgendwie so eine mega schöne Formel ist, was ich natürlich auch sofort gesehen habe. und deswegen ist mir die natürlich im Gedächtnis geblieben.
2: Ja, also was dir mit Sicherheit aufgefallen ist, ist, dass die schön kurz ist. Das macht schon mal die Eleganz auch aus. Und nicht allzu kompliziert. Also ist jetzt nicht irgendwie eine absurd große Zahl drin oder auch keine Bruchzahl oder so. Mhm. Und die verbindet halt mathematische Konstanten miteinander. Und zwar ja auf einfache Art und Weise. Deswegen findet man die so schön.
1: Und die verbindet ja irgendwie auch so drei so ganz nette Sachen, sage ich mal, nämlich die Eulersche Zahl E, die haben wir jetzt schon ein paar Mal gehört, die Kreiszahl Pi, also 3,14 irgendwas. Und was ist nochmal I?
2: Das ist die imaginäre Einheit, also die Wurzel aus minus 1.
1: Aber man darf doch gar keine Wurzel aus negativen Zahlen ziehen. Das ist noch mit eine der Sachen, die mir 15 Jahre nach meinem Abitur immer noch im Kopf geblieben sind.
3: Man darf keine Wurzeln aus negativen Zahlen ziehen.
2: Ja, darf man halt doch. Und das ist, genau deswegen ist diese Zahl halt auch so cool. Also es hat irgendwie sowas Rebellisches.
1: Okay.
2: Und auf jeden Fall ist E hoch I Pi gleich minus 1 auch zur Zeit von Lindemann halt schon eine super berühmte Formel.
1: Gut, also dann ist es ja vielleicht doch jetzt gar nicht so super überraschend, dass er plötzlich an diese Formel denkt. Also was geht denn da gerade bei von Lindemann ab, Demian?
0: Also von Lindemann will seine Gedanken schnell festhalten und macht sich deswegen an seinen Schreibtisch. Dort schreibt er alles nieder, sein Titel über die Zahl Pi.
1: Mhm.
0: Von Lindemann bemerkt nämlich hier eben, dass Hermites Paper über diese Transzendenz von E in Kombination mit dieser berühmten Formel E hoch Pi mal I gleich minus 1, den Beweis der Transzendenz von Pi liefert.
1: Okay, da muss ich irgendwie mal ganz kurz nachhaken. Denn dass Pi eine transzendente Zahl ist, das hat Manon eben schon gespoilert, aber heute ist das ja tatsächlich Common Knowledge. Unter anderem auch dank von Lindemann. Aber wie kommt man denn auf diese Idee? Also was ist die Mathematik hinter diesem Gedanken? Also wie kombiniert man quasi Hermites Paper über E und kommt am Ende dabei raus, dass Pi transzendent ist?
2: Ja, also von Lindemann führt vorher einen Beweis, und zwar, dass wenn ich E hoch irgendeine Zahl A habe, dann ist dieses Ergebnis transzendent, solange A algebraisch ist. Also das heißt, wenn ich E hoch Wurzel 2 habe, dann ist das Ergebnis eine transzendente Zahl.
1: Mhm.
2: Jetzt ist es aber so, dass E hoch I Pi gleich minus 1 ist. Und minus 1 ist eine algebraische Zahl.
1: Mhm.
2: I ist ja auch eine algebraische Zahl. Das heißt, Pi muss transzendent sein.
1: Wenn er das quasi so ableiten kann, weil er einfach nur über dieses Paper nachdenkt und das dann mit dieser ziemlich bekannten Formel verbindet, wieso ist denn dann Hermite nicht drauf gekommen? Also die Formel ist ja jetzt nicht irgendwie ein Geheimtipp unter Mathematikern gewesen, oder? Demian?
0: Das ist eine gute Frage tatsächlich, die sich auch damals die Mathe-Community gestellt hat. Von Lindemann will sein Paper veröffentlichen, dafür müssen aber erst einmal ein paar seiner Kollegen draufschauen. Peer Review nennt sich das. Das war auch damals schon so.
1: Mhm.
0: Und da ist erstmal Felix Klein, also von Lindemanns Doktorvater, der ist halt der Herausgeber der Mathematischen Annalen, die mathematische Zeitschrift, wo von Lindemann veröffentlichen will. Und deswegen schaut halt Klein natürlich erstmal drauf. Und als er dieses Manuskript bekommt, scheint er sich aber nicht so sicher zu sein, ob alles mit rechten Dingen zugeht. Klein kommentiert nämlich absolut nichts zu diesem Manuskript in seinem persönlichen Tagebuch, wie er es normalerweise damals so tat, ne? Stattdessen schickt er es aber weiter an andere Kollegen wie Georg Cantor und Karl Weierstrass. Niemand findet einen Fehler, aber so richtig traut sich niemand wirklich den Beweis so abzusegnen. Es scheint so, als würde niemand wirklich glauben können, dass ihm dieses Meisterstück gelingen könnte. Alle suchen wie von nach einem Fehler.
1: Traut man das von Lindemann nicht zu, dass er darauf kommt, oder wo ist irgendwie das Problem? Ich finde es irgendwie ein bisschen fies.
0: Absolut. Also ein Grund, warum das so war, ist eben dieser Beweis selbst. Ne? Also es ist wirklich nur der Beweis von Amit kombiniert mit einer super bekannten Formel. Und alle fragen sich halt anfangs, ne, wie du auch schon gesagt hast, wäre Amit selber nicht drauf gekommen, wenn es stimmt. Aber ja, es stimmt tatsächlich. Lustigerweise gibt es Historiker, die es heute bedauern, dass Amit selbst nicht drauf gekommen ist.
1: Ja, Amit wahrscheinlich auch, ne?
0: Nee, der hat ganz brav gratuliert.
1: Okay.
0: Aber er hat ja halt die Schwerstarbeit geleistet, ja. Und viele hätten es auch heute noch lieber gehabt, wenn er den Ruhm für diesen Beweis bekommt und nicht der eher Unbekannte von Lindemann.
1: Ich finde es irgendwie schon so ein bisschen unfair auch, oder? Also ich meine, wenn das so super eindeutig war, ja, dann hätte Herr Miet ja auch irgendwie drauf kommen können. Oder dann hätten ja vielleicht auch die ganzen KritikerInnen von Lindemann auch mal drauf kommen können, wenn es ja so offensichtlich ist.
0: Ja, selbst blöd, ne? Ich find's auch unfair. Denn von Lindemann ist zwar insgesamt eher unbekannt, vor allem wenn man die Namen seiner Zeit so hört. Aber sein Beweis ist eine wirklich wichtige Leistung zu seiner Zeit. Später wird sein Paper dann auch wirklich veröffentlicht und von Lindemann sogar dafür ausgezeichnet.
1: Und diese Leistung von Lindemann ist aber nicht nur so spannend, weil sie eben beweist, dass Pi eine transzendente Zahl ist, darüber haben wir eben schon gesprochen, sondern auch, weil er damit gleich noch das Rätsel um die Quadratur des Kreises löst. Darüber haben wir ganz zu Beginn unserer Folge schon mal gesprochen. Manu, du hast vorhin schon ein bisschen was darüber erzählt. Also es geht eben darum, aus einem vorgegebenen Kreis nur mit Hilfe eines unbeschrifteten Lineals und eines Zirkels ein Quadrat zu konstruieren, das denselben Flächeninhalt wie der Kreis hat.
2: Genau, ja. Seit der Antike haben sich Fachleute daran versucht und haben es halt nie geschafft.
1: Und ihre Bemühungen waren ja tatsächlich auch zum Scheitern verurteilt. Das wussten sie aber damals eben leider noch nicht, weil erst von Lindemann tatsächlich beweist, dass das Problem von der Quadratur des Kreises eigentlich überhaupt kein Problem ist, ehrlich gesagt. Es ist im Grunde der Schatz, den man seit Jahrtausenden sucht und der existiert einfach nicht. Es ist nämlich schlicht unmöglich. Die Quadratur des Kreises ist nicht machbar. Aber wie kommt man denn von Lindemanns Entdeckung genau zu diesem Ergebnis? Also zu Pi ist transzendent und deswegen ist die Quadratur des Kreises unmöglich.
2: Ja, also tatsächlich hat es was mit der Transzendenz von Pi zu tun, aber um das zu verstehen, muss ich gerade wieder so ein bisschen ausholen.
1: Go for it, ich bin gespannt.
2: Okay, also wir springen jetzt wieder zu René Descartes ins 17. Jahrhundert. Und der hat herausgefunden, dass es eine Verbindung zwischen Algebra und Geometrie gibt. Also ich kann zu jeder algebraischen Gleichung einen Graphen zeichnen.
1: Und zu einer Gleichung mit x hoch 2 zum Beispiel ist es dann eine Parabel.
2: Ja, genau. Und wenn ich jetzt was mit einem Zirkel und einem Lineal konstruiere, dann bedeutet es nichts anderes als, in einer endlichen Anzahl von Schritten kombiniere ich Kreise und Geraden miteinander. Und genau das lässt sich ja wieder in die Algebra übersetzen. Also ich verbinde endlich viele Geraden und Kreisgleichungen miteinander und das Ergebnis ist dann stets wieder eine algebraische Gleichung.
1: Also das heißt, alles, was ich mit Zirkel und Lineal konstruieren kann, sind Längen oder Winkel und die lassen sich ja eben durch diese algebraische Lösung auch wieder ausdrücken.
2: Ja, genau das. Also und so tauchen auf jeden Fall auch irrationale Zahlen auf, also zum Beispiel die Wurzel aus 2, die bekomme ich, wenn ich die Diagonale von einem Quadrat halt mit Seitenlänge 1 bilde. Mhm. Also super easy. Und auch kompliziertere irrationale Zahlen kann ich mit Lineal und mit einem Zirkel konstruieren. Also zum Beispiel den goldenen Schnitt. Aber eine transzendente Zahl werde ich auf diese Art und Weise halt niemals erhalten, weil transzendente Zahlen halt eben keine Lösung von algebraischen Gleichungen sind. Und mit Zirkel und Lineal kann ich halt eben nur algebraische Gleichungen umsetzen.
1: Das heißt, so etwas wie die Eulersche Zahl e oder Pi kannst du halt schlicht nicht konstruieren mit deinem Stöcklein und dem Zirkel.
2: Genau. Und das ist das Problem bei der Quadratur des Kreises. Also, wenn ich einen Kreis habe, sagen wir mal mit Radius 1, dann hat der eine Fläche von Pi.
1: Mhm. Da muss ich irgendwie nochmal ganz kurz nachfragen. Denn die Fläche eines Kreises berechnet sich ja durch Pi mal Radius zum Quadrat. Und der Radius ist 1, also kommt Pi raus, weil ich das wieder auflösen kann, ne?
2: Genau.
1: Okay.
2: Ja. Mhm. Und damit ein Quadrat auch eine Fläche von Pi hat, dann muss die Seitenlänge Wurzel Pi betragen. Wenn Pi aber transzendent ist, dann ist die Wurzel aus Pi halt eben auch transzendent. Und ich müsste also aus einem Kreis mit Radius 1 eine Länge konstruieren, die transzendent ist.
1: Und dafür kann ich dann wiederum keine algebraische Gleichung machen.
2: Genau. Und das heißt, es ist unmöglich. Also ich kann nicht mein Lineal hernehmen und meinen Zirkel und daraus eben die Wurzel aus Pi konstruieren. Und deshalb ist die Quadratur des Kreises halt auch zum Scheitern verurteilt, wie du gesagt hast. Es geht einfach nicht, wenn ich einfach nur einen Zirkel und ein unbeschriftetes Lineal habe.
1: Ich verstehe zwar immer noch nicht so ganz, warum man da nicht einfach ein anderes Werkzeug nimmt. Aber gut. Demian, von Lindemann gelingt hier Ende des 19. Jahrhunderts ja auch ein mathematischer Riesencoup, dadurch, dass er das eben beweist. Und trotzdem kriegt er ehrlich gesagt einfach immer wieder eins auf den Deckel, ne?
0: Ja, und zwar teilweise sogar höchstpersönlich. Und zwar zum Beispiel aus der mathematisch-philosophischen Ecke. Kannst du dich erinnern, dass ich vorhin gemeint habe, dass diese transzendenten Zahlen bei vielen nicht gut ankommen?
1: Ja, weil es halt irgendwie so ein kompliziertes Ding ist.
0: Okay, kann man auch so sagen?
1: Es war den Algebraikern einfach zu hoch. Darf ich das sagen?
0: Ja, es war ihnen nicht algebraisch genug, ne?
1: Okay.
0: Mhm. Einer von ihnen ist Leopold Kronecker. Ihm passt das alles gar nicht und er geht noch weiter. Was hier gemacht wird und diese Theorie mit irrationalen Zahlen, wie eben die transzendenten Zahlen, die sind für ihn Humbug. Und so geht er einmal auf von Lindemann zu und spricht ihn auf seine Arbeit an, auf sein Paper über die Zahl Pi. Und ich zitiere hier mal von Lindemann selbst, wie er die Geschichte nacherzählt. So sagte Kronecker mir in seiner lebhaften und zu Paradoxen geneigten Art, ja, was nützt uns Ihre schöne Untersuchung über die Zahl Pi? Wozu das Nachdenken über solche Probleme, wenn es doch gar keine irrationalen Zahlen gibt? Ne? Echt sympathisch. Also, ich finde Kronekers Persönlichkeit eigentlich super unterhaltsam. Also, er ist fair genug, zuzugeben, dass die Arbeit von Lindemann schön und elegant ist, ne? Mhm. Aber dann eine Sekunde später heißt es, ja, die bringt halt nichts. Solche Zahlen existieren gar nicht.
1: Aber tatsächlich verstehe ich diese Behauptung nicht so richtig, denn Kronecker liegt doch schlicht falsch mit dieser These, oder?
0: Also, da muss man fairerweise sagen, spätes 19. Jahrhundert, wo sich das alles abspielt, da waren die Grundlagen der Mathematik noch nicht wirklich festgelegt. Also, heute haben wir uns alle geeinigt, was Mathematik ist, was wir hier machen und welche Tools wir in der Mathematik so erlauben. Damals war es halt noch nicht so. Und transzendente Zahlen, das war etwas Neues. Und man konnte tatsächlich diskutieren, ob wir das in der Mathematik überhaupt erlauben wollen. Das sind ja Zahlen, die unendlich viele Nachkommastellen haben, ne? Wollen wir das wirklich machen? Wollen wir uns das antun? Heute klingt Kronecker ja eher wie ein Spinner, wenn er das so sagt, ne? Und seine Theatralik hilft nicht wirklich. Aber damals war es eine wohlberechtigte Frage.
1: Aber ich fasse es jetzt vielleicht mal ein bisschen zusammen. Also Ferdinand von Lindemann gelingt durch einen recht simplen Gedankengang eigentlich der Beweis zur Lösung eines Jahrtausenden alten Matheproblems und bekommt trotzdem lange Zeit nicht die Anerkennung, die ihm dafür eigentlich gebührt. Und dabei haben wir von Lindemann ja auch noch viel mehr zu verdanken. Also eben zum Beispiel auch eben diese deutsche Übersetzung von La Science et l'Hypothèse von Henri Poincaré, diesem besonderen Stück Wissenschaftsgeschichte, von dem ich ja ganz zu Beginn schon erzählt habe.
0: Ja, genau. Diese Übersetzung ist übrigens auch noch für etwas anderes gut. Nur dank dieses Werks wissen wir heute überhaupt von diesem kleinen Zusammenstoß zwischen Kronecker und von Lindemann. Lange galt diese Anekdote unter Historikern als apokryphisch. Also apokryphisch, das bedeutet, dass es dafür keine soliden Quellen gibt, ne? Und Grund dafür ist ein Buch, The Battle for Cantorian Set Theory, vom Historiker Joseph Dauben. Der erzählt diese Anekdote von Kronecker und von Lindemann und liefert dafür in seinem Buch zwei Quellen. Wenn man aber diese zwei Quellen checkt, dann findet man überhaupt keine Nennung der Anekdote in diesen Quellen. Blöd, ne?
1: Und bisschen, praktisch. Ja.
0: Daraus hat man halt lange Zeit den Schluss gezogen, dass es wohl keine Quellen hierfür gibt. Dass es eher so eine Art Legende ist und dass man das einfach weitererzählt, weil es schön klingt, aber halt lose, ohne wirklich eine Grundlage dafür zu haben. Das passiert ja, ich würde mal sagen, ganz oft in der Geschichtsschreibung und auch in der Mathematik auch selbst, ne? Tatsächlich gibt es aber eine Quelle, natürlich die am Anfang erwähnte Übersetzung von Poincarés Wissenschaft und Hypothese. Die hat ja von Lindemann übernommen und am Anfang erwähnt Poincaré die irrationalen Zahlen und Kronekers Meinung dazu. Und als von Lindemann das liest, ließ er sich es halt nicht nehmen, seine Anekdote zu erzählen, um diese Meinung Kronekers zu veranschaulichen.
1: Aber was ist denn da mit Daubens Buch passiert? Ich meine, sollte ja ehrlich gesagt eher nicht passieren, dass man einfach so falsche Quellen angibt.
0: Also, der hat einfach nur falsch zitiert. Kann wirklich mal passieren, wenn man 300.000 Zitate und Fußnoten und so weiter hat, ne? Mhm. Das Blöde daran ist, dass halt diese Anekdote auch heute noch bei Historikern als nicht quellenbasiert gilt. Ich habe in einem meiner Paper tatsächlich diese Anekdote erzählt und bei einem der Reviewer kam halt die Kritik, dass es hier dafür keine Quellen gibt, ne? Da musste ich halt wirklich die Seite vom Buch scannen und schicken, damit sie das selbst sehen. Und es gab dafür positives Feedback. Ah, gut zu wissen, dass es tatsächlich eine Quelle dafür gibt. Oh, sieh mal an, ne?
1: Das heißt, du hast dann die Quelle von der Übersetzung angegeben.
0: Genau, die
1: wo er das selber dann schreibt.
0: Genau, das Buch. Das Buch habe ich tatsächlich noch in alter Fassung.
1: Okay. Das war ja schön. Das heißt, das ist deine ganz persönliche Erfahrung mit von Lindemann.
0: Absolut, absolut. Und noch eine kleine Anekdote dazu. Ich war lange Zeit auf der Suche nach dem Buch, nach dem alten Springer-Buch von damals. Mhm. Und letztes Jahr war ich in einer Konferenz und habe in Heidelberg ein Antiquariat besucht. Und da war das Buch da. Ich habe es direkt gekauft.
1: Und hast du auch so eine kleine Anekdote noch zu von Lindemann, Manon, oder kein Fangirl?
2: Tatsächlich, nee, ich kannte den auch ehrlich gesagt gar nicht so gut vom Namen. Ja, muss ich zu meiner Schande gestehen. Ich hatte ihn irgendwann mal, glaube ich, in irgendeiner Kolumne von mir mal erwähnt, aber da hatte ich auch zum ersten Mal von ihm gehört und habe es auch schnell wieder vergessen. Und als Demian letztens meinte, ja, wir machen von Lindemann, ich saß da und dachte, huh?
1: Aber die Quadratur des Kreises kanntest du dann natürlich schon.
2: Ja. Okay. Ganz so schlimm.
1: Du bist nämlich auch Freundeskreis-Fan.
2: Ja, tatsächlich habe ich früher immer Freundeskreis auch gerne gehört. Aber da wusste ich auch noch nichts von der Mathematik hinter diesem Spruch. Aber ich glaube, ich oute mich in dieser Folge wirklich als kompletter Noob. Ich kann nicht viele Stellen von Pi, ich kenne von Lindemann nicht.
0: Übrigens, wir haben ja hier in dieser Folge ein bisschen drauf rumgehackt, dass wir ein Lineal ohne Markierung benutzen. Ne?
1: Ich bleib dabei, dass das einfach ein Stock ist.
0: Aber Manu, du hast ja schon selbst erwähnt, die Verbindung zwischen Algebra und Geometrie, die kam ja 1500 Jahre später. Als diese Probleme diskutiert wurden, da hat man Zahlen nicht mit Geometrie in Verbindung gebracht. Also ist es eigentlich nur logisch, dass man ein Lineal ohne Zahlen benutzt, ne?
1: Ich habe aber extra gegoogelt, weil ich habe wirklich lange gehadert mit diesem Lineal ohne Zahlen. Und habe extra gegoogelt, wann das Lineal erfunden wurde. Tatsächlich gibt es Quellen, die darauf hinweisen, dass es schon 2500 Jahre vor Christus die ersten Lineale so aus Kupferbasis gab. Von daher hätte man vielleicht auch einfach drauf kommen können.
0: Nein, geh nach Hause.
1: Ich bedanke mich für diese schöne Folge. Und in der nächsten Folge sprechen wir über einen Menschen, der unsere Welt von heute ganz maßgeblich mitgestaltet hat. Und ich lehne mich mal weit aus dem Fenster und sage, ohne ihn könnten wir heute womöglich keinen Podcast aufzeichnen. Ihr habt Ideen, wer es sein könnte? Dann schreibt's doch in die Kommentare zu dieser Folge. Vielen Dank, Manon, vielen Dank, Demian. Bis zum nächsten Mal.
0: Tschüss.
2: Danke dir.
1: 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Ciao.

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1: In dieser Folge von Das Thema sprechen wir über den sexuellen Missbrauch von jungen Frauen und Mädchen. Sollten Sie betroffen sein von sexueller Gewalt, dann überlegen Sie sich doch, ob Sie diese Folge mit einer vertrauten Person zusammenhören möchten, um die Möglichkeit zu haben, über das Gehörte zu reden. Es gibt außerdem diverse Hilfsangebote in Deutschland für Betroffene. Einige habe ich Ihnen in den Shownotes verlinkt, unter anderem das Hilfetelefon, erreichbar unter 0800 22 55 530. Und jetzt geht's los.
2: Miss Rosa, you are now recognized for your opening statement.
1: West Palm Beach, Mai 2026. Der Saal ist voll. In der ersten Reihe sitzt eine Frau namens Rosa G., genau gegenüber der Kongressabgeordneten, die sie anhören wollen.
3: Coming from a financial unstable background, I was a perfect target for coercion. I was promised modeling career beyond my dreams.
1: Rosa G. ist 18 Jahre alt, als ein französischer Model-Scout die gebürtige Usbekin auf einer Modeschau entdeckt und ihr eine Karriere in den USA verspricht. Sie komme aus finanziell schwierigen Verhältnissen und sei somit das perfekte Ziel gewesen, sagt sie vor dem Ausschuss des amerikanischen Kongresses. Für die Model-Karriere zieht sie wenig später zuerst nach New York, dann nach Florida. Doch modeln darf sie kaum. Stattdessen wird sie in die Villa von Jeffrey Epstein in West Palm Beach geschickt, soll für ihn arbeiten.
3: One day, his masseuse called me into his room, where I was molested for the first time by Jeffrey. For the following 3 years, I was subject to ongoing rape. Jeffrey Epstein was under house arrest for the molestation of underage girls at the exact time he was abusing me.
1: Rosa G. erzählt, wie sie eines Tages von einer Masseurin in Jeffrey Epsteins Büro gerufen und dort zum ersten Mal missbraucht wird. Ausgerechnet zu jener Zeit, als Jeffrey Epstein im Hausarrest war, wegen des sexuellen Missbrauchs einer Minderjährigen. In den folgenden 3 Jahren sei sie immer wieder vergewaltigt worden. Die Süddeutsche Zeitung hat gemeinsam mit NDR und WDR recherchiert, wie systematisch Epstein auch in Europa Frauen rekrutierte und wie er sich dabei auf ein Netzwerk innerhalb der europäischen Modebranche stützte. Darüber spreche ich jetzt mit Lena Kampf aus dem Investigativressort der SZ. Sie ist an dieser Recherche beteiligt. Sie hören Das Thema, den Recherche-Podcast der Süddeutschen Zeitung, mit mir, Timo Nikolas. Lena, wie hat Jeffrey Epstein junge Frauen in Europa rekrutiert?
4: Also man muss sagen, rekrutieren lassen, denn Jeffrey Epstein hat eigentlich kaum selbst Frauen angesprochen, sondern er hat mittels Männer und mittels Frauen gehabt. In Europa insbesondere Model-Scouts, die teilweise auch tatsächlich für Modelagenturen gearbeitet haben, die aber in den entlegensten Orten in Europa, Osteuropa und der Ex-Sowjetunion unterwegs waren, um eben ja, Frauen zu scouten und sie mit dem Versprechen einer großen Modelkarriere in die USA zu bekommen.
1: Und wie lief das konkret ab?
4: Ja, also in unserer Recherche zeichnen wir tatsächlich die Geschichten oder die Rekrutierungswege von zwei dieser Frauen nach. Das ist einmal Mara L., die aus einem osteuropäischen Land kommt, das nicht genannt wird, ist auch nicht ihr richtiger Name, sie möchte anonym bleiben. Und Rosa G., einer Usbekin. Anhand dieser beiden Beispiele kann man relativ genau nachzeichnen, wie das lief. Beide Frauen wurden von Helfern von Jeffrey Epstein angesprochen. Männern, mit denen er sehr, sehr langen und engen Kontakt hatte. Das ist bei Rosa einmal Jean-Luc Brunel, ein Franzose, der ja eigentlich eine ziemliche Größe auch im Model-Business war, schon in den 80er, 90er Jahren. Und einmal Daniel S., ein Schwede, der auch als Model-Scout, als ja, freiberuflicher Model-Scout gearbeitet, unter anderem auch für MC Square. Das ist die Agentur, die Jean-Luc Brunel 2005 gegründet hat, mit Hilfe von Jeffrey Epstein.
1: Jetzt mal so ganz konkret, Mara L., eine der Frauen, von denen du gesprochen hast. Wie kann man sich vorstellen, wie läuft diese Rekrutierung ab? Die sitzt irgendwo in einem Café, wird angesprochen oder wie lief das bei ihr ab?
4: Ja, in dem Fall war es tatsächlich in einem Nagelstudio, in dem sie irgendwie relativ oft war. Sie war gerade damals Austauschstudentin in Spanien. Es war Mitte der 2010er Jahre. Und in diesem Nagelstudio ist eben plötzlich dieser Mann auf sie zugekommen, der da irgendwie wohl gut bekannt war mit den Besitzern, zumindest wirkt es so auf sie, und hat sie gefragt, ob sie Model sei, und hat sich als Model Scout eben als Daniel S. vorgestellt und hat dann, ja, hat sie gefragt, ob sie Interesse hätte, eben Model zu werden, und hat ihr gute Chancen ausgerechnet, und so sind die beiden in Kontakt gekommen. Und dann ging das weiter, dann haben sie sich nochmal getroffen, da hat sie dann extra eine Freundin mitgebracht, weil sie so ganz geheuer war ihr das nicht, kann ja auch irgendwie eine Pick-up-Line sein, so. Aber das wirkte dann irgendwie alles vernünftig auf sie. Und so blieb sie eben mit Daniel S. in Kontakt. Und der hat ihr dann irgendwann im Verlauf dieser Treffen gesagt, er wolle ihr einen Freund vorstellen aus den USA, der ja irgendwie auch im Model-Business unterwegs sei und der ihr helfen würde, dann in die USA zu kommen. Und das war Jeffrey Epstein.
1: Du hast gesagt, es war ihr doch nicht ganz geheuer. Aber was, weißt du, was sie quasi überzeugt hat, dass er doch ein legitimer Model-Scout ist?
4: Naja, man muss sagen, Daniel S. hat tatsächlich eben für große Agenturen auch gearbeitet. Und ich glaube, sie wollte auch überzeugt werden, denn Model werden war so ein bisschen ihr Traum. Sie sagt, naja, diesen Traum haben ja ganz viele Frauen. Und sie kommt eben aus einem Haushalt, in dem, ja, wo man sich vielleicht nicht so ganz so viel leisten konnte. Also sie hat irgendwie auch ein gutes Einkommen gesucht, hat sich deswegen auch, war deswegen auch sehr ehrgeizig und eine sehr gute Studentin, wie sie uns erzählt hat. Also Noten waren immer ganz wichtig, gute Noten. Aber sie hat so ein bisschen geliebäugelt mit so einer Modelkarriere, hatte sich da auch mal wo bei Agenturen in ihrem Heimatland beworben, weil sie immer dachte, das wäre eigentlich auch der einfachere Weg zu einem stabilen Einkommen und natürlich auch der etwas glamourösere Weg.
1: Und dann hat sie sich überzeugen lassen von Daniel S. Und dann hast du schon gesagt, er wollte ihr Jeffrey Epstein vorstellen.
4: Genau, das hat er dann auch getan. Also über Skype haben sie dann mit ihm telefoniert.
1: Und was weißt du über dieses Telefonat?
4: Also das Gespräch war jetzt gar nicht so ein besonderes Gespräch. Es hat, sie sagt, eben nur 10 Minuten gedauert. Aber sie ist danach eben mit Epstein über Skype in Kontakt geblieben. Und in diesem Kontakt hat er dann, ja, sich eben so als Ermöglicher präsentiert, ja, als einer, der ihr helfen wird, eben in die USA zu kommen, der ihr helfen wird, eben diese Modelkarriere zu verwirklichen. Und hat aber auch schon da angefangen, naja, so ihre persönlichen Grenzen so ein bisschen zu verschieben oder so nach und nach. Also er hat zum Beispiel Fotos von ihr verlangt. Also das ist jetzt ja nichts Ungewöhnliches im Model-Business, aber das Foto sollte ein Nacktfoto sein. Und sie hat dann da wohl auch gezögert, ihm das zur Verfügung zu stellen, und hat dann aber irgendwie, ja, sich auch von ihm überzeugen lassen, indem er dann wohl gesagt haben soll, naja, also irgendwie, sie soll nicht prüde sein, weil prüde Mädchen haben quasi im Model-Business nichts verloren. Ja, also Nacktheit sei in dem Bereich was ganz Normales und sie müsse sich daran gewöhnen. Ja, und dann hat sie ihm eben Fotos geschickt und auch noch 2 explizite Videos, und er hat ihr daraufhin ein Flugticket in die USA zur Verfügung gestellt.
1: War es ein Zufall, dass sie von einem Model-Scout zu Jeffrey Epstein gebracht wurde?
4: Nein, denn wir wissen, dass Daniel S. und Jean-Luc Brunel, dass gerade diese beiden Model-Scouts, aber auch andere, über viele Jahre für Epstein rekrutiert haben. Die beiden, weil wir die jetzt namentlich nennen, muss man sagen, streiten das ab. Sie sagen, sie haben für MC Square, also diese Model-Agentur, Frauen rekrutiert, tatsächlich für eine Modelkarriere. Und sie hätten nichts davon gewusst, dass Epstein die quasi für den eigenen Gebrauch abgezwackt hat, sozusagen. Aber also muss man an der Stelle sagen, dass sie sozusagen das bestreiten, dass sie für ihn persönlich rekrutiert haben. Aber vieles aus den Akten, die ja das amerikanische Justizministerium veröffentlicht hat, darunter sehr, sehr viele E-Mails zwischen Epstein und Jean-Luc Brunel und auch Daniel S. spricht dafür, dass sie relativ genau wussten, was da los ist. Zumal er eben seit 2008 auch ein verurteilter Sexualstraftäter war und den beiden das sehr wohl bewusst war. Brunel hat ihn zum Beispiel fast 70 Mal in Haft besucht, als er in Florida im Knast saß. Das heißt also, der muss sich bewusst gewesen sein, was für ein Typ Jeffrey Epstein ist.
1: Was stand in diesen E-Mails? Also wie haben die über Frauen, über diese Models oder angehenden Models gesprochen?
4: Also mit ein paar Beispiele von Daniel S., der schickt 2009 zum Beispiel von seinen Reisen dann ein Foto an Epstein und schreibt dazu: Ich habe eine großartige gefunden, sie ist 20 Jahre alt, aber sieht jünger aus Lettland. Oder 2012 über eine 20-Jährige, sie ist sehr süß und schüchtern. So, ja, und wir kennen eine Mail, und jetzt nur als Beispiel, eine Mail von Jean-Luc Brunel an Jeffrey Epstein, in der er schreibt: Ist sie zu alt für dich? Also im Grunde haben diese Männer fast nur über ihre Funde quasi sich ausgetauscht.
1: Und diese Männer, diese Scouts, die sind dann durch Europa gelaufen und haben nach schönen Frauen Ausschau gehalten?
4: Ja,
1: das wie funktioniert das?
4: Ja gut, das ist ja das sozusagen Teil des normalen Model-Business ist. Aha. Das haben wir uns auch nochmal erzählen lassen von seriösen Model-Scouts oder Model-Agenten. Natürlich bist du als Model-Agent in der ganzen Welt unterwegs und suchst ja verborgene Talente sozusagen. Also in den kleinsten Dörfern von irgendwie Brasilien bis Russland schaust du eben nach Frauen oder jungen Mädchen, die diese Kriterien erfüllen. Groß müssen sie natürlich sein, schlank und so weiter. Bestimmte Features haben und suchst die halt, guckst dann eben, ob die quasi Potenzial haben. Das ist ja erstmal das normale Model-Scouting-Business. Ja? Also kennt man ja auch aus Berichten, dass Frauen in Clubs angesprochen werden oder in Geschäften und so weiter. Und das war deswegen aber so attraktiv für Epstein, weil er dieses Profil, also seine Kriterien

0: Menschenhandel, den er betrieben hat. Ja, also du hast da eben so ein großes Machtgefälle auch. Diese jungen Frauen oder ja teils, also wirklich auch noch Minderjährige, die vielleicht aus ganz armen Verhältnissen kommen, ja, also aus Novosibirsk, ja, die nicht viele große Chancen haben und die quasi sagen, okay, das ist meine eine große Chance, jetzt aus dieser Armut rauszukommen. Das heißt, für diese Chance bin ich bereit, sehr weit zu gehen. Also eine große Vulnerabilität haben. Und dieses Machtgefälle eben auch besteht natürlich also zwischen den Model Scouts und ihnen, aber auch dann mit den Modelagenturen, die auch sehr schnell in so eine große Abhängigkeit geraten, weil die Modelagenturen erstmal alles vorstrecken. Die holen die Frauen dann nach Westeuropa oder in die USA, stellen denen dann Fotografen zur Verfügung, also Probeshootings und so weiter. Also die brauchen ja erstmal ein Portfolio, damit sie dann irgendwann gebucht werden. Das alles strecken die Modelagenturen vor, zahlen die Flüge, zahlen die Unterkünfte und so weiter, weil das können die meisten von diesen Mädchen gar nicht. Und dann haben diese Frauen sehr, sehr schnell Schulden bei diesen Modeagenturen, die sie erstmal abarbeiten müssen. Das heißt, es ist ein großes Abhängigkeitsverhältnis. Und dieses Abhängigkeitsverhältnis hat Epstein halt perfekt ausgenutzt.
1: Hat er versucht, weil du gesagt hast, ausgenutzt, hat er versucht, auch in dieser Modelbranche Fuß zu fassen?
0: Er hat immer diesen Kontakt zu Jean-Luc Brunel gehabt. Das war ein enger Freund von ihm. Ja, also. Und Jean-Luc Brunel war eben auch für eine renommierte Agentur unterwegs und hat dann sich irgendwann selbstständig gemacht und was gegründet. Und zwar mit der Hilfe von Epstein. 2005 hat er die Agentur MC Square gegründet, für die er dann von Epstein, so ist es überliefert, $1 Million Startkapital bekam. Er war der Geschäftsführer und auch der sozusagen das Aushängeschild. Und Epstein hatte eigentlich keine Rolle bei MC Square, hat aber im Hintergrund ziemlich mitgemischt. Das zeigen auch die Files. Also es gab da Zahlungen sozusagen von Epstein an MC Square. Ja, also es gibt auch eine Aussage einer ehemaligen Buchhalterin, die gesagt hat, dass Epstein den Models von MC Square Apartments zur Verfügung gestellt hat, dass er auch für die Visa mit Anwälten zusammengearbeitet hat und dass er vor allem das in der Agentur ziemlich bekannt war, dass Epstein, also in den Büros sozusagen auch darüber geredet wurde, dass Epstein sich für sehr junge Frauen interessiert.
1: Und das heißt, er hat seine Kontakte auch zu MC Square genutzt, um Frauen zu sich nach Amerika zu bringen. Du hast ja schon angesprochen, Mara L., über die wir vorher gesprochen hatten, war so eine Frau, die gescoutet wurde und dann nach Amerika sollte. Du hast ja erzählt, irgendwann war sie dann in diesem Flugzeug. Wie ging es denn dann für sie weiter?
0: Also bei Mara ist ganz interessant, dass sie tatsächlich zwar von Daniel S. angesprochen wurde, aber dann eben relativ direkt in den Kontakt zu Epstein kam und nicht den Umweg über die Modelagentur MC Square gemacht hat. Mhm. Sie sollte dann eben Mitte der 2010er Jahre Epstein in Palm Beach, wo er seit 1990 gewohnt hat, besuchen. Und dort sollte es weiter sozusagen wie eine Art Vorstellungsgespräch geben, ja? Mhm. Wo Epstein ihr dann quasi eben schauen wollte, ob sie das Potenzial hat, Model zu werden. Und als sie dort ankam, wurde sie sehr herzlich begrüßt und rumgeführt in dieser Villa da in Palm Beach. Aber als es dann zu dem Treffen mit Jeffrey Epstein kam, soll er ihr sehr schnell gesagt haben, dass er sie nicht als Model sehe.
1: Aha.
0: So. Und hat ihr stattdessen angeboten, seine Assistentin zu werden.
1: Das war erstmal eine Enttäuschung, oder?
0: Auf jeden Fall, genau. Das hatte sie sich ja ganz anders vorgestellt. Auf der anderen Seite war sie total, heute würde man sagen, geflasht von der Villa und diesem ganzen Drumherum, was da eben stattfand. Und sie hatte auch gar nicht so viel Zeit nachzudenken, denn Epstein hat sie dann, so schildert sie es, nach dieser ersten Begegnung mit in seinen jetzt heute berüchtigten Massageraum gebracht und hat sie zu Sex genötigt.
1: Direkt am ersten Tag?
0: Ja, so schildert sie es eben ziemlich direkt nach dem Vorstellungsgespräch sozusagen. Mhm. Und sie hat da nicht so eine ganz klare Erinnerung dran, weil sie total, so sagt sie eben, überwältigt hat. Und sie das überhaupt nicht erwartet hatte. Also sie hatte überhaupt keine Vorstellung, was er für ein Typ ist. Sie wusste auch nicht, dass er schon verurteilter Sexualstraftäter war, sagt sie. Und hat da eben sozusagen eine erste mutmaßliche Vergewaltigung erlebt. Und das Besondere daran war, oder was sie so herausstellt, ist, dass danach alle so getan haben in diesem Haus, als sei das ganz normal. Also da war ein Koch, da war ein Chauffeur, da war eine Haushälterin, da waren andere Assistentinnen, die das auf eine Art so normalisiert haben, ja. Also Epstein soll ihr danach eben gesagt haben, ja, mach jetzt irgendwie geh doch einkaufen oder so. Und dann ist sie halt einkaufen gegangen und ist dann tatsächlich noch ein paar Tage einfach auch bei ihm geblieben. In seiner Welt,

0: wo sie sozusagen das Gefühl hatte, alle finden das ganz normal, was hier passiert. Also ist es vielleicht normal.
1: Ein paar Tage, sagst du, und dann hat sie den Absprung gemacht oder was
0: Nein,
1: ist dann passiert?
0: Also unser Eindruck ist, dass Mara von Anfang an eben nicht von Epstein als Model irgendwie eingeplant war und auch nicht für eine langfristige Karriere in den USA, sondern dass er sie von Anfang an, also eine Anfang 20-jährige Studentin, die genau seinem Profil entspricht, als eine Art Anwerberin haben wollte. Epstein hat neben den Model Scouts, die er quasi für sich hat rekrutieren lassen, ein ziemlich perfides Schneeballsystem aufgebaut, auch unter diesen jungen internationalen Frauen.
1: Mhm.
0: Also die hat er quasi benutzt und dann weiter benutzt als Frauen, die andere Frauen ansprechen, als Anwerberinnen.
1: Mhm.
0: Also die auch dann eben mit diesem Modelversprechen oder mit dem Versprechen, hey, da kannst du auch, also das ist ein einflussreicher Typ, so der hilft dir, das ist ein Förderer, wiederum Frauen aus ihrem Umfeld rekrutiert haben. Und unser Eindruck ist, dass Mara wohl von Anfang an für diese Geschichte eingeplant war, sodass sie gar nicht einen langen Zeitraum bei ihm blieb, sondern über einen Zeitraum von mehreren Monaten, anderthalb Jahre, glaube ich, immer wieder bei ihm war. Und irgendwann hat er eben angefangen, auch ihr diesen Auftrag zu geben, doch andere Frauen zu suchen.
1: Es erinnert stark an dasselbe Schneeballsystem, das er ja auch schon vor seiner Verurteilung aufgebaut hatte mit Schülerinnen aus West Palm Beach oder aus Palm Beach, aus der Gegend, in der er ja gelebt hat. Das können Sie auch hören in der ersten Folge unserer Epstein-Serie. Die verlinke ich Ihnen noch in den Shownotes. Da haben wir haben nämlich schon 3 Folgen über Epstein gemacht. Um wieder zu Mara L. zu kommen, das ist immer eine schwierige Frage, aber ich muss sie stellen, warum ist sie immer wieder gekommen, obwohl es zu Missbrauch kam, zu Vergewaltigung kam, oder dann auch zu dem Versuch, dass sie selber andere Frauen oder Mädchen rekrutiert?
0: Sie beschreibt es so, dass sie halt, dass er es einfach geschafft hat, so nach und nach in so kleinen Schritten wirklich ihre eigenen Grenzen und auch ihre eigene Wahrnehmung von dem, was normal ist und was nicht normal ist, zu verschieben.
1: Mhm.
0: Und sie sagt eben auch, und das finde ich ein ganz starkes Zitat, dass sie auch lange gedacht hat, dass Menschenhandel etwas ist, was so, wo Frauen halt auf der Straße überwältigt werden und in irgendwelche Vans gezogen werden und dann in Kellern gehalten werden. So. Und sie hätte sich das vorher nie vorstellen können, dass das eben ganz ohne, in Anführungszeichen, Gewalt, also massive körperliche Gewalt passiert. Ja? Indem eben der Täter Ambitionen und Unsicherheiten seiner Opfer ausnutze und sich dann auf so einer psychologischen Ebene Dominanz über sie verschafft. Und sie sagt, eine Frau wie ich kann dann leicht Liebe mit Missbrauch verwechseln. Also sie dachte tatsächlich, dass sie in einer Art missbräuchlichen, verkorksten, wie auch immer, Beziehung, nennen sie das, mit Epstein gewesen sei. Liebesbeziehung. Und sie sagt aber auch, das hätte er nicht geschafft, wenn er alleine gewesen wäre. Das ganze Umfeld, diese Assistentinnen, die da waren, die sozusagen das Kommen und Gehen von jungen Frauen wie sie, die, dass da immer eine am Pool lag in der Villa, dass eben da einfach auch drüber geredet wurde, dass es ganz normal ist, mit Epstein Sex zu haben, dass die Frauen darüber geredet haben, wer sich gerne versohlen hat lassen, und versohlen lassen war was Gutes sozusagen, ja, was Gutes war auch für Epstein weitere Frauen zu beschaffen. Also er hat so ein ganz perfides, verqueres Belohnungssystem auch aufgebaut, indem er auch erzählt hat, so ja, die Frau, die hat es geschafft, die ist jetzt an einer tollen Uni oder die ist toll, die ist Pilot durch meine Hilfe geworden. Und er hat sich ja auch präsentiert mit seinen Verbindungen zu ganz bekannten und berühmten Persönlichkeiten in Politik, Wissenschaft und Wirtschaft. Und das war irgendwie wie so ein Köder, den er die ganze Zeit vor Maras Nase gehalten hat und dem sie eben hinterhergelaufen ist, vielleicht auch mit dem Gefühl, jetzt bin ich schon so weit gegangen, jetzt muss es sich irgendwie auch gelohnt haben.
1: Und jetzt war sein Plan offenbar, Mara L. selbst dazu zu bringen, zu rekrutieren. Hat sie das gemacht?
0: Sie sagt nein. Und wir können auch aus den Dokumenten, die uns vorliegen, jetzt kein anderes Bild zeichnen. Sie hat es versucht, aber sie war eine nicht erfolgreiche Rekrutiererin, sagt sie. Weil er dann immer ungeduldiger wurde und unzufriedener mit ihr, ist dann auch irgendwann der Kontakt abgebrochen oder beziehungsweise ausgelaufen. Also sie hat ihm nicht das geliefert, was er wollte, und dann war sie auch für ihn nicht mehr interessant.
1: Wir haben am Anfang ja noch über eine weitere Frau gesprochen, Rosa G. Auch sie wurde mutmaßlich von Epstein missbraucht. Das verbindet die beiden, also Rosa G. und Mara L. auf schreckliche Weise. Was verbindet die beiden Frauen denn noch? Also sind das vergleichbare Lebenswege? Wie sah der Weg von Rosa G. aus?
0: Also Rosa G. wurde 2008 in ihrer Heimatstadt Taschkent in Usbekistan von Jean-Luc Brunel bei einer Modeschau angesprochen und hat dann relativ schnell einen Vertrag mit MC Square bekommen tatsächlich und auch so ein Visum und ist dann im Mai 2009 in die USA eingereist und wusste zu dem Zeitpunkt aber noch gar nichts von Jeffrey Epstein. Und das Interessante an Rosa G.'s Geschichte ist, dass es wirklich, also sie hat Epstein getroffen, da war er eigentlich noch im Freigang das erste Mal. Also er hat ja seine Haftstrafe damals absitzen müssen, seine insgesamt 18-monatige, davon 13 Monate in Haft mit Freigang, immer mit Fußfessel und dann die letzten Monate im Hausarrest mit Fußfessel. Und in dieser Zeit hat Rosa G. ihn kennengelernt. Und damals hat er schon diese Haftstrafe total runtergespielt und hat gesagt, das ist ein Justizirrtum und so weiter. Und sie hat über die Zeit, er hat sich sehr freundlich präsentiert und eben auch als Förderer von ihr und wollte ihr Chancen verschaffen und so weiter, hat dann Vertrauen zu ihm aufgebaut und hat aber immer weniger als Model gearbeitet. Also je mehr Kontakt sie mit Epstein hatte, umso weniger Aufträge hat sie eigentlich auch von MC Square bekommen oder weniger Chancen. Was sie verbindet, ist außerdem, dass also Rosa G. dann über einen längeren Zeitraum, fast 3 Jahre bei ihm war und ihm immer wieder auch sexuell zur Verfügung stehen musste und er sie dann auch irgendwann gebeten hat, ihm doch Freundinnen vorzustellen. Aber sie hatte da, glaube ich, dann schon, wir konnten ja mit ihr leider nicht sprechen, aber so wirkt es auch aus den Mails, die wir kennen und auch aus den Erzählungen ihres Anwalts, dann irgendwann irgendwie innerlich den Absprung geschafft und ist dann gar nicht mehr drauf eingegangen und ist sie auch rausgekommen aus diesem System. Und ja, eine Modelkarriere hat sie danach aber auch nicht mehr gemacht.
1: Und was ist mit den Frauen, die sich nicht geweigert haben, also die zu Rekrutinnen wurden? Wie haben die das gemacht? Also wie schafft man es, andere Frauen in dieselbe missbräuchliche Beziehung zu bringen, in der man ja selber steckt, also von der man auch weiß, wie furchtbar die ist?
0: Ja, also ich kann dir nicht genau sagen, was in denen vorgegangen ist, weil wir haben versucht, mit einigen von diesen Frauen zu sprechen, weil die natürlich, das ist eine sehr interessante Position auch für uns, ja, das zu verstehen, was passiert da. Die wollten aber nicht mit uns reden. Also entweder haben wir keine Antwort bekommen oder eine Absage. Das heißt, also ich kann mir jetzt nur spekulieren, ob die sozusagen den Kontakt halten wollten, ob sie irgendwie in Epsteins Gunst, also das, was bei Mara ja auch lange funktioniert hat, irgendwie in der Gunst für ihn attraktiv zu bleiben, für ihn interessant zu bleiben, um vielleicht doch noch quasi das Versprechen eingelöst zu bekommen, was er zu Anfang gegeben hat. Ich helfe dir, eine tolle Karriere zu machen, in was auch immer. Ob das sozusagen eine Motivation war, dann eben ihm auch das zu liefern, was er wollte. Aus den Mails sehen wir, also ich habe die mitgebracht, ich kann ja immer mal ein paar zeigen, dass die teilweise diesen Duktus übernommen haben, den wir schon kennen, auch aus den Mails zwischen den Männern. Diesen sehr sexistischen, abwertenden Duktus, den auch die Scouts mit Epstein gepflegt haben über diese Frauen, den haben die teilweise auch kopiert. Also wir haben jetzt Mails gefunden aus der Ukraine, aus dem Baltikum, Frankreich oder Russland, wo eben andere Frauen ihm Fotos von Frauen geschickt haben. Und da heißt es dann zum Beispiel, hab versucht, dich anzurufen, heute eine neue Pussy aus Russland getroffen. Sie wird mir Fotos schicken, 22, keine Agentur. Oder eine Mail, 19 Jahre alt, sehr niedlich, hast du Interesse? Oder sie ist ein nettes Mädchen, will Spaß mit dir haben, kein Topmodel, aber interessant. Oder 22 Jahre alt, Englisch ist okay, lebt in Moskau, PS, sie sieht über Skype noch besser aus. Oder ich habe meine Freundin gefragt, sie wird dir einige sexy Bilder machen, heute Abend oder morgen. Oder endlich eine neue Möse für mein Monsieur. Also so, das ist ein richtiges Darbieten, ja, oder Feilbieten dieser Freundinnen oder Bekannten oder wie auch immer, die diese Frauen getroffen haben in ihrem Umkreis.
1: Das heißt, er hat sowohl männliche Model-Scouts gehabt, wie auch weibliche Models oder Scouts oder irgendwas dazwischen, die für ihn immer neue Fotos gebracht haben. Wahrscheinlich auch dann aus diesen Fotos wurden auch mehrere Frauen dann in die USA geflogen oder zu ihm nach, er hat ja auch in Paris, glaube ich, eine Wohnung gehabt. Das heißt, er hatte da ein großes Netz, so stelle ich mir das vor, von Leuten, die ihm ständig Bilder liefern.
0: Genau, Bilder und tatsächlich auch Frauen liefern. Und über diese Agentur kann er eben auch und über seine Verbindung konnte er eben dann auch die Visa besorgen. Er hatte das Geld für die Flüge und die kamen dann. Und die nennen sich, ganz oft sind von diesen Frauen, die da rekrutieren, selber sind seine Assistentinnen. Also den Job, den auch Mara angeboten bekommen hat. Und diese Assistentinnen, ja, haben eben auch dann das Daily Business gemanagt von diesen anderen Frauen. Also die haben die Flüge gebucht, die haben sozusagen die Kommunikation übernommen. Also das hat er alles nicht selber gemacht. Er hat nicht seinen Terminplan gefüllt und gesagt, morgens kommt die, mittags kommt die und abends kommt die, sondern das haben seine Assistentinnen für ihn gemacht.
1: Und gibt es, nachdem die Akten ja veröffentlicht wurden, denn irgendwelche juristischen Konsequenzen jetzt für die Model-Scouts oder für die Frauen, die auch rekrutiert haben? Gibt es da Ermittlungen oder Ähnliches?
0: Also in den USA nicht. Das amerikanische Justizministerium hat ja bereits ausgeschlossen, dass sie weiter ermitteln oder gegen weitere Komplizinnen und Komplizen ermitteln. Was aber passiert ist, dass in verschiedenen europäischen Ländern plötzlich durch den Zugang zu den Akten jetzt so große Ermittlungsverfahren oder dass da jetzt Ermittlungsverfahren eröffnet wurden. Manchmal gar nicht konkret gegen einzelne Personen, sondern eher so, wir schauen mal, was wir finden. Wichtig ist, glaube ich, in dem Zusammenhang Frankreich, weil du hast ja gesagt schon, er hat eine Wohnung in Paris gehabt, so ein Luxus-Apartment am Arc de Triomphe. Und da ist er auch ganz regelmäßig gewesen, also mindestens 5-6 Mal im Jahr oder so. Deswegen schaut sich gerade, also die französische Justiz hat eben dieses, ja, ein umfangreiches Ermittlungsverfahren eröffnet. Also die gucken sich an, welche Helferinnen und Helfer Epstein in Frankreich hatte, welche Verbrechen mutmaßlich in Frankreich begangen wurden, nämlich in dieser Wohnung. Also diese Wohnung ist ein Tatort, der auch schon 2019, muss man sagen, auch schon mal durchsucht wurde. Und die werten eben jetzt sehr umfangreich diese Ermittlungsakten aus den USA aus, um die Bezüge nach Frankreich zu checken. Und unter anderem im Fokus steht auch Daniel S. Und Vorwürfe gegen Daniel S. werden untersucht, einmal wegen Menschenhandel, aber auch, weil ihm auch selbst Vorwürfe sexueller Gewalt gemacht werden.
1: Und wie reagiert er auf die Vorwürfe?
0: Wir haben versucht, mit ihm in Kontakt zu kommen, mit Daniel S. und mit seiner Anwältin, seiner französischen, haben aber keine Antwort bekommen, obwohl wir das wirklich sehr intensiv versucht haben. Aber Daniel S. hat sich zuvor schon mal dazu geäußert auf Social Media und er hat auch einem französischen Fernsehsender mal ein Interview gegeben vor nicht allzu langer Zeit und darin hat er das alles abgestritten. Also er hat gesagt, er hat Models gescoutet, aber eben nur für Modelagenturen. Und er hat übrigens, wenn die dann in den USA waren, auch keinen Kontakt mehr mit denen gehabt. Das heißt, im Zweifel hätte er gar nicht gewusst, sagt er, dass die jetzt in Kontakt mit Epstein wären und dass Epstein solche grausamen Dinge mit denen machen würde. Und die Vorwürfe sexualisierter Gewalt, also Vergewaltigung und sexueller Nötigung, die ihm gemacht werden, die streitet er alle.
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1: Hier ist der Antritt, der Fahrradpodcast auf Detektor FM mit der 5. Mai-Ausgabe 2026. Mein Name ist Gerolf Meyer.
2: Und ich bin Christian Bollert. Schönen guten Tag. Und du zählst immer noch fleißig mit. Das finde ich gut. 5. Mai-Ausgabe 2026.
1: Ja, das sage ich immer.
2: Ja, ja, ich weiß.
1: Auch, dass nur bis 5 geht, ist das auch.
2: Es geht auch selten bis 5, ne?
1: Es ist gar nicht so oft, aber ich glaube, es ist dieses Jahr schon das zweite Mal.
2: Es kommt immer mal vor.
1: Ja, ja, ja. Also Monate mit 5 Freitagen.
2: Finde ich irgendwie gut übrigens.
1: Solche Monate?
2: Ja, weil bei mir ist die erste Woche des Monats immer so ein bisschen die stressigste. Und deswegen ist so eine Woche, wenn so eine volle Woche mit 5 Freitagen noch, das ist irgendwie für mich gut.
1: Ja, weil man da einen Freitag mehr hat.
2: Ist so, ja.
1: Ja, ja, ja. Na Mensch, siehst du, da kannst du es dann sogar mal einrichten, mal hier vorbeizuschauen. Hallo Christian.
2: Ja, hallo.
1: Wie geht's dir?
2: Och, ziemlich gut. Ich bin guter Dinge, aber auch ein bisschen durch, weil der Mai war wieder so ein... Ich erzähle es ja hier regelmäßig. Immer so Herbst und Frühjahr sind bei mir so wellenmäßige Reisemonate. Und der Mai ist ganz klassisch, ist so der kleine Oktober irgendwie. Da sind irgendwie 1000 Konferenzen und man ist ständig unterwegs. Ist auch ein bisschen das kleine Dezember wegen den vielen Feiertagen und so. Jetzt bin ich wieder da. Aber ich hatte einen guten Mai.
1: Das
2: ist schön. Viel unterwegs. Ich war in Düsseldorf. Ich war in Berlin mehrfach. Wo war ich denn überall? Ich war in London. Ich war nochmal in Berlin. Also ja. War cool. Ich hatte jetzt gerade ein paar Tage London. Erst eine Konferenz, eine Podcast-Konferenz und dann war ich noch so 2-3 Tage so da. Bisschen.
1: Ich habe es gesehen, du hast so, also im Internet habe ich es gesehen.
2: Internet,
1: so,
2: ja.
1: Du hast so Orte auch aufgesucht. Ne?
2: Ein Reisetagebuch habe ich ein kleines Gefühl.
1: So ein bisschen, ja.
2: Ja, ich habe mir den neuen Banksy angeguckt natürlich, weil ich dachte, wer weiß, wie lange er da noch steht. Diese Statue, die so geil ist, die so ins Leere tritt und eine Fahne im Gesicht hat. Kennst du die?
1: Nee, die kenne ich nicht.
2: Ja,
1: nee.
2: Zeige ich dir nachher nochmal.
1: Jetzt, wo man weiß, wer das ist.
2: Ja.
1: Ja.
2: Ja, stimmt. Aber ist eigentlich wurscht, habe ich gedacht. Auch damals schon, als jetzt rauskam, wer es ist. Weil erstens führte die Spur schon immer in diese Richtung. Und zweitens, ja. Also ich hätte es ihm gewünscht, dass er noch länger quasi wirklich komplett. Und so ganz genau weiß man es ja auch noch nicht genau. Also er hat es jetzt noch nicht.
1: Vielleicht
2: selber.
1: Ist es ja nur die zweite, genau. so eine Hülle noch davor.
2: In der ja, aber man weiß es nicht. Aber kurzum habe ich mir angeguckt und ich habe so ein bisschen so Ost-London so als Kaffee- und Kuchen-Hipster mir auch angeguckt. Da war auch die Konferenz, bot sich irgendwie an. Und ich war in Richmond. Ich weiß nicht, bist du Ted Lasso-Fan?
1: Nee.
2: Ja, dann brauchst du dir nicht erzählen. Aber da war ich.
1: Ja, gut.
2: So eine Serie, amerikanischer Football-Trainer ist ein Apple TV irgendwas Original, ist aber eine geile, großartige Serie. Und amerikanischer Trainer geht nach England in die Premier League oder in die zweite Liga und so und trainiert da einen Verein und kommt aber natürlich mit seinen amerikanischen Methoden prallter und hat keine Ahnung von Fußball.
1: Ich wollte gerade sagen, wir haben die Sportart noch gar nicht festgelegt. Also ein amerikanischer Soccer-Trainer sozusagen.
2: Ein Football-Trainer wird quasi Soccer-Trainer, wenn man so will, also wenn man das übersetzen will.
1: Ja, okay, also.
2: Und wendet seine Trainingsmethoden da an und so. Und es ist ein bisschen cheesy, aber es ist extrem. Wie würden die Briten sagen, wholesome. Also es ist eine sehr, sehr gute Serie. Und die wird halt gedreht oder ist gedreht worden. Gibt, glaube ich, noch eine neue Staffel, eine letzte Staffel jetzt. In Richmond, das ist so bei Kew Gardens. Und es bietet sich an, wenn man nach Heathrow muss nachher am Ende, kann man da nochmal so einen kleinen Schlenker machen. Und da war ich da und da ist so eine Straße, da geht er da immer durch. Und dann sitzt eine Bank, wo er immer drauf sitzt mit seinem Co-Trainer und so. Und das ist ganz witzig. Ja.
1: Ja, das klingt doch spannend. Hatte irgendwas davon mit diesem Fahrradfahren zu tun eigentlich in deinem Mai, dem kleinen Oktober?
2: Ich bin auch Fahrrad gefahren, aber tatsächlich nicht in London, aber ich habe es mir angeguckt und mir ist wieder aufgefallen, wie krass gerade auch in Ost-London viele Leute unterwegs sind auf Fahrrädern. Viele auch ehrlicherweise auf diesen Leih-E-Bikes und manche auch höchst gefährlich. Also ich habe so einen Familienvater gesehen, wo die Tochter, also sie hat so 3 Töchter und die eine davon ist wirklich 2 oder 3 Mal gestürzt auf einer Kreuzung, weil die überhaupt nicht fahren konnte und sie aber auf so ein E-Bike gesetzt hat und dann zog das immer so an und die hatte das überhaupt nicht unter Kontrolle. Und ich dachte so, oh, wie kann man denn? Also das war so ein bisschen so ein Fremdscham-Moment und alle guckten so und das war so ein bisschen, der war auch so ein Typ so oberkörperfrei und ich bin irgendwie der Geilste und man dachte so, ja, aber du hast hier gar nichts im Griff gerade, Junge, irgendwie. Aber ist mir aufgefallen, wie viele Fahrräder da unter, also es fällt mir schon seit Jahren ja auf, habe ich auch hier und da schon mal angesprochen. Aber was mir auch aufgefallen ist, ich habe es ja nochmal verglichen, ich war ja vor 2 Jahren, glaube ich, in Paris. irgendwie haben die Französinnen und Franzosen das besser im Griff. Also da habe ich so das Gefühl, die haben einen krasseren Sprung gemacht als die Londoner. Da in London ist es noch so, die fahren auf der Busspur und dann kommt doch der Bus und so. Also es ist immer noch so ein bisschen Überlebenskampf, Fahrradfahren in London. Und in Paris ist es ja wirklich so komplett getrennt, so ein bisschen Kopenhagen-Style und so. Also im direkten Vergleich haben die, glaube ich, schneller was gemacht, weil in meiner subjektiven Wahrnehmung haben die Briten, der damit angefangen, mit diesen Boris-Bikes und so, was ja Ken Livingston vor Boris, ohne jetzt zu sehr einsteigen zu wollen, aber da war Paris noch lange nicht so weit, also da hat London einfach damit angefangen, aber Paris hat dann schneller Geschwindigkeit aufgenommen und eben ja auch noch mehr gemacht, Bäume gepflanzt und so, das fehlt zum Beispiel in London, ich war jetzt auch gerade, da war relative Hitzewelle, irgendwie Heatwave, Alarm, immer hier viel trinken und so, und darauf ist die Stadt überhaupt nicht eingestellt, also das ist irgendwie irre.
1: Heatwave in Heathrow.
2: Ja. Überall. Wie war denn dein Mai? Jetzt habe ich so viel erzählt über irgendwelche Reisesachen.
1: Mein Mai war toll. Ja. Ich bin
2: viel Fahrrad gefahren.
1: Ich bin viel unterwegs. Eigentlich jedes Wochenende ist mit Aktivitäten gefüllt, mit netten Menschen und schönen Fahrrädern. Und eine davon, da muss ich gerade überlegen, das war im Mai, ja. Da habe ich sogar dafür, da kommt noch was.
2: Ja.
1: Das dauert aber noch ein bisschen eine Weile.
2: Ja.
1: Es gibt ja so Sachen, so manchmal, ne, man hat so, wie soll ich das sagen? Also ich mag ganz bestimmte Fahrräder, so, um es mal auf den Punkt zu bringen. Mhm. Zum Beispiel Tandems. Und
2: ganz überraschend,
1: gibt, ja. Und manchmal denkt man sich so, naja, damit bin ich jetzt so relativ allein. Also die paar Leute, die mit mir fahren und so, die wissen das und die kommen dann, die finden es geil und ist alles cool. So, und dann gibt's aber natürlich auch Leute, die finden Tandems auch geil. Mhm. Und man hat sich erstmal nicht so auf dem Schirm und dann irgendwann kommt das und merkt man, das ist für dich auch so cool. Ja, das ist für mich voll cool. So, 10 Leute haben sich getroffen auf 5 Tandems.
2: Das habe ich in diesem Internet tatsächlich auch gesehen. Da hast du auch was gehört.
1: Und haben sozusagen eine Langstrecken-Experience durch die Nacht. Also ich kann es jetzt hier teasern. Ja. Wir sind Flash Alemannia gefahren. Flash Alemannia findet alle 2 Jahre statt. Ist eine Sternfahrt auf der selbstgewählten Strecke. Und man trifft sich in Eisenach an der Wartburg. Man ist morgens um 9 dort. Kann den Morgen vorher um 9 losfahren, Mindeststreckenlänge 365, glaube ich. Letzte Kontrolle muss 20 Kilometer, meine ich, vor dem Ziel sein, darf man erst um 7 verlassen. Also, dass man nicht auf die Idee kommt, durchzuballern nach Eisenach und sich dort ins Hotel zu legen.
2: Ah, okay.
1: Und wir haben das gemacht und sind halt zu zehnt auf fünf Tandems gefahren und ich verrate mein großes Geheimnis, weil ich habe da kommt später noch was.
2: Ja,
1: Dauert aber noch eine Weile.
2: Ich bin sehr, sehr gespannt.
1: Ja. Und es war richtig geil.
2: Also wie gesagt, ich habe die Bilder gesehen, das sah schon ganz cool aus.
1: Ja, und es gibt so Geschichten vom Flash. Also das Tolle ist, dass sich dort dann alles trifft. Und durch dieses 7 Uhr hat das bei uns jedenfalls super gut funktioniert. Du fährst dann weiter irgendwie auf Eisenach zu und dann biegen so aus Nebenstraßen andere Gruppen rein und so. Und es waren diesmal, glaube ich, 90 Teams aus so ganz Deutschland, sogar aus Straßburg sind welche gekommen.
2: Ausschließlich Tandems?
1: Nee,
2: kann man kann man ja auch so machen. Ja, das, genau, deswegen. Ja.
1: Die meisten so, und die Regel ist halt 3 bis 5 Maschinen. 3 bis 5 Fahrzeuge.
2: Mhm.
1: Dann haben wir uns gedacht, na gut, 5 Tandems sind 10 Leute.
2: Ja.
1: Und dann fährst du es im Team und dann gibt's aber auch so Geschichten so, naja, Flash kann schwierig sein. So, da sind schon Freundschaften zerbrochen und dies und das.
2: Ja.
1: Weil du musst halt, ich glaube, 3 müssen zusammen ankommen. Also auch wenn du zu 5 startest, müssen 3 Maschinen zusammen ankommen. So, du musst dich koordinieren. Und wo schläfst du jetzt dann mit dieser Zwangspause sozusagen? Ja, war aber bei uns nicht so. War total gut.
2: Sehr gut.
1: Genau. Und das war, jetzt habe ich, naja, ich habe 5% habe ich erzählt.
2: Ja,
1: und die andere Erzählung, die
2: kommt noch
1: zu einem passenden Zeitpunkt. Und ja, das ist einfach, das ist toll, also mit Freunden und Freundinnen durch die Nacht zu fahren und das geht auch noch irgendwie klar und dann passieren so lustige Sachen, aber man meistert sie alle und dann
2: ich habe sofort 1000 Fragen, aber das da würde ich denkst, jetzt wahrscheinlich
1: du machst was total, machst natürlich wie immer irgendwas total Abseitiges und so ein bisschen und keiner versteht's.
2: Und dann bist du nicht allein.
1: Und dann kommst du da an und dann sind da halt, weiß nicht wie viele Leute das waren, 300, 400 irgendwas.
2: Ja.
1: Ja, war richtig gut. So.
2: Sehr schön.
1: Und so ist der Mai, weil jedes Wochenende ist irgendwie so ein Ding.
2: Naja, ich sag ja, ist ein bisschen auch der kleine Dezember, aber mit gutem Wetter. Ja, also wahnsinnig viel. Ich finde, der Mai ist so sehr social. Also hat man sehr viele, durch die Feiertage so, und so.
1: Ja.
2: Gut, ich kenne auch wahnsinnig viele Leute, die im Mai auch noch Geburtstag haben und so. Aber egal. Ja, interessant. Spannend.
1: Ja, ich überlege gerade, wenn der Mai social ist, was sind dann die anderen Monate? Der wird sozial eben eingestellt. Nein.
2: Aber der Februar ist nicht so social, würde ich jetzt mal
1: sagen.
2: Ach
1: so, wegen diesen Temperaturen.
2: Ja.
1: Na gut, das verstehe ich. Und das Sonnenlicht und so Geschichten. Mhm. Naja, okay.
2: Wir sind draußen und länger und genau.
1: Wir sind beide gut unterwegs. Bei dir höre ich raus, das Fahrrad spielt nicht so eine große Rolle. Das ist aber auch okay. Du guckst dir andere Städte an.
2: Ich war im Plattenladen und so. Ich habe tolle Sachen gemacht.
1: Auch das noch. Ja. Das ist doch toll. Mhm. So, und dann schaffst du es auch nochmal hier vorbeizukommen und in diesem Podcast mit mir zu sprechen. Wir können auch gleich anfangen und wir haben, ja, was haben wir gemacht? Wir haben uns mit einem sehr guten Freund getroffen hier im Studio, weil der Mai ist Social Day.
2: Richtig, der Klötzer Jens war da.
1: Genau.
2: Und wir haben das große Finale aufgenommen, kann man so sagen.
1: Genau, das Finale einer schönen Serie.

0: In den letzten, es ist krass, anderthalb Jahren haben wir uns hier im Antritt ja schwerpunktmäßig mit der Aerodynamik beschäftigt. Wir haben in bisher 5 Teilen darüber gesprochen, was Aerodynamik überhaupt ist, wie so ein Windkanal funktioniert, wie der Mensch, die Komponenten, der Rahmen und die Laufräder den Luftstrom ums Fahrrad beeinflussen. Und wir sprechen in dieser Ausgabe ein letztes Mal in dieser Serie über Aerodynamik.
1: Lufti, ein Luftstrom streicht ums Fahrrad.
2: Diesmal haben wir aber kein festes Thema, sondern wir beantworten eure Fragen und ziehen ein persönliches Fazit zu diesem spannenden Thema des Luftstroms, der ums Fahrrad streicht. Und dafür braucht es ganz unbedingt einen Experten. Er heißt Jens Klötzer. Er ist Technikchef beim Tourmagazin und er ist tatsächlich wieder ins Studio gekommen. Herzlich willkommen und schön, dass du da bist, lieber Jens.
3: Freue mich auch, hallo.
2: Jens, wann hast du das letzte Mal über Aerodynamik nachgedacht?
3: Das mache ich eigentlich immer, wenn ich auf dem Fahrrad sitze, wenn mir der Fahrtwind um die Beine streicht.
2: Also auf dem Weg hierher?
3: Ja, zum Beispiel. Nee, bin mit dem Auto gekommen, aber saß erst gestern auf dem Rad. Und man kann sie ja schon spüren, wenn man genau hinhört.
2: Was war dein Gedanke? Gib uns mal einen Einblick, an was du dann so denkst.
3: Irgendwie versuche ich immer so ein bisschen auszutarieren, wie viel Widerstand jetzt woher kommt. Ist es mehr bergauf oder ist es mehr Rollwiderstand oder was macht jetzt eigentlich so die Luft aus? Zu einem genauen Ergebnis kommt man natürlich nicht, aber so ein bisschen rumzuschätzen. Man ist ja beim Fahrradfahren manchmal ein bisschen gelangweilt und dann denkt man über solche Dinge nach.
2: Und was war gestern dein Hauptgedanke, wenn du sagst, da streifte das die Luft um dich herum? Rasieren.
3: Nee. Rasieren, abnehmen. Nee, so, man macht sich dann so Gedanken aus, welche Richtung kommt der Wind. Der ist jetzt irgendwie Seitenwind und wie ist da der. Wenn man sich mit sowas beschäftigt, dann hat man schon so die Vektorpfeile im Kopf. Ne? Wie schnell fahre ich gerade? Was wird so die Windgeschwindigkeit wohl sein? Kommt der schräg von hinten oder ja?
2: Jetzt könnte man vermuten, ne, ich habe dich ja vorgestellt als der Technikchef, der du bist, könnte man vermuten, du bist Rennrad gefahren und wolltest irgendwie besonders schnell sein, hast uns eben aber erzählt, dass du eigentlich was ganz anderes gemacht hast am Wochenende. Das heißt, du warst nicht mit dem Rennrad unterwegs und mit dem Anhänger, oder?
3: Genau, es war eine Genussfahrt, ja. Kann man so sagen, war mit meiner Tochter unterwegs, schon mit einem sportlichen Rad, aber jetzt, ich musste auf Aerodynamik nicht achten. Nee, ich habe zwar einen aerodynamischen Fahrradanhänger, aber das, ja.
2: Spielt da nicht so die zentrale Rolle. Nicht die genau, Rolle. Also was ich das da mit rauskitzeln wollte so ein bisschen ist, man kann über Aerodynamik nachdenken, ohne dass man jetzt das Ziel hat, das Schnellste zu sein.
3: Klar, immer kann man über der Aerodynamik, sie ist immer da und da kann man auch immer drüber nachdenken, aber man muss sie ja nicht unbedingt besiegen.
0: Wenn du also so beim Fahrradfahren darüber nachdenkst, nachvollziehbar, ist es dann auch so, dass du, ich sag jetzt mal, der berufliche Jens auch einen großen Stellenwert Aerodynamik einräumst oder ist es gar nicht so wichtig für deine tägliche Arbeit?
3: Nee, für meine tägliche Arbeit ist es wirklich nicht wichtig, weil es auch nicht auf die Sekunden ankommt, wie schnell ich jetzt so eine Testrunde zurücklege. Es ist einfach wichtig als Ergebnis und als Kaufberatung für andere Leute. Und ich finde es wahnsinnig spannend, das Thema. Aber für mich jetzt wichtig, ob das Rad aerodynamisch gut ist oder nicht, ist es nicht. Aber es macht Spaß, drüber nachzudenken und es rauszufinden.
0: Und ab und zu bist du im Windkanal. Also,
3: ja.
2: Und für dein Thema generell, also Rennradtechnik, wie würdest du es einordnen? Ist Aerodynamik da eins von den Top 3 Themen, die man so heutzutage dazu bearbeiten hat? Oder?
3: Ja, schon, weil es auf jeden Fall noch Potenzial hat. Ich würde so, es entspricht doch so ungefähr unserer Gewichtung bei unserer Notenvergabe, ist Gewicht und Aerodynamik gleichwertig, sind die wichtigsten Themen, die bei denen es ums Rad geht, weil die einfach schneller machen. Und gerade beim Thema Aerodynamik ist halt noch Potenzial da und ich finde es deswegen so spannend, weil es nicht so einfach zu greifen und auch nicht so einfach zu erarbeiten ist. Ja, Dinge leichter zu machen, kann man irgendwie leicht nachvollziehen und man weiß, was man zu tun hat. Wandstärken dünner machen, leichtere Materialien verwenden, irgendwie weniger Material, dann werden Sachen leichter. Um Dinge aerodynamischer zu machen, muss man sich schon ein bisschen mehr in den Kopf zerbrechen, weil das liegt nicht so auf der Hand.
0: Das finde ich super spannend, weil jetzt, ich sag mal so aus so einem informierten Laienblick, wie aus meiner Perspektive, denkt man ja, na Moment mal, es gibt doch jetzt diese ganzen Aero-Räder und die flundern, was soll denn da noch viel besser werden? Aber du sagst, da ist noch viel Potenzial.
3: Ja, so die Aero-Räder und flundern gibt's ja schon Jahrzehnte, also sagen wir so vor 10 Jahren hat man schon wirklich so Zeitfahrradoptik an Straßenrädern übernommen, aber wir sehen auch in den letzten 10 Jahren immer noch krasse Fortschritte, obwohl die Profile teilweise schlanker werden und gar nicht mehr so flugzeugmäßig aussehen.
2: Über dieses Potenzial, also über den Ausblick in die Zukunft, werden wir noch sprechen in diesem Gespräch. Aber erstmal möchte ich mit euch beiden hier ein paar Fragen durchgehen, die uns geschickt wurden. Wir fangen mal an mit Jean-Christophe. Ich hoffe, ich spreche das richtig aus. Ist aus der Schweiz, da könnte das gut sein, dass es so ausgesprochen wird.
3: Ja.
2: Da gibt es gleich mehrere Fragen. Und zwar ist die erste: Wie sehr versaut ein Computer mit Halterung die Aerodynamik einer Lenkervorbaukombi? Kann ich dann gleich bei der klassischen getrennten Lösung bleiben?
3: Also das Wort versauen ist viel zu krass. Ich empfehle da immer, sich das so ein bisschen vorzustellen. Natürlich vergrößert so ein Ding ein bisschen die Stirnfläche und wie wir gelernt haben, größere Stirnfläche, schlechtere Aerodynamik. Aber wenn man sich die Verhältnisse mal vor Augen führt, ja, das Ding ist irgendwie 4-5 Zentimeter breit und 1 Zentimeter hoch im Verhältnis zu diesem Gesamtkonstrukt aus Fahrer und Fahrrad, ist das verschwindend gering. Und zum Zusammenhang mit der getrennten Lösung würde ich auch sagen, dass es immer noch besser ist, eine tragflächenartige kombinierte Vorbau-Lenkereinheit zu fahren, weil wenn man sich so vorstellt, die Luft muss zwar um diesen Radcomputer drumherum, trifft aber danach ja trotzdem auf den Lenker. Und dort wird es ein Nachteil sein, wenn da noch 4 Schrauben und eine Vorbaukappe und ein 30 mm starker Lenker dazwischen ist. Oder macht es einen Unterschied, wenn dann 2 Zentimeter flacher Tragflächenflügel da ist, der das auch noch ein bisschen glatt ziehen kann. Man wird damit auf jeden Fall schneller sein, aber ja, wir reden da über verschwindend geringe
0: Promille.
3: Im Promillebereich, ja.
0: Dann hat er gleich noch eine Frage mitgeschickt. Gerolf hat es ja schon angesprochen. Und zwar, ich zitiere auch mal: Wie sehr versauen eigentlich 20 mm Spacer die Aero eines Rahmens?
3: Ja, das ist ganz ähnlich. Ne? Man denkt dann so, naja, okay, irgendwie ein Stückchen rundes Rohr, haben wir auch gelernt, aerodynamisch ungünstig. Aber auch da in den Verhältnissen, was das in der Stirnfläche ausmacht, ist das verschwindend gering. Und ich denke dann auch immer so über die Alternativen nach. Ne? Natürlich kann man die weglassen, die 20 mm Spacer, und wäre dann irgendwie 1,5 Watt schneller vielleicht, aber vielleicht kriege ich dadurch Rückenschmerzen. Ja, bei dem Computer wäre es auch, die Alternative wäre ohne zu fahren, aber dann fahre ich doch lieber mit und nehme das irgendwie in Kauf. Ja, das machen auch die Profis. Man muss dann schon abwägen, was ist eigentlich wichtiger.
2: Die Frage bezog sich hier auch darauf mit den Spacern, abgesehen von der veränderten Position des Fahrers, hat er noch geschrieben. Ne?
3: Ja.
2: Also das heißt, wir reden einfach über, das sind irgendwo 20 Millimeter, wahrscheinlich nicht Rohr, sondern irgendeine Form.
3: Ja,
2: aber das ist dann auch im Promillebereich.
3: Es ist eine wahnsinnig geringe Stirnflächenvergrößerung. Und wie gesagt, das geht ja damit einher, dass der Fahrer entweder seine Position verändert und dadurch per se unaerodynamischer wird oder, wenn er sportlicher sitzt, vielleicht auch nicht mehr richtig. Ja.
2: Alles klar. Nächste Frage, die ist sehr interessant. Wie sehr verändert ein breiterer Reifen mit passender Felge am Vorderrad die Aerodynamik gegenüber einem schmaleren Reifen? Mhm. Also passende Felge bedeutet dann, die Felge wächst mit. Lass uns doch mal ein Beispiel nehmen aus der Praxis. Lass uns doch mal die Enden, ich würde sagen, das sind so die aktuell üblichen Enden bei so.
3: Du meinst den schmalsten und den breitesten?
2: Sagen wir mal 28 gegen 40 Millimeter.
3: Ja, das ist dann schon viel. Also wenn wir jetzt über den Radsport reden, dann reden wir eher so zwischen 25 und 30 Millimeter.
2: 25 fährt es noch jemand?
3: Kaum noch.
2: Ja, aber auch eben
3: aus diesem Grund. Ne? Also es ist natürlich auch da der logische Gedanke, ein breiterer Reifen vergrößert mir die Stirnfläche. Und das ist aber im Verhältnis nicht viel. Und er macht dann langsamer, aber eben nur bei direkter Frontanströmung, wenn der Wind genau von vorne kommt. Ja. Und sobald er irgendeinen Winkel kriegt, und wie wir wissen, ist das meistens der Fall, weil es fast nie Windstille ist, dann spielt dieses Gesamtkonstrukt aus Reifen und Felgen eine viel größere Rolle. Und das Entscheidende ist jetzt, dass er gesagt hat, die passende Felge dazu. Und dann wird der Unterschied auch dort vernachlässigbar klein. Ja, also bei einem 40er Reifen schon, weil ich würde auch sagen, da gibt es gar keine passend breiten Felgen mehr dazu oder keine aerodynamisch passend breiten Felgen mehr, weil die dann so breit werden müssten. Und das ist auch der Grund, warum Radprofis auf immer breitere Reifen gewechselt sind in den vergangenen Jahren. Also inzwischen ist 28 mm schon fast schmal, mit 30 und 32 sind sie mitunter unterwegs. Und wenn es die passende Felge dazu gibt, dann ist der Aerodynamikunterschied so klein, dass die Vorteile der breiten Reifen, also mehr Komfort, besserer Rollwiderstand, einfach überwiegen, ja.
0: Jean-Christophe hat uns ja einen richtigen Fragenkatalog hinterlassen und ich würde sagen, wir stellen auch die nächste, denn die ist sehr interessant, die geht auch in diese Richtung, hat auch was mit tiefen Felgen und so zu tun. Er fragt nämlich, wie viel Segeleffekt, finde ich ein super Wort, wie viel Segeleffekt kann ich am Hinterrad erwarten? Lohnt sich dafür dort eine tiefe Felge oder kann man gleich besser Gewicht sparen?
3: Gute Frage. Und das Schwierige ist, dass wir sowas auch einzeln nicht rausmessen können, weil wir ja immer dann irgendwie aufs Gesamtsystem schauen, ja. Und dann so einzelne Komponenten oder sogar nur einzelne Profile. Was machen die jetzt da drin? Ist ganz schwierig zu sagen. Was wir wissen ist, aus so verschiedenen Kreuzversuchen mit verschiedenen hohen Laufrädern ist, dass das Hinterrad fast keine Rolle mehr spielt, wie hoch die Felge ist. Ja, also logischer wäre eigentlich, vorne eine sehr hohe Felge zu fahren, um aerodynamisch schnell zu sein und hinten ganz flach, um dort Gewicht zu sparen. Mhm. Ja, sieht kacke aus und
0: ja gut, wenn es schnell ist.
3: Ja, irgendwie, ja, ne? Und am Hinterrad, wenn jetzt Seitenwind kommt, dann spielt das Profil dann doch schon eine Rolle. Und dann sitzt es nicht mehr so im Windschatten und auch dann macht es einen Segeleffekt. Wie groß der dann ist, das hängt wirklich immer vom Winkel ab und von der Felgenform und wie hoch sie ist und so. Das ist ganz schwer einzuschätzen, aber wir wissen, dass es Konstellationen gibt, wo Felgenprofile schieben können. Ja, keinen Widerstand mehr machen, sondern tatsächlich dann kippen und schieben. Deswegen heißt es Segeleffekt. Das ist dieser Effekt, der das Boot auch nach vorne zieht auf dem Wasser. Aber das jetzt in Zahlen auszudrücken, ist wahnsinnig schwierig, ja.
2: Und mir fällt dazu ein, also du sagst, es sieht nicht so schön aus, dass sich so Sehgewohnheiten ja auch anpassen, ne? Und wir sehen ja gerade in der letzten Zeit, mehrere Laufradsätze fallen mir da ein, die vorgestellt wurden, sind mit höherer vorderer Felge und flacherer hinterer Felge.
3: Das stimmt.
2: Was eigentlich so, also bei mir, seit wann ist das irgendwie so auf dem Radar, wie man so sagt, vielleicht seit einem Jahr oder so?
3: Ja,
2: also das ist eine sehr junge Entwicklung, ne?
3: Sehr junge Entwicklung, da tut sich was und es ist halt schon eine Frage, wie man da rangeht. Natürlich ist auch der Gedanke logisch, vorne eine flachere Felge zu nehmen, weil sie weniger Seitenwind anfällig ist und ich dadurch einfach ein ruhigeres Fahrverhalten habe, bessere Kurven fahren kann und so und versuche die Aerodynamik hinten rauszuholen, wo mich solche Effekte nicht stören. Auch dieser Gedanke ist logisch und ja, beides hat seine Berechtigung.
0: Werden wir beobachten.
2: So, und dann kommen wir jetzt nochmal von der direkt am Gegenstand aufgehangenen Frage zu ein bisschen einer übergeordneten, die ziemlich interessant ist. Und zwar, ab welchem Leistungsniveau, also er fragt danach Watt je Kilogramm oder Durchschnittstempo, ab welchem Leistungsniveau bringt Aerodynamik mehr Spaß, weil Geschwindigkeit, als ein leichtes Rad? Ja, also diese, das ist eine Klassikerfrage eigentlich.
3: Ja.
2: Fährst du in die Berge, nimmst ein leichtes Rad oder nimmst du dann doch das aerodynamische?
3: Ja, ja.
2: Da sehen wir ja auch eine Entwicklung in den letzten Jahren. Lässt sich diese Frage überhaupt beantworten?
3: Nee. Also
2: die Antwort lautet
3: nicht
2: nein.
3: Nicht ohne alle 127 Randbedingungen zu kennen, die da eine Rolle spielen. Ja, also da kommt es auf das Fahrerprofil drauf an. Und es kommt auch auf die Psyche drauf an. Macht es eigentlich jemand Spaß, am Berg ein leichtes Rad zu haben oder ist es ihm egal? Oder ist es eben umgekehrt egal, ob er in der Ebene einfach 0,3 km langsamer ist, aber dafür macht es ihm viel mehr Spaß, ein leichtes Rad bergauf zu bewegen. Das ist schon so ein bisschen eine Charakterfrage auch, ne? Und ansonsten wissenschaftlich, boah, da gibt's dann echt viele Einflussfaktoren, die das dann mitbestimmen, ja, das Etappenprofil. Klar, das Leistungsvermögen, ne, ist jetzt, wenn ich in der Ebene irgendwie 400 Watt treten kann, dann bin ich in dem Bereich, wo ich 45 Sachen brettere und dann spielt's halt wirklich richtig eine Rolle, ja. Wenn ich da nur irgendwie Genussfahrt mache mit 150 Watt, dann macht es nicht so viel aus.
2: Was soll das denn
3: heißen? Und dann ist vielleicht das leichte Rad die bessere Wahl, weil es wirklich nicht wichtig ist, da so schnell zu sein, sondern einfach der Spaßfaktor eine größere Rolle spielt.
2: Ja. Er fragt aber nach dem Spaß, ne, verbunden mit dem Speed, also mit der Geschwindigkeit. Mhm. Also dann ist ja letztlich schon die Frage, die dahinter steckt, so ab welcher Durchschnittsgeschwindigkeit, so würde ich es jetzt mal zusammendampfen, ab welcher Durchschnittsgeschwindigkeit kommen aerodynamische Laufräder, Rahmen, alle Teile, die wir besprochen haben, so richtig zum Tragen und bringen wirklich dann auch einen Geschwindigkeitseffekt?
3: Ja, das ist so eine Frage, die man mit vielen Abers im Satz beantworten müsste. Ja. Natürlich bringt Aerodynamik immer was, ja, auch bei einem sehr geringen Leistungsniveau. Und wenn man dann die Denke hat, dass die Leute für die gleiche Strecke einfach eine längere Zeit brauchen, dann sparen sie unterm Strich sogar mehr Zeit als der die Strecke schneller zurücklegt. liegt, ja. Insofern, so. Und Netto. Das ist aber, ja, genau. Ja. Aber ich sag mal so, fürs Fahrgefühl, auch so aus meiner Erfahrung heraus, ist es schon so, dass man gefühlt irgendwie merkt, man sitzt jetzt auf einem schnellen Rad. Das geht so bei 30 km/h los, würde ich sagen. Da merkt man jetzt wirklich im direkten 1:1-Vergleich, merkt man einen Unterschied irgendwie. Es fühlt sich ein bisschen anders an, so. Aber es ist vielleicht auch eine Geräuschsache. Die Dinger klingen anders. Und wenn man dann auf den Tacho schauen würde

0: Aber wenn ich nicht im Rennen bin, dann will ich zwar ein schnelles Fahrrad fahren, aber ich will ja gar nicht schneller da sein, weil der ist ja schneller vorbei. Also genau. Biege ich mir das dann immer rum in, okay, dann kann ich weiterfahren mit derselben Kraft in derselben Zeit.
1: Das geht ja, auch.
0: Jetzt
1: ja,
0: so als Argumentation.
2: Ja, ja, ja, also nur mehr netto.
0: Genau. Da sind wir ja eigentlich schon an so einem Punkt, um den wir, glaube ich, schon öfter mal rumgetänzelt sind, der, glaube ich, auch Kern vieler Diskussionen ist. Also was soll das alles? Ab wann kommt es zum Tragen? Und Alexander hat uns auch eine Frage gestellt, die so ein bisschen in diese Richtung geht. Und zwar haben wir über Laufräder gesprochen und da habe ich das Beispiel genannt, der Laufräder an meinem Rad, was wir neulich auch vorgestellt haben, ne, wo ich dich gefragt habe, so, Jens, was soll ich machen? Soll ich die ein bisschen schwereren höheren Felgen nehmen oder soll ich wirklich diese 300 Gramm flachen nehmen? Und du hast gesagt, so, nimm die flachen, die machen mehr Spaß, ja, aber sind langsamer.
1: Ja.
0: Und er fragt jetzt nach weiteren solchen praktischen Optimierungsthemen, wie er das nennt. Also hast du weitere solche praktischen Tipps, die also nicht in einem imaginären Rennen, was wir alle drei zumindest hier in diesem Studio und wahrscheinlich auch viele, die uns zuhören, wir werden keine Rennen mehr fahren, nee, zumindest nicht professionell.
1: Ja.
0: So, also wie triffst du diese Abwägung?
1: Ich treffe diese Abwägung, weil ich natürlich dein Anforderungsprofil kenne und weil ich weiß, was du fährst damit und was du damit erreichen willst. Ja, und bei dir steht der Spaß da im Vordergrund und nicht irgendwie auf die Sekunde Sonnenuntergang. Das ist dir egal. Dementsprechend lautete meine Empfehlung. Und solche Empfehlungen sind schon immer, dass ich die Leute schon echt kennen muss oder fragen muss, wie sind denn die Randbedingungen eigentlich? Und man kann so als praktischen Tipp mitgeben, naja, wenn Aerodynamik jetzt keinen Nachteil bringt, also bei Position oder es ist schwerer oder es ist wahnsinnig teuer oder weiß ich nicht, dann würde ich immer sagen, mach es. Ja, es macht dich schneller, kostet aber nichts und birgt keine Kompromisse. Und wenn es dann irgendwo kompromissbehaftet wird, sprich, soll ich breitere Reifen fahren, soll ich höhere Felgen fahren?
0: Andere Sitzposition.
1: Andere Sitzposition ist ein Riesenthema. Da muss man dann auch wirklich ausprobieren. Dann muss man schon ein bisschen tiefer reingraben und gucken, was ist die bessere Wahl.
0: Ja, und dann kann ich die Gedanken noch einmal fortsetzen, weil der kam ja jetzt erst in den letzten Tagen, als es darum ging, so um die Idee, mit dem Rad noch längere Strecken zu fahren, ne? Und ja, mehrere hundert Kilometer am Stück zu fahren, dann natürlich mit einer relativ niedrigen Durchschnittsgeschwindigkeit, weil es gar nicht anders geht, aber ich mich dann schon gefragt habe, okay, wie addiert sich das denn dann auf? Also ich habe jetzt da 25 Millimeter, glaube ich, Felgenhöhe und wie wäre das mit einem 45er, mit einem ordentlichen Profil? Gleichzeitig bin ich auch schon sehr windige Privés gefahren, wo ich mir dachte, auch im Gebirge so, ey, zum Glück habe ich hier keine hohe Felge, die mir hier ständig hinter jedem Felsen dran rumzerrt. Andersrum gefragt, würdest du sagen, dass auf langen Strecke sich das auch in niedrigen Geschwindigkeitsbereichen, ich sag mal so zwischen 20 und 25 km/h Durchschnittsgeschwindigkeit, dass sich das lohnt und sind höhere Felgenprofile inzwischen so weit, dass diese Seitenwindeffekte nicht mehr so stark sind?
1: Ja, es gibt Felgenprofile, wo die Seitenwindeffekte weniger sind. Also sie sind immer noch stärker als bei 25 mm, wenn du 45 oder 50 vorne reinbaust, das ist klar. Aber es gibt schlaue Felgenformen, die diese Effekte minimieren. Das ist tatsächlich so. Und auch wie viel schneller du wärst, das hängt ja dann auch mit vom Streckenprofil ab, wie lang ist die Strecke und so. Es wäre deutlich messbar, das würde ich mal prophezeien, ja, irgendwie so im Bereich 10 Minuten, 15 Minuten, vielleicht sogar 20.
0: Auf welche Strecke?
1: Auf die, so eine typische Privé-Strecke,
0: naja, 300, von,
1: 400 Kilometer, würde ich mal sagen. Ist sowas drin, ne? Wenn man irgendwie alles optimiert hat. Kann man sich auch ausrechnen, es gibt Tools dafür, ja, wo man das ungefähr abschätzen kann, was da drin wäre.
2: Also Webseiten oder was, wo man das
1: eingeben
2: kann?
1: Ja, zum Beispiel, genau.
0: Wenn du sagst, alles optimiert, meinst du mehr als Laufräder? Oder meintest du jetzt nur die Laufräder?
1: Ich meine jetzt nur die Laufräder. Okay. Ich schätze mal, dass da so, naja, 5 bis 10 Watt drin sind. So ein Mittel nimmt von 7,5 und bei der Geschwindigkeit kommen schon ein paar Minuten zusammen, ja.
2: Gerolf denkt nach.
0: Brauche ich vielleicht doch einen zweiten Laufreisatz. So. Naja, nee, das sind so die ganz praktischen Sachen, die man sich dann
1: du
0: fragt.
1: Du kannst dann halt auch über schmalere Reifen nachdenken oder so, wenn jetzt die Strecke total gut ist und ja, solche Sachen.
0: Ja, aber dann pfeift es wieder in die Schutzbleche rein. Naja, ist ja
1: wirklich so. Ja, ich sag ja, es gibt so wahnsinnig viele Randbedingungen, die dazugehören.
0: Ja. Und ich kann mich an einige Momente erinnern, wo ich wirklich dachte, ey, zum Glück habe ich jetzt hier die flachen Felgen, weil es wirklich gezerrt hat wie sonst was.
1: Naja, die Schutzbleche werden aber bei schmaleren Reifen ausgeglichen, weil du einen Zentimeter tiefer auf der Straße sitzt.
0: Mhm.
1: Ja. Weniger Stirnfläche.
0: Ach Jens.

0: Ein immerwährendes Thema.
1: Jeder braucht einen Jens.
0: Das zählt mit zum Reiz dazu. Und wenn wir schon mal bei so spezifischen Sachen sind, dann nehmen wir jetzt auch noch die Frage von Jost oder Jost. Jost, geht beides. Ich kenne beides. Der fragt nämlich, wie seht ihr drei den Einfluss des Geschwindigkeitssensors an der Narbe? Vernachlässigbar oder besser an der Hinterradnarbe als vorne? Und da wir alle drei gefragt sind, frage ich erstmal Christian. Christian, was sagst du dazu?
1: Ja, wenn ich richtig aufgepasst habe, ist er hinten nicht so schlimm wie vorne, weil vorne ist der größte Aero-Effekt, wenn ich richtig aufgepasst habe. Dementsprechend würde ich sagen, nach allem, was ich jetzt hier in dieser kleinen, aber feinen Serie gelernt habe, würde ich ihn eher im Hinterrad anbringen.
0: Und wir müssen auch dazu sagen, ne, das handelt sich wahrscheinlich um so ein, gibt's von Garmin und so, ne?
2: Diesen, so ein Gummi um die Narben,
0: genau,
2: um den Narbenkörper
0: um die Narbe
2: geklemmt.
0: Machst, ja. Was sagst du, Jens?
2: Christian hat wunderbar aufgepasst.
1: Ja. Yes!
2: Also klar, hinten und aber auch vorne, wir haben das auch noch nie einzeln gemessen. Aber so vom logischen Denken her wäre er auch vorne vernachlässigbar klein, weil die Narbe im Windschatten der Felge sitzt. Ja, also da klar, da kommt ein bisschen was an, aber eigentlich pfeift es mehr so drumrum, wird vom Reifen breit gezogen und dann kommt da nicht mehr so viel an. Aber hinten an der Narbe ist natürlich noch besser. Ich glaube, da kommt fast gar nichts mehr an. Und an der Narbe würde ich für mein Gefühl sagen, ist auf jeden Fall besser als an der Gabel.
0: Ich spreche dagegen, weil das Vorderrad legt eine längere Strecke zurück. Das fährt die Kurven weiter aus.
2: Ja,
0: also bin ich schneller auf dem Display, wenn ich das Ding vorn dran mache.
1: Ah, das ist mir übrigens auch häufiger mal aufgefallen, dass ich im direkten Vergleich mit anderen Menschen, mein Nahe ist hinten angebaut, dass ich tatsächlich, wenn wir die gleiche Strecke zur selben Zeit fahren, dass ich die niedrigere Durchschnittsgeschwindigkeit habe und denke mir immer, bin ich denn?
0: Ja,
1: und
0: das hat weil du mit dem Hinterrad immer der Abkürzung nimmst.
2: Ja, viele Randbedingungen. Ich würde die trotzdem hinten dran machen, weil...
1: Ich bin da ganz bei Jens.
0: Okay.
1: Also 2-1.
0: Ja. Also wir sehen schon, stecken in so vielen Fragen steckt wieder dieses... letztlich unberechenbar. Also ich glaube, es ist wirklich im Wortsinn eigentlich unberechenbar, jedenfalls mit den Mitteln, die uns zur Verfügung stehen.
2: Ja, man muss wahnsinnig viel vereinfachen und Annahmen treffen und so gleichsetzen, so das, was in der Praxis alles so nicht vorkommt, was aber nicht gleichbedeutend ist mit Aerodynamik, hat in der Praxis keinen Nutzen.
0: Ja, und das macht ja auch einen guten Teil der Faszination aus oder einen weiteren Teil der Faszination dieses Themas, würde ich sagen. Und wir wollen das hier ja aber abschließen, auch wenn wir es eigentlich gar nicht abschließen können, aber zumindest diese Reise ums Fahrrad und den Menschen, der auf dem Fahrrad sitzt. Und da müssen wir natürlich noch schauen, ob wir auch noch offene Fragen haben. Christian, deswegen will ich dich fragen, hast du denn noch Fragen oder hast du so einen Gesamteindruck? Hast du ein Fazit für dich?
1: Ich bin jetzt an so einem Punkt, wo ich das Gefühl habe, relativ viel verstanden zu haben. Und jetzt würde ich ungern meine Erkenntnisse wieder erschüttern. Ich weiß aber, dass sie natürlich zu erschüttern wären, weil du hast ja völlig recht, man kann immer tiefer einsteigen, es kann noch unberechenbarer sein. Aber ich habe so ein paar Sachen mitgenommen, wie beispielsweise Hinterrad versus Vorderrad und so und wo die Luft sich wie irgendwie verteilt und so. Nee, ich habe insgesamt das sehr genossen, ehrlicherweise, wenn ich das als Kompliment mal an Jens weitergeben darf, so tief einzutauchen. Ich war noch nie im Windkanal, irgendwie habe ich immer noch Bock, da auch mal reinzuschauen, reinzuschnuppern. Das haben wir, glaube ich, ganz am Anfang mal diskutiert. Mich würde es auch mal visuell interessieren, die Luft zu sehen sozusagen, also sie einzufärben, so einfach so, um das noch klarer irgendwie sichtbar zu bekommen. Aber wieder mal eine sehr schöne, kleine, aber feine Serie. Ja. Und mein Geschwindigkeitssensor bleibt hinten.
0: Das ist richtig so, dass der, also der kann bleiben, wo du das möchtest.
1: Wie geht's dir denn?
0: So. Also ich finde es alles sehr spannend und faszinierend. Ich habe auch so... Also ich finde überhaupt so Fahrradtechnik finde ich ja sowieso super faszinierend.
1: Ach so.
0: Und auch dann das in der Anwendung.
1: Und ich habe mehr als 10 Jahren muss ich das erfahren. Ja,
0: und ich habe an mir was beobachtet. Und zwar habe ich immer wieder so ein, wie soll ich sagen, wenn ich mit Leuten spreche, die total die Aerodynamik-Freaks sind, die das super optimieren und wo Aero alles ist, so, dann sage ich so, naja, machen wir halblang und es ist ja nun wirklich nicht alles und es kommt ja auch noch auf andere Sachen an. Also dann nehme ich so diese Gegenposition ein, dieses, ja, guckt euch doch mal die anderen Leute an, guckt euch doch mal andere Räder an, die nicht nur darauf zugeschnitten sind. Wir haben ja auch so phasenweise immer so ein, ich will nicht sagen Einheitsbrei, aber so der Formbaukasten ist dann eben doch erstmal überschaubar, bis was Neues kommt. So, wenn ich mit diesen Leuten spreche, finde ich das andere interessanter, weil ich es wichtig finde, das auch zu sehen. Gleichermaßen, wenn ich mit den anderen Leuten spreche, also ich sage jetzt mal die Stahlrahmenfraktion mit Schutzblechen und Trägern und allem möglichen so, dann sage ich, natürlich spielt Aerodynamik eine Rolle und zwar immer und guckt euch doch mal die Geräte an, die sind da auch total geil. So, also Country und Western. So, das zählt irgendwie alles dazu.
1: Du willst einfach immer alle zusammenbringen. Das ist doch schön.
0: Ach, ich weiß nicht, ob ich finde es immer gut, über die Grenzen der eigenen Sub-Sub-Sub-Nische hinauszuschauen und sich das anzuschauen und später zu urteilen und erstmal zu fragen und zu beobachten, weil das ist ja alles super spannend. So, und dann wird es ganz wild, dann findet man vielleicht auch an Sachen, die klassisch aussehen, trotzdem Lösungen, wo man sich denkt, hey, das ist ja eigentlich auch viel aerodynamischer. Ja. So, ne? Insofern ist es total spannend und ich finde, ich bin auch irgendwie dankbar. Früher gab es ja so in der Fahrradwelt, gab es ja so mythische Themen, ne? Zum Beispiel, hat jetzt nichts mit Aerodynamik zu tun, aber Schlauchreifen kleben. Mhm. So, das war sowas, da ist mal irgendwo hingegangen, jemand, der das richtig gut konnte. So, und da war das halt nicht so, machst du A, machst du B, kriegst du C, sondern da war so ein bisschen,
1: Mystik. Ja.
0: Genau, das war nicht alles sofort ergründbar. Und da bist du zu Leuten gegangen, die das richtig gut konnten. So. Und jetzt gibt's die Schlauchreifen nicht mehr. Und da bin ich froh, dass das bei anderen Themen kommt. Fällt mir noch das Kettenwachsen ein. Ja, das ist auch wieder so ein Ding. So, beim Wachsen, aber auch bei der Aerodynamik, weil du es eben doch nicht sehen kannst. Also hast du wieder Raum zum Spekulieren, zum Beobachten, zum Ausprobieren. Und ich glaube, das ist ganz wichtig. Also zumindest, wenn man das Ziel hat, sich sehr ausdauernd mit diesem Thema zu beschäftigen, weil man es ja alles irgendwie liebt, die schöne Fahrradtechnik. So, und deswegen bin ich dankbar also für
1: das Lob der Mystik so ein bisschen.
0: Ja, eigentlich das Lob der nicht einfach zu beantwortenden Frage.
1: Ja, ja.
0: Und dann aber auch abgemischt mit diesem, du siehst es nicht, du kannst es auf dem Papier auch nicht erkennen, aber trotzdem weiß es jeder. Jeder spürt das. Mhm. Du fährst eine Abfahrt runter, ja, das Kind, das seinen Lenker in der Mitte angreift und sich duckt, so, das weiß Bescheid über Aerodynamik, ohne dass es diese Begriffe kennt. Mhm. So, was eine Stirnfläche ist, ist denen doch egal, das macht sich einfach klein.
1: Ja, ja.
0: Und diese Kombination, die finde ich total gut. Und ich finde total gut, dass wir so einen Windkanalexperten haben.
1: Ja. Ich frage mich ja, hat der Windkanalexperte eigentlich diesen Gesprächen mit uns interessierten Laien und teilweise auch informierten Laien, hat dir das auch nochmal was gebracht? Manchmal hilft das ja auch.
2: Doch, total. Ja, also ich bin jetzt alleine schon mal dankbar dafür, irgendwie dieses Thema jetzt nicht komprimiert, aber irgendwie so in einem Setting mal so komplett von außen abzuhandeln. Ja? Weil wenn ich Geschichten mache, dann beschäftige mich immer mehr mit irgendeinem Kleinthema. Ja? Sei es irgendwie Reifen irgendwie vergleichen oder wir haben die 5 schnellsten Räder und da sind solche kleinen Unterschiede drin und so. Und da wird immer so ein Thema so rausgegriffen und das irgendwie so mal aus allen Richtungen und so aus Halblaien-Sicht zu beleuchten, das war
1: so die Vogelperspektive
2: genau,
1: so ein bisschen.
2: Genau, schon auch sehr schön. Und ja, vor allen Dingen die Hörerfragen finde ich auch spannend, womit sich die Leute da draußen so den Kopf zerbrechen, ja. Merke dann auch, hey, das ist ja irgendwie die gleichen Fragen, die wir uns stellen tatsächlich, aber das weiß man ja oft nicht so genau, weil man so eine unklare Rückkopplung hat und weil man dann manchmal vielleicht denkt, vielleicht sind wir einfach zu nerdig, aber wenn ich höre, dass Leute nach Radcomputern und Spacern fragen, denke ich mir, okay, die Fragen wollen beantwortet werden.
1: Ja, wir haben coole Hörerinnen und Hörer, das darf man an der Stelle, glaube ich, auch nochmal sagen.
0: Das stimmt auf jeden Fall. Wir haben uns trotzdem dafür entschieden, dass wir hier nicht nochmal so eine finale Rechnung aufmachen, ne? Weil das immer auch mit diesen Randbedingungen, welche Geschwindigkeit, welcher Vergleich, was wähle ich so, ne? Am Ende lässt sich das, haben wir schon gesagt, das ist alles relativ, es lässt sich nicht auf so einen Zahlenwert bringen. Aber was ich so mitnehme, ist erstens, Laufräder machen viel aus und am meisten macht wahrscheinlich Sitzpositionen aus.
2: Kleidung
0: macht auch viel aus. Und bei Sitzpositionen kommt dann auch gleich wieder meine erste Einschränkung, dass wir einen Trend beobachten, also auch bei den professionellen Fahrradfahrern und Fahrradfahrerinnen, dass die tiefe Position so ein bisschen zurückgeht und man eher höher nach vorne rotiert, bisschen gestreckter vielleicht sitzt. Das ist dann aber auch eine Optimierung an der Position, aber ich habe dir doch so eine lange Frage gestellt.
2: Physiologische Dinge dazu und so.
0: Ja, aber können wir sagen, Eva, diese ganzen Details, also wo ist mein Sensor, wie viel Spacer, wie ist das geformt, wie ist meine Sattelstütze geformt, blablabla. Die ganzen Sachen, habe ich vielleicht auch eine aerodynamische Ventilkappe am Start. Gibt's ja alles.
1: Ja,
0: so,
1: ja,
0: bevor ich das mache, kann ich doch eigentlich zusammenfassen, Sitzpositionen, oder?
2: So tief, wie du kannst und lange aushalten kannst. Ja.
0: Oder so aerodynamisch, wie man kann.
2: So aerodynamisch, kann auch ein bisschen höher, aber dafür länger sein zum Beispiel, genau. Und passende Klamotten, ganz klar. Also so eine flatternde Regenjacke mit Falten irgendwie, das ist echt ein Bremser. Da ist viel zu holen. Ja.
1: Gut, die brauchen wir ja dankenswerterweise in diesen Tagen auch nicht, die flatternde Regenjacke.
2: Nee, das stimmt. Aber
1: ja. Aber kommt wieder die Zeit natürlich.
0: Ja. Okay, und dann auch quasi die Baggy, die Mountainbike-Baggy, also wenn man schneller sein will, irgendwie zu Hause lassen. Und,
2: genau, ja. Wenn man das so möchte und kann, ja, also ich fahre auch gerne mit Mountainbike-Baggy, weil ich mich jetzt mit Radhose irgendwie, wenn ich irgendwie in eine Großstadt fahre oder dort mich ins Eiscafé setze oder keine Ahnung und so auf Reisen, ist es auch einfach bequemer, wenn du irgendwie Taschen hast, wo du so Kram reinstecken kannst. Ich benutze die auch, ne, aber das eben ist eine Frage der Anforderung, da muss ich nicht so schnell sein, aber wenn ich ein Rennen fahre, klar, weglassen.
0: Dann sind wir wieder eben bei dieser Abwägung, die uns hier ständig begegnet ist. Und bevor wir da schon wieder in den Rückspiegel schauen, schauen wir jetzt nochmal nach vorne. Du hast gesagt, es ist noch so viel Potenzial in Sachen Aerodynamik. Ich finde diese Aussage an sich erstmal überraschend. So, ne? Weil wir sehen die Räder, die entsprechende Form haben, wir sehen diese Optimierung, die da seit Jahrzehnten läuft. Was denkst du denn, wo ist denn dieses Potenzial? Und wird es das Rennrad und die anderen Räder auch, wird es das maßgeblich verändern in den nächsten 10 Jahren?
2: Boah, ob so maßgeblich wird, weiß ich nicht mehr. Aber die Vergangenheit hat halt gezeigt, dass Aerodynamik an Komponenten eine Rolle spielen kann, wo man es gar nicht erwartet hätte. Jüngstes Beispiel sind die Reifen, die Vorderradreifen. Wenn man das dann sieht, denkt man, okay, krass, total logisch, ja, wenn er so ein Golfballprofil kriegt. Er sitzt ja da vorne im Wind und das wird, glaube ich, jetzt erstmal Fahrt aufnehmen. Da werden immer mehr Reifenhersteller kommen, die aerodynamische Vorderradreifen produzieren und da werden wir mal gucken, was da noch so drin ist. Ja, im Moment kennen wir nur 2 Modelle, vielleicht geht da noch was. Und bei den Schaltungsherstellern hat sich bisher noch gar nichts getan in diese Richtung. Die haben einfach Schaltungen gebaut, die mechanisch gut funktionieren, aber auf Aerodynamik überhaupt nicht geachtet oder nur so irgendwie ganz am Rande.
0: Und gab es mal vor einiger Zeit, ne?
2: Ja, ne? Und es gibt auch jetzt so geschlossene Kettenblätter irgendwie, die so ein bisschen was bringen können, aber da geht vielleicht auch noch was. Könnte ich mir vorstellen. Und was wir jetzt schon sehen und wo ich noch gespannt bin, wo die Entwicklung noch hingehen kann, ist, dass wir Rahmen sehen, die immer leichter werden, aber trotzdem noch so schnell sind. Ja, und vielleicht geht da noch mehr. Und das ist ja dann auch wieder so eine Randbedingung, ne? Dieses Mindestgewicht von der UCI, wenn man bei diesen 6,8 Kilo ist, dann muss man da nicht mehr drunter gehen, sondern dann kann man dann wieder anfangen, aerodynamisch weiter zu optimieren an diesen Rahmenformen und weiß ich nicht. Das werden jetzt alle keine wahnsinnigen Sprünge, die werden die Regenjacke nicht überholen, aber ja.
0: Wie meinst du das? Die werden die Regenjacke also nicht überholen?
2: Den Effekt, Regenjacke, die 2 Nummern zu groß ist, den werden sie nicht aufholen können. Aber ich kann mir schon vorstellen, dass da noch nennenswerte Effekte da sind, die man dort rauskonstruieren kann. Ja.
0: Und auch das ist was wir in der Vergangenheit auch hatten. Ne? Also die UCI, der Weltradsportverband, die geben in ihren technischen Regularien, geben die bestimmte Grenzwerte vor, wie weit darf ein Sattel hinter dem Tretlager sein, wie darf die Rohrform sein.
2: Genau,
0: und es gab vor nicht langer Zeit eine Änderung.
2: Vor 2 Jahren oder 3 Jahren, genau.
0: Da was den Steuerrohrbereich anbelangt.
2: Die Rohrprofile überhaupt, also auch so Gabelscheiten, Sitzrohr und so weiter, da gab es so ein paar Änderungen. Da hatte man etwas mehr Freiräume. Und Räder, die danach kamen, hat man auch sofort gesehen, einen Sprung gemacht. Da waren 4-5 Watt drin.
0: Okay, dann runden wir das jetzt nochmal ab, ehe wir hier ständig über den Rennsport sprechen, weil wir diese Räder so
1: geil gibt ja auch noch andere
0: finden.
1: Fragen, ne?
0: So.
2: Ja, also, ja, fährt so, ja oft auch ab dann auf,
0: genau.
2: auf die Nacht.
0: Das ist nämlich meine Frage. Könntest du dir Themen vorstellen, wo es in den Alltagsbereich, in andere Bereiche, also Gravel nehmen wir mal weg, weil Gravel ist sowieso schon längst dort, dass es da eine Rolle spielt, aber eben wo das für Leute, die keine Rennen, die nicht Rennrad fahren, wo das relevant wird?
2: Naja, relevant wird es ja für die eigentlich nie. Aber ich könnte mir vorstellen, dass auch so die Branche dann so argumentiert, naja, wenn es nichts kostet, nehmt es doch mit. Ja, also irgendwie Felgenformen, wenn Carbon so billig wird, dass es egal ist, ob du eine Alufelge oder eine Carbonfelge reinbaust, dann könnte ich mir auch ein klassisches Reiserad mit Packtaschen, das aber mit 40 oder 45 Millimeter hohen Felgen daherkommt, vorstellen, ja, dass es sowas gibt. Ja, auch dass so Lenkerkombis, das ist ja dann auch oft eine ästhetische Frage. Das ist ja nicht nur so, dass die aerodynamischer sind, sondern dass sie auch irgendwie integrierter und aus einem Guss mäßiger aussehen. Dass auch sowas an Alltagsrädern sieht man mitunter auch schon, ja, irgendwie so Designer-Alltagsräder, dass es auch sowas vermehrt gibt, kann ich mir gut vorstellen.
1: Wie sieht's denn mit E-Bikes aus? Weil die haben ja oft eine ganz andere Form auch.
2: Die haben oft eine ganz andere Form. Da hat man natürlich irgendwie noch die Restriktionen, dass da ein Motor und eine Batterie rein muss. Und deswegen sind die relativ fett. Ich halte aber den Effekt dort, dass jetzt irgendwie eine gute Aerodynamik an diesem Rad so messbar mehr Reichweite führt, halte ich für sehr begrenzt bis verschwindend gering. Wahrscheinlich ist es eher ein optisches Argument.
1: Könnte
2: dass Menschen
1: sein,
2: sich so ein Rad kaufen, ja, weil es sportlich aussieht, weil es so eine Anlehnung an den Rennsport hat. So, dass es eine ästhetische Frage ist, wie man es ja oft auch bei Autos sieht, die irgendwie so Anleihen von Rennwagen haben, obwohl sie
1: kein Formel 1 zugelassenes Auto sind, die auch jedes Jahr die Regularien ändern.
2: Ja.
0: Christian und ich haben uns nicht abgesprochen, aber genau die Frage hatte ich eben auch im Kopf. Und
1: deswegen machen wir diesen Podcast zusammen.
0: Ja, man kann einerseits sagen, ja, und das kommen wir dann dort und dann wird sich das positiv entwickeln, also im Sinne der Aerodynamik. Ich frage mich aber, ob sie es vielleicht gerade am E-Bike und durch fortschreitende Elektrifizierung eventuell auch in manchen Bereichen überhaupt nicht durchsetzt. So, weil ich bei E-Bikes, also ich habe überhaupt nichts gegen E-Bikes, ich weiß, dass die super praktisch sind und ich würde, wenn ich einen persönlichen Anwendungsfall dafür hatte, auch ohne zu zögern irgendwie E-Bike fahren, also ich habe da überhaupt keine Schmerzen, aber ich habe erst jüngst wieder gedacht, so okay, dadurch, dass der Motor drin ist, dass diese Kraft da drin ist, muss ich Dinge, auf die ich beim klassischen mechanischen Fahrrad ohne Unterstützung, auf die ich achten muss, dass der Antrieb gut läuft, dass ich eine Sitzposition habe, die mich das Ding anders steuern lässt. Ich muss da weniger drauf achten. So. Also ich würde mal sagen, das ist vielleicht ein schräger Begriff, aber konstruktive Eleganz. Oder also im Sinne der Konstruktion. Ja. Also wenn ich ein schnelles Rennrad, Gravelbike, sonst irgendwas hinstellen muss, dann wird es leicht sein und so aerodynamisch wie möglich und so, weil ich habe ja nur diese Kraft dieser zwei Beinchen zur Verfügung. So. Und das zwingt mich dazu, das zu optimieren. Und wenn ich den fetten Motor habe und den dicken Akku, dann muss ich das nicht mehr machen. Also könnte ich mir auch vorstellen, weil man sieht ja auch Leute teilweise drauf sitzen, dass mir denkt, cooles Rad, aber es ist ein bisschen schade, weil du nutzt das Potenzial überhaupt nicht aus der Maschine.
2: Ja, du musst nicht. Ich weiß, was du meinst, aber auch das würde ich wieder nicht so schwarz und weiß sehen. Ne? Natürlich gibt es E-Bikes auch, ne, zum Beispiel Reifen, die wahnsinnig schwere, pannensichere Reifen haben, weil es egal ist, wie hoch der Rollwiderstand ist und weil man keinen Bock hat, bei so einem Ding Platten zu flicken. Auf der anderen Seite gibt es natürlich auch E-Bikes, die an Rennräder angelehnt sind oder die Rennräder sind, die einen relativ kleinen Akku, schwachen Motor irgendwie. Und die haben dann schon aerodynamische Formen so und irgendwo dazwischen hängt dann noch so ein sportliches Trekkingrad, mit dem man so ein bisschen auf Reisen gehen kann, das auch dafür gedacht ist, wenn die Batterie mal alle ist, dass man es noch alleine bewegen kann, wo dann doch so ein bisschen Aerodynamik auch so mit dabei ist und so. Also da wird es wie immer und wie so oft ganz fließende Übergänge geben.
1: Haben wir wieder was gelernt.
0: Sind wir gespannt,
2: sind wir.
0: Was sich daraus ergibt. Jens, vielen Dank dafür, dass wir diese Serie mit dir machen konnten und ja, auch so, ich wünsche dir einfach weiter so viel Spaß mit dem Thema und dem Windkanal, wie du den offensichtlich schon hast und das ist sehr schön, dass du uns daran teilhaben lässt. Vielen Dank.
1: Und irgendwann kommen wir mal mit in den Windkanal.
2: Auf jeden Fall. Na, mir hat es auch Spaß gemacht. Danke euch.
3: Guten Flug, Lufti.
0: Christian, jetzt haben wir in so vielen Teilen,
1: Gerolf,
0: über dieses spezielle Thema gesprochen. Und wir haben das ja vorher schon mal gemacht. Ich kann das auch verlinken. Wir haben vorher auch über Krafti gesprochen.
1: Krafti, auch eine gute Serie.
0: Genau, da ging es um Kraft im Fahrrad, wie die Kraft aus dem Fuß, aus dem Bein sich bis auf die Straße oder, die ist eigentlich da nicht auf der Straße, also wie die Kraft des Fahrrads antreibt. So, jetzt haben wir das beides gemacht, Krafti und Lufti.
1: Ich denke ja, du hast schon die nächste Idee.
0: Na, ich wollte dich gerade fragen.
1: Ob ich eine Idee habe?
0: Ja. Ob es noch so ein Überthema gibt?
1: Da bin ich überfragt. Ja, gibt's bestimmt. Gibt's bestimmt. Aber du bist ja der immer die guten Namensideen hat, zum Beispiel Lufti und Krafti.
0: Naja, ich hätte noch, also ich habe, wo du das sagst, habe ich sogar eine richtig gute Namensidee.
1: Ja, los.
0: Soll ich die jetzt hier schon sagen?
1: Ja, bitte.
0: Ja, ich bin mir aber nicht sicher, dass...
1: Auch für dokumentarische Gründe.
0: Ja, ich bin mir, also bei diesen Serien geht es ja um Themen, die oft am Fahrrad vorkommen.
1: Ja, in verschiedenen Bereichen.
0: Ja, und die Frage ist aber, also man kann ja sowohl bei Krafti, da konnte man das so ideal, wirklich den Weg der Kraft nachverfolgen, konnte so schön nacheinander das besprechen. Bei Lufti war es ähnlich, da konnte man so hier das. So. Und wenn ich jetzt in diesen Namen denke und noch in so Überthemen, die halt mehrmals irgendwie vorkommen am Fahrrad, also mir fällt Klemmi ein. Klemmi. Aber Klemmi ist, glaube ich, nicht so ein weites
1: Hin. Ja, Klemmi spielt auch in einer Metalband vielleicht.
0: Klemmi, ja. Aber Klemmi ist, ich glaube, Klemmi taugt nicht für eine Serie.
1: Was meinst du damit? Weil so alles, was so dran getüdelt wird, oder was? Oder?
0: Na, Klemmi im Sinne von, man könnte vielleicht auch sagen, Klemmi und Schraubi, vielleicht sind es Freunde, Freundinnen, irgendwie so ein.
1: Die beiden.
0: Ja, da gibt es aber nicht so eine Kette.
1: Ja. Man kann nicht von vorn nach hinten,
0: So, und du hast, außerdem, wir verraten jetzt, was wir hier,
1: Ja, das ist ja, gehört ja auch ein bisschen zu unserem Podcast.
0: Es gibt auf jeden Fall ganz, ganz verschiedene Klemm- und Schraubverbindungen. Ne?
1: Ja.
0: Und du hast ganz viele verschiedene Verbindungen am Fahrrad, die du herstellst.
1: Und ohne jetzt deine Leistung schmälern zu wollen, aber bei Lufti ist es ja auch jetzt nicht ganz, also klar, wir haben uns ein bisschen von vorne nach hinten schon so durchgearbeitet. Ja. Aber wir haben ja auch mal, sind wieder nach vorne gesprungen zum Vorderrad oder
0: aber du konntest es klar abgrenzen.
1: Ja.
0: Ja. Naja, Klemmi, so Schraubverbindung, ne? Du darfst sie nicht zu doll anziehen, du darfst sie nicht zu wenig anziehen. Bei Klemmung auch noch, dann musst du vielleicht da noch irgendeine Paste dazwischen machen. Dann musst du gucken, dass du die ab und zu löst, weil die sonst permanent Klemmi wird.
1: Ist auf jeden Fall ein Bereich, wo ich mich überhaupt nicht auskenne. Das wäre,
0: also ich kann mal drüber nachdenken.
1: Für mich wäre es gut.
0: Ob es zur Serie taugt.
1: Hast du noch andere Ideen?
0: Natürlich. Nee, jetzt gerade, ich bin völlig unvorbereitet in diese Frage rein, weil ich wollte es ja von dir wissen, weil ich mich frage, was so ein anderes Überthema ist. Aber vielleicht hat ja jemand anders eine Idee.
1: Ja, schreibt uns gern. Es gibt ja eine E-Mail-Adresse, die lautet antritt@detektor.fm.
0: Das stimmt. Und Mastodon gibt es auch noch. Ah, Instagram gibt es.
1: Ja, da ist Gerolf und ich bin da auch.
0: Dann werden wir mal schauen. Ich werde jetzt aber erstmal, glaube ich, Lufti so ein bisschen
1: sacken lassen.
0: Genau, sacken lassen, weil so mit ein bisschen Abstand fallen mir dann immer noch ein paar Sachen ein und dann schauen wir mal, ob wir ein anderes Thema finden oder ob es dann wirklich Klemmi und Schraubi sind. Also Klemmi finde ich natürlich süß.
1: Klemmi ist ein super Name. Also
0: ja.
1: Passt auch gut zu Lufti und Krafti.
0: Ja. Super. Also wirklich, dieser infantile Fahrrad-Podcast manchmal.
1: Ja,
0: man fragt auch sich Dinge. So, genau, aber. Wir nehmen jetzt die 5. Ausgabe auf im Social Mini Oktober Mai.
1: Ja.
0: Es wird weitergehen im nächsten Monat. Das ist der Juni. Hat der bei dir auch so einen Untertitel?
1: Nee, der Juni komischerweise nicht. Weiß gar nicht. Da ist so, das ist ein guter Monat, aber da wird's eher so in meiner Wahrnehmung oder vielleicht auch in meiner Hoffnung, da ist immer schon so ein bisschen ruhiger. Da läuft's alles so ein bisschen auf die Sommerferien hinaus.
0: Ja. Ah, Sommerferien.
1: Man geht schon baden und so. Also ne, hat man jetzt vielleicht schon mal angemacht. Aber dann ist es eher so normal und mal ins Freibad und abends in den See und so. Also das ist so der Vorauftakt zum Hochsommer oft, finde ich, der Juni. Und der Juli dann auch. Und der August ja auch nochmal. Also deswegen, es ist so, der Mai ist so ein Versprechen, finde ich, auf den Sommer. Und im Juni kommt er dann so richtig. Und wir hatten ja jetzt aber auch schon eine krasse Hitzewelle, ehrlicherweise. Also auch ungewöhnlich im Mai. Dementsprechend, nö, der Juni ist ein guter Monat. Garten, ist auch viel Garten für mich. Weil ja im Mai wird viel gepflanzt und dann im Juni passiert relativ viel. Das ist so.
0: Da können wir beim nächsten Mal drüber reden, was im Garten passiert bei dir. Ich glaube, wenn ich das Thema jetzt noch wirklich ernsthaft anschneide, dann. Apropos anschneiden, da wollen wir jetzt auch gar nicht zukommen.
1: Wie haben wir das eigentlich geschafft, eine ganze Episode ohne Kuchen? Aber nee, ich habe gesagt, dass ich Kuchen essen war in London.
0: Ja, genau.
1: Ja,
0: also Juni. Was wollte ich sagen zum Juni?
1: Ja, was sind deine Assoziationen?
0: Ich freue mich. Also ich freue mich. Erstens werde ich einen kleinen Urlaub machen. Wir werden uns sehen in Frankfurt.
1: Eurobike?
0: Ja, ich werde alternativ anreisen zur Eurobike. Also nicht von Osten, sondern von Westen. Das finde ich sehr interessant.
1: Neue Perspektive.
0: Da freue ich mich drauf.
1: Ja.
0: Ja. Ich meine, das Traurigste am Juni ist doch, dass es nach dem 21. wieder kürzer wird.
1: Das ignoriere ich.
0: Das haben wir jedes Jahr.
1: Erstens wird es bis dahin ja besser. Und dann wird's erstmal, dauert's eine ganze Weile, bis es schlechter wird. Und ich finde es jetzt schon krass, abends hell. Also ich war zum Beispiel jetzt, wir nehmen diese Aufnahme hier auf. Gestern Abend war ich noch abends spazieren, bis die Sonne unterging. Und das war so schön. Also es ist einfach phänomenal. Und auch als ich in London war, crazy. Also es ist einfach toll, dass abends irgendwie es noch lange hell ist und so. Und das wird ja jetzt noch einen Monat lang besser. Also ich bin ich bin da eher der Optimist. Also
0: ich bin auch der Optimist. Ich sage ja nur, das ist so ein kleiner trauriger Moment, weil man dann schon im Juni, wo man denkt, ne, das Versprechen auf den Sommer wird langsam eingelöst. Und dann verdammt. Aber komm, jedes Jahr derselbe Tanz. Das kann man sich auch mal abgewöhnen.
1: Absolut, also, deswegen. Ich hatte gestern eher so den Gedanken, als ich spazieren war, geil, jetzt ist es noch so bis Ende Oktober grün.
0: Ja.
1: Also weißt du so, also die Blätter, die fallen und so, die werden ja dann irgendwann noch. Sind jetzt mindestens 6 geile Monate. Mhm. Also ich bin da total.
0: Ja.
1: Gerade noch in so einer Mai-Euphorie, aber ist ja auch noch Mai.
0: Ich frage mich immer im Sommer und auch im Winter so, warte mal, wie war denn das in dieser anderen Jahreszeit? Also manchmal habe ich das Gefühl, ich bin ein anderer Mensch. Und man, also das Leben ist halt völlig. Also es ist wirklich schon grundlegend anders. So
1: weit würdest du gehen?
0: Ja, also andere Mensch, ich weiß schon.
1: Ja.
0: So, ne? Also wir sind hier alle viele Menschen und so, aber.
1: Herzlich willkommen beim Philosophie-Podcast.
0: Nein. Aber es ist trotzdem, es ist so eine andere ist es eine Lebensform? Also irgendwie abends spazieren gehen, mache ich auch. Ist total gut, aber mache ich eher im Sommer, im Winter. Also da möchte man sich schon ein paar, kann man auch machen im Winter.
1: Mach ich auch. Ich bin da, relativ konsequent, aber dann ist es halt nicht so schön oder ist halt anders.
0: Man muss andere Vorkehrungen treffen, zum Beispiel in Sachen Bekleidung.
1: Ja, aber so muss ich mich, ich bin ja hier der hellste, whitest boy live, so creme ich mich halt jeden Tag ein und so. Also es gibt immer irgendwas zu tun.
0: Also mal sehen. Ich würde sagen, für eine Podcast-Aufzeichnung haben wir schon viele allgemeine Plätze mitgenommen. Also Zeitumstellung, kürzere Zeit ist schlecht, kalt ist auch nicht so schön, wie wenn es warm ist. Ja, und die Blumen blühen im Sommer, das ist doch gut.
1: Das ist doch toll.
0: Ja.
1: Wir haben alle wieder was gelernt.
0: Da bin ich auch total dafür, ja, das ist eine große Neuigkeit. Ja, Christian, ich wünsche dir einen schönen Juni. Wir sehen uns im Juni.
1: So ist
0: auch
1: es.
0: Ich glaube, wir werden mindestens einmal zusammen hier zu hören sein.
1: Definitiv.
0: In diesem Podcast.
1: Ich würde sogar so weit gehen und sagen, zweimal.
0: Aha, ja, das ist doch gut, damit können wir doch arbeiten.
1: So.
0: Dann wünsche ich dir so einen schönen Juni, wie ich allen anderen, die sich das hier angehört haben, auch einen schönen Juni wünsche. Und jetzt gibt's noch einen Song und diesmal muss ich ihn nicht aussuchen.
1: Nee, das mache ich und ich würde das einfach relativ pragmatisch machen. Ist gar kein neuer Song. Ich kann mich auch noch nicht so richtig entscheiden, aber das mache ich jetzt, während ich spreche. Das ist manchmal eine ganz gute Idee. Die Band steht nämlich schon fest, weil als ich in London war, und du hast mich ja nochmal drauf angesprochen, habe ich mir auch noch ein Konzert angeguckt, und zwar die Super Furry Animals. Mhm. Eine walisische Band aus den 90ern. Mhm. Ehrlicherweise ganz schön altes Publikum. Also ich war selten bei einem Konzert gefühlt einer der Jüngsten, aber da war es so, weil ich halt in den 90ern irgendwie schon. So
0: eine Verbindung zu aus den 90ern.
1: Ja. Aber trotzdem, das Konzert war genial. Es war in der Brixton Academy. Da war ich vorher auch noch nie. So ein geiles, altes Kino, was seit Jahren ein ganz großer, klassischer Konzertsaal in London
0: ist. Das habe ich schon mal gehört.
1: Ja, gibt auch sehr viele Live-Alben von da, weil der Sound wirklich richtig gut ist. Brixton Academy. Also wirklich viele Bands haben da Dinge produziert. Und die Super Furry Animals haben echt was runtergebrannt da in dem Saal und haben ein richtig, richtig gutes Konzert gespielt. Und es gibt ein paar Songs, die bei mir so was auslösen. Und ich spiele jetzt aber einfach, oder ich würde jetzt hier an der Stelle einfach den großen Hit von den Super Furry Animals spielen, weil so viele Leute kennen die Band nicht und der ist einfach auch geil. Und der heißt Juxtaposed With You, die Super Furry Animals. Und ich sage auch, kommt gut in den Juni.
0: Das nehmen wir mit. Das höre ich mir an. Mir ist gleich noch eine andere Aufnahme aus der Brixton Academy eingefallen, aber die gibt es hier zu einem anderen Zeitpunkt, zu einer anderen Ausgabe. Wie auch immer ihr unterwegs seid, viel Spaß, gute Fahrt. Ciao.
1: Bis bald.

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1: Hamburg ist bekanntlich kaum etwas anderes als Herne mit mehr Anbindung. Neulich nannte der Hamburger Sportsenator Andi Grote einen interessanten Grund dafür, dass Hamburg Olympiastadt werden sollte. Das Bild Deutschlands darf nicht allein durch Bayern geprägt werden. Wie die hanseatische Bewerbung ausgegangen ist, weiß man inzwischen. Jedoch bedarf der Bayern-Gedanke unbedingt intensiver Nacharbeit. Lederhosen, Schloss Neuschwanstein, das Oktoberfest, der Ring in Bayreuth, Hubert Aiwanger, das alles sind Kulturgüter, die nicht nur typisch bayerisch sind, sondern im Ausland gerne als typisch deutsch gesehen werden. Manches aus dieser unvollständigen Liste ist dem wirklichen Bayern zwar ein Greuel, aber gegen Klischees kann man sich schwer wehren, was man auch daran sieht, dass auf dem Cannstatter Vasen Lederhosen und Dirndl getragen werden, obwohl die schwäbischen Schwaben mit den Bayern lediglich gemeinsam haben, dass ihre Territorien 1806 von Napoleon zu Königreichen gemacht wurden. Notabene sind die bayerischen Schwaben, Augsburg etc. so etwas wie die fränkischen Bayern, Nürnberg etc. Menschen, aber keine Bayern. Karl Valentin, Gerhard Polt, Kaiserin Sissi im strengen Sinne. Ein typisches Merkmal der Bayern ist die Selbstüberschätzung. Markus Söder, ein nahezu eingebayerter Franke, hält sich für den besten Ministerpräsidenten ever und, wie schon seine Vorgänger Franz Josef Strauß und Edmund Stoiber, für den besten, leider verhinderten Bundeskanzler. München meint, dass es eine ganz einmalige Mischung aus Florenz, Brooklyn und Weimar sei, allerdings das Weimar des Jahres 1802, Goethe, Schiller, Wieland. Der FC Bayern hält sich für München Saint-Germain und bei der Süddeutschen glaubt man, man sei die europäische New York Times, nur mit besseren Autorinnen. Nun ist die Selbstüberschätzung eindeutig auch ein allgemeindeutsches Spezifikum, was man nicht nur an der stets aufwallenden Belehrungsbereitschaft in nationalen und internationalen Fragen sieht, sondern auch bei der Betrachtung des hiesigen Großpersonals von Merz, F über Baas, B bis hin zu Böhmerhauer und Fleischmann. Bayern ist vielleicht nicht Deutschland, aber Deutschland doch ziemlich Bayern. Dennoch spricht manches dafür, dass das Bild Deutschlands von Bayern geprägt ist. Kein anderes Bundesland hat so schöne Berge, wie sie die Bayern aufgefaltet haben. Kein anderes Bundesland hat so viele Feiertage. Und in keinem anderen Bundesland ist die CSU so stark wie in Bayern. In bayerischen Adern fließt jener Schuss gebenedeiten Wahnsinns, ohne den es weder Schloss Herrenchiemsee, noch die CSU, noch die verpeilten Münchner S-Bahn-Bauten, noch die abschwellende Surfwelle am Haus der Kunst als Staatsaffäre geben würde. Ohne Bayern wäre Deutschland Hannover mit Neukölln im Harz.
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1: Künstliche Intelligenz, die revolutioniert unser aller Leben und natürlich auch die Wissenschaft, ist ja klar. Das bringt viele Fortschritte mit sich, aber früher oder später auch ein grundlegendes Problem. Was denn, wenn wir die Ergebnisse der KI irgendwann selbst gar nicht mehr nachvollziehen können? Wenn wir gar nicht mehr verstehen, was die Algorithmen da ausspucken? Das ist unser Thema heute hier im Spektrum-Podcast. Mein Name ist Marc Zimmer. Schön, dass ihr dabei seid.
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0: Ja, künstliche Intelligenz, die wird die Welt und eben auch die Wissenschaft grundlegend verändern. Daran besteht eigentlich kein Zweifel mehr. Schon heute entdeckt KI zum Beispiel neue Medikamente, optimiert Experimente oder findet zum Beispiel in der Physik Lösungen, auf die Menschen allein vermutlich nie gekommen wären. Und wir haben hier im Podcast ja auch schon jetzt das ein oder andere Mal über solche KI-Revolutionen in der Forschung gesprochen. Das ist natürlich toll, aber was passiert denn, wenn Maschinen bessere Wissenschaft betreiben als wir und wir dann irgendwann auch nicht mehr verstehen, wie die eigentlich zu ihren Ergebnissen kommen? Klingt vielleicht noch so ein bisschen nach Zukunftsmusik, aber in einigen Bereichen ist das bereits Realität. Und da stellt sich natürlich die Frage, reicht es künftig, dass zum Beispiel etwas funktioniert, auch wenn wir es nicht mehr begreifen? Und ist das dann noch Wissenschaft im eigentlichen Sinne? Darüber will ich sprechen, und zwar mit Manon Bischoff. Die ist Redakteurin für Mathe, Physik und KI bei Spektrum der Wissenschaft und heute mein Gast. Hallo Manon.
1: Hi Marc.
0: Manon, wir sprechen mal über Mario Krenn. Der ist Professor für maschinelles Lernen in der Wissenschaft an der Uni in Tübingen und der befasst sich mit genau den Fragen, die ich eingangs so erwähnt hatte. Auch bei euch auf spektrum.de hat er einige Artikel dazu geschrieben und du bist ja nun auch tief drin im KI-Thema. Vielleicht steigen wir mal so ein. Der unterscheidet grob drei Kategorien, wie KI heute in der Forschung genutzt werden kann. Welche sind denn das?
1: Ja, genau. Also Krenn ist erstmal Physiker, also der beschäftigt sich mit Quantenoptik. Und während seiner Doktorarbeit im Jahr 2014, da kamen er und sein Team halt nicht weiter. Und da hat er sich halt erstmals überlegt, dass er ja ein KI-Programm schreiben könnte, das ihm dabei hilft. Und seitdem entwickelte er halt KI-Programme für physikalische Anwendungen. Und seine Forschung zielt halt eben darauf ab, auch auf die Metaebene. Also er untersucht halt auch, wo KI einen weiterbringen kann, wie sehr es einen weiterbringen kann. Und dafür hat er halt auch Forschende aus der Chemie, Biologie, KI und so weiter gebeten, dass sie ihm ihre Einsichten halt erzählen, die sie mit KI gewonnen haben. Und da kam er eben auf diese drei Kategorien, die du eben angesprochen hast, nämlich, dass man KI benutzen kann als rechnergestütztes Werkzeug, also wie eine Art Mikroskop, um irgendwas besser zu sehen, als Inspirationsquelle oder halt eben als Akteur des Verstehens.
0: Und es ist ja auch wirklich so, dass KI schon umfassend genutzt wird in der Forschung, ne?
1: Ja, also ich komme ehrlich gesagt gar nicht mehr hinterher mit meinen Artikeln zu KI. Und dabei fokussiere ich mich eigentlich größtenteils auf KI und Mathe oder KI und Physik. Aber wenn man dann noch auf die Lebenswissenschaften guckt, Chemie und so weiter, also da gibt es ja AlphaFold für die Proteinfaltung, da gab es ja auch einen Nobelpreis 2024 zu. Es wurde ein Medikament gegen eine Lungenkrankheit gefunden. Das ist jetzt noch in der Testphase, aber schaut vielversprechend aus. Und dann muss man ja auch noch denken, dass die Physik da eigentlich eine recht lange Geschichte hat. Also das CERN zum Beispiel, das Kernforschungszentrum, das nutzt schon seit den 1990er Jahren KI für die Auswertung der Daten. Und da muss man halt auch immer wieder eine Sache im Kopf behalten, auch bei der Forschung, die Krenn macht. KI ist nicht gleich Sprachmodell. Also es ist nicht unbedingt ChatGPT oder sowas, was benutzt wird, sondern ganz andere Formen von KI, die sich jetzt auch nicht unbedingt erklären können oder die nicht mit einem sprechen, sondern halt die wirklich einfach ein Computerprogramm sind, wie man es kennt, und die halt dann eine Zahl liefern oder sowas als Ergebnis.
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0: Ja, das ist vielleicht nochmal ein wichtiger Punkt auch, dass wie wir jetzt vielleicht so oder auch ihr alle, die zuhört, KI so nutzen eben mit diesen Sprachmodellen, so muss es nicht unbedingt sein, weil das wird für das Verständnis gleich auch noch wichtig sein. Jetzt ist es ja so, Krenn beschreibt einen konkreten Fall, der sehr interessant ist für alle Leute, die irgendwie mal so, sei es im Studium, irgendwie nur so ansatzweise mal mit Wissenschaft irgendwie zu tun hatten, weil Wissenschaft ja doch auch ein gewisses, ich sag mal, Selbstverständnis hat. Und da wollen wir gleich so ein bisschen drauf eingehen. Also er beschreibt erstmal einen konkreten Fall, in der die KI ja eigentlich das Verständnis aller anderen beteiligten Forschenden komplett übersteigt. Erzähl mal.
1: Ja, also das ist super krass. Das ist auch von den ganzen Artikeln, die ich bis jetzt dazu geschrieben habe oder was ich verfolgt habe, finde ich eine der krassesten Sachen, die erzählt wurde. also wie gesagt, dafür, ich gehe jetzt nochmal ein Stück zurück. Krenn entwickelt KI ja selbst für seine Forschung zuallererst. Also er hat eine KI zum ersten Mal speziell für sich zum Aufbau von einem Experiment genutzt. Also er wollte einen bestimmten quantenoptischen Effekt messen. Also er wollte irgendwie es schaffen, dass mehrere Teilchen miteinander verschränkt sind. Und er hatte halt eben all diese optischen Geräte zur Verfügung und wusste aber nicht, wie er das schaffen kann. Also wie er es schaffen kann, dass diese Teilchen die Merkmale besitzen, die er haben will. Also wie er die präparieren muss dafür. Und dann hat er sich ein Programm geschrieben, hat alle optischen Geräte da drin erfasst, was die machen. Und man muss sich das so vorstellen, so ein quantenoptisches Experiment, da hat man so einen riesigen Tisch voller Kabel, voller Laser, voller Spiegel, Strahlteile. Also das ist super kompliziert alles. Und seine Vorgabe war halt, dass man das so anordnen soll, die Geräte, dass man am Ende eben diesen Quanteneffekt erzeugen kann. Und dafür braucht das Programm natürlich irgendwie auch physikalische Kenntnis. Also es muss ja verstehen, wie überhaupt dieser Effekt zustande kommt. Und dann hat er das Programm laufen lassen und das hat dann Vorschläge gemacht, die erstmal ziemlich absurd gewirkt haben. Also wo man überhaupt nicht verstanden hat, was soll das denn jetzt? Warum steht denn jetzt hier dieses Gerät rum? Was bringt das? Und als sie das genauer untersucht haben, die haben sich monatelang damit beschäftigt, haben versucht, das zu verstehen, ist aufgefallen, dass es so ein vergessener, hypothetischer Ansatz war aus einem russischen Paper, der nie umgesetzt wurde. Also wo die nie getestet haben, ob das wirklich funktioniert. Und da haben die Forschenden erkannt, okay, die KI kannte aber offenbar dieses Paper oder hat es halt gesehen und hat die Erkenntnisse daraus halt eben genutzt zum Aufbau des Experiments und es hat auch wirklich funktioniert. Also das Experiment wurde auch im Labor umgesetzt und es hat tatsächlich das gemacht, was halt gesagt wurde. Und das war halt schon ziemlich beeindruckend, muss man sagen, weil die KI quasi Dinge genutzt hat, von denen man halt einfach nicht wusste, dass sie funktionieren.
0: Und wie ging das dann weiter?
1: Ja, dann ging es weiter. Das war erstmal schon ziemlich beeindruckend, aber immer noch erklärbar, sag ich mal. 2021 hat sich das aber geändert. Also da kamen zwei Forschende von LIGO auf Krenn zu. Also LIGO, das ist ja dieser Gravitationswellendetektor, der in den USA steht. Also es gibt genau genommen zwei Stück in den USA. Und das sind Detektoren, die messen Gravitationswellen, also Erschütterungen in der Raumzeit. Wenn zum Beispiel zwei schwarze Löcher miteinander kollidieren, dann führt das dazu, dass die Raumzeit wackelt, wenn man so will. Und diese Schwingungen, diese Wellen, die kommen bis zur Erde. Und die können wir mittlerweile nachweisen, was ziemlich beeindruckend auch an sich ist.
0: Erinnert man sich vielleicht auch dran, das waren große Meldungen damals, als die ersten detektiert wurden.
1: Genau. Und ich weiß nicht, also du hast ja bestimmt schon über diese Detektoren gesprochen mal mit, vielleicht mit Mike oder mit jemand anderem aus der Redaktion.
0: Genau, mit Mike Zeitz hatten wir auf jeden Fall mal eine Ausgabe dazu.
1: Genau, und diese Geräte, die sind ja riesig. Also da hat man, ich glaube, kilometerlange arme Lasersysteme, um halt eben diese winzigen Ausschläge, die es halt gibt, irgendwie messbar zu machen. Also man kann sich vorstellen, so ein Aufbau ist auch extrem komplex. Da steckt jahrelange Arbeit drin, jahrzehntelange Arbeit drin. Und die Forschenden von LIGO sind jetzt auf jeden Fall auf Krenn zugekommen und meinten, kann man den Aufbau irgendwie so verbessern, dass die halt irgendwie präziser werden, die Detektoren. Vielleicht funktioniert das ja. Und Krenn saß dann da mit seinen Kollegen und eben seinem KI-Programm und hat daran gearbeitet, ich glaube 2 Jahre lang. Und haben dann auch Ergebnisse bekommen. Also die KI hat ihnen mehrere Aufbauten vorgeschlagen, die besser funktionieren sollten. So, und was macht man jetzt? Also man hat jetzt so einen Vorschlag. Man versucht es erstmal zu verstehen. Es war natürlich jetzt auch so wie beim Quantenexperiment, dass erstmal nicht klar ersichtlich war, warum das unbedingt besser funktionieren soll. Also so ein paar Details hat man gedacht, ja stimmt, darüber wurde schon mal nachgedacht. Aber so die gröbsten Änderungen waren unklar. Was sie dann gemacht haben, war, du baust es ja nicht direkt um, weil das kostet sau viel Geld, das ist super aufwendig und am Ende weißt du ja gar nicht, ob das wirklich funktioniert. Das heißt, was sie dann halt machen, ist, dass sie eine Computersimulation laufen lassen. Und diese Simulationen, die laufen ja mit den physikalischen Regeln, die wir kennen. Also die Simulation ist jetzt keine KI oder so, sondern das ist was hart gecodetes, wo man sagt, okay, ich weiß, ich kenne dieses physikalische Gesetz und dieses physikalische Gesetz und ich simuliere jetzt, was passiert, wenn eine Gravitationswelle durch diesen Detektor, wie er da beschrieben wird, durchläuft.
0: Okay.
1: Was rauskam ist, die Simulation sagt, ja, das sollte deutliche Verbesserungen bringen tatsächlich. Aber die Forschenden wissen nicht warum. Also sie können bis heute nicht erklären, warum dieser Aufbau besser ist. Und er scheint es ja zu sein, weil die Simulation mit unserem physikalischen Wissen, was wir haben, zeigt, ja, es wird besser sein. Aber genau, es ist halt einfach vollkommen unklar, welche Prinzipien dahinter stecken. Da haben mehrere Forschende mehrere Monate sich schon mit beschäftigt und sie wissen es halt einfach nicht. Und das ist halt schon irgendwie krass. Also die Fachleute haben sich jetzt auch dagegen entschieden, das wirklich umzubauen, weil die sagen, was bringt es uns, wenn wir es am Ende nicht verstehen und nicht verallgemeinern können, wenn wir das dann nicht auf andere Sachen noch übertragen können. Wir müssen das irgendwie verstehen, ja.
0: Ja, und da sind wir an einem ganz, ganz entscheidenden Punkt. Also das ist jetzt ein Beispiel, wo das eben krass deutlich wurde, dass die KI in solchen Fällen teilweise mehr leisten kann als wir und man vor allem auch ein Ergebnis bekommt, dass man, selbst wenn man es hat, nicht nachvollziehen kann, wie es dazu kommt. Und man muss wahrscheinlich sagen, solche Szenarien wird es in Zukunft wahrscheinlich immer häufiger geben, oder? Also was bedeutet das denn für unser Verständnis auch von Wissenschaft?
1: Ja, das ist halt so ein bisschen die Frage. Also ich meine, Forschende haben das jetzt auch in der Hand, das zu steuern. Also möchten wir in einer Welt leben, in der wir Lösungen zu unseren Problemen bekommen, die wir aber halt nicht mehr verstehen? Also was ist das Ziel von Wissenschaft? Ist es, dass wir immer mehr verstehen oder möchten wir einfach nur Lösungen haben? Also ich meine, wenn man sich jetzt überlegt, wenn ich in der Medizin drüber nachdenke, ist es ja vielleicht super toll, wenn ich weiß, oh, ich kann ein Medikament gegen Krebs haben, das kann so viele Leben retten, aber wenn ich das nicht richtig verstehe, weiß ich ja auch nicht, welche Risiken es am Ende hat. Und ich finde, Verständnis sollte ja schon immer irgendwie im Fokus stehen. Und ja, es zieht sich halt immer weiter durch. Also gerade Grundlagenforschung, Physik, Philosophie, Mathematik, das sind ja alles Dinge, die gemacht werden, weil man etwas verstehen möchte, weil man neugierig ist. Wenn ich jetzt einfach gesagt bekomme, ja, so und so ist das Universum entstanden, aber ich verstehe nicht warum, was hat das ja irgendwie auch keinen Wert. Das ist ja irgendwie auch witzlos. Und in der Mathematik ja genauso. Also wenn ich jetzt einen Beweis habe und weiß, ich weiß nicht, die Riemannsche Vermutung, das ist so eine Vermutung, die seit mehr als 100 Jahren offen ist, die viele halt gerne wissen würden, ob sie stimmt oder nicht. Es hat mit Primzahlen zu tun. Ja, was bringt mir das, wenn ich weiß, ja, sie stimmt? Cool. Aber ich will ja wissen, warum.
0: Ja, total. Ich finde das auch so spannend, weil sich das ja durch alle Disziplinen eigentlich zieht, egal ob das jetzt irgendwie in der Sozialwissenschaft ist. Da bringt es mir auch nichts zu wissen, die Deutschen ticken so und so und so in Umfragen, sondern ich will ja verstehen, warum. Es ist ja weniger ein Ergebnisdienst, die Wissenschaft im klassischen Sinne, sondern man hat immer dieses Erkenntnisinteresse dann auch dahinter stehen. Und das wird natürlich dadurch so ein bisschen in Frage gestellt. Auf der anderen Seite muss man natürlich immer gegengewichten. Ergebnisse sind natürlich auch irgendwie was wert. Welche Risiken siehst du denn, wenn wir jetzt, sage ich mal, Technologien nutzen, deren Prinzipien wir eigentlich nicht verstehen?
1: Ja, ich meine, das ist ja gerade das mit den Medikamenten und den Nebenwirkungen, wenn wir nicht wissen, was es noch so für Folgen gibt. Also ich meine, wenn man früh in die Medizin guckt, hat man ja auch versucht, geguckt, geschaut, ja, funktioniert's nicht. Ist die Frage, ob wir wieder zu so einem Stadium zurück wollen oder ob wir nicht lieber verstehen möchten, was da jetzt genau passiert.
0: Ja, das stimmt. Von diesem Trial and Error haben wir uns eigentlich ein bisschen verabschiedet gehabt in der Medizin zum Beispiel, ne?
1: Richtig, ja. Richtig, ja. Und ich meine, das ist ja auch, wenn jetzt eine KI neue Energieformen entdeckt, ja, die wir irgendwie erschließen können, ist ja auch die Frage, was hat das vielleicht für Nebeneffekte, was wir vielleicht nicht ganz bedenken oder kann vielleicht ein Versuch schiefgehen, kann dabei was ganz Schlimmes passieren? All das wissen wir halt nicht und ja, deswegen verstehe ich auch die Bedenken der Physiker, auch wenn das jetzt in einem kleinen Maßstab ist, also zum Messen von Gravitationswellen, wenn man darauf verzichtet, das umzubauen, solange man das nicht versteht. Ich kann das verstehen, dass man sich so entscheidet und ich finde das auch richtig.
0: Und noch ein interessanter Punkt finde ich auch, du hast ja auch viel mit Wissenschaftlerinnen und Wissenschaftlern zu tun, einfach für deine Artikel und so weiter. Die haben ja auch ein gewisses, ich sag mal, Selbstverständnis im besten Sinne. Und die Rolle von denen würde sich ja auch irgendwie grundlegend verändern, oder? Wenn die Forschung immer mehr in so eine Richtung geht.
1: Ja, total. Also es gibt ja gerade sehr heftige Debatten in ganz vielen verschiedenen Communities, pro und contra KI. Ich habe das Gefühl, dass Menschen, die das stark ablehnen, auch oft unterschätzen, was KIs mittlerweile auch können, also wie hilfreich sie auch sein können. Weil ich denke, als Werkzeug wäre es zumindest gerade in vielen Forschungsfragen auch eine vertane Chance, das nicht zu benutzen. Andererseits, wenn man das wirklich so weiterspinnt und sieht, okay, was passiert, wenn jetzt die KI auf einmal ihre Forschung macht und komplett abhängt, wenn wir in so ein Szenario reingehen, Das wurde tatsächlich auf der Mathe-Konferenz, wo ich letzten Sommer war, am HLF in Heidelberg, wurde das diskutiert. Da hat einer der Mathematiker gemeint, dass es sein könnte, dass wir bald, ja, wie ich es eben erwähnt habe, einfach einen Beweis bekommen. Dann wissen wir, ob das gilt oder nicht. Wie die KI dorthin kam, ist egal. Und die Menschen werden eher zu Kommentatoren. Also in einer ähnlichen Form, wie wir ja Shakespeare nur noch kommentieren und nicht quasi selbst Shakespeare-Texte schaffen. Das hat für sehr heftige Diskussionen gesorgt, gerade auch bei den jungen Doktorandinnen und Doktoranden, die da waren, weil sich so ein bisschen fragt, warum mache ich das jetzt? Also gibt es eine Zukunft, in der ich Mathematik machen kann oder nicht? Und ja, also es gab jetzt auch schon so Fälle in der Mathematik auch. Also ich rede immer von Mathematik, weil das halt das ist, womit ich mich viel beschäftige.
0: Na klar, aber es ist übertragbar, ist glaube ich klar.
1: Ja. Ja, da kam das jetzt, dass Menschen, die eine KI eingesetzt haben, das muss man ja auch immer sagen, es sind ja Menschen, die die KI auf die Aufgabe ansetzen, eine Aufgabe gelöst wurde dadurch, an der eigentlich ein Bachelorstudent gerade saß. Und dadurch wurde sein Thema quasi weggeschnappt. Ich hoffe, er war noch nicht so weit und ich hoffe, er hat jetzt ein anderes cooles Thema gefunden. Aber es ist ja schon irgendwie ärgerlich, ne? Du setzt dich dahin, versuchst irgendwas und auf einmal kommt jemand und sagt, ja, nö, ChatGPT hat's gelöst. Und so, ja, cool, danke.
0: Ja, klar. Also wir wabern bei der ganzen Sache immer so ein bisschen zwischen diesen, das hatten wir schon ganz oft bei den KI-Themen, so ein bisschen diesen utopischen Ideen, ne, das wird uns helfen und das wird uns ganz viel voranbringen und so ein bisschen einer dystopischen Sicht im Sinne von, das wird, was es dann immer heißt, Arbeitsplätze kosten oder eben in diesem Fall die Wissenschaft komplett umkrempeln und irgendwie zu was anderem machen. Ist natürlich die Frage, große Frage immer noch, wie gehen wir denn damit jetzt um? Also wie konkret ist das Problem schon und was machen wir?
1: Ja, Mario Krenn hat einen ganz guten Ansatzpunkt gehabt, dass er meinte, man sollte KI vielleicht auch dafür nutzen oder KIs schaffen, die uns Dinge erklären. Also die, falls sie wirklich ein wissenschaftliches Verständnis haben, was ja auch erstmal fraglich ist und dafür muss man erstmal definieren, was überhaupt Verständnis ist und so weiter. Aber wenn man eine KI hat und die offenbar irgendwelche Prinzipien erkannt hat, die wir nicht kennen, dass wir auch eine darauf trainieren, uns das zu erklären. Und darauf gibt es momentan so gut wie keinen Fokus. Also es ist ein bisschen was anderes als Explainable AI. Da versucht man ja wirklich zu verstehen, wie eine KI zu ihrem Ergebnis kommt, also was sie dazu gebracht hat, dieses Ergebnis zu liefern. Das ist ja aber was anderes, als ein wissenschaftliches Verständnis zu vermitteln und jemandem wirklich was zu erklären, also sowas wie eine Teacher AI zu haben, also so nennt Krenn das auch. Und genau, er plädiert dafür, dass man versucht, auch solche Modelle zu erstellen, eben auch perspektivisch, damit Menschen dann auch im schlimmsten Fall nicht abgehängt werden und damit wir halt auch weiterhin wissenschaftliches Verständnis erlangen, falls es wirklich dazu kommt, dass sie uns halt überholen sollte.
0: Und würde mich zum Abschluss noch interessieren, Manon, inwiefern brauchen wir vielleicht auch so bestimmte Regeln dann jetzt in Zukunft, wenn wir eben sagen, wir nutzen KI immer stärker in der Forschung? Was meinst du?
1: Ja, ich finde feste Regeln immer so ein bisschen schwierig, also weil gerade in so einem Bereich müsste sich ja irgendwie die ganze Menschheit gemeinsam da drauf einigen und erstmal ist das unrealistisch, dann ist auch die Frage, wie man dann irgendwie verhindern will, wann das hintergeht am Ende. Also ich meine, die Technologien sind ja da, sie werden weitergetrieben. Ich glaube, da dürfen wir uns auch keine Illusionen machen. Die Unternehmen wollen Geld verdienen, wenn das möglich ist, wenn die KI-Modelle besser werden, ja, dann werden sie das natürlich machen. Ich denke aber tatsächlich, dass Krenn auch recht hat und man mehr halt in die Forschung in Richtung Verständnis halt investieren sollte und auch generell, wir sollten uns ja Gedanken machen, wie wollen wir denn KI nutzen? Wie wollen wir in Zukunft mit KI zusammen leben? Welchen Mehrwert können wir davon haben? Möchten wir, dass sie unsere Jobs übernimmt oder möchten wir halt lieber eine KI haben, die uns unterstützt bei Aufgaben, die wir nicht so gerne machen? Und gerade da sollte halt vielleicht auch mehr rein investiert werden in solche Dinge, die halt die Menschheit irgendwie unterstützen. Und das können halt Staaten machen, das können Investoren machen. Aber ja, genau. Und dass halt vielleicht auch Projekte gefördert werden, die halt eben zum Verständnis beitragen, na, Teacher AI sind. Ja, auch wenn das vielleicht nicht das lukrativste Projekt von allen ist.
0: Ja, interessante Weggabelung, an der wir da gerade so als Gesellschaft, aber eben auch vor allem in der Wissenschaft stehen. Das ist ein ganz, ganz interessantes Thema mit ganz, ganz weitreichenden Fragen, die man gerade stellen muss. Mehr dazu erfahrt ihr auf jeden Fall auf spektrum.de. Da könnt ihr euch Manons Artikel natürlich immer anschauen, aber auch die von Mario Krenn. Und Manon, dir sage ich vielen, vielen Dank fürs Erklären.
1: Ja, danke dir, dass ich da sein durfte.
0: Und zum Schluss habe ich noch ein Anliegen in eigener Sache für euch, denn wir feiern hier beim Spektrum Podcast demnächst ein ganz besonderes Jubiläum. Am 10. Juli, da erscheint unsere 300. Folge. Also den Spektrum Podcast gibt's schon eine ganze Weile und das natürlich vor allem dank euch. Wir sind unfassbar dankbar, dass so viele von euch den Spektrum Podcast regelmäßig hören. Und deshalb wollen wir zu diesem Jubiläum mal wissen, wie euch der Podcast denn so begleitet. Seit wann seid ihr zum Beispiel dabei? Wo hört ihr den Podcast normalerweise? Bei welchen Tätigkeiten? Was ist vielleicht eure Lieblingsfolge und wer seid ihr eigentlich? 30 bis 40 Sekunden Sprachnachricht, so in der Drehe, kann auch ein bisschen länger oder ein bisschen kürzer sein. Wäre toll, wenn ihr uns die schickt, und zwar an podcast@spektrum.de. Einfach eine kurze Sprachnachricht mit eurer Beziehung zum Spektrum-Podcast, gerne als Audio an podcast@spektrum.de. Die Adresse findet ihr natürlich auch nochmal in den Shownotes. Und wir hören uns dann diese Nachrichten an und eine Auswahl davon werdet ihr dann in der Jubiläumsfolge hören. Das war's für diese Woche vom Spektrum Podcast. Euch vielen, vielen Dank fürs Zuhören. Kommende Woche gibt's eine neue Folge von uns. Würde mich freuen, wenn ihr auch dann wieder reinhört. Und bis dahin den Podcast abonniert, kommentiert, bewertet und gerne auch teilt natürlich. Das hilft uns immer. Auch dafür vielen Dank. Mein Name ist Marc Zimmer und ich sag Tschüss und macht's gut.
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1: Im Schnellzug in Japan, im Shinkansen, gibt es, was Tiere angeht, klare Regeln. Ein Hund ist erlaubt, eine Katze, wenn sie klein genug ist, und sogar eine Taube. Wagen 6 hat an diesem Dienstagnachmittag zwischen Nagoya und Tokio allerdings keine Taube entdeckt, keine Katze und auch keinen Hund, sondern eine Schlange. 40 Zentimeter lang. Manche aus Wagen 6 sagen später, sie hat dort gelauert. Andere sagen, sie ist im Wagen entlang geschlängelt. Vielleicht eine Habbu oder noch schlimmer, eine Mamushi, die giftigste Schlange in Japan. Schlangen sind im Shinkansen jedenfalls nicht erlaubt. Wagen 6 bleibt ruhig und ruft den Zugbegleiter. Er soll die Schlange fangen und dann in Tokio aus dem Zug tragen. Aber vielleicht ist es nicht die einzige Schlange in Wagen 6. Vielleicht versteckt sich noch eine zwischen den Sitzen oder im Gepäckfach. In Tokio müssen deshalb alle raus. Die Schlange und die Passagiere. Und der Zug wird getauscht. Ich stelle mir vor, wie die Passagiere aus Wagen 6 abends nach Hause kommen. Wie sie ihre Freunde treffen, ihre Partner, ihre Kinder und ihnen erzählen, dass ihnen heute etwas Unglaubliches passiert ist. Der Shinkansen hatte Verspätung. 17 Minuten. In Japan hat der Shinkansen im Schnitt 12 Sekunden Verspätung. 12 Sekunden. Und in Deutschland? In Deutschland ist ein ICE mit 5 Minuten Verspätung offiziell noch pünktlich. Und trotzdem kommt jeder dritte ICE zu spät. In schlechten Zeiten, wie bei der Fußball-EM, auch jeder zweite. Deutschland braucht dafür keine Schlange, denn Deutschland hat das Netz.
2: Okay, angeblich müsste man das jetzt hier sehen können.
3: Okay, geh mal da rein.
1: Ich bin mit meiner Kollegin Joanna unterwegs, wie immer in diesem Podcast.
2: Wish me luck.
3: Wäre richtig gut, wenn wir so ein irgendwas zum Wegschieben hätten.
4: Machete.
1: Und das ist Benny, unser Audio-Producer.
3: Ja, eine Machete.
1: Wir sind im südhessischen Dschungel gelandet. Genauer gesagt in Zwingenberg an der Bergstraße.
2: Also, aber ich finde, wir brauchen auch vielleicht keine Machete, weil man sieht schon, dass man hier nichts sieht. Also,
3: naja, also guck mal, hier sind noch so Steine da drunter.
1: Hoffentlich gibt's hier keine Schlangen.
2: Warum sollten wir hier sein? Siehst du das?
1: Wir haben einen Tipp bekommen, aber man hört vielleicht, ich bin nicht so überzeugt.
2: Ja, also ich finde jetzt ehrlich gesagt, Tatsache, dass es ein Stein ist, ist jetzt noch nicht so wahnsinnig viel sagen.
1: Außerdem suchen wir hier schon eine halbe Stunde, mindestens. Bei ungefähr 40 Grad.
2: Oder die haben halt wirklich einfach die Teile, die noch irgendwie halbwegs in Ordnung waren, rausgenommen und irgendwo anders verbuddelt.
3: Ah, Gott.
1: Aber dann...
2: Was? Wie kommst du da? Ist ein Gleis?
3: Da sieht man was.
2: Hier ist was.
3: Weißt du, was das ist? Sind das Schwellen? Ist das ein Gleis?
1: Ja, da liegt ein Gleis. Hier fängt unsere Geschichte an. Eine Geschichte über dieses Gleis. Und über die teuerste Strecke, die in Deutschland je gebaut wurde. Also streng genommen eher zwei Geschichten. Oder eine über das Netz. Und die Frage, was ist da eigentlich passiert in 30 Jahren Deutsche Bahn AG?
5: Und insofern wäre es für die Bahn besser gewesen, ich wäre da noch 5 Jahre geblieben.
1: Eine Geschichte mit Ex-Bahn-Chefs und mit dem Aktuellen.
6: Herr Lutz, ich würde ja gerne noch mit Ihnen über Tunnel sprechen.
7: Oh Gott.
1: Eine Geschichte über Prioritäten.
8: Deutsche Einheit, ganz klar.
1: Machtworte.
9: Dann macht dieses Gebirge den Mund auf und sagt, es kommt, wie es kommt.
1: Und einen 90 Kilometer langen Umweg.
10: Tunnel, Brücke, Brücke, Tunnel, Tunnel, Brücke, Tunnel, Brücke.
11: Und das hat mich skeptisch gemacht. Aber was heißt skeptisch? Das fand ich unlogisch.
4: Eine Geschichte mit Gewinnern.
7: Die haben zusammen eine Menge getrunken und parallel haben sie den Rechner aufgeklappt.
4: Und Verlierern.
12: Also was Abgehängtheit angeht, in Bahnhinsicht sind wir die Steigerungsform von Jena.
4: Und die große Frage, wer hat denn jetzt eigentlich den Plan, um diese Bahn zu retten?
13: Es ist ja kein Zufall, dass der Infrastrukturvorstand der Schweizer Bahn gesagt hat, hier kann man von Deutschland etwas lernen.
4: Sind Sie sicher, dass das nicht ironisch gemeint war? Ich bin Charlotte Thielmann. Und das ist Teurer Fahren. Ein Podcast über 30 Jahre Deutsche Bahn AG. Folge 1. Auf der Suche nach dem verlorenen Gleis.

0: Ein Festzelt in Gernsheim, 10 Kilometer westlich vom Dschungel. Hinten gibt's Kartoffelsalat und Würstchen. Vorne spricht der Chef der Deutschen Bahn AG, Richard Lutz.
1: Gerne öfter klatschen, dann kann ich mich hier vorne ein bisschen abtupfen.
0: Lutz hat sein Jackett schon ausgezogen. Er macht immer wieder Pausen, um sich den Schweiß von der Stirn zu wischen.
1: Sondern wir kümmern uns und setzen um, Schritt für Schritt.
0: Und hier in diesem unfassbar heißen Festzelt verkündet Richard Lutz ein neues Zeitalter für die Deutsche Bahn.
1: Und wenn heute Nacht um 23 Uhr die ersten Bagger rollen, dann nimmt in der Tat eine neue Zeit ihren Anfang.
0: Die neue Zeit, die heute anbricht, das ist die Zeit der Generalsanierung. Die wichtigsten Bahnstrecken, die besonders belastet und besonders kaputt sind, die werden alle neu gemacht und dafür monatelang komplett gesperrt. Also wenn es diesen Plan nach der Ampel überhaupt noch gibt. Nächstes Jahr Hamburg, Berlin, ein Dreivierteljahr gesperrt. Dann Stuttgart, Ulm, Hamm, Düsseldorf, Köln, Bremen, Hannover, insgesamt 41 Strecken. Und die allererste, das ist die Strecke, die hier hinter diesem Festzelt entlangläuft. Mannheim, Frankfurt, die Riedbahn.
2: Stellen Sie sich die Riedbahnsanierung vor, wie die Operation...
0: Der Verkehrsminister ist an der Reihe, Volker Wissing. Damals ist Volker Wissing noch in der FDP und die FDP noch in der Ampel. Aber dieses ganze Drama, das ist heute noch weit weg. Heute ist Volker Wissing offensichtlich sehr gut gelaunt. Die Generalsanierung, die ist nämlich sein Baby. Seine große Operation, um die Bahn zu retten.
2: Wer die Aorta abklemmt, um sie von Verstopfungen zu befreien, der muss sich darüber im Klaren sein, was er tut.
0: Der Plan ist, 5 Monate lang wird die Aorta abgeklemmt. 5 Monate Schienenersatzverkehr.
2: Damit der Patient während der Operation nicht kollabiert.
0: In diesen 5 Monaten wird alles neu gemacht. Schotter, Gleise, Weichen, Signale, Oberleitungen, Stellwerke, sogar Bahnhöfe. Alles neu. Und dann, endlich, wird alles gut.
2: Und dann, meine Damen und Herren, wird die Riedbahn eine gesunde Riedbahn sein, an der wir uns erfreuen können.
0: Mhm.
2: Und dann werden wir in ganz Deutschland sehen, dass die Verspätungen abnehmen. Und dann gehen wir Korridor für Korridor an und bringen das deutsche Schienennetz in einen Zustand, auf den wir alle als Deutsche auch wieder stolz sein können. Denn
0: unser Land ist
2: Aber es geht nur im Team. Und weil wir ein Team sind, können wir alle uns heute freuen, optimistisch sein, die Riedbahn heute Abend schlafen legen und dann geht die OP los.
0: Volker Wissing und Richard Lutz, die beiden sind heute ein Team. Später vor dem Zelt legen sie die Hände übereinander auf einen großen roten Buzzer.
3: 1, 2, 3.
0: Die Riedbahn ist gesperrt. Die Zeit der Generalsanierung ist angebrochen. Kein Land der Welt macht sowas. Kein Land der Welt klemmt monatelang die Aorta ab, damit das Netz keinen Herzinfarkt kriegt. Wie konnten wir da landen? Wie konnte das Netz überhaupt so kaputt gehen, dass es jetzt 41 Notoperationen braucht?
4: Der Herr Doktor da?
5: Ja,
4: dann lass uns mal rein.
0: Der Herr Doktor heißt eigentlich Thomas. Und der ihn Herr Doktor nennt, das ist Michael.
6: Hallo.
7: Hallo.
0: Thomas und Michael, die beiden kennen sich schon, da gab es die Deutsche Bahn AG noch gar nicht. Sie wohnen im gleichen Ort, gleich um die Ecke von der Riedbahn und sie haben dasselbe Hobby.
8: Wer von euch hat jetzt mehr Fahrpläne?
9: Ja.
0: Fahrpläne.
9: Ja. Das versorge ich Ihnen ja.
8: Vielleicht so 40.000, meinst du, ne?
0: Wenn man wissen will, was mit dem Netz hier passiert ist, dann muss man Thomas und Michael fragen.
8: Ach, und hier stehst du im Stellwerk.
9: Genau.
4: Ja, ich war über 30 Jahre auf dem Stellwerk.
8: Ja. Zum wohlverdienten Ruhestand. Held der Arbeit.
0: Michael ist der Eisenbahner von den beiden. Mehr als 30 Jahre lang hat er hier im Stellwerk gearbeitet. Heißt, er hat 30 Jahre lang auf den Bahnhof geschaut, hat dort die Weichen gestellt und dem Lokführer das Signal gegeben, du kannst jetzt fahren. Michael kennt hier jedes Gleis, jede Weiche, jede Oberleitung persönlich. Thomas wiederum.
3: Und hier ist dein Störungsordner.
10: Einer meiner. Ich habe nur ein Exemplar rausgeholt. Ja.
0: Thomas, der Herr Doktor, ist der Eisenbahntheoretiker von den beiden. Thomas leitet hier in der Region den Fahrgastverband Pro Bahn und er ist spezialisiert auf Störungen. Jede einzelne Störung, die die Deutsche Bahn meldet, jede einzelne Störung wird von Thomas gesammelt, archiviert, ausgedruckt und abgeheftet.
10: Das ist meine eigene Betriebsleitzentrale, wo ich was zurückverfolgen kann, wenn es drauf ankommt. Ja.
0: Thomas sammelt alle Störungen im Netz, natürlich auch auf der Riedbahn. Und das sind Thomas' Top 5.
3: Was würdest du sagen, sind so die Top 5 Störungen, die passieren?
10: Irgendwie Rotausleuchtung. Also,
0: Rotausleuchtung. Das Gleis ist frei, aber das Signal, also die Ampel am Gleis, zeigt trotzdem rot und niemand weiß, was los ist.
10: Weichenstörungen?
0: Ohne Weiche kein Gleiswechsel. Also auch kein Ausweichen, kein Überholen.
10: Kabelschäden?
0: Kann überall passieren. Stellwerk, Oberleitung, Signalanlagen, gibt's überall Kabel.
10: Es kann auch eine Oberleitungsstörung sein.
0: Die Sturm, Ast fällt auf die Oberleitung, Stromausfall.
10: Oder Stellwerksausfall vielleicht. Ja, das
0: da steht dann jemand wie Michael im Stellwerk und kann nichts machen. Keine Signale geben, keine Weichen stellen.
10: Ja, also das sind so die üblichen Verschleißerscheinungen an Betriebsinfrastruktur.
0: Das sind so die üblichen Störungen. Und dann gibt es noch die unüblichen.
10: Jetzt gucken wir mal aktuell, was jetzt los ist. Das ist das Ding hier.
9: Ach ja, das sehen wir ja.
0: Thomas guckt in seinen Störungsmelder. Aber es ist Michael, der am Ende rausfindet, was da heute genau los ist. Michael hat da nämlich so seine Connections. Er weiß genau, wen er fragen muss, wenn was Seltsames passiert.
11: Ein Bus, was macht denn der da im Acker?
0: Ein Bus ist auf ein Gleis gefahren. Am Bahnübergang 33.
11: Am BE 33? Was hat denn der Bus da verloren?
0: Der Bus hat geübt. Für den Schienenersatzverkehr. Der Schienenersatzverkehr ist aufs Gleis gefahren.
10: Da haben sie mit viel geschrieben. Da haben sie gar keine großartigen Begründungen geschrieben. Das heißt Fahrzeitverlängerung auf dem Regellaufweg.
3: Wollte niemand reinschreiben, Ersatzverkehr der Deutschen Bahn ist aufs Gleis gefahren.
10: Nee, steht hier nicht drin.
8: Ja, Wahnsinn.
10: Ja.
8: Das ist wirklich viel.
3: Freust du dich dann über viele Störungen oder über wenig Störungen?
10: Also ich bin jetzt... Ich bin jetzt kein Masochist.
9: Wenig, ich auch nicht. Um Gottes Willen.
0: Die gute Nachricht ist, zumindest die üblichen Störungen, die sollten auf der Riedbahn zumindest für ein paar Jahre nur noch ganz selten passieren. Denn hier ist ja dann alles neu. Neue Weichen, neue Oberleitungen, neue Kabel, neue Stellwerke. Aber die Riedbahn, das sind halt auch nur 70 Kilometer. 70 Kilometer von 4.000, die noch generalsaniert werden sollen. 70 Kilometer von 34.000 im ganzen Netz. Und dieses Netz? Naja, die Hälfte aller Strecken ist offiziell instandsetzungswürdig. Die Stellwerke sind teilweise noch aus der Kaiserzeit. Die funktionieren noch rein mechanisch mit Seilzügen, Stellhebeln und Muskelkraft. Jede vierte Weiche ist schlecht, mangelhaft oder ungenügend. Die Bahn sagt, sie braucht für dieses Netz 92,2 Milliarden Euro. Und zwar nur, um die Teile auszutauschen, die schon längst hätten ausgetauscht werden sollen. Und selbst wenn das irgendwann irgendwie alles gemacht ist, dann gibt es in diesem Netz zwar weniger Störungen, aber immer noch viel zu viele Züge. Hier auf der Riedbahn, ICE, TGW, Eurocity, Regio, S-Bahn, Güterzüge, alle auf denselben Gleisen. So viele Züge, dass man hier schon seit den 90ern eine Neubaustrecke plant. Und selbst wenn die irgendwann kommt, in 10, 15 Jahren, dann sind es immer noch zu viele Züge. Auf der Riedbahn, auf den Seitenarmen, auf den Parallelstrecken, überall hier zwischen Frankfurt und Mannheim und es werden immer mehr. Man hätte dieses Netz hegen und pflegen müssen, damit hier überhaupt nie was kaputt geht. Und ausbauen. Neue Strecken, neue Weichen, neue Überholmöglichkeiten, mehr Kapazität. Aber stattdessen ist hier genau das Gegenteil passiert. Michael will uns das zeigen. Das Netz zwischen Frankfurt und Mannheim. Und warum hier aus seiner Sicht in den letzten 30 Jahren alles schlechter geworden ist. Warum das, wie er sagt, heute nicht mehr seine Bahn ist. Also natürlich abgesehen von seinem Stellwerk.
12: Wie der Boris Becker zu Wimbledon sagt, mein Wohnzimmer, ja.
8: Und die Infrastruktur, hat sich da was verändert?
11: Schlecht abgefahren, schlecht.
8: Und da kommt einer.
11: Und der fährt jetzt Richtung Frankfurt.
12: Ja, früher war man da gerade Außenbahnübergang. Da kamen dann 2001 die ganzen Weichen raus. Mhm. Da wollten sie schon mal nichts mehr bauen und haben das eingespart. Was jetzt geht's ab. Die Strecke ist wieder frei, kommt ein Zug nach dem anderen. Ne?
8: Ja, da ist schon wieder nichts.
12: Früher war mir eine Eisenbahn, da war jeder für den anderen da. Und man sieht, wie das alles immer schlechter wird, das tut weh, ja. Guck, da ist schon ein Güterzug auf Schleichfahrt.
8: Oh ja. Der fährt sehr langsam.
12: Ich habe schon zur Chefin 2000 gesagt, dass das nicht mehr meine Bahn ist, diese Bahn AG.
3: Und dann irgendwann gab es eine Weiche, die dieses genau. Überholgleis verbunden ja. hat mit, dieser,
12: genau, mit, dem mit, diesem, mit diesem Hauptgleis. Da hat man halt viel eingespart. Ruckzuck, jede Weiche kostet Geld, weg. Was weg ist, ist weg.
0: Wer ist dafür verantwortlich? Dafür, das Netz instand zu halten, dafür war in den letzten 30 Jahren die Bahn zuständig. Also eine Weiche kontrollieren, reinigen, Schraube nachziehen, mal ein Teil austauschen, das liegt bei der Bahn. Aber Ausbau und Neubau, das liegt nicht bei der Bahn, sondern beim Bund. Und der Bund zahlt auch, wenn eine Weiche so kaputt ist, dass sie komplett ausgetauscht werden muss. Also, wer ist verantwortlich, dass das Netz hier heute so aussieht?
10: Wer ist verantwortlich? Sag viele. Ja, viele. Das ist diplomatisch. Da trifft man jeden damit.
9: Na ja, das ist aber der Bahn AG, würde ich sagen, sparen. Sparen war die Devise.
10: Ja, ja.
9: Und dann unter Medorn erst recht sparen und Verschleiß fahren.
0: Hartmut Medorn. 10 Jahre Bahnchef, Anfang der 2000er. Wir werden in diesem Podcast noch sehr viele Medorn-Fans hören. Und dann gibt es noch die anderen. Für die ist Medorn der Bad Guy.
9: Nee, der wollte auch Antibörse.
10: Antibörse. Ja.
9: Egal, ob alles Verluste. Alles, was nicht gebraucht wird, wird abgebaut, stillgelegt, weggenommen.
0: Tatsächlich ist das Netz seit 1994, seit die Deutsche Bahn gegründet wurde, um ein Viertel geschrumpft. Die Hälfte der Weichen wurde rausgerissen. Mehr als 60.000. Für Michael und Thomas gibt es einen Fall, der zeigt, was schiefgelaufen ist mit dem Netz.
10: Ja, und in Zwingenberg gab es ein Überholgleis.
0: Ein Überholgleis. Ein Gleis, das man braucht, damit ein ICE an einem Güterzug vorbeikommt. Ein Gleis, das immer wichtiger wird, je mehr Züge da unterwegs sind. Ein Gleis, was noch wichtiger wird, wenn es viele Züge und viele Störungen gibt.
10: Hinterher erinnert sich kein Mensch mehr daran, wie das mal war.
0: Dieses Gleis wurde stillgelegt.
8: Bis Heppenheim. Ja, da bist du schon nah dran. Sehr gut. Zwingenberg, Zwingenberg, Zwingenberg. Genau, und da diese gestrichelte Linie ist das.
0: Zwingenberg an der Bergstraße. Eine Kleinstadt in Hessen, fast Baden-Württemberg. Um uns herum sind Weinberge und Fachwerkhäuser. Und hier fahren jeden Tag 320 Züge lang. ICE, Regio, Güterverkehr, alles.
8: Okay. Das heißt, wenn wir jetzt hier im Bahnhof, also da oben auf dem Bahnsteig bis zum Ende gehen, müssten wir schon ein bisschen was sehen.
0: Zwingenberg liegt auf der zweiten wichtigen Strecke zwischen Frankfurt und Mannheim, die Main-Neckar-Bahn. Von hier aus sind es zur Riedbahn nur ein paar Kilometer. Diese Strecke hier läuft parallel, über Heidelberg und Darmstadt.
3: So, Streckenkilometer 44,6. Ja, let's try.
0: Und wie die Riedbahn ist auch die Main-Neckar-Bahn offiziell ein überlasteter Schienenweg. Auslastung 125-140%. Heißt, auch hier fahren viel zu viele Züge. Viel mehr, als die Strecke eigentlich aushält. Und die Main-Neckar-Bahn soll auch noch generalsaniert werden. 2027, wenn da noch genug Geld da ist.
8: Ja, und hier das Bahnhofsgebäude ist komplett...
3: Wow, ist eigentlich ziemlich schön.
0: Der Bahnhof hier ist ziemlich beeindruckend und ziemlich schön. Ein Sandsteingebäude aus dem 19. Jahrhundert.
8: Aber es sieht jetzt nicht besonders benutzt aus.
0: Aber der Eingang ist verrammelt. Oben im zweiten Stock sind die Fenster eingeschlagen. Hier hat offensichtlich schon lange niemand mehr einen Kaffee gekauft und auf den Zug gewartet. Denn dieses Gebäude hier, das hat die Deutsche Bahn verkauft. Zusammen mit 489 anderen Bahnhofsgebäuden an einen britischen Investor. Schauen wir uns in diesem Podcast auch noch an.
3: Also ich meine, das ist ja wahrscheinlich eine alte Eisenbahnanlage. Müssen wir mal gucken, was da stattfindet. Aber hier unten ist ja alles verrammelt.
0: Hier gibt es schon lange keinen Michael mehr, der hier die Weichen stellt. Im Bahnhof Zwingenberg gibt es nämlich keine Weichen mehr.
8: Ich würde denken, das ist hier rechts von uns. Da irgendwo in diesem Schotter da.
0: Irgendwo hier konnte ein langsamer Zug mal runterfahren vom Hauptgleis, den ICE vorbeilassen und wieder zurück aufs Hauptgleis. Irgendwo hier war mal ein Überholgleis.
3: Hier ist nur Schotter.
8: Okay, lass mal noch weitergehen. Mhm.
3: Ich finde es sehr verdächtig, dass du das da vermutet hast und mir aber nicht hinterhergelaufen bist.
8: Ja, ich habe die falschen Schuhe an. Die quietschen und sind offen.
0: Und dann hat die Bahn entschieden, dass sie dieses Gleis jetzt nicht mehr braucht.
3: Okay, angeblich müsste man das jetzt hier sehen können.
8: Okay. Geh mal da rein.
3: Frisch Milak.
0: Wenn die Bahn ein Gleis stilllegen will, dann braucht sie das Okay von ihrem Eigentümer, dem Bund.
8: Die Brombeeren, aber wäre richtig gut, wenn wir so ein irgendwas zum Wegschieben hätten.
13: Machete.
0: Also hat die Bahn das Eisenbahnbundesamt gefragt. Dürfen wir?
8: Ah, Gott.
0: Und das Eisenbahnbundesamt hat gesagt, nein.
8: Sind das Schwellen? Ist das ein Gleis?
0: Warum rostet dieses Gleis hier vor sich hin? Wer hat das entschieden? Hartmut Medorn persönlich? Oder irgendeiner von den letzten 12 Verkehrsministern, die Deutschland in den letzten 30 Jahren hatte? Hat man das hier an dieser Stelle einfach nicht mehr gebraucht? War das zu teuer? Oder gab es einfach andere Dinge, die wichtiger waren?
14: Good morning, ladies and gentlemen. Willkommen aboard the ICE Sprinter to Munich. Wünsche dir eine pleasant journey.
0: Wir sind im Sprinter von Berlin nach München.
3: Ja, perfekt. Ja, wie gut, dass ich diese Karte per Hand gezeichnet habe. Das ist jetzt die Saale-Elster-Talbrücke.
0: Seit 7 Jahren gibt es hier eine neue Strecke. Das Verkehrsprojekt Deutsche Einheit Nummer 8.
3: Okay, und jetzt kommt die Stöbnitz-Talbrücke.
0: Und nur deshalb dauert Berlin-München für uns heute 3 Stunden 55 Minuten.
3: Und gleich kommt unser erster Tunnel.
0: Unter der magischen 4-Stunden-Grenze. Unter dieser Grenze gilt die Bahn als echte Konkurrenz zum Flugzeug.
3: Also laut der Open Railway Map sind wir mitten im See. Aber wir sind hier schon auch noch auf. Es ist immer noch die Stöbnitz-Talbrücke.
0: Und tatsächlich, heute gibt es hier doppelt so viele Fahrgäste wie früher, als Berlin-München noch 6 Stunden gedauert hat.
3: Ja, die Unstrut-Talbrücke. Die kommt nach dem Osterbergtunnel. Das ist unser erster Tunnel.
0: Es ist die Schnellfahrstrecke in Deutschland, die am schnellsten wächst. Nächstes Jahr sollen hier jeden Tag 26 Sprinter fahren.
13: So, das ist jetzt der Bebra-Tunnel.
0: Die ICE sind voll und für Deutsche Bahnverhältnisse auch ziemlich pünktlich.
14: Unser Zug kann momentan 10 Minuten verspätet unser nächster
0: München. Also relativ pünktlich.
13: Leute, der Osterbeck-Tunnel. Schön, dass wir uns beides erschreckt haben. Ein Tunnel.
0: 27 Tunnel und 37 Brücken. Oder wie Bahnchef Lutz sagt, ein Meisterwerk der Ingenieurskunst.
15: Sind das alles so verhältnismäßig kurze Tunnel oder sind das so richtig lange? Das sind
13: richtig lange Tunnel.
15: Ja?
13: Aber, der ist hier auch eingezeichnet.
0: Überhaupt, Berlin-München ist die Strecke, die alle gut finden. Bei der Bahn und in der Politik.
16: Das Herzstück der deutschen Einheit.
17: Mit diesem hohen Tempo sind wir gegenüber dem Auto unschlagbar und auf jeden Fall in Schlagdistanz mit dem Flieger.
18: Ich sage danke dafür, dass Sie die 10 Milliarden Euro gut umgesetzt haben in etwas, was Menschen wirklich im wahrsten Sinne des Wortes in Zukunft besser miteinander verbindet.
0: Und ganz ehrlich, ich wohne in Berlin, ich fahre diese Strecke ziemlich oft. Gut, dass es die gibt.
19: Nächster Halt, Erfurt.

0: Kilometer. Das Verkehrsprojekt Deutsche Einheit Nummer 8 ist die teuerste Strecke, die in Deutschland je gebaut wurde. Stand jetzt 10 Milliarden Euro. Und wenn alles fertig ist, 13 Milliarden. Doppelt so teuer wie der BER. Teurer als Stuttgart 21.
1: Meine Damen und Herren, in Kürze erreichen wir München Hauptbahnhof. Die Fahrt endet hier.
0: Also, warum Erfurt? Warum dieser Umweg? Warum 13 Milliarden für diese Strecke, während auf der anderen Seite das Netz nicht mal ordentlich instand gehalten wurde? Wer sagt, okay, wir müssen 489 Bahnhöfe an einen britischen Investor verkaufen? Wir müssen das Überholgleis am Bahnhof Zwingenberg stilllegen und lasst uns einen Umweg mitten durch den Thüringer Wald bauen, mit 27 Tunneln und 37 Brücken. Und was, wenn jemand kommt und sagt, wir könnten doch auch keinen Umweg fahren?
2: Und die schnellste Verbindung von Berlin nach München auf Ihrer Strecke, wie schnell wäre die
3: dann
2: gewesen?
3: Dreieinhalb Stunden.
2: Und wie viele Tunnel hätten Sie gebaut?
3: Fast gar keine.
0: Nächstes Mal.

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2: Hallo und herzlich willkommen bei Geschichten aus der Geschichte. Mein Name ist Richard.
3: Und mein Name ist Daniel.
2: Zwei Historiker, die sich hier Woche für Woche gegenseitig eine Geschichte aus der Geschichte erzählen, immer abwechseln und immer so, dass der eine nicht weiß, was der andere ihm erzählen wird.
3: So ist es.
2: Bevor es hier jetzt aber weitergeht, kommt noch eine kleine Werbeeinschaltung.
3: Richard,
2: ja?
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3: Und von einer Neuentdeckung muss ich dir noch erzählen, weil die auch so perfekt jetzt in den Sommer passt. 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
2: 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Ende der Werbung. Werter Daniel, wir sind angelangt bei Folgennummer 558. Die letzte Folge, 557, war eine Hörbuchfolge. Da haben wir über Ada Blackjack gesprochen und über Franz von Nopcza. Zwei außergewöhnliche Persönlichkeiten.
3: Mhm, absolut.
2: Aber in der Woche davor habe ich ja meine letzte Geschichte erzählt, weil ja. Die anderen beiden, die kennen wir ja schon zur Genüge, weil wir sie aufgeschrieben haben und auch schon oft gelesen. Aber die Folge 556, weißt du noch, über was ich da gesprochen habe?
3: Oh ja, du hast davon erzählt, wie die Venezianer Schiffe in den Gardasee getragen haben.
2: Getragen? Ja, quasi, ja. Eine außergewöhnliche Aktion, das Ganze. Ich habe ein lustiges Feedback erhalten von Jan. Jan schreibt nämlich, danke an Richard für das tolle Timing. Donnerstag beim Packen für den Urlaub die neue Episode gehört und am Freitag gleich mal von der Edge nach Torbole gefahren. Wie hervorragend ist das?
3: Das ist cool.
2: Ein schönes Timing. Also wir haben tatsächlich vom Gardasee auch Mails schon erhalten nach dieser Folge. Das heißt, ist gerade zur richtigen Zeit gekommen. Ja, jetzt beginnt so die Garda-Urlaubszeit.
3: Ja, die Folge kam halt auch kurz vor den Pfingstferien raus. Insofern, ja, und Pfingsten ist so auch eine sehr beliebte Reisezeit, ja, zum Gardasee.
2: Und auch du warst ja dort.
3: Genau.
2: Du bist jetzt wieder zurückgekehrt, aber du bist, nachdem ich dir diese Folge erzählt habe, bist du wieder vorbeigefahren am Gardasee, ja, richtig?
3: Da haben wir gerade telefoniert.
2: Ja, also das war die Folge über die Galeeren, die über einen Berg getragen wurden. Jetzt ist meine Frage an dich, Daniel. Welche Eulen trägst du in dieser Folge nach Athen?
3: Oh, das ist gut. Also es geht nicht um Athen, aber Richard, am 18. April 1974 stehen mehr als 10 Mitarbeiter des Ministeriums für Staatssicherheit der DDR vor dem Haus von Siegfried Kahrt. Es ist 6 Uhr morgens und die Verhaftung kommt für ihn völlig überraschend. Ihm wird verbrecherischer Betrug zum Nachteil sozialistischen Eigentums vorgeworfen. Seine Frau erfährt nicht mal, wohin er gebracht wird und was ihm vorgeworfen wird. Und in den nächsten Wochen werden sämtliche Gegenstände in seinem Besitz von mehreren Gutachtern aufgelistet und ihm alles genommen. Es war das Ende einer außergewöhnlichen Karriere, die so in der DDR gar nicht vorgesehen war, die in der Theorie auch gar nicht möglich war, die der westdeutsche Kahrt aber trotzdem hingelegt hat, nämlich vom Tellerwäscher zum Millionär. Eigentlich der amerikanische Traum, und zwar als Selfmade-Millionär mit einem privaten Unternehmen. Richard, hast du vom Antiquitätenhändler Siegfried Kahrt schon mal gehört?
2: Nein, noch nie von ihm gehört.
3: Wir sprechen nämlich heute über seine Biografie, wie er in die DDR kommt und wie er nicht mehr rauskommt und schließlich mit seiner Geschäftsidee großen Erfolg hat, bis einige DDR-Funktionäre ihn loswerden wollen. 4 Monate nach Beginn des Mauerbaus 1961 fährt Kahrt in die DDR. Ohne echten Reisepass und Visum. Er gibt an, Verwandte, also seine Großeltern, in der Nähe von Erfurt besuchen zu wollen. Warum er das zu dem Zeitpunkt macht, also in die DDR einreist, bleibt ein Stück weit unklar, aber Kahrt steckt gerade in einer Lebenskrise. Er ist 1936 in Pommern geboren, seine Familie flüchtet nach Niedersachsen, da ist er 8. Und nach der Volksschule mit 15 verlässt Kahrt dann das Elternhaus und beginnt eine Lehre als Bergmann im Ruhrgebiet. Aber lang hält es ihn da nicht. Er verlässt die Zeche und hangelt sich dann von Beschäftigung zu Beschäftigung. Zuletzt ist er dann im Gastgewerbe tätig, lernt dann auch eine Frau kennen, heiratet, aber wenige Jahre später, im Mai 1960, kommt es dann zur Scheidung. Der 13. August 1961 ist ein entscheidendes Datum in der deutsch-deutschen Geschichte. Hast du eine Idee, was da passiert?
2: Naja, du hast vorhin vom Mauerbau gesprochen.
3: Ja, genau.
2: Das ist der Mauerbau, oder?
3: Genau, das ist der Tag, an dem beginnt der Bau der Berliner Mauer. Und damit ist jetzt also die Grenze zum Westen endgültig geschlossen. Am 15. Dezember 1961, also wenige Monate später, reist Kahrt also mit einem Interzonenzug in die DDR und an der Grenze zwischen Niedersachsen und Thüringen in Marienborn wird er dann kontrolliert. Also er gibt dann später an, dass er seine Großeltern bei Erfurt besuchen wollte und nicht die Absicht hatte, in die DDR zu übersiedeln. Und vor allem, dass er nach der Scheidung von seiner Frau einfach mal raus wollte. Er beschreibt die Situation folgendermaßen. Die Arbeit im Gaststättengewerbe beanspruchte mich sehr, weshalb ich meinen Urlaub bei meinen Großeltern in Luisenthal, Erfurt, verbringen wollte. Ich hatte nicht die Absicht, nach der DDR überzusiedeln, sondern nur meinen Urlaub hier zu verbringen. Allerdings ergibt sich jetzt folgendes Problem, wie er selber sagt. Bei der Einreise verfügte ich nicht über die notwendigen Einreise- und Aufenthaltsdokumente. Deshalb kam ich zunächst in ein Aufnahmelager zur Klärung meiner Angelegenheit. Wenn es so war, wie er später angibt, dann war es zumindest naiv zu glauben, ohne Reisepass und Visum einfach einreisen zu können. Seinen Reisepass hat er nämlich wenige Tage vorher als gestohlen gemeldet und er ist deshalb mit einem vorläufigen Ausweis losgefahren, aber ohne Visum. Jedenfalls schicken sie ihn nicht einfach zurück, sondern er kommt jetzt in das zentrale Aufnahmeheim im Schloss Barby. Das ist ein Erstaufnahmelager für Rück- und Zuziehende aus der Bundesrepublik. Und auch wenn es deutlich weniger waren als in die andere Richtung, aber es gab auch eine West-Ost-Migration. Also man geht davon aus, dass zwischen 1949 und 1961 mehr als 600.000 Menschen aus der Bundesrepublik in die DDR ausgewandert sind.
2: Es wollte nämlich gerade vorhin fragen, weil du es, oder er ist so betont, dass er ja nicht quasi sich niederlassen wollte in die DDR und habe mich da gefragt, ob es tatsächlich viele Leute gegeben hat, die dann vom Westen in die DDR sind, weil sie unbedingt dort wohnen wollten.
3: Und übrigens wegen Bundesrepublik in der Ortrag-Folge, das ist die Folge 553 über das erste private Raumfahrtunternehmen, da spreche ich öfter von der BRD als Abkürzung für Bundesrepublik. Und stellt sich raus, und es war mir wirklich nicht bewusst, dass sich BRD zwar verbreitet hat als Abkürzung, aber kein politisch neutraler Begriff war oder ist. Aha. Insbesondere wurde der nämlich in der DDR oft verwendet, um die Bundesrepublik als Teilstaat abzuwerten. Weil man ja auch DDR sagt und eben als Pendant dazu hat die DDR dann BRD gesagt.
2: Aha.
3: Und darauf hat mich Hubertus hingewiesen. Daher wurde nämlich ab den 1970er Jahren versucht, die Abkürzung zu vermeiden. Und manche Bundesländer haben den Gebrauch sogar untersagt.
2: Also BRD ist offiziell nie verwendet worden.
3: Aber BRD ist quasi eine inoffizielle Abkürzung, die man dann eigentlich nicht mehr verwenden sollte.
2: Mhm.
3: Kahrt sagt später, dass er an diesem Tag wider Willen in die DDR geraten ist. Weil jetzt im Aufnahmelager, da gibt er nämlich schon an, dass er übersiedeln wollte. Er macht es aber, wie er später sagt, um den Aufenthalt im Lager zu verkürzen.
2: Aha.
3: Was man sagen kann, ist, dass dieser 15. Dezember 1961 sein Leben für immer verändert hat. Nach ungefähr einem Monat darf er das Lager tatsächlich verlassen, die DDR aber nicht mehr. Und er geht jetzt erstmal zu seinen Großeltern. Entscheidend ist aber, seinen vorläufigen Reisepass bekommt er nicht zurück, stattdessen bekommt er DDR-Papiere.
2: Aha.
3: Und ihm wird dann eine Arbeit zugewiesen in einem Metallwerk in Thüringen. Und er verbringt dann die nächste Zeit vor allem damit, Ausreiseanträge zu stellen, einen nach dem anderen.
2: Mhm.
3: Er sieht sich als Staatsbürger der Bundesrepublik, der unrechtmäßig in der DDR festgehalten wird. Und ein Ausreiseantrag nach dem anderen wird abgelehnt. Laut seiner Aussage mit der Begründung, sein Verbleib in der DDR wird als Kompensation für in die Bundesrepublik abgewanderte Fachkräfte angesehen.
2: Okay.
3: Und es bleibt nicht bei den Ausreiseanträgen. Also schon bald wagt er dann einen Fluchtversuch. In der Nacht vom 6. auf den 7. Juni 1962 versucht er dann bei Halberstadt über die Grenze zu fliehen. Aber er kommt nicht weit. Er läuft einer Grenzpatrouille in die Arme. Er wird verhaftet und als Republikflüchtling angeklagt. Am 30. Juli 1962 wird er zu 8 Monaten auf Bewährung verurteilt. Also es ist ein recht mildes Urteil für versuchte Republikflucht. Also hätte er auch im Gefängnis enden können. Und viele sind auch getötet worden auf der Flucht.
2: Hm.
3: Interessant ist aber doch, noch deutet ja nichts auf die Geschichte hin, die ich in der Einleitung angekündigt habe. Also auf diese unternehmerische Karriere. Und die nimmt jetzt ihren Anfang. Er durfte nämlich, er war ja auf Bewährung, als Kellner arbeiten in einer Gaststätte in Friedrichroda. Und er beginnt jetzt auch, sich immer mehr mit seinem Schicksal zu arrangieren. Also er stellt keine Ausreiseanträge mehr, sondern versucht sich jetzt in der DDR was aufzubauen. 1963 lernt er dann seine spätere Frau kennen, Annelies, die ebenfalls kellnert und gemeinsam arbeiten sie jetzt in den nächsten Jahren nicht nur in unterschiedlichen Lokalen und Restaurants und Ausflugsdampfern, sie betreiben dann auch bald die ersten eigenen Gaststätten. Im Sommer 1964 betreibt Kahrt zum Beispiel ein Ausflugslokal bei Dresden und sie übernehmen dann mit einem befreundeten Ehepaar ein legendäres Lokal in Dresden, die Bärenschenke. Und 1966 eröffnen sie dann ihr erstes eigenes Lokal, das Café Baltimore. Natürlich auch außergewöhnlich, also ein Café in der DDR nach einer amerikanischen Stadt zu benennen.
2: Ja, ist ein bisschen ein Zeichen, oder?
3: Genau.
2: Das hermacht.
3: Kahrt hat es erstmal geschafft. Also seine Situation hat sich inzwischen dramatisch verbessert. Er ist verheiratet, betreibt jetzt in Dresden ein gut laufendes Lokal. Na, und irgendwann entdeckt er im Antiquariat neben ihrer Wohnung ein paar Zinnkrüge, die er billig kauft. Und er stellt fest, dass er sie viel teurer wieder verkaufen kann. Und er hat zwar noch keinerlei Ahnung von Antiquitäten, aber er hat jetzt eine Idee, wie er damit Geld verdienen könnte. Mit seiner Frau beginnt er jetzt, immer wenn sie Zeit haben, ins Dresdner Umland zu fahren. Sie klappern alte Bauernhöfe ab, klingeln in den Dörfern, in allen Häusern und kaufen sich dazu einen alten Traktor, mit dem sie dann rumfahren. Und mit dem fahren sie also in den Dörfern überall rum und klingeln an allen Haustüren. Und mit diesem Traktor sammeln sie wirklich alles ein, was sie in die Finger kriegen können. Porzellan, Möbel, Schmuck, Bilder, Puppen, antike Standuhren der Jahrhundertwende, die werden sehr beliebt.
2: Schwerter.
3: Von Schwertern ist keine Rede, aber wahrscheinlich haben sie auch Schwerter gesammelt.
2: Mhm.
3: Und es stellt sich halt raus, dass bei vielen Leuten auf dem Dorf noch Unmengen an Antiquitäten lagern und die schlummern halt so in den Dachböden und in den Ställen.
2: zu dem Zeitpunkt halt noch keine Antiquitäten, sondern einfach nur alte Dinge.
3: Genau, alte Dinge.
2: Und er macht sie dann zu den Antiquitäten.
3: Richtig, weil die haben noch keine Vorstellung davon, die meisten Leute, was sie da für einen Wert haben an Waren, der da bei ihnen lagert. Und innerhalb kürzester Zeit sammeln sich bei ihm halt jetzt ganz viele Antiquitäten an. Was jetzt aber noch fehlt, ist die Möglichkeit, diese Ware auch zu verkaufen.
2: Ist was, was mir gleich, also gesagt hast, der fährt jetzt aufs Land mit dem Traktor und sammelt alles ein. Verstößt wahrscheinlich gegen die Prinzipien in diesem Staat, oder? Weil es ist ja eine hochkapitalistische Angelegenheit.
3: Genau, und du greifst schon ein bisschen vor, was gleich passieren wird, aber zunächst mal versuchen sie, einen Laden aufzumachen, wo sie dann die Antiquitäten auch verkaufen können. Sie steigen dann aus dem Lokal aus, aus dem Café Baltimore. Inzwischen haben sie sich eh mit den Geschäftspartnern zerstritten. Und jetzt ist nur die Frage, wie macht man denn eigentlich einen eigenen Laden auf in der DDR? Also, wie wird man selbstständiger Ladenbesitzer in einem Land, das privatwirtschaftlich-kapitalistische Unternehmen eigentlich abgeschafft hat? Und in dem gewinnorientiertes privates Unternehmertum eigentlich nicht vorgesehen ist. Es ist allerdings schon so, dass es auch solche gab, also zum Beispiel in Form von Handwerksbetrieben. Aber in ihrem Fall war es so, dass sie nicht einfach einen Laden aufmachen dürfen, sondern sie können nur einen bestehenden Laden übernehmen, wenn ihn jemand anders aufgibt. Und sie machen sich also dann auf die Suche nach jemandem und werden schließlich fündig, und zwar in Pirna. Pirna kennen wir auch, waren wir sogar schon gemeinsam.
2: Ja, da habe ich zum ersten Mal Würzfleisch gegessen.
3: Oh ja.
2: Mit Worcestersauce, die dort produziert worden ist oder halt in der Gegend. Was ich nicht gewusst habe, dass Worcestersauce auch dort produziert wird.
3: Und da wir durch die Altstadt gegangen sind, sind wir vermutlich auch an dem ehemaligen Antiquitätenladen vorbei, der dort am 12. Dezember 1969 eröffnet hat. Eigentlich ist dieser Laden also auch nicht offiziell ein Antiquitätenladen, sondern er heißt An- und Verkauf für Gebrauchtwaren. Kart arbeitet jetzt also als gewinnorientierter Unternehmer entgegen dem DDR-Wirtschaftssystem. Aber nicht nur deshalb erregt er bald die Aufmerksamkeit der DDR-Führung. Insbesondere das DDR-Kultusministerium tritt bald mit ihm in Kontakt. Das Geschäft läuft zwar an sich ganz gut, aber Kat und seine Frau stoßen bald an ihre Grenzen, weil sie brauchen mehr Kunden. Sie brauchen vor allem zahlungskräftige Kundschaft. Und daher arbeiten sie bald mit dem sogenannten staatlichen Kunsthandel der DDR zusammen, der dem Ministerium für Kultur unterstellt ist unter Klaus Gysi. Das ist übrigens der Vater von Gregor Gysi. Und was sie dann ausmachen, läuft dann so. Kart beschafft die Ware und der staatliche Kunsthandel, der beschafft die Käufer. Und die suchen sich auch im Westen, wo es eine kaufkräftige Kundschaft gibt, die sehr an Antiquitäten interessiert ist, suchen die sich die Kunden.
2: Wahrscheinlich vornehmlich im Westen, oder? Weil es wahrscheinlich rein vom Prinzip her im Osten gar nicht genug Leute geben kann, die sich sowas leisten dürfen.
3: Genau so ist es. Und Kart hat also jetzt mit seinem Antiquitätenhandel eine bislang unbesetzte Nische entdeckt, mit der sich viel Geld verdienen lässt. Und nachdem das mit dem staatlichen Kunsthandel so gut läuft, ruft es jetzt eine weitere DDR-Behörde auf den Plan. Und wie du gerade schon sagst, vor allem natürlich sucht man sich kaufkräftige Kundschaft im Westen. Und das Stichwort hier sind Devisen. Und für Devisenbeschaffung ist eigentlich nicht der staatliche Kunsthandel zuständig, sondern eine andere Behörde in der DDR. So kommt es, dass im Laufe des Jahres 1970 eines Abends ein Mercedes mit Diplomatenkennzeichen vor dem Laden hält und jemand aussteigt, der sich als Konsul Dänemarks im West-Berlin vorstellt, und zwar Lothar Österreich. Und er schlägt ihnen jetzt ein Geschäft vor, das sie nicht ablehnen können.
2: Also dänischer Konsul aus Berlin mit Namen Österreich.
3: Genau. Für den Verkauf ins nicht-sozialistische Ausland ist nämlich eigentlich die Behörde kommerzielle Koordinierung des Ministeriums für Außenhandel zuständig. Und hier kommen wir jetzt zum Kern des Geschäfts. Und das ist der Aspekt, der die Geschichte von Kart nicht nur als Einzelfall interessant macht. Mit dem Bereich kommerzielle Koordinierung, oder kurz KOKO, der geheim war, also der war nach außen nicht bekannt, dass es den gibt. Mit diesem Bereich baut die DDR ein riesiges Schattenwirtschaftsimperium auf, um an Devisen zu kommen. Dir sagt vielleicht der Name Alexander Schalk-Golodkowski was?
2: Nein.
3: Das war der Leiter dieses geheimen Bereichs für kommerzielle Koordinierung im Ministerium für Außenhandel. Und er war außerdem, Und jetzt kommt es hier zur Verzahnung, die ganz wichtig ist. Er war außerdem Offizier im besonderen Einsatz des Ministeriums für Staatssicherheit. Also er war auch für die Stasi tätig. Und mit der Coco sollte jetzt die hochverschuldete DDR an die Wiesen kommen. Schalko Lutkowski ist übrigens auch unter anderem dadurch bekannt, weil er 1983 einen Kredit in Höhe von 1 Milliarde D-Mark verhandelt. Und zwar mit dem damaligen bayerischen Ministerpräsidenten Franz Josef Strauß. Jedenfalls 1966 wird dieser Bereich kommerzielle Koordinierung von ihm als Leiter maßgeblich aufgebaut. Und da ging es eben darum, mit verdeckten Geschäften an westliche Devisen zu kommen, um die Zahlungsfähigkeit der DDR zu sichern. Durch inoffiziellen Handel mit dem kapitalistischen Ausland. Und ich habe das gerade schon als Schattenwirtschaftsimperium bezeichnet, weil du musst dir vorstellen, das ist in den nächsten Jahren wirklich immens gewachsen. Also der Bereich Coco hatte mehr als 3000 Beschäftigte. Es gab ein großes Netzwerk an Firmen, also 1989 sind es mehr als 150 Firmen, die da entstanden sind. Ein riesiges Firmengeflecht. Und unter Schalko Lutkowski erwirtschaftet der Bereich Coco mindestens 28 Milliarden Valutamark. Und mit Valutamark, das war der offizielle Sprachgebrauch in der DDR für die D-Mark. Alternativ wird es auch manchmal als Westgeld bezeichnet. In dem Fall mit den Antiquitäten ist natürlich ein Ausverkauf an Kunst und Gegenständen in der DDR. Also alles, was dort so lagert, wird jetzt in die Bundesrepublik geschafft und dort verkauft. Und das war möglich, weil in der Bundesrepublik halt auch hohe Preise für Antiquitäten gezahlt wurden, weil dort einfach ein Markt dafür da war und ein großes Interesse. Interessanterweise für den Bereich Coco herausgefunden, dass es diesen Markt gibt und dass man damit viel Geld machen kann, das war Card. Also Siegfried Card hat quasi diese Nische entdeckt. Und so steigt also jetzt ab 1972 auch der Bereich Coco in den Bereich Kunst- und Antiquitätenhandel mit ein. Und der wichtigste Kontaktmann für Cards wird der Stellvertreter von Schalko Lutkowski, und zwar der Manfred Seidel. Und für Siegfried Card ist jetzt der Bereich Coco deutlich lukrativer als der staatliche Kunsthandel, weil hier kriegt er jetzt Vorschüsse, steuerfreie Umsatzprovisionen und Exportvergütungen. Also er verdient jetzt richtig gut.
2: Und fährt er noch immer mit dem Traktor durch die Lande und sammelt ein, oder hat er da jetzt Leute, die das für ihn machen?
3: Gut, dass du das sagst, dazu komme ich gleich. In Zukunft sollten seine Waren für den Export in den Westen über den Bereich kommerzielle Koordinierung laufen. Und dafür bekommt Card jetzt auch einen Vorschuss des Ministeriums für Außenhandel, um diese Antiquitäten auch ankaufen zu können. Und bei diesem ersten Treffen, deshalb habe ich auch gesagt, es ist ein Angebot, das er kaum ablehnen kann, bei diesem ersten Treffen, da schieben sie ihm auch gleich mal einen Koffer voller Geld zu, um zu zeigen, dass sie es wirklich ernst meinen. Und für Card hat sich's halt auch deshalb sehr gelohnt, weil seine Umsatzprovisionen, die werden von der Steuer befreit. Und so haben jetzt alle Beteiligten an diesem Deal gut verdient. Und die Geschäfte laufen hervorragend, weil Card seinen Antiquitätenhandel jetzt groß aufzieht. Jetzt fährt er nämlich nicht mehr allein mit seiner Frau im Traktor durch die Lande. Er unterteilt jetzt die DDR in Bezirke und stellt für alle Bezirke Einkäufer ein, die systematisch die Dörfer durchkämmen und Zeitungsannoncen schalten, um Waren anzukaufen. Überall im Land werden jetzt Lager angemietet. 1974 hat Card ungefähr 70 Mitarbeiter und über 60 Lager in der DDR. Card ist jetzt am Höhepunkt seiner Karriere. Das ist der Moment, wo er zum Millionär wird.
2: Du hast gesagt, 1974 ist das.
3: Genau, ja.
2: Und also, lang geht es nicht mehr, oder?
3: Ja, er ist halt einer, und hier unterscheidet sich's grundlegend von dem, was ich am Anfang auch mit dem vom Tellerwäscher zum Millionär gesagt habe, mit dem amerikanischen Traum. Das ist der grundlegende Unterschied. Er war hochgradig abhängig vom Wohlwollen einiger hochrangiger DDR-Funktionäre. Es funktioniert nämlich nur so lange, sie sein Geschäft decken, und damit ist bald Schluss. Card hat im Grunde das Geschäftsmodell mit den Antiquitäten ja erfunden, hat's groß gemacht. Aber jetzt brauchen sie ihn halt eigentlich nicht mehr, um selber das Geschäft zu übernehmen. Weil die Firma gibt's, sie müssen sie eigentlich nur noch übernehmen. Es ist nur noch Card selber, der im Weg steht. Aber zu Beginn decken sie ihn noch, also gerade vom Bereich kommerzielle Koordinierung. Und zwar im Grunde auf allen Ebenen. Also er führt eben auch ein Leben, wo er seinen Wohlstand jetzt nach außen trägt. Also er beginnt zum Beispiel bald mit teuren Autos durch die Gegend zu fahren, mit dem Audi zum Beispiel, was recht auffällig war auf den Straßen in der DDR. Und es ist aber auch sein Verhalten und seine Fahrweise, mit dem er auffällt. Er wird irgendwann mal nach Berlin zitiert, wo sein Verbindungsmann mit folgendem Zitat überliefert ist. Kart, du Esel, ich habe deine Strafzettel satt. Du rast ja wie ein Bekloppter durch die ganze Republik. Überall müssen wir hinter dir die Fobos beruhigen. Entweder buchten die dich bald ein oder du bringst jemanden um. Schluss jetzt, du bekommst einen Dienstwagen mit Fahrer, damit du keinen Unsinn mehr bauen kannst.
2: Ja, ungünstig, so aufzufallen.
3: Und so ist es dann auch. Also er kriegt dann wirklich diesen Audi, den fährt er weiter, aber in Zukunft fährt den Fahrer ihn rum und nicht mehr er selber.
2: Ja.
3: Und es ist ja auch so, das ist auch ein entscheidender Punkt, dass die Behörden und die Einrichtungen ja auch nicht alle am selben Strang ziehen, sondern teilweise auch in Konkurrenz zueinander stehen. Also was ja auch zu Konflikten innerhalb der DDR-Institutionen führt. Wir haben das gerade schon gesehen im Grunde mit dem Antiquitätenhandel, der ja vom Ministerium für Außenhandel übernommen wird vom Kulturministerium, das damit ausgebotet wird. Und es gibt vor allem eine Behörde, die den Kart gerne loswerden will, und zwar im Grunde schon von Anfang an. Weil Kart, der aus Westdeutschland kommt, der ja auch schon mal wegen Republikflucht verurteilt ist, der steht natürlich unter ständiger Beobachtung.
2: Hm.
3: Also Stasi-Mitarbeiter in Dresden und Pirna, die sammeln jahrelang akribisch alles über ihn, was sie finden können, um gegen ihn vorgehen zu können. Die begegnen ihm mit enormem Misstrauen und sein wirtschaftlicher Erfolg, den er auch noch nach außen trägt, der erhöht das Misstrauen eher noch mehr. Die versuchen ihm wirklich alles Mögliche nachzuweisen. Hehlerei, Betrug, irgendwas. Sie versuchen so viel wie möglich gegen ihn zu sammeln, aber sie finden im Grunde nichts, womit sie ihm wirklich schaden können. Und trotzdem planen sie aber mehrfach bei der Bezirksverwaltung Dresden und der Kreisdienststelle Pirna, ihn zu verhaften. Aber Manfred Seidel vom Bereich kommerzielle Koordinierung interveniert immer und schützt Kart vor einer Verhaftung. Allerdings nur bis Ende 1973, da gibt er seinen Widerstand auf. Anfangs wird er nämlich gedeckt, weil er es ja immerhin schafft, jedes Jahr Millionen an Devisen ins Land zu holen. Aber nachdem das System läuft, hat er im Grunde seine Schuldigkeit getan. Also Karts Kunsthandel können es jetzt im Grunde auch übernehmen und das Geschäft weiterführen. Und in dem Moment, wo das so ist, stehen die Stasi-Mitarbeiter in Dresden und Pirna schon bereit. Und das ist im Grunde auch so der Punkt, den ich vorher machen wollte mit, er ist zwar vom Tellerwäscher zum Millionär geworden, aber er wird nur deshalb reich, weil er sich auf das System einlässt. Und ohne den Bereich kommerzielle Koordinierung hätte er nicht Millionär werden können. Sie lassen ihn das Geschäft aufbauen, das er entwickelt hat, und übernehmen es dann selber. Aber sie übernehmen nicht nur das Handelsgeschäft, sondern, wie wir gleich sehen werden, alles, was er besitzt. Es gibt unterschiedliche Schätzungen. In einer Biografie werden seine Vermögenswerte auf über 2 Millionen D-Mark beziffert.
2: Wie viel wert ist heute?
3: Naja.
2: 1 Million Euro, aber Kaufkraft bereinigt und solche Geschichten. Aber also viel Geld, oder?
3: Ja. Auf jeden Fall viel Geld. Das heißt, das Exportgeschäft mit Kunst und Antiquitäten will die DDR jetzt komplett selber übernehmen. Und in einer Biografie über ihn von Christopher Nehring habe ich den schönen Satz gelesen: Der Staat holte sich zurück, was er der Ideologie nach niemals hätte in Karts private Hände legen dürfen.

0: Kart wird festgenommen, er muss sich anziehen, mitkommen, er fährt erstmal gar nicht, worum es geht und wohin er gebracht wird. Seine Frau Annelies steht unter Hausarrest, darf das Anwesen erstmal nicht verlassen. Und die Beschuldigung lautet verbrecherischer Betrug zum Nachteil sozialistischen Eigentums. Und im Haftbefehl wird dieser Betrug am sozialistischen Eigentum mit 17.835 Mark der DDR angegeben. Davon ist allerdings schon bald gar keine Rede mehr. Aber im Grunde wird ihm Betrug bei der Abrechnung gegenüber dem Ministerium für Außenhandel vorgeworfen.
1: Mhm. Ich meine, 17.000 irgendwas wäre für ihn das Ministerium dann auch tatsächlich was, das er einfach aus der Portokasse zurückzahlen kann.
0: Ganz genau, ja. Also überhaupt diese ganzen Vorwürfe, die jetzt dann kommen, im Vergleich zu seinem Vermögen ist es quasi ein Witz. Hm. Es kommen jetzt mehrere Gutachter ins Anwesen, während er in Haft sitzt. Und die machen jetzt eine Aufstellung von allen Gegenständen, die sie dort finden. Und am Ende hat diese Aufstellung knapp 100 Seiten und listet 1500 Gegenstände auf. Dazu kommt der Wert des Anwesens.
2: Dieser Podcast geht noch ein paar Minuten länger. 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